0: Die Nachrichten von SRF um 3 mit Frank Estermann. Meldungen über angebliche Schüsse haben in Goldach im Kanton St. Gallen einen Großeinsatz der Polizei bei einem Schulfest ausgelöst. Nun gibt die Polizei Entwarnung. Die Knallgeräusche stammten mutmaßlich von pyrotechnischen Gegenständen. Kurz nach 8 Uhr am Freitagabend gingen bei der Polizei verschiedene Meldungen zu Schüssen ein. Diese rückte mit einem großen Aufgebot aus. Auch Spezialeinheiten waren daran beteiligt. Rund 300 Schülerinnen und Schüler und Lehrpersonen wurden in einem Schulhaus in einem Oberstufenzentrum in Sicherheit gebracht. Kurz nach 1 Uhr heute Morgen wurden sie evakuiert. Wie die Kantonspolizei St. Gallen mitteilt, gibt es keine Hinweise, dass tatsächlich Schüsse abgegeben wurden. Es wurde niemand verletzt. Ermittlungen seien nun aufgenommen worden. Die EU plant strengere Regeln für Kurzzeitvermieter wie beispielsweise Airbnb. Damit soll die Wohnungsnot in Touristengebieten entschärft werden. Ein entsprechender Gesetzesentwurf liegt mehreren Nachrichtenagenturen vor. Vorgestellt werden sollen die neuen Regeln in der kommenden Woche. Die EU-Kommission möchte die Vorschriften für Airbnb und Co. europaweit vereinheitlichen. So soll festgelegt werden, wann etwa Städte Einschränkungen für Kurzzeitvermieter einführen können. Entscheidend dafür soll das Verhältnis von Wohnungspreisen zum Einkommen der Bevölkerung sein. Mehrere europäische Touristenhochburgen haben bereits Einschränkungen für Kurzzeitvermietungen eingeführt, so etwa Paris, Barcelona oder Venedig. Über den Vorschlag der EU-Kommission müssen noch die EU-Länder und das EU-Parlament entscheiden. In den USA ist ein aufsehenerregender Prozess um den Tod dreier kleiner Kinder zu Ende gegangen, ohne ein Urteil. Angeklagt war die Mutter. Sie hatte ihre Kinder 2023 getötet. Laut der Verteidigung litt die Frau zu diesem Zeitpunkt an einer postpartalen Psychose, die falsch behandelt wurde. Dabei handelt es sich um eine seltene Erkrankung nach einer Geburt. Diese kann etwa Wahnvorstellungen auslösen. Die Verteidigung sagte, deshalb sei die Angeklagte nicht schuldfähig gewesen. Die Staatsanwaltschaft hingegen sprach von einer geplanten Tat und verlangte eine Verurteilung wegen Mordes. Die Jury konnte sich auch nach 7 Tagen nicht auf ein einstimmiges Urteil einigen. Deshalb endet der Prozess nun ohne Urteil. Die Frau könnte aber erneut angeklagt werden, zu einem späteren Zeitpunkt. Der Prozess hat in den USA eine breite öffentliche Debatte ausgelöst über die psychische Gesundheit von Müttern und deren medizinische Versorgung. Das Wetter, es ist teils sonnig, teils bewölkt bei 26 Grad im Norden und 32 Grad im Süden. Das waren Nachrichten von Radio SRF, verantwortlich Frank Estermann.
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die Nachrichten von SRF um 4 mit Frank Estermann. Meldungen über angebliche Schüsse haben in Goldach im Kanton St. Gallen einen Großeinsatz der Polizei bei einem Schulfest ausgelöst. Nun gibt die Polizei Entwarnung, die Knallgeräusche stammten mutmaßlich von pyrotechnischen Gegenständen. Kurz nach 8 Uhr am Freitagabend gingen bei der Polizei verschiedene Meldungen über Schüsse ein. Diese rückte mit einem großen Aufgebot aus. Auch Spezialeinheiten waren daran beteiligt. Rund 300 Schülerinnen und Schüler und Lehrpersonen wurden in einem Schulhaus in einem Oberstufenzentrum in Sicherheit gebracht. Kurz nach 1 Uhr heute Morgen wurden sie evakuiert. Wie die Kantonspolizei St. Gallen mitteilt, gibt es keine Hinweise, dass tatsächlich Schüsse abgegeben wurden. Es wurde niemand verletzt. Es seien Ermittlungen aufgenommen worden. Zu zwei Meldungen aus dem Ausland. Die EU-Kommission will strengere Regeln für Kurzzeitvermieter wie etwa Airbnb und damit die Wohnungsnot in Tourismusgebieten bekämpfen. Das steht in einem Gesetzesentwurf, der mehreren Nachrichtenagenturen vorliegt. Die Kommission möchte einheitlich regeln, wann beispielsweise Städte Einschränkungen für Kurzzeitvermieter einführen können. Bei einer heftigen Explosion in einer Militäranlage in Bolivien sind mindestens 2 Menschen ums Leben gekommen. Fast 60 weitere wurden laut Behördenangaben verletzt. Mehrere Personen werden noch vermisst. Die betroffene Militäranlage liegt in der Nähe der Stadt La Paz. Was die Explosion verursacht hat, ist bislang unklar. In den USA ist ein aufsehenerregender Prozess um den Tod dreier kleiner Kinder zu Ende gegangen, ohne ein Urteil. Angeklagt war eine Mutter. Sie hatte ihre Kinder 2023 getötet. Laut der Verteidigung litt die Frau zu diesem Zeitpunkt an einer postpartalen Psychose, die falsch behandelt wurde. Dabei handelt es sich um eine seltene Erkrankung nach einer Geburt. Diese kann etwa Wahnvorstellungen auslösen. Die Verteidigung sagte, deshalb sei die Angeklagte nicht schuldfähig gewesen. Die Staatsanwaltschaft hingegen sprach von einer geplanten Tat und verlangte eine Verurteilung wegen Mordes. Die Jury konnte sich auch nach 7 Tagen Beratung nicht auf ein einstimmiges Urteil einigen. Deshalb endet der Prozess nun ohne Urteil. Die Frau könnte später aber erneut angeklagt werden. Der Prozess hat in den USA eine breite öffentliche Debatte ausgelöst über die psychische Gesundheit von Müttern und deren medizinische Versorgung. Das Wetter. Es ist teils sonnig, teils bewölkt bei 26 Grad im Norden und 32 Grad im Süden. Das waren Nachrichten von Radio SRF, verantwortlich Frank Estermann.

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0: die Nachrichten von SRF um 5 mit Frank Estermann. Entwarnung nach großem Polizeieinsatz. Im St. Gallischen Goldach sorgten Meldungen über angebliche Schüsse bei einer Schule für Aufregung. Neue Gespräche zum Ukraine-Krieg. Die US-Vermittler Steve Witkoff und Jared Kushner reisen dieses Wochenende nach Moskau und Kiew. Und Vorstoß für realistischere Weltkarten. Die UNO-Vollversammlung fordert, dass insbesondere afrikanische Länder künftig besser abgebildet werden. Das Wetter, heute teils sonnig, teils bewölkt, bei 26 Grad im Norden und 32 Grad im Süden. Meldungen über angebliche Schüsse haben in Goldach im Kanton St. Gallen einen Großeinsatz der Polizei bei einem Schulfest ausgelöst. Später gab die Polizei Entwarnung. Die Knallgeräusche stammten mutmaßlich von pyrotechnischen Gegenständen. Kurz nach 8 Uhr am Freitagabend gingen bei der Polizei verschiedene Meldungen über Schüsse ein. Diese rückte mit einem großen Aufgebot aus. Auch Spezialeinheiten waren daran beteiligt. Rund 300 Schülerinnen und Schüler und Lehrpersonen wurden in einem Schulhaus in einem Oberstufenzentrum in Sicherheit gebracht. Kurz nach 1 Uhr heute Morgen wurden sie evakuiert. Wie die Kantonspolizei St. Gallen mitteilt, gibt es keine Hinweise, dass tatsächlich Schüsse abgegeben wurden. Es wurde niemand verletzt. Es seien Ermittlungen aufgenommen worden. In Aarau haben am Freitagabend rund 300 Personen an einem Gedenkmarsch teilgenommen für die Opfer der Gewalttat vom letzten Wochenende. Die Teilnehmenden trugen Kerzen und weiße Rosen und legten Blumen bei einer Gedenkstätte nieder. Mit dabei waren auch Vertreterinnen und Vertreter aus der Politik. Organisiert haben den Gedenkmarsch die Veranstalter der Technoparty, an der die Tat verübt wurde. Die Polizei geht davon aus, dass ein 43-jähriger Schweizer in der Nacht auf Sonntag bei der Technoparty in Aarau in die Menge geschossen hat. Dabei tötete er eine 22-jährige Italienerin. 6 Menschen wurden verletzt. Der mutmaßliche Täter sitzt in Untersuchungshaft. Die USA wollen die Gespräche über ein mögliches Ende des russischen Angriffskriegs gegen die Ukraine wieder aufnehmen. Zu diesem Zweck sollen der US-Sondergesandte Steve Witkoff und der Schwiegersohn des US-Präsidenten Jared Kushner am Wochenende in die Hauptstädte Moskau und Kiew reisen. Präsident Donald Trump hat bestätigt, dass Witkoff und Kushner den Kriegsparteien einen Friedensvorschlag unterbreiten würden. Laut Angaben des ukrainischen Präsidenten Volodymyr Zelensky reisen die beiden US-Vermittler am Sonntag in die Ukraine. Es ist ihr erster Besuch im Land seit Trumps Amtsantritt Anfang 2025. Zu 2 weiteren Meldungen aus dem Ausland. Die EU-Kommission will strengere Regeln für Kurzzeitvermieter wie Airbnb und damit die Wohnungsnot in Tourismusgebieten bekämpfen. Das steht in einem Gesetzesentwurf, der mehreren Nachrichtenagenturen vorliegt. Die Kommission möchte einheitlich regeln, wann beispielsweise Städte Einschränkungen für Kurzzeitvermieter einführen können. Bei einer heftigen Explosion in einer Militäranlage in Bolivien sind mindestens 2 Menschen ums Leben gekommen. Fast 60 weitere wurden laut Behördenangaben verletzt. Mehrere Personen werden noch vermisst. Die betroffene Militäranlage liegt in der Nähe der Stadt La Paz. Was die Explosion verursacht hat, ist bislang unklar. Die Größe des afrikanischen Kontinents und anderer Weltgebiete soll auf Weltkarten künftig besser abgebildet sein. Dafür hat sich die UNO-Vollversammlung mit großer Mehrheit ausgesprochen. Aus New York, ARD-Korrespondent Martin Ganselmeier.
1: Es ist seit langem ein Anliegen der afrikanischen Staaten, denn ihr Kontinent erscheint auf den traditionellen Weltkarten kleiner als in der Realität. Dagegen sind Länder auf der nördlichen Erdhalbkugel perspektivisch größer dargestellt, vor allem die USA, Kanada und Russland. Togo brachte deshalb mit Unterstützung der Afrikanischen Union eine Resolution in die UN-Vollversammlung. Correct the Map, korrigiert die Weltkarte. Für die Resolution stimmte eine große Mehrheit von 164 Staaten. 6 Länder enthielten sich und als einzige Nation stimmte die USA mit Nein. Der US-Regierung war das Anliegen der Afrikaner zu ideologisch. Die Resolution der UN-Vollversammlung ist rechtlich nicht bindend. Sie soll aber Regierungen, internationale Organisationen und Bildungseinrichtungen in aller Welt motivieren, präzisere Weltkarten zu verwenden.
0: Martin Ganselmeier hat's berichtet. Zum Eishockey. In der ersten Runde der Champions Hockey League haben die Schweizer Teams Siege feiern können. Davos hat gegen Storhamar Hamar aus Norwegen gewonnen mit 3:2 nach Verlängerung. Und Genf Servet besiegte die Eisbären Berlin mit 6:2. Das Wetter. Heute Vormittag kommen nördlich der Alpen Wolken auf, die zeitweise die Sonne verdecken. Vor allem in der Ostschweiz ist lokal etwas Regen möglich. Dazu gibt es 26 Grad. Im Süden bleibt es meist sonnig bei 32 Grad. Das war Nachrichten von Radio SRF, verantwortlich Frank Estermann.
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3: Wir haben kurz nach dem 5. September. Guten Morgen, wenn sich bei Ihnen die Möglichkeiten zur Entfaltung ebenfalls im Spiegel zeigen, dann sind Sie in guter Gesellschaft. Wir entkrugeln gemeinsam mit dem Christopher Cross. Ihnen allen einen ganz schönen Tag und gutes Verwachen.

Ride Like the Wind. Christopher Cross an diesem Samstagmorgen früh, 10:50 haben wir. Und vielleicht steht bei Ihnen heute Wichtiges an. Vielleicht haben Sie irgendetwas, was Sie schon sich das ganze Jahr darauf vorbereitet. Heiraten zum Beispiel. Ich weiss es nicht. Oder ein Geburtstagsfest, ein runder Geburtstag. Da würden wir natürlich von Herzen gratulieren, auch an dieser Stelle. In beiden Fällen selbstverständlich. Oder aber Sie sagen, es ist einfach ein furznormaler Samstag, bös gesagt. Aber es geht jetzt schon los und es gibt viel zu tun. Da starten wir mit Motivation im Tag, hoffentlich. Und wenn nicht, dann gibt es jetzt Motivationsmusik für Sie. Und wenn Sie sich jetzt gerade fragen, und das wäre was? Ja, das frage ich Sie. Ihr Morgenwunsch-Song steht jetzt als nächstes dann gerade auf dem Programm. Also wenn es einen bestimmten Song gibt, der Sie jetzt speziell motivieren oder freuen würde, dann rufen Sie mir an und dann spiele ich Ihnen den. 0848 440 222 ist die Telefonnummer für Sie. Ich bin ja gespannt, wer da was wünscht und wer da was vorhat heute. 0848 440 222. Zucker und Randy Jackson Band. Singt mal wieder über Frauen. Also auf Italienisch heisst es natürlich Donne. Guten Start.

0: entspannt in Samstag mit dem Zucchero und der Randy Jackson Band. Mit SRF 1 am Morgen und Motivationsmusik habe ich ja gefrohlockt. Ich habe ja gesagt, vielleicht haben sie heute ganz einen normalen Samstag oder aber viel Lob. Und beides zusammen hat Simon Schertenleib aus Winigen. Das ist neben Burgdorf im Kanton Bern. Guten Morgen, Simon.
1: Guten Morgen miteinander. Guten Morgen, Tina.
0: Du bist du und deine Frau, was heisst das? Was gibt es am Samstagmorgen, um diese Zeit alles schon zu tun?
1: Ja, am Samstagmorgen gehen wir immer etwa um 4 Uhr auf. Und dann machen wir Töpfe für unsere Hofläden, die wir haben. Genau, und dann geht es dann in den Stall. Und nachher gehen wir auf das Feld, die Herdöpfe graben.
0: Mhm. Mit was rechnet ihr nach dem enorm heissen Sommer?
1: Ja, also es gibt schon ein bisschen weniger, aber wir sind sehr dankbar, was es gibt. Ja, wirklich.
0: Mhm.
1: Es ist sehr schön, ja, und grosse, ja.
0: Grosse? Aha, gut. Also dann hat das in dem Fall nichts gemacht, dass es so heiß war, diesen Herdöpfel?
1: Bei uns weniger, ja. Weil es ist ein bisschen schattig, ein bisschen feuchter Boden und so, von dem her.
0: Ah, das kommt euch jetzt. Ja. Kommt euch das jetzt entgegen, dem Fall? Das ist ja schön. Und wenn du sagst...
1: Sicher, aber sonst, ja.
0: Aber sonst ist es natürlich verheerend für ganz viele Leute und...
1: Ah ja, sicher. Also bei anderen Kulturen merken wir so. Beim Mais, beim Gras und so gibt es schon viel weniger. Das ist das riesige Thema heuer, ja.
0: Und wenn du sagst, eben, also das klingt für mich nach einem enormen Tagesprogramm schon und jetzt hast du ja eigentlich nur den Morgen erzählt. Am 4 Uhr aufstehen, ist das Normalität bei euch?
1: Nein, das ist schon nur am Samstag. Meistens gehe ich etwa um 17:30 auf. Genau, und er ist da. Ja,
0: gut,
1: genau.
0: Ah ja, gut. Uff. Also in dem Fall, dann nachher wünsche ich euch weiterhin ein gutes Zopfbacken. Gell? Nicht vergessen, man muss selber natürlich auch mal einen Qualitätstest machen bei diesen Zöpfen, ganz wichtig. Aber das weißt du natürlich.
1: Ja.
0: Also, in dem Fall dir und deiner Frau ganz einen schönen Samstag. Du wünschst dir für euch Brian Adams mit Cloud Number 9. Wer willst du grüßen, Simon?
1: Ja, meine ganz liebe Frau. Also, wir haben unterstützt, meine Family und so, wie man es gerne sagt, alle, die wir kennen.
0: Ganz einen schönen Tag, lieben Gruß auf Winigen, Simon Schertenleib.
1: Danke vielmals.

0: Kennen Sie die Stimme?
1: Guten Abend miteinander. Merci vielmals.
0: Wahrscheinlich schon, oder?
1: Willkommen zum 20. Benissimo.
0: Der Benny Thurnherr, Moderator und Sportkommentator. Seine Stimme hat das Publikum jahrzehntelang begleitet. An den Fußballmatchen oder bei den grossen Samstagabend-Unterhaltungsshows. Im Persönlich erzählt der 77-Jährige von seinem Leben als ehemaliger Fernsehstar. Und in dieser Sendung trifft er auf die Manu Stott. Die Pianistin hat die Schweiz am grössten europäischen Jugendklassik-Wettbewerb vertreten. Geboren ist Manu Stott in La Palma, aufgewachsen ist sie in einem musikalischen Umfeld in der Schweiz. In die reguläre Schule ist sie nie und heute studiert sie an der Musikakademie in Basel. Die Manu Stott und der Benny Thurnherr kommen vorbei in die Sendung persönlich. Bei mir Michel Schönbächler. Wenn Sie möchten, können Sie auch vorbeikommen. Am nächsten Sonntag ab 10 Uhr im Stadthaussaal zu Effretiken oder reinhören hier auf SRF 1.

0: I had enough. Das ist Musik aus der Schweiz. Von dem haben wir aber nie genug. Der Mark Sway hier auf SRF 1. Samstagmorgen und der Mark Sway übrigens ja gerade aktuell auf seiner Unplugged Tour 2026. Das Konzert heute Abend zu Stäfen ist schon ausverkauft. Er kommt aber am 25. September auf Heerbrugg. Oder am 26. auf Villmergen. Oder am 3. Oktober Flüeli-Lu. Oder am 23. Oktober auf Andermatt. Es gibt einen Haufen Daten jetzt noch online beim Mark Sway. Und wir schauen gerade, was heute zu reden gibt. Es ist Zeit für die Nachrichten. Guten Morgen.
1: Die Nachrichten von SRF um 5:30 mit Frank Estermann. Meldungen über angebliche Schüsse haben in Goldach im Kanton St. Gallen einen Grosseinsatz der Polizei bei einem Schulfest ausgelöst. Später gab die Polizei Entwarnung, die Knallgeräusche stammten mutmaßlich von pyrotechnischen Gegenständen. Kurz nach 8 Uhr am Freitagabend gingen bei der Polizei verschiedene Meldungen über Schüsse ein. Diese rückte mit einem großen Aufgebot aus. Auch Spezialeinheiten waren daran beteiligt. Rund 300 Schülerinnen und Schüler und Lehrpersonen wurden in einem Schulhaus in einem Oberstufenzentrum in Sicherheit gebracht. Kurz nach 1 Uhr heute Morgen wurden sie evakuiert. Wie die Kantonspolizei St. Gallen mitteilt, gibt es keine Hinweise, dass tatsächlich Schüsse abgegeben wurden. Es wurde niemand verletzt. Die USA wollen die Gespräche über ein mögliches Ende des russischen Angriffskriegs gegen die Ukraine wieder aufnehmen. Zu diesem Zweck sollen der US-Sondergesandte Steve Witkoff und der Schwiegersohn des US-Präsidenten Jared Kushner am Wochenende in die Hauptstädte Moskau und Kiew reisen. Präsident Donald Trump hat bestätigt, dass Witkoff und Kushner den Kriegsparteien einen Friedensvorschlag unterbreiten würden. Laut Angaben des ukrainischen Präsidenten Volodymyr Zelensky reisen die beiden US-Vermittler am Sonntag in die Ukraine. Es wäre ihr erster Besuch im Land seit Trumps Amtsantritt Anfang 2025. Die EU plant strengere Regeln für Kurzzeitvermieter wie beispielsweise Airbnb. Damit soll die Wohnungsnot in Touristengebieten entschärft werden. Ein entsprechender Gesetzesentwurf liegt mehreren Nachrichtenagenturen vor. Vorgestellt werden sollen die neuen Regeln in der kommenden Woche. Die EU-Kommission möchte die Vorschriften für Airbnb europaweit vereinheitlichen. So soll festgelegt werden, wann etwa Städte Einschränkungen für Kurzzeitvermieter einführen können. Entscheidend dafür soll das Verhältnis von Wohnungspreisen zum Einkommen der Bevölkerung sein. Die Größe des afrikanischen Kontinents und anderer Weltgebiete soll auf Weltkarten künftig besser abgebildet sein. Die UNO-Generalversammlung hat einen Vorstoß von Togo zugestimmt. So soll etwa in Schulen künftig keine Mercator-Weltkarte mehr hängen. Diese bildet Gebiete in der Nähe von Nord- und Südpol deutlich zu groß ab. Ein Beispiel: Grönland erscheint auf der Mercator-Weltkarte etwa gleich groß wie Afrika, obwohl Afrika ungefähr 14 Mal größer ist. Als Alternative schlägt der Vorstoß die Equal Earth-Weltkarte vor. Sie bildet Länder nach ihrer tatsächlichen Größe ab. Das Wetter: heute ist es teils sonnig, teils bewölkt bei 26 Grad im Norden und 32 Grad im Süden. Das waren Nachrichten von Radio SRF, verantwortlich Frank Estermann.
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0: Um 5.33 Uhr, Achtung, auf der A2 Basel Richtung Luzern in Höhe Suessee, Verkehrsbehinderung wegen eines Unfalls.
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0: Und vor allem mit Musik, die Sie hoffentlich freut und gut in den Tag hinein begleitet. Jetzt dann gerade in der nächsten Viertelstunde zum Beispiel. Gut, vielleicht auch in den nächsten 20 Minuten. Aber da lohnt es sich, ein bisschen länger zu bleiben, oder? «Don't Stop» von den Rolling Stones. Motivationsmusik par excellence. Oder aber auch der da. Einer, der dann den ganzen Tag kleben bleibt im Gehörgang. aber ich finde, auch bei dem lohnt sich. Simply Red mit Stars hören wir gerade nach den Mavericks. Und die gibt's gerade jetzt. Ihnen gut sein Krugeln und guten Start in den Samstag.

0: ist ein guter Begleiter in einen neuen Tag, finde ich. Simply Red mit den Stars auf SRF 1. 20 vor 6 Uhr durch. Und wie gesagt, es ist Wochenende für die einen. Die anderen haben heute schaurig viel zu tun. Und vielleicht kommen sie aber auch einfach endlich einmal dazu, das Kärtchen zu schreiben, wo sie schon lange haben wollen. Das Gratulationskärtchen, vielleicht auch ein Kondolenzkärtchen. Und gerade im zweiten Fall fehlen einem ja manchmal die Worte. Und jetzt frage, holen Sie sich da manchmal Hilfe bei einer künstlichen Intelligenz, die Ihnen das Kärtchen vordiktiert? Darf man das überhaupt? Ist das nicht voll daneben? Also darf man beispielsweise etwas so Persönliches wie einen Liebesbrief mit Unterstützung von künstlicher Intelligenz schreiben?
1: Ja, das darf man schon. Die Frage ist, ob der Effekt der ist, den man will. Und wie die Person, die den Brief kriegt, darauf reagiert und was sie für Erwartungen hat und was sie für Vermutungen hat.
0: Sagt der Professor für deutsche Sprachwissenschaften Noah Bubenhofer. Mit ihm hat meine Kollegin Christina Lang diese Woche in der Sendung «Treffpunkt» geredet. Und natürlich hat Christina auch von Ihnen, von unseren Hörerinnen und Hörern, wissen, haben Sie schon mal KI gebraucht für einen persönlichen Brief? Auf das aber hat sich der SRF1-Hörer Martin Poloni von Adliswil gemeldet.
2: Nein, ich wäre gerne nie auf die Idee gekommen, am Computer zu sitzen. Ich sitze nachher und schreibe von Hand. Aber ihr habt mich jetzt auf den Geschmack gebracht.
0: Ja, und auf den Geschmack gebracht heisst, Martin Poloni hat uns mit KI ein Mail ins Studio geschickt.
2: Also ich habe dir ein Mail geschrieben für eine gute Sendung heute.
3: Soll ich schon vorlesen? Ich wünsche Ihnen einen strahlenden Tag voller Energie und Inspiration. Möge Ihre Stimme wie ein Sonnenstrahl durch die Lautsprecher tanzen und die Herzen Ihrer Zuhörer erwärmen. Oh, es ist so schön, aber es ist KI, hä?
2: Ja.
0: Ja, und ich finde es vor allem extrem kitschig, aber gut, das ist ja Geschmackssache. Hätten Sie das gemerkt, dass das jetzt mit künstlicher Intelligenz geschrieben worden ist? Ertappt man die KI sofort oder würden Sie da damit arbeiten? Für den SRF1-Hörer ist klar, er bleibt bei einer Spielerei mit dieser KI. Also die Handschrift ist Herr Poloni dann doch noch wichtiger.
2: Ja, also wenn ich jetzt wirklich eine Freundin einen Liebesbrief schreibe, sicher nicht. Brauchkärtchen, sicher nicht. Überhaupt. Also ich sehe es nur begleitend als Gag. Aber wirklich so machen. Nein, nie im Leben.
0: Sagt Martin Poloni, der sich gemeldet hat in unserer Sendung «Treffpunkt», wo es eben genau um das Thema gegangen ist. Künstliche Intelligenz und ob man mit dieser soll Brief, Karten, Kondolenzkärtchen, Gratulationssachen usw. schreiben oder nicht. Und wenn Sie mehr möchten wissen, was andere Hörerinnen und Hörer dazu finden oder auch der Sprachwissenschaftler noch ein bisschen vertiefter zu dem Thema hören, dann nachher finden

0: Melissa at the Rich auf SRF 1. 10 vor 6.
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0: Und wir schauen, was das Wetter heute so bos gibt mit der Stefanie Westerhuis von SRF Meteo. Guten Morgen.
2: Guten Morgen.
0: Es gibt heute ja, das sieht man jetzt noch nicht, weil es ist ja noch dunkel, aber es gibt heute einen sonnigen Tag einmal stellenweise.
2: Genau, es sind nicht alle Gebiete, die heute viel Sonne bekommen. Es ist vor allem das Wallis, Tessin, Engadin und um den Genfersee, wo heute die Sonne von früh bis spät scheint. Sonst sind wir noch so ein bisschen im Einflussbereich von einem Ausläufer von einer Kaltfront. Das klingt jetzt vielleicht ein bisschen dramatischer, als es denn wirklich ist. Die Kaltfront oder zumindest auch Ausläufer davon bringt vor allem mehr Wolken. Und lokal kann es auch mal noch einen Sprutz Regen geben. Am ersten nass wird man in Ostschweiz und das im Verlauf vom Vormittag oder so bis in früh Nachmittag rein. Und gerade wenn die Kaltfront mal durchgezogen ist, also gerade im Mittelland, kommt im Verlauf vom Nachmittag und vom gegen oben auch die Sonne wieder richtig führen. Wir haben etwa 25 Grad in diesen Gebieten, also nicht ganz so heiß wie gestern. Und dazu merkt man ja noch schwachen bis mäßigen Westwind. Dort, wo die Sonne wirklich am Scheinen ist den ganzen Tag, also Genf oder im Tessin, dort haben wir den Höchstwert von 31 Grad.
0: Also ich finde ja immer noch, wenn Kaltfront, wenn ich das Wort höre, dann nachher zucke ich gar nicht zusammen, da freue ich mich regelrecht. Also, in dem Fall sagst du aber, die Kaltfront die zieht zu uns vorbei, wie ist denn morgen in dem Fall?
2: Morgen ist eigentlich alles, was man von dieser Kaltfront noch merkt, so kleine Nebelfelder am Morgen, die sich sehr schnell auflösen oder vielleicht noch ein paar Wolkenreste so in den Tälern der östlichen Berge.

0: Morgen. Vielleicht ist es zur Selva oder so. Hat es noch so ein bisschen Hochnebel am Morgen. Sonst gibt es morgen einfach einen sonnigen Tag. Die Temperaturen sind ähnlich mit so 25 bis 28 Grad. Hm. Lokal kann es auch noch einmal einen Hitzetag geben.
1: Hm. Wann ist dann eigentlich wieder fertig mit diesen Hitzetagen? Ich habe es gestern schon wieder gedacht, es ist schon, es langt jetzt einmal. Es gibt sicher Leute, die es anders sehen, aber ich glaube, ganz viele finden auch, hallo Herbst, wo bleibst du?
0: Der Herbst, der kommt voraussichtlich am Mittwoch, aber man braucht noch ein bisschen Geduld. Also am Montag wird es noch mal heiss, da gibt es zum Teil noch mal auch im Flachland einen Hitzetag. Nicht ganz sonnig, am Morgen dichtere Wolken und lokal am Morgen ein Spritz Regen, aber am Nachmittag sonnig und heiss. Am Dienstag häufig sonnig, schon ein bisschen mehr Wolken und die richtige Abkühlung, die kommt dann am Mittwoch, wobei Abkühlung, das heisst dann, wir haben jetzt 20 Grad.
1: Ah,
0: also,
1: ja, immer noch. Immerhin.
0: Immerhin. Aber es ist nicht wirklich kalt.
1: Danke vielmals, Stefanie Westerhuis. Gut, im Vergleich zu denen, was haben wir gehabt? Gefühlt 40 Grad. Stellenweise diesen Sommer sind natürlich 20. Jetzt schon eine krasse Abkühlung. Und ich hoffe, da können sich die einen oder anderen jetzt auch schon drauf freuen. Weil Vorfreude ist bekanntlich
0: die beste Freude.
1: Richtig. Ihnen allen ganz einen schönen Samstag. Jetzt mit den Rolling Stones. Gutes Motto für heute. Don't stop

0: Herzlichen Gruß aus dem Jahr 1980. Three Little Birds von Bob Marley und seinen Wailers hier auf SRF 1. Jetzt dann gerade den Nachrichtenüberblick auf die Punkt 6. Übrigens jederzeit auch online auf srf.ch. Und vorher jetzt noch das da.
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0: Um 5.59 Uhr auf der A2 Basel Richtung Luzern in Höhe Suensee Verkehrsbehinderung wegen eines Unfalls. Ihnen allen weiterhin eine gute Fahrt, haben Sie Sorge.
2: Die Nachrichten von SRF um 6 mit Jan von Tobel. Guten Morgen. Es waren wahrscheinlich pyrotechnische Gegenstände. Im Kanton St. Gallen rückte ein Großaufgebot der Polizei an ein Schulfest aus. Es wäre sein erster offizieller Besuch in der Ukraine. Der US-Sondergesandte Steve Witkoff will am Sonntag einen Friedensvorschlag unterbreiten. Das Wetter, heute wird's teils sonnig, teils bewölkt. Meldungen über angebliche Schüsse haben im Goldach im Kanton St. Gallen einen Großeinsatz der Polizei bei einem Schulfest ausgelöst. Später gab die Polizei Entwarnung, die Knallgeräusche stammten wahrscheinlich von pyrotechnischen Gegenständen. Kurz nach 8 Uhr am Freitagabend gingen bei der Polizei verschiedene Meldungen ein. Diese rückte mit einem großen Aufgebot aus, auch mit Spezialeinheiten. Die Polizei brachte rund 300 Schülerinnen, Schüler und Lehrpersonen in Sicherheit in ein Oberstufenzentrum. Kurz nach 1 Uhr in der Nacht wurden sie evakuiert. Die Abklärungen der Polizei ergaben keine Hinweise, dass Schüsse abgegeben worden waren. Es gab auch keine Verletzten. In Aarau haben am Abend rund 300 Personen an einem Gedenkmarsch teilgenommen für die Opfer der Gewalttat vom letzten Wochenende. Viele Menschen trugen Kerzen und weiße Rosen und legten Blumen bei einer Gedenkstätte nieder. Mit dabei waren auch Vertreterinnen und Vertreter der Politik. Organisiert haben den Gedenkmarsch die Veranstalter der Technoparty, an der die Tat verübt wurde. Die Polizei geht davon aus, dass ein 43-jähriger Schweizer in der Nacht auf Sonntag bei der Party in Aarau in die Menge geschossen hat. Dabei tötete er eine 22-jährige Italienerin. 6 Menschen wurden verletzt. Der mutmaßliche Täter sitzt in Untersuchungshaft. Die USA nehmen einen neuen Anlauf für Gespräche über ein Ende des Ukraine-Krieges. Eine US-Delegation soll in diesen Tagen nach Russland und in die Ukraine reisen. Angeführt wird die Delegation vom Sondergesandten Steve Witkoff und von Jared Kushner, dem Schwiegersohn des US-Präsidenten. Donald Trump hat bestätigt, dass die beiden den Kriegsparteien einen Friedensvorschlag unterbreiten werden. Der Krieg dauert mittlerweile 4,5 Jahre. Im Februar 2022 hatte Russland die Ukraine überfallen. Laut Angaben des ukrainischen Präsidenten Volodymyr Zelensky reisen die beiden US-Vermittler am Sonntag in die Ukraine. Es wäre ihr erster Besuch im Land seit Trumps Amtsantritt Anfang 2025. Seit Dienstagabend gab es in Deutschland mindestens 3 Sabotageangriffe auf das Stromnetz. In einem Bekennerschreiben reklamierte ein Mann die Tat für sich und begründete sie mit der aus seiner Sicht ungenügenden Klimapolitik. Gleichzeitig haben die Vorfälle in Deutschland eine Debatte über die Sicherheit der Infrastruktur ausgelöst. Dominik Rolli berichtet.
3: 2 Sabotageangriffe in Nordrhein-Westfalen, einer in Brandenburg und ein Vorfall in Niedersachsen, der aktuell untersucht wird. Nach dieser Häufung sind die Behörden in Deutschland alarmiert. Vor wenigen Wochen erst wurde ein Drohnenangriff auf den Flughafen Leipzig vereitelt. In der Nähe eines ukrainischen Frachtflugzeugs wurde damals eine Sprengstoffdrohne gefunden. Hinter dieser Attacke stecke Russland, sagte die deutsche Regierung diese Woche. Und jetzt also die Häufung von Sabotageakten am Stromnetz.
4: Der eine oder andere wird sich wahrscheinlich fragen, ist es einfach die besondere Aufmerksamkeit, die wir jetzt auf all diese Gefährdungslagen haben, die einen zu dieser täglichen Nachrichtenlage führt? Oder ist es wirklich ein deutlich höheres Aufkommen einfach an Bedrohungen, an Gefährdungen, an Anschlägen, die wir zurzeit erleben?
3: Die Antwort: beides, so Innenminister Alexander Dobrindt. Man sei zwar wachsamer und das sei auch notwendig, aber es gebe derzeit tatsächlich mehr solcher Vorfälle, ausgehend von einem fremden Staat oder aus extremistischen Motiven. Beides könne sich auch vermischen. Man müsse davon ausgehen, dass es weitere solche Anschläge geben werde. Fragt sich, was dagegen zu tun ist. Ein flächendeckender Schutz der Stromnetze oder etwa auch der Bahnnetze sei nicht möglich, betonen die Behörden. Vielmehr müsse es darum gehen, rasch auf solche Vorfälle reagieren zu können. Und Dobrindt kündigt auch an, die Drohnenabwehr verstärken zu wollen. So sollen auch Betreiber kritischer Infrastruktur Drohnen selber abwehren dürfen.
2: Dominik Rolli hat berichtet. Zum Sport, Eishockey. In der ersten Runde der Champions Hockey League haben die Schweizer Teams Siege feiern können. Davos hat gegen Storhamar Hockey aus Norwegen gewonnen mit 3:2 nach Verlängerung und Genf-Servette gewann gegen die Eisbären Berlin mit 6:2. Soweit die Meldungen. Das Wetter. Nördlich der Alpen ziehen Wolken auf, die zeitweise die Sonne verdecken. Vor allem in der Ostschweiz ist lokal etwas Regen möglich. Sonst ist es ziemlich sonnig. Im Norden steigen die Temperaturen auf 26, im Süden auf 32 Grad. Das waren Nachrichten von Radio SRF. Verantwortlich Marisa Eckli.
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0: Guten Morgen. An diesem Samstag, da pfeift die ein oder andere vielleicht vor sich hin. Zum Beispiel das Lied hier.
5: 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Das Wandern.
0: Also, eigentlich, streng genommen, finde ich, müsste ja heissen, das Wandern ist des Schweizers Lust. Weil wir Schweizer sind ja das Land von Wandervögeln. Aber es heisst sowieso ein Haufen Leute Müller in unserem Land. Dann stimmt's für mich auch wieder. Und weil wir eben ein Land von Wandervögeln sind, werden neue Wanderideen auch immer wieder gern genannt auf SRF 1. Unser Autoreporter Marcel Henny empfiehlt aktuell jetzt gerade die Wanderung vom Monat September, eine sagenhafte Gratwanderung zur Belchenfluh im Oberbaselbiet. Was sie da erwartet auf dieser Wanderung und für wer sie gedacht ist oder empfohlen ist, hören wir das nächstes da auf SRF 1. In der Zwischenzeit gut parat machen und verwachen.
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0: Fiorella Manoia zusammen mit Ligabue hier auf SRF Uno. Buongiorno. September und dann auch noch Oktober, das sind ja die absoluten Wandermonate vom Jahr. Da pflichtet mir der SRF 1 Autoreporter Marcel Henni fleissig bei. Meistens sind dann um diese Zeit im Jahr Hochtouren angesagt, also Touren in den höheren Lagen, weil die meistens erst dann schneefrei sind. Jetzt machen wir es aber ein bisschen anders mal. Wir gehen ein bisschen tiefer, aber nicht weniger schön. Und zwar im Kanton Basel-Landschaft. Dort auf einer Rundwanderung, wo dieses Jahr offiziell die Nummer 472 bekommen hat. Das ist nämlich der Wandertipp für den September von unserem Marcel Henni.
1: Das 472 vom Schweizer Wanderwegnetz hat die Rundwanderung Langenbruck-Belchenfluh oder wie man dort vor Ort sagt, Bölchenfluh und wieder zurück auf Langenbruck. Die Nummer hat der Wanderweg dort offiziell seit dem Frühling 26. Das heisst aber nicht, dass man dort auf dieser Tour nicht schon viel früher gewandert ist. Die Region ist geschichtlich sehr wichtig und eng verbunden mit der Schweiz. Dort oben ist nämlich ein wichtiger Teil von der Fortifikation Hauenstein. Eine fast 50 Kilometer lange Verteidigungslinie aus dem Ersten Weltkrieg. Mit Schützengräben und Panzertürmen in der ganzen Region, auf zum Teil bis 1100 Meter oben auf der Krete und im Wald.
2: Ja, die Fortifikation, also eben 1914 bis 1918 gebaut worden zur Verteidigung der Schweizer Grenze. Und fast unglaublich, 45'000 Armeeangehörige sind hier stationiert in dieser Gegend. Das kann man sich fast nicht glauben, wenn man das sieht, oder? Mm.
1: Das ist der Christian. Es ist ein guter Kollege von mir, der mich auf diese Wanderung eingeladen hat. Schon im Vorfeld hat er mir vorgeschwärmt von dieser Tour und sie mir beim Start nochmal so richtig lustig gemacht. Zuerst vom Dorf raus, leicht bergauf, beim alten Kloster Schöntal vorbei. Sehr schön. Man läuft recht viel im Wald.
2: Kommt aber auch wieder so fast in eine Hochebene rein, wo man wirklich schön in die Weite sieht, wo man die hügelige sanfte Landschaft vom Jura kann spüren und sehen. Aber auch Berge dann sieht vom Berner Oberland, das ist ja unheimlich.
1: Ich habe hier den Kanton Basel-Landschaft wieder einmal ganz neu entdeckt als hervorragenden Wanderkanton, den ich nur empfehlen kann. Die Tour hier, der Rundweg, der ist 13 Kilometer lang. Man hat einen Aufstieg von etwas über 700 Meter und so viel geht es dann auch wieder runter. Läuft auf Kreten und kommt an diesen alten Schützengräben, Bunker und Panzertürmchen vorbei. Schaut oben auf Ebtingen mit seiner Mineralquelle oder andere Seite Önsingen mit dem Autobahndreieck. Seht, wenn es sichtig ist, in die Berner Alpen mit allen grossen dort. Richtung Zürich, Sentis, Schwarzwald, Vogesen. Unglaublich, was willst du noch mehr? Am besten sieht man das auf der Belchenfluh selber, denn dort ist der Höhepunkt dieser Wanderung. Geht kurz steil nochmal rauf dort, steigen den Rückweg dann schön gemütlich durch die Wiesenlandschaft bis wieder kurz vor Langenbruck. Und dort, zwar nur gut 50 bis 100 Meter, geht der Feldweg so fies steil runter, dass wir es nochmal tatsächlich geschafft haben, so richtig Knie zu spüren. Christian und ich.
0: Wenn er das schon sagt. Hui, ei. Aber das Prädikat empfehlenswert, also von unserem SRF 1 Autoreporter Marcel Henni, für die Wanderung zur Belchenfluh bei Langenbruck im Kanton Basel-Landschaft gibt es trotzdem, trotz Knie, die er gespürt hat. Die Wanderzeit gibt Marcel übrigens mit 4 Stunden und 8 Minuten an. Ich bin auch schon mit dem Marcel unterwegs und kann sagen, er ist lieb. Er wartet natürlich dann auf einem, aber er selber ist schneller. Also vielleicht ein bisschen mehr dazu rechnen und dann sind wir wahrscheinlich irgendwo bei der Wahrheit. Wenn Sie jetzt finden, oh, da will ich auch mal gehen, dann nachher finden Sie die Wanderung zum Nachlesen, die Routen anschauen und auch noch schauen, wie es Ihnen dort gefallen würde, online bei uns auf srf1.ch. Und übrigens, dort gibt es dann auch noch ganz viele andere Wandervorschläge von unserem Wandervogel Marcel Henni. Auch für die, die vielleicht dann doch ein bisschen eine kniefreundlichere Variante suchen, finden Sie alles online. srf1.ch. Schönen Samstag.

0: Das ist Musik aus dem Raum St. Gallen von der Private Blend. «To All My Friends» haben wir gerade gehört. 5 Minuten vor 6:30. Und wir spielen jetzt schon mal ein bisschen Fürschi, was es gegen den Mittag hier auf SRF 1 zu hören gibt. Was servieren wir recht? Richtig.
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0: Ein funky Start in den Samstag mit der Odyssey und Going Back to My Roots.
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0: 6.29 Uhr auf der A2 Basel Richtung Luzern in Höhe Suesee. Verkehrsbehinderung noch immer wegen eines Unfalls. Haben Sie Sorge unterwegs und weiterhin eine ganz gute Fahrt. Bei uns ist jetzt Zeit für die Kurznachrichten auf die 6:30 mit dem Jan von Doppel.
2: Pyrotechnische Gegenstände haben am Abend im Kanton St. Gallen einen Polizeigroßeinsatz ausgelöst. Die Polizei wurde wegen angeblicher Schüsse zu einem Schulfest in Gollach gerufen. 300 Schülerinnen und Schüler sowie Lehrpersonen wurden mehrere Stunden lang in ein Oberstufenzentrum gebracht zur Sicherheit. Später gab die Polizei Entwarnung, es gebe keine Hinweise auf Schüsse. Eine US-Delegation reist in diesen Tagen nach Russland und in die Ukraine mit einem Vorschlag für ein Ende des Krieges. Das bestätigte US-Präsident Donald Trump. Der Krieg dauert schon 4,5 Jahre. Angefangen hatte er mit dem russischen Überfall auf die Ukraine im Februar 2022. Und in der Champions Hockey League haben Davos und Genf Servet ihre ersten Spiele gewonnen. Davos setzte sich gegen den norwegischen Meister Storhamar durch mit 3:2 nach Verlängerung und Genf Servet gewann gegen die Eisbären Berlin 6:2.
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0: Und mit dem Freddie Mercury selig und seiner Queen. I want to break free. Oh, wie gut. I want to break free. Hoffe natürlich, dass Ihnen die Queen jetzt auch gefällt. Vor allem heute, an dem 5. September, wo nämlich der Freddie Mercury unvergessen wird 80 werden, wenn er nicht leider schon viel zu früh mit 45 gestorben wäre. Queen also. Auf die 6:40. Da bei uns auf SRF 1. Und in der Zwischenzeit jetzt ein guter Start mit dem Richard Göchli, der schon vom Abend singt. Ce soir und Ihnen einen guten Start in den Samstag.

0: Aha. Hoffen Sie sind gut verwacht und in den Samstag starten mit Billy Joe's BS und ihrem Blanket on the Ground. Am 5. September, wenn Sie heute Geburtstag feiern, dann von Herzen alles Liebe und Gute, dass Sie gesund und zufrieden bleiben, und zwar im Namen vom ganzen SRF1-Team. Auch am 5. September auf die Welt gekommen ist der unvergessene Freddie Mercury, Frontmann von der britischen Queen. Er wäre heute 80 geworden, wenn er nicht viel zu jung, mit nur 45 an AIDS gestorben wäre, anfangs von den 90er Jahren. Zu Montreux am Genfersee gibt es immer um den Geburtstag von der Kultfigur Mercury ein grosses Fest für Fans aus aller Welt. Da kommen also jung und alt. Man sieht viel Freddie und auch Queen-Outfits bei den Leuten. Es gibt Konzerte, Performances, wenn man heutzutage so schön sagt, Ausstellungen. Und das alles, das gibt's schon seit etwa 20 Jahren. Also da kommen Fans aus aller Welt, beispielsweise auch der Marco Jäckel, 40, Sozialarbeiter aus Berlin, der mit seiner Frau auf Montreux pilgert. Bei den Eltern daheim ist schon Queen gelaufen. Er hat sich dann zwischendurch für andere Musik interessiert, bis ihn dann das Queen-Fieber gepackt hat. Das sei 2009 gewesen, als er zum ersten Mal auf Montreux gekommen ist.
1: Das war so meine erste Queen-Veranstaltung. Und seitdem war ich infiziert. Und dann 2 Monate später war ich in London das erste Mal. Genau, und dann ging's los.
0: Ja, was genau hat denn danach da gesteckt mit dem Queen-Fieber? Woher kommt seine Faszination für den Freddie Mercury?
1: Die Musik natürlich, die einen mitreißt und die mich fasziniert. In zweiter Linie auch den Menschen. Also wenn man dann Hintergrundinformationen erfährt. Und hier in Montreux ist ja auch der Peter Freestone, der persönliche Assistent von Freddie Mercury, ist ja jedes Jahr hier. Der erzählt dann auch immer Geschichten und dies und das. Und ja, man erfährt dann halt sehr viel, was für ein Mensch er war, was für ein großzügiger Mensch er war. Mhm. Genau.
0: Und heisst denn übrigens die Festivitäten rund um Queen und Freddie Mercury, um den Geburtstag vom Herrn Mercury, Freddie Days. Die Freddie Days zu Montreux, da ist der Marco Jäckel unterdessen nicht mehr nur als Fan, sondern er arbeitet mit als freiwilliger Helfer und er findet den Anlass ganz einfach natürlich grossartig.
1: Jedes Jahr treffen sich Queen-Fans aus aller Welt, ich glaube irgendwie aus 30, 40 unterschiedlichen Nationen, um Freddie Mercury zu huldigen sozusagen. Das ist immer ein schönes Erlebnis, weil die Atmosphäre am Genfersee und das macht das alles schön.
0: Ja, und etwas muss man auch noch sagen, die Freddie Days 2026, die stehen unter einem besonderen Stern.
1: 80 Jahre Freddie Mercury, 30 Jahre Freddie Mercury-Statue und letzte Queen-Tour. Es gibt viel zu feiern in Sachen Queen dieses Jahr.
0: Ja, Queen sind nämlich 1986 das letzte Mal auf Tournee gewesen, in dem Jahr, wo der Fan Marco Jäckel auf die Welt gekommen ist. Das ist ein Phänomen, die Queen und der Freddie Mercury, wo Generationen verbindet und auch zusammenbringt. Jetzt gerade aktuell wieder noch bis morgen an diesen Freddie Days zu Montreux, organisiert übrigens vom gemeinnützigen Verein. Veranstaltungen sind alle gratis und franco. Happy Birthday, Freddie Mercury selig. Das ist einer von ihren ganz grossen Hits. Auf SRF 1.

0: Heute vor 80 Jahren auf die Welt gekommen, Freddie Mercury. Selig, der leider viel zu jung gestorben ist, mit 45, aber heute wäre er 80 geworden. Und darum ihm zu ehren, die Queen mit «I want to break free». Es wird jetzt gerade 10 vor 7.
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0: Stefanie Westruis von SRF Meteo, guten Morgen.
2: Guten Morgen.
0: Die Sonne ist am Aufgehen, jetzt dann, also demnächst, ganz bald. Also gleich. Sieht tut man sie aber, glaube ich, nicht überall, oder?
2: Nein, vor allem in der Deutschschweiz hat es Wolken, die sich hier langsam mehr und mehr am Reinschieben sind. Die Wolken die gehören so zum Ausläufer von einer Kaltfront, die vor allem im Ausland aktiv ist. Bei uns eben merkt man vor allem die Wolken. Und lokal kann es im Verlauf vom Vormittag oder am frühen Nachmittag schon auch mal noch der ein oder andere Sprutz Regen geben. Am ehesten nass wird man in der Ostschweiz, aber es ist jetzt auch nicht ganz ausgeschlossen, dass es zum Beispiel in Bern mal kurz tröpfelt. Hinter diesen Wolken so im Verlauf des Nachmittags kommt aber schon mehr und mehr die Sonne führen. Und dann gibt es schon auf die Gebiete, wo eigentlich den ganzen Tag ziemlich sonnig waren, rund um den Genfersee, im Wallis oder auch im Tessin. Da kommt die Kaltfront gar nicht gross an. Da gibt es viel Sonnenschein. Und dementsprechend sind auch die Temperaturen ein bisschen unterschiedlich. Also im Tessin mit viel Sonne 31 Grad und sonst an vielen Gebieten der Deutschschweiz um 26 Grad und dann noch schwachen bis mässigen Westwind.
0: Gut. Und wie sieht es morgen aus? Ähnlich?
2: Morgen ist das Wetter kürzer erzählt. Es ist nämlich einfach mehr oder weniger sonnig von früh bis spät. Eine kleine Ausnahme ist vielleicht das ein oder andere scheue Nebelfeld, das sich irgendwo am Morgen mal kurz bildet, an einem Fluss entlang. Und gerade in den östlichen Bergen kann man noch Wolkenreste haben morgen. Aber all die Wolken, die sich schnell auflösen und den Sonnenplatz machen. Die Temperaturen sind ähnlich wie heute, so 25 bis 28 Grad. Lokal eben wieder mal noch Hitzetag. Wir sind also noch gar nicht im Herbst angekommen. Das gibt an beiden Tagen sommerliche Temperaturen.
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0: Danke vielmals, Stefanie Westruis. Also heute und morgen eigentlich gutes Wanderwetter.
2: Tipptopps Wanderwetter, außer vielleicht gerade so in den östlichen Bergen. Dort hat es ein bisschen mehr Wolken, aber ist auch nicht so schlecht bei diesen Temperaturen.
0: Wenn Sie jetzt sagen, ja, schön, gutes Wanderwetter, aber wohin soll ich dann wandern? Frau Nägeli, fragen Sie vielleicht. Da sage ich, gehen Sie

doch mal auf die sagenhafte Gratwanderung zur Belchenfluh im Oberbaselbiet. Man muss ein bisschen mögen, über 4 Stunden dauert sie, aber die Route und wunderbare Bilder zur Inspiration für vielleicht Ihren Wanderausflug das Wochenende gibt es jetzt online auf srf1.ch. Und bei uns Sal da Vinci, per sempre sì.

0: Auszeit von der CH hier auf SRF 1, kurz vor den 7 Nachrichten.
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0: Auf der A2 Luzern Richtung Gotthard zwischen Wassen und Göschnen 1 Kilometer Stau wegen Verkehrsüberlastung, Wartezeit bis zu 10 Minuten. Und auf der A3 Basel Richtung Chur zwischen der Verzweigung Zürich Süd und Wollishofen Stau wegen einer Veranstaltung. Eben Sie Sorge unterwegs? Es wird 7.
2: Die Nachrichten von SRF um 7 mit Jan von Tobel und Maßnahmen gegen hohe Wohnungspreise. Die EU will Kurzzeitvermietungen wie Airbnb strenger regulieren. Neuer Anlauf für ein Ende des Krieges. Eine US-Delegation reist nach Russland und in die Ukraine. Und weil Länder an den Polen bisher zu groß dargestellt wurden, die UNO will, dass eine andere Weltkarte verwendet wird. Das Wetter, heute wird's teils sonnig, teils bewölkt. Die EU will strengere Regeln einführen für Kurzzeitvermietern wie Airbnb. Damit soll die Wohnungsnot entschärft werden an Orten, wo es viel Tourismus hat. Marisa Eckli.
3: In vielen Ländern und Städten sorgen sie für Diskussionen und Demonstrationen. Die Wohnungen, die man über Plattformen wie Airbnb mieten kann, für die Ferien oder ein verlängertes Wochenende. Mehrere Städte mit viel Tourismus, wie Zürich, Barcelona oder Venedig, schränken solche Angebote bereits ein, vor dem Hintergrund, dass Wohnraum für die Bevölkerung erhalten werden soll. Nun will die EU-Kommission europaweit einheitliche Vorschriften für Airbnb und andere Plattformen einführen, das berichten Nachrichtenagenturen. Die EU-Kommission will beispielsweise festlegen, wann Städte Einschränkungen einführen können. Entscheidend dafür soll das Verhältnis sein zwischen Wohnungspreisen und Einkommen der Bevölkerung, heißt es im entsprechenden Gesetzesvorschlag. Über den Gesetzentwurf der EU-Kommission müssen noch die EU-Länder und das EU-Parlament entscheiden. In der Schweiz setzen bereits mehrere Städte und Gemeinden auf Einschränkungen für Airbnb, darunter Luzern, Genf und eben Zürich. Genf war die erste Schweizer Stadt, die solche Massnahmen eingeführt hat, bereits vor 8 Jahren.
2: Marisa Eckli hat berichtet. Zu Kurzmeldungen. Pyrotechnische Gegenstände haben am Abend im Kanton St. Gallen einen Polizeigroßeinsatz ausgelöst. Wegen angeblicher Schüsse wurde die Polizei zu einem Schulfest in Goldach gerufen. 300 Menschen wurden zur Sicherheit mehrere Stunden in ein Oberstufenzentrum gebracht. Später gab die Polizei Entwarnung. Und in Aarau haben am Abend rund 300 Personen an einem Gedenkmarsch teilgenommen für die Opfer der Gewalttat vom letzten Wochenende. Viele Menschen trugen Kerzen und weiße Rosen und legten Blumen bei einer Gedenkstätte nieder. Nach einer Technoparty hatte ein 43-jähriger Schweizer auf Menschen geschossen, davon geht die Polizei aus. Eine Frau wurde getötet, 6 Menschen verletzt. Die USA nehmen einen neuen Anlauf für Gespräche über ein Ende des Ukraine-Krieges. Eine US-Delegation soll in diesen Tagen nach Russland und in die Ukraine reisen. Angeführt wird die Delegation vom Sondergesandten Steve Witkoff und von Jared Kushner, dem Schwiegersohn des US-Präsidenten. Donald Trump hat bestätigt, dass die beiden den Kriegsparteien einen Friedensvorschlag unterbreiten werden. Der Krieg dauert mittlerweile 4,5 Jahre. Im Februar 2022 hatte Russland die Ukraine überfallen. Laut Angaben des ukrainischen Präsidenten Volodymyr Zelensky reisen die beiden US-Vermittler am Sonntag in die Ukraine. Es ist ihr erster Besuch im Land seit Trumps Amtsantritt Anfang 2025. In Schulzimmern soll künftig eine andere Weltkarte hängen. Eine Weltkarte, auf der die Größe der Kontinente realitätsnäher abgebildet ist. Das hat die UNO-Vollversammlung entschieden, mit großer Mehrheit. Statt der bisherigen rechteckigen Weltkarte soll eine verwendet werden, die links und rechts abgerundet ist. Aus New York berichtet ARD-Korrespondent Martin Ganselmeier.
4: Es ist seit langem ein Anliegen der afrikanischen Staaten, denn ihr Kontinent erscheint auf den traditionellen Weltkarten kleiner als in der Realität. Dagegen sind Länder auf der nördlichen Erdhalbkugel perspektivisch größer dargestellt, vor allem die USA, Kanada und Russland. Togo brachte deshalb mit Unterstützung der Afrikanischen Union eine Resolution in die UN-Vollversammlung. Correct the Map, korrigiert die Weltkarte. Für die Resolution stimmte eine große Mehrheit von 164 Staaten. 6 Länder enthielten sich und als einzige Nation stimmte die USA mit Nein. Der US-Regierung war das Anliegen der Afrikaner zu ideologisch. Die Resolution der UN-Vollversammlung ist rechtlich nicht bindend. Sie soll aber Regierungen, internationale Organisationen und Bildungseinrichtungen in aller Welt motivieren, präzisere Weltkarten zu verwenden.
2: Wir kommen zum Sport. Eishockey. Davos und Genf Servette haben ihre ersten Spiele in der Champions Hockey League gewonnen. Davos setzte sich gegen den norwegischen Meister Storhamar durch mit 3:2 nach Verlängerung und Genf Servette gewann gegen die Eisbären Berlin 6:2. Die Börsendaten von SIX. Der Dow Jones Index in New York hat 0,5% verloren. Der Euro wird zu 94,03 gehandelt und der Dollar zu 80,96. Soweit die Meldungen. Das Wetter. Nördlich der Alpen ziehen Wolken auf, die zeitweise die Sonne verdecken. Vor allem in der Ostschweiz ist lokal etwas Regen möglich. Sonst ist es ziemlich sonnig. Im Norden steigen die Temperaturen auf 26, im Süden auf 32 Grad. Das waren Nachrichten von Radio SRF, verantwortlich Marisa Eckli.
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5: Mit dem Silvan Schweizer am Mikrofon und mit dem Höhepunkt im Schwingen in dieser Saison. 10'000 Schwingfans pilgern heute auf Kilchberg oberhalb vom Zürichsee für den prestigeträchtigen Anlass im Hof Stockengut, was nur alle 6 Jahre gibt. Darunter auch unser Reto Wittmer. Was können wir heute erwarten, Reto?
6: Ein hochattraktives Schwingfest, würde ich sagen, wo man auf einen offensiven Schwingsport darf hoffen. Hier zu Kilchberg geht es nicht um Grenzen oder um Spitzenpositionen. Hier zu Kilchberg geht es einfach rein nur um einen Tagessieg. Das heisst, es gibt kein Taktieren, kein Abwarten, grundsätzlich nur ein Drauflos. Ja, ein Drauflos kann man, glaube ich, sagen, mit etwa einer Handvoll Favoriten, allen voran der Saisondominator, der Fabian Studemann, wo auch die Fans bei einer kurzen Umfrage auf der Rechnung haben.
7: Ja, eigentlich muss ich sagen, der Arm und Ohr liegt, aber wahrscheinlich ist der Studemann vorne.
8: Studemann? Ja, er hat es diese Saison gezeigt, wer da der Meister ist auf dem Schwingplatz.
9: Der Giger, jetzt ist er wieder voll fit nach seiner Pause.
10: Ja, das ist klar, das ist der Berner Überflieger, Fabio Studemann.
6: Wer zusätzlich zum engsten Favoritenkreis gehört, sind sicher der Werner Schlegel und auch der Michael Moser. Die Formkurve spricht aber klar für den Fabian Studemann, der in dieser Saison die grössten Schwingfest gewonnen hat. Um 8:30 geht's los.
5: Und ab 10:50 überträgt übrigens auch SRF 2 im Fernsehen. Das Kilchberger ist der grosse Saisonabschluss im Schwingen und den Saisonabschluss gibt es auch in der Leichtathletik mit dem Diamond League Meeting in Brüssel. Gestern sind zum Beispiel die Weitspringer dran gewesen und da ist der Simon Ehammer nochmal auf dem Podest gestanden. Mit 8,23 Meter fliegt er auf Platz 3. Es gönnt der Jamaikaner TJ Gale, der sich damit auch den Gesamtsieg, sprich den Diamant, sichert. Ein Fight hätten wir auch im Stabhochsprung erwartet, aber dort hat der Dominator Armand Duplantis müssen vorfegen wegen Schmerzen im Bein und darum ist der Emanuel Karalis dort allein gumpet und zwar zum Meetingrekord von 6,12 Meter. Heute Abend ist in Brüssel dann noch der zweite Teil der Wettkämpfe, unter anderem mit der Schweizerin Audrey Vero über 800 Meter.
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0: Ja, wir haben es gerade gehört beim Silvan Schweizer. Kilchberger schwingen heute mit stündlichen Updates auf SRF 1, sobald es losgeht. Und wenn wir es gerade von typisch Schweiz haben, aus Mähen mit den Sensen ist natürlich etwas, was in unserem Landschaftsbild immer mal wieder vorkommt. Es gibt ja Stellen, wo man gar nicht anders kann, das Gras kürzen, als eben mit einer Sense. Da gibt es andere Vorteile. Es ist ausserdem leisiger als ein Rasenmäher. Und darum gibt es, wie für vieles andere auch, für die Sense Kurs. Und so einen sind wir besuchen. Wie das war in diesem Sensenkurs, gerade als nächstes hier auf SRF 1. Guten Start jetzt mit den Romantics.

0: Marquez auf SRF 1. Guten Morgen an diesem Samstag, wir haben Viertel ab 7. Und vielleicht haben Sie heute ja noch vor, den Rasen zu mähen. Nett ist, wenn man es nicht gerade jetzt schon macht. Also die Nachbarschaft dankt dann amigs. Aber zum Thema Rasenmähen. Mähen mit den Sensen ist ja eine uralte Kulturtechnik, die aber unterdessen wieder ein Comeback feiert. Und vielleicht steht ja bei Ihnen daheim in einem Schuppen auch noch eine alte Sense von den Grosseltern beispielsweise rum. Und im Garten hat es vielleicht eine Wiese, die eben sollte gemäht werden. Und mit dieser Sense gächte ich das. Es wäre leisiger als der Rasenmäher und für Pflanzen und Insekten wäre das an sich auch das Beste. Aber ganz so einfach ist das Mähen mit den Sensen nicht. Und darum gibt es extra Kurs, wo man das lernen kann. Dort werden auch die wichtigsten Handgriffe und Techniken beim Mähen mit den Sensen angeschaut. Und Danina Mattis vom Regionaljournal Ostschweiz ist bei so einem Sensenkurs im Thurgau hineinschauen.
1: Der Jürg Funkhennel steht in der Wiese. Beim Kursleiter sieht das Mähen mit den Sensen einfach aus. Rund um 9 Leute, die ihm gespannt zuschauen. Ihnen zeigt er auch gerade, wie es nicht aussehen
2: sollte. Anlauf voll und den Dreibretschen, das kennen wir aus dem Golfplatz. Das hat auf der Wiese zum Mähen nichts verloren. Abstellen das Blatt, schön Bodenkontakt, führen und retour. Und schön durchführlich zum Boden behalten, auch zurück.
1: Die meisten, die im Kurs mitmachen, haben schon Erfahrung mit den Sensen. Oder wie man den Sensen auf Dialekt auch sagt, mit den Segis oder den Segisse.
3: Ich komme vom Toggenburg und ich habe einen grossen Garten und ein recht Stück Wiese, wo ich einfach in Zukunft mit den Segissen mähen können und den Fadenmäher nicht mehr müsste brauchen. Einfach auch so für Biodiversität, Insektenschutz, ja, und einfach das Handwerk noch wieder ein bisschen richtig lernen. Das wäre eigentlich so ein bisschen mein Ziel heute.
4: Wir mähen eine Wiese mit den Sensen schon, das mache ich schon. Aber wie soll ich sagen, ob ich es jetzt richtig gut kann, sei dahingestellt. Und vor allem der Umgang auch mit den Sensen selber schleifen und so weiter. Da habe ich noch überhaupt keine Erfahrung und das möchte ich heute mal lernen.
1: So Tipps zum Umgang mit den Sensen, von denen hat es schon ein paar gerade am Anfang des Kurses gegeben. Weil es ist ja klar, bevor man mähen kann, muss die Sense auch scharf sein. Und das Wichtigste hier ist das Dengeln. Für das sitzt der Kursleiter Jörg von Kennel auf ein Bänkchen. Er hat einen Lederschuss angelegt und schlägt mit einem Hammer auf das Sensenblatt. Das Blatt liegt auf einem Metallstück, das aus einem Betonblock heraus schaut.
2: Fertig.
1: Beim Tängeln wird die vordere Kante des Sensenblatts so zusammengedrückt, dass sie ganz scharf wird.
2: Ihr müsst euch vorstellen, vorne ist das Blatt ein Spalthammer. Und nach dem Tängeln ist er Rasierklinge.
1: Dann geht es endlich auf die Wiese zum selber ausprobieren. Jörg Funkhennel läuft von einem zum anderen und gibt Tipps. Manchmal nimmt er auch alle zusammen und gibt entweder einen Tipp zum Mähen oder zum Schleifen, wo man zwischendurch mit einem Wetzstein sollte machen. Und vor allem auch, was man mit dem Mähen alles kann für die Artenvielfalt tun. Dazu kommen auch viele Fragen.
5: Im Winter rein, würdest du die Wiese eher noch mähen oder stehen lassen?
2: Oder? Unbedingt mähen. Tief, wenn es geht, über den Winter.
5: Also eigentlich quasi im Herbst den letzten Schnitt machen und dann...
2: Ja, genau. Im Oktober innen einfach so einen sauberen Schnitt machen und dort einfach daran denken, Altgrasinsel ist stehen lassen.
5: Ja.
2: Unbedingt über den ganzen Winter rein.
1: Für viele ist es aber auch einfach ein lässes Handwerk. Und ganz einfach ist es auch nicht. Das sieht man, wo alle am Probieren sind. Aber...
2: Im Deutschen sagen sie, ja, der hat einen Dreh raus. Und hier in der Schweiz sagen wir, ja, der hat den Bogen aus. Schreibt euch da hinter die Ohren, erst wenn ihr den Bogen aus habt, den Dreh raus, dann schneidet ihr gut ab.
1: Und schon geht es wieder weiter mit Mähen. Damit alle möglichst viel üben können heute und dann am Abend eben den Bogen raus haben.
0: Danina Mattis vom Regionaljournal Ostschweiz im Sensen, oder besser gesagt Segissenkurs, dem Ort, wo man eben nicht zusammenzuckt, wenn der Mann mit den Sensen kommt. Es ist nur der Kursleiter, der Jürg Funkhennel, den wir hier gerade kennengelernt haben auf SRF 1. So, der Rasen wird mir auch gut gemäht sein nach dem Kurs. Du. Das ist Eric Clapton. Call me the Breeze. Schönen Samstag.

0: Wir rösseln in den Samstag rein, in den 5. September mit dem Eric Clapton hier auf SRF 1. 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

0: Inner Circle auf SRF 1. Mit ihrem ganz grossen Hit. Rock with you, kurz vor den Kurznachrichten.
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0: Auf der A2 Luzern Richtung Gotthard zwischen Wassen und Göschlen 2 Kilometer Stau wegen Verkehrsüberlastung, Wartezeit bis zu 20 Minuten. Und auf der A2 Basel Richtung Luzern in Höhe Suessee Verkehrsbehinderung wegen eines Unfalls. Zeit für Kurznachrichten mit dem Jan von Doppel. Es wird 7:30.
2: Die EU will strengere Regeln einführen für Kurzzeitvermieter wie Airbnb. Damit soll die Wohnungsnot entschärft werden an Orten, wo es viel Tourismus hat. Die neuen Regeln sollen in der ganzen EU gelten. Über den Vorschlag entscheiden die Mitgliedsländer und das EU-Parlament. Verschiedene Städte haben Kurzzeitvermietungen schon eingeschränkt, auch in der Schweiz. Pyrotechnische Gegenstände haben am Abend im Kanton St. Gallen einen Polizeigroßeinsatz ausgelöst. Die Polizei wurde wegen angeblicher Schüsse zu einem Schulfest in Goldach gerufen. 300 Schülerinnen und Schüler sowie Lehrpersonen wurden mehrere Stunden in ein Oberstufenzentrum gebracht zur Sicherheit. Später gab die Polizei Entwarnung. Eine US-Delegation reist in diesen Tagen nach Russland und in die Ukraine mit einem Vorschlag für ein Ende des Krieges. Das bestätigte US-Präsident Donald Trump. Der Krieg dauert schon 4,5 Jahre. Angefangen hatte er mit dem russischen Überfall auf die Ukraine im Februar 2022.
1: Guten Morgen, Schweiz. Da ist Tina Nageli.
0: Ja. Und da ist jetzt dann gerade auch Ihre Gelegenheit, um Ihr Oberstübli ein bisschen in Schwung zu bringen. Also nicht, dass ich möchte behaupten, um Gottes Willen, ich will niemandem zu nahe treten und behaupten, das würde nicht schon laufen wie ein gut geölendes Motorli. Aber falls Sie sagen, ja, da ist noch Luft nach oben, mal so ein bisschen Gang kommen, mental, das geht jetzt dann gerade, wenn Sie miträteln, bei Morgenstund hat Gold im Mund. 3 Fragen gilt es zu beantworten und dann kommt man in die zweite Runde. Wir haben heute eine neue Kandidatin am Start, nämlich Madeleine Mettler aus Winterthur. Wir freuen uns auf Sie. Drücken die Daumen und vielleicht möchten Sie eben mitraten. Das wäre dann auf die 7.38, um es ganz genau zu sagen. Das sind Soul Sister.

0: So richtig entspannt, cool, laid back, wie man sagt. Im modernen Jargon. So sind die Dire Straits unterwegs. Und ich hoffe, so richtig entspannt und unbeeindruckt ist jetzt auch unsere Kandidatin.
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0: Heute zum ersten Mal in der ersten Runde dabei ist Madeleine Mettler aus Winterthur. Guten Morgen, Madeleine.
2: Guten Morgen, Tina.
0: Bist du unbeeindruckt und so cool, wie jetzt die Dire Straits gerade getönt haben?
2: Ja, da müsste man noch schauen. He?
0: Eine ehrliche Antwort. Niemand ist unbeeindruckt, wenn man am Radio mitmacht bei einem Spiel. Also auf jeden Fall würde ich empfehlen, wenn die Leute völlig unbeeindruckt sind, dann ist irgendetwas falsch, dann sollte man dringend zum Doktor. Also bei dir ist alles wunderbar, normal.
2: Ja, man ist einfach nervös, oder?
0: Absolut, das ist ja ganz normal. Du hast zwei erwachsene Kinder, gehst gerne Velo fahren, tust gerne wandern. Und was machst du heute? Was steht noch auf dem Programm?
2: Ja, heute gehe ich mal in Migros-Kaffee. Das machen wir immer am Samstagmorgen.
0: Mit wem?
2: Ja, ich gehe allein und ich treffe dort ein paar Leute.
0: Ah, schön, toll, ja.
2: Die immer dann dort sind.
0: Ah, sehr gut. Und das ist wirklich einfach jeden Samstag zur gleichen Zeit und da sind immer die gleichen paar Nasen.
2: Ja, es ist immer etwas um die 8 Uhr.
0: Aha, toll, gut.
2: Das macht ja nichts, wenn es 5 ab 8 Uhr wird.
0: Ja. Ja, also dann nachher müssen wir einfach fast ein bisschen Führerschein machen, gell? Damit du
2: ja, das kann auch beobachtet werden. Wir sind immer noch dort.
0: Du bist mir sympathisch, Madeleine.
2: Ich kann schnell das Velo, weißt
0: du? Ist gut. Jetzt schauen wir mal, wie schnell du im Überlegen bist.
2: Ja, dann mal schauen, ob ich das schaffe.
0: He? Ich habe 3 Fragen für dich. Es gibt immer 2 Stichwörter zur Auswahl. Du darfst dich für eins entscheiden. Bei der ersten richtigen Antwort gibt es 100 Franken in Form von Reisegutschein und bei jeder weiteren richtigen Antwort gibt es 50 Franken in Form von Reisegutschein obendrauf. Und wenn du 3-mal durchgekommen bist, dann nachher, also du kommst immer wieder in die nächste Runde, wenn du jetzt 3-mal richtig gelegen bist. Soweit so klar?
2: Ja, ja.
0: Ja. Madeleine, Kopf hoch!
2: Das müssen wir ja sagen, das haben wir schon viel noch. Nein, no, das ist gut.
0: Gut, also Madeleine, es geht los. Ich tue dich nicht mehr mit Allgemeinplätzen langweilen. Also, wir hätten noch das Stichwort Schwingen oder Stichwort Sänger. Was willst du lieber?
2: Ich nehme mal zuerst den Sänger.
0: Gut. Heute vor 80 Jahren ist ein Mann auf die Welt gekommen, der später weltberühmt worden ist mit seinen Songs und seiner unverwechselbaren Stimme. Er ist leider viel zu früh, mit 45 schon gestorben. Die Songs von seiner Band Queen, die laufen aber immer noch am Radio, auch bei uns hier auf SRF1. Ich will wissen, wie heisst denn der Mann mit Künstlernamen?
2: Freddie Mercury.
0: Freddie Mercury, sagt sie. Im Brustton der Überzeugung und das ist Madeleine. Natürlich richtig. 100 Franken von Reisegutschein gibt es schon mal für dich. Herzliche Gratulation. Freddie Mercury war sein Künstlername. Wenn du jetzt auch noch wüsstest, wie er privat, also als Privatperson geheissen hat, dann muss ich ja sagen, müsste man dir schon fast 50 Franken einfach so geben oben drauf. Wüsstest du das auch noch?
2: Nein, ich weiss noch, das britische Queen.
0: Nein.
2: Das ist nicht das, oder?
0: Nein. Farrokh Bulsara hat der Freddie Mercury.
2: Nein, das habe ich nicht gewusst.
0: Ja gut, hätten jetzt auch andere nicht gewusst. Also, wir gehen weiter und zwar entweder mit Schwingen oder mit dem Grosseinsatz.
2: Nein, nehmen wir gleich mal das Schwingen.
0: Gut. Heute findet das Kilchberg-Schwingen statt. Es gehört zu den bedeutendsten Schwingfesten der Schweiz. Nur die besten Schwinger dürfen dort antreten. All wie viele Jahre findet dann der Kilchberg-Schwingen statt?
2: Das weiß ich nicht.
0: Rat?
2: 4.
0: Hast du gesagt 4?
2: 40?
0: Nein, dann doch ein bisschen früher schon. All 6 Jahre findet der Kilchberg-Schwingen statt. Und heute ist es eben mal wieder so weit in Kilchberg. Darum ist dort jetzt auch schon recht Stau rundherum. Also mach gar nichts, du hast immer noch Chance auf weitere 50 Franken Reisegutschein. Dritte Frage für dich. Entweder der Grosseinsatz oder das Finale?
2: Das Finale. Ja. Grosseinsatz. Ja, nehmen wir mal Grosseinsatz.
3: Ja. Pyrotechnische Gegenstände haben gestern Abend im Kanton St. Gallen einen Polizeigrosseinsatz ausgelöst. Die Polizei ist wegen angeblicher Schüsse zu einem Schulfest bestellt worden. 300 Schülerinnen und Schüler und Lehrpersonen sind sicherheitshalber evakuiert worden. Und zum Glück hat die Polizei später dann können Entwarnung geben. Und eben, es seien nur pyrotechnische Gegenstände im Spiel gewesen. In welcher St. Galler Gemeinde hat dann der Grosseinsatz stattgefunden?
2: Ja,
3: das weiss
2: ich ja nicht.
3: Rat?
2: Keine Ahnung.
3: Ja, keine Ahnung war es nicht, sondern Goldach wäre es gewesen.
2: Ach. Das habe ich nie gelesen.
3: Ah, Goldach. Ja.
2: Das habe ich nie gelesen.
3: Das ist, gell, du hast dich natürlich jetzt ganz aufs Lesen konzentriert. Es ist heute ab und zu mal in den Nachrichten gekommen. Aber weißt, alles kann man sowieso nicht immer. Und das ist jetzt wirklich der olympische Geist, der da mitschwingt. Dabei sein ist alles. Ich hoffe, du kannst das eben so sehen.
2: Ja, ja, ich sehe das auch so.
3: Gut. Also, dann nachher jetzt
2: husch, husch. Wenn ich dabei sein. Danke, Tina.
3: Danke vielmals fürs Mitspielen. Und jetzt husch, husch, ab ins Mikrokaffee.
2: Und ich wünsche dir einen ganz schönen Tag. Bis am Anfang.
3: Danke tausend. Das ist Madeleine Mettler von Winterthur, die wir da gerade zusammen kennengelernt haben. Und wenn sie sagen, ach, jetzt könnt ja vielleicht ich mal mich wagen und getrauen, morgen in der ersten Runde mitspielen. Morgenstunde hat Gold im Mund. Wenn sie mitspielen wollen, 0848 440 222. Dann rufen sie jetzt an.

0: Magic singt Westlife auf SRF 1. Weniger magisch, dringende Meldung von unterwegs.
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0: Um 7.48 Uhr auf der A3 Chur Richtung Zürich in Höhe Blatttunnel Gefahr wegen eines Pannenfahrzeugs. Der rechte Fahrstreifen ist gesperrt. Und wir kommen jetzt dann gerade zum Blick aufs Wetter von heute und morgen. Aber eins ums andere. Zuerst gibt es noch ein bisschen Donna Summer. Gutes Verwachen. Denen,

0: Und jetzt schauen wir mal, was die Temperaturen so machen.
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0: Mit der Stefanie Westruis von SRF Meteo. Guten Morgen.
2: Guten Morgen.
0: Du, es ist wärmer draussen, als man könnte denken.
2: Ja, wenn man raus schaut, dann ist es an vielen Orten gerade recht grau. Und dann könnte man vielleicht denken, das ist frisch. Und wenn man rausgeht, dann merkt man, dass es eigentlich gar nicht so kalt ist. Wir haben tatsächlich so zwischen 17 und 21 Grad. Die Wolken, die werden im Verlauf der nächsten Stunde zum Teil eher sogar noch ein bisschen dichter. Lokal kann es auch ein bisschen regnen. Es hat jetzt schon geregnet rund um Schaffhausen, um den Bodensee. Tendenziell in der Ostschweiz hat man eher das Risiko oder die Chance, wenn man das sich wünschen würde, dass man mal einen Spritz Regen bekommt. Mhm. Es ist aber eher eine kurze Angelegenheit und dann gerade im Verlauf des Nachmittags gibt es weniger Wolken, die lockern auf, längere sonnige Phase und gerade gegen oben wird es dann schon wieder richtig sonnig an vielen Orten. Und es gibt auch Gebiete, wo die Wolken gar nicht so richtig angekommen sind. Also am meisten Sonne gibt es heute in Genf, im Wallis oder im Tessin. Und je nach Wolken- oder Sonnenverteilung sind ja auch die Temperaturen ein bisschen unterschiedlich. So in Deutschschweiz haben wir an vielen Orten etwa 26 Grad am Nachmittag. In Genf oder im Südtessin kann es sogar 31 Grad geben. Was man im Norden dann noch ein bisschen merkt, ist der schwach bis mäßige Westwind.
0: Und wie sieht das morgen aus, temperaturmässig?
2: Morgen sind wir temperaturmässig ähnlich unterwegs, aber es gibt überall mehr Sonne. Die Sonne scheint morgen fast von früh bis spät. Eine kleine Ausnahme ist vielleicht so das eine oder andere Nebelfeld, das irgendwo an einem Flusslauf entlang geht, aber alle Nebelfelder, die es morgen hat, gehen sehr schnell weg. Und so in den alpinen Tälern, gerade vor allem in Graubünden, können es auch noch so ein bisschen höhere Wolkenreste haben, aber auch die lösen sich bald auflösen.
0: Danke vielmals für die Prognose, Stefanie Westerhuis. Und wenn Sie jetzt gerade den Moment denken, also, das ist ja schon ein Service. Wenn ich das jetzt noch auf meine Gemeinde individualisiert könnte haben, die Prognose, dann lachen wir ja nur und sagen, das können Sie ja schon lange. Sie können sich die SRF Meteo-App holen und dort können Sie nämlich eingeben, wo Sie wohnen oder wo Sie am Wochenende Zeit verbringen. Und dann kommen Sie die Prognose auf den Ort bezogen über. Die SRF Meteo-App gibt es gratis und Franken überall dort, wo Sie auch sonst Ihre Apps abladen. Bitte gern geschehen. Das ist der Robbie Williams. Viel.

0: Hey Tonight! Creedence Clearwater Revival auf SRF 1. Den Blick auf die Strasse verschieben wir auf eine die Nachrichten. Wie die gibt es gerade jetzt?
1: Die Nachrichten von SRF um 8 mit Jan von Tobel. Guten Morgen. Warum die EU Kurzzeitvermietungen wie Airbnb einschränken will. Warum der US-Sondergesandte Steve Witkoff erstmals in die Ukraine reist. Und warum die UNO will, dass eine andere Weltkarte verwendet wird. Antworten auf diese Fragen liefern wir gleich. Zuerst aber einen Blick aufs Wetter. Heute wird es teils sonnig, teils bewölkt. Im Osten kann es auch ein paar Tropfen geben. Die EU will strengere Regeln einführen für Kurzzeitvermieter wie Airbnb. Damit soll die Wohnungsnot entschärft werden an Orten, wo es viel Tourismus hat. Marisa Eckli.
2: In vielen Ländern und Städten sorgen sie für Diskussionen und Demonstrationen. Die Wohnungen, die man über Plattformen wie Airbnb mieten kann, für die Ferien oder ein verlängertes Wochenende. Mehrere Städte mit viel Tourismus wie Zürich, Barcelona oder Venedig schränken solche Angebote bereits ein, vor dem Hintergrund, dass Wohnraum für die Bevölkerung erhalten werden soll. Nun will die EU-Kommission europaweit einheitliche Vorschriften für Airbnb und andere Plattformen einführen, das berichten Nachrichtenagenturen. Die EU-Kommission will beispielsweise festlegen, wann Städte Einschränkungen einführen können. Entscheidend dafür soll das Verhältnis sein zwischen Wohnungspreisen und dem Einkommen der Bevölkerung, heißt es im entsprechenden Gesetzesvorschlag. Über den Gesetzesentwurf der EU-Kommission müssen noch die EU-Länder und das EU-Parlament entscheiden. In der Schweiz setzen bereits mehrere Städte und Gemeinden auf Einschränkungen für Airbnb, darunter Luzern, Genf oder eben Zürich. Genf war die erste Stadt in der Schweiz, die solche Massnahmen eingeführt hat, bereits vor 8 Jahren.
1: Marisa Eckli hat berichtet. Wir kommen zu 2 kurzen Meldungen. Pyrotechnische Gegenstände haben am Abend im Kanton St. Gallen einen Polizeigroßeinsatz ausgelöst. Wegen angeblicher Schüsse wurde die Polizei zu einem Schulfest in Goldach gerufen. 300 Menschen wurden zur Sicherheit mehrere Stunden in ein Oberstufenzentrum gebracht. Später gab die Polizei Entwarnung. Und in Aarau haben am Abend rund 300 Personen an einem Gedenkmarsch teilgenommen für die Opfer der Gewalttat vom letzten Wochenende. Viele Menschen trugen Kerzen und weiße Rosen und legten Blumen bei einer Gedenkstätte nieder. Nach einer Technoparty hatte ein 43-jähriger Schweizer auf Menschen geschossen, davon geht die Polizei aus. Eine Frau wurde getötet, 6 Menschen verletzt. Die USA nehmen einen neuen Anlauf für Gespräche über ein Ende des Ukraine-Krieges. Eine US-Delegation soll in diesen Tagen nach Russland und in die Ukraine reisen. Angeführt wird die Delegation vom Sondergesandten Steve Witkoff und von Jared Kushner, dem Schwiegersohn des US-Präsidenten. Donald Trump hat bestätigt, dass die beiden den Kriegsparteien einen Friedensvorschlag unterbreiten werden. Der Krieg dauert mittlerweile 4,5 Jahre. Im Februar 2022 hatte Russland die Ukraine überfallen. Laut Angaben des ukrainischen Präsidenten Volodymyr Zelensky reisen die beiden US-Vermittler am Sonntag in die Ukraine. Es ist ihr erster Besuch im Land seit Trumps Amtsantritt Anfang 2025. In Schulzimmern sollen künftig eine andere Weltkarte hängen. Eine Weltkarte, auf der die Größe der Kontinente realitätsnäher abgebildet ist. Das hat die UNO-Vollversammlung entschieden, mit großer Mehrheit. Statt der bisherigen rechteckigen Weltkarte soll eine verwendet werden, die links und rechts abgerundet ist. Aus New York berichtet ARD-Korrespondent Martin Ganselmeier.
3: Es ist seit langem ein Anliegen der afrikanischen Staaten, denn ihr Kontinent erscheint auf den traditionellen Weltkarten kleiner als in der Realität. Dagegen sind Länder auf der nördlichen Erdhalbkugel perspektivisch größer dargestellt, vor allem die USA, Kanada und Russland. Togo brachte deshalb mit Unterstützung der Afrikanischen Union eine Resolution in die UN-Vollversammlung. Correct the map, korrigiert die Weltkarte. Für die Resolution stimmte eine große Mehrheit von 164 Staaten. 6 Länder enthielten sich und als einzige Nation stimmte die USA mit Nein. Der US-Regierung war das Anliegen der Afrikaner zu ideologisch. Die Resolution der UN-Vollversammlung ist rechtlich nicht bindend. Sie soll aber Regierungen, internationale Organisationen und Bildungseinrichtungen in aller Welt motivieren, präzisere Weltkarten zu verwenden.
1: Wir kommen zum Sport, Eishockey. Davos und Genf Servette haben ihre ersten Spiele in der Champions Hockey League gewonnen. Davos setzte sich gegen den norwegischen Meister Storhamar durch mit 3:2 nach Verlängerung und Genf Servette gewann gegen die Eisbären Berlin 6:2. Die Börsendaten von SIX. Der Dow Jones Index in New York hat 0,5% verloren. Der Euro wird zu 94,03 gehandelt und der Dollar zu 80,96. Soweit die Meldungen. Das Wetter. Nördlich der Alpen ziehen Wolken auf, die zeitweise die Sonne verdecken. Vor allem in der Ostschweiz ist lokal etwas Regen möglich, sonst ist es ziemlich sonnig. Im Norden steigen die Temperaturen auf 26, im Süden auf 32 Grad. Das waren Nachrichten von Radio SRF, verantwortlich Marisa Eckli.
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5: Um 8.06 Uhr auf der A3 Chur Richtung Zürich in Höhe Blatttunnel, Gefahr wegen eines Pannenfahrzeugs, der rechte Fahrstreifen ist gesperrt. Auf der A2 Luzern Richtung Basel zwischen der Verzweigung Hagnau und Basel-Wettstein, Stau wegen Bauarbeiten, der Verkehr wird über die Gegenfahrbahn geleitet. Die Fahrbahn wird auf einen Fahrstreifen verengt und auf der A2 Basel Richtung Luzern in Höhe Sursee, Stau wegen eines Unfalls, der rechte Fahrstreifen ist noch immer gesperrt. Auf der A2 Luzern Richtung Gotthard zwischen Amsteg und Göschenen 3 Kilometer Stau wegen Verkehrsüberlastung. Wartezeit bis zu 30 Minuten.
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7: Mit dem Silvan Schweizer am Mikrofon und mit dem Saisonhöhepunkt im Schwingen. Nur alle 6 Jahre pilgern die Schwingfans zum einem Bauernhof oberhalb vom Zürichsee zum Kilchberger Schwingen. Wer dort den Festsieg holt, gehört zu den ganz Bösen und Grossen. Am 8:30 ist anschwingen. Wir sind gerade in der letzten Vorbereitung, oder was siehst du, Reto Widmer?
8: Ja, im Moment ist der Einmarsch von der Schwinger. Bei diesen eidgenössischen Anlässen ist das immer enorm eindrücklich mit Musik und später ja, der Hymne. Im Moment regt der technische Leiter von der Schwinger, der Friedli Beglinger, zu den Schwinger. Die 10'000 Fans die warten aber in erster Linie auf ein hochattraktives Schwingfest, wo man auf offensiven Schwingsport darf hoffen. Hier in Kilchberg gibt es ja keine Grenzen und es gibt eigentlich auch nicht unbedingt Spitzenpositionen. Hier zählt grundsätzlich nur der Tagessieg. Das heisst, es gibt kein Taktieren, kein Abwarten. Grundsätzlich nur ein Drauflos. Und ja, ein Drauflos mit jemandem Hang voll Favoriten. Auch noch voran der Saisondominator Fabian Studemann, wo auch die Fans bei einer kurzen Umfrage natürlich auf der Rechnung haben.
9: Ja, eigentlich muss ich sagen, der Armo Norlik, aber wahrscheinlich ist der Studemann vorne.
10: Ja, er hat die Saison gezeigt, wer da der Meister ist auf dem Schwingplatz.
11: Der Giger, jetzt ist er wieder voll fit nach seiner Pause.
12: Ja, das ist klar, das ist der Berner Überflieger, Fabio Studemann.
8: Wer zusätzlich zum engsten Favoritenkreis gehört, sind sicher der Werner Schlegel und auch der Michael Moser. Die Formkurve spricht aber für den Fabian Studemann, der in dieser Saison die grössten Schwingfest gewonnen hat. In ein paar Minuten geht es jetzt Kilchberg los.
7: Und der Reto Widmer meldet sich immer wieder mit regelmäßigen Updates vom Kilchberger. Der Kilchberger schwingt das grosse Saisonabschluss im Schwingen und den Saisonabschluss gibt es auch in der Leichtathletik mit dem Diamond League Meeting in Brüssel. Gestern sind zum Beispiel die Weitspringer dran gewesen und da ist der Simon Ehammer nochmal auf dem Podest gestanden. Mit 8,23 Meter fliegt er auf Platz 3. Es gönnt der Jamaikaner TJ Gale, der sich damit auch den Gesamtsieg, sprich den Diamant, sichert. Und ein Saisonhöhepunkt hat es auch im Parasport gegeben. Die Velo-WM zu Huntsville im Bundesstaat Alabama. Und da gibt es gerade 3 Medaillen für die Schweiz. Gold für Céline Fantil im Einzelzeitfahren. Je Silber für Sandra Fuhrer und den Micha Waffler im Handbike.
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5: Und jetzt dann auch gerade mit der Antwort auf die Frage, was es eigentlich in China zum Morgen gibt. Wir fragen unseren Samuel Emch, der in Shanghai lebt, was es bei ihm zum Morgen gibt und redet dann auch gerade ein bisschen über den Weg der Lebensmittel, wie sie die in China nehmen. Das gerade als nächstes im Internationalen Tag. Es geht um Lebensmittel in China, um chinesischen Morgen. Und das zu einer Zeit, wo viele bei uns natürlich jetzt auch gerade dran sind. Einen guten allerseits, einen guten Start auch in den Tag.
0: Jetzt mit dem Nick Kershaw.

0: Avant de partir, Rock Voisine, Viertelabachti. Und da sind ja die ein oder anderen jetzt schon eben am Dreibeissen, dass das Morgengipfli in Zopf, was vielleicht selber gebacken haben oder auf dem Markt geholt haben. Was gehört bei Ihnen unbedingt zu einem feinen Morgen? Brot und Gumpfi, Wurst und Käse, ein Birchermüsli? Weiss auch nicht. Vielleicht gibt es ja auch Eier in all seinen Facetten, Spiegelei. Weiss auch nicht, Rührei. Ich weiss es nicht. Es ist ja sehr individuell, was auf dem Morgentisch landet. Nochmal anderster sieht es bei unserem China-Korrespondent Samuel Lehmkuhs, zmorgentechnisch. Für die Sendung International ist er daneben Nahrungsmittel nachgegangen, die bei ihm eben auf dem Teller landet. Und bevor mein Moderationskollege Adrian Küpfer mit ihm über seine Recherche in den Gewächshäusern und auf den Ächern zu China geredet hat, hat er vom Samuel Lemch eben wissen, was es dann bei ihm daheim in Shanghai zum Morgen gibt.
1: Also in der Regel bei mir klassisch so ein Kaffee, dann etwa noch Frucht, ein Öpfel oder was sonst gerade die Saison hat. Im Moment ist gerade eine sehr gute Zeit, da gibt es noch Wassermelonen, aber auch schon Granatöpfel und Zwetschgen in China. Die haben Saison. Aber wenn ich mal Hunger habe, dann mache ich es auch zwischendurch mal chinesisch. Also gerade vis-à-vis von meinem Büro ist so ein Zmorgen-Restaurant. Jetzt in der Schweiz würde man vielleicht erwarten, dass es dort Gipfeli, Birchen, Müsli und etwa ein Rührei gibt. Bei uns sieht es ein bisschen anders aus. Oder? Da gibt es Reisnudeln, Wontons, also das sind so Teigtaschen gefüllt mit Fleisch und auch Gemüse zum Teil. Ihre Suppe, dann frittierte Teigstäbli, Sojamilch und frittiertes Brot mit Frühlingszwiebeln. Das sind so ein Klassiker, die es hier gibt.
2: Frittiertes Brot mit Frühlingszwiebeln, also ja.
1: Ja, das habe ich übrigens noch recht gern. Und man muss so sagen, je nachdem, in welchem Ecke vom Land ist, sieht es noch gerade ein bisschen anders aus. Also zum Beispiel in Peking gibt es noch einen Klassiker. Dort kommt so eine würzige, dickflüssige Suppe über mit Schweineleber und Gedärm drin, die üblicherweise nachher noch so ein bisschen mit gedämpften Brötchen serviert werden. Das stört den Klassiker. Da verzichte ich den auch.
2: Das habe ich grösstes Verständnis. Für grösstes Verständnis freue ich mich schon auf Gipfel und Birchenmüsli. Du hast genauer wissen, von wo das Essen kommt, wo serviert wird. Was hätte dich denn so gewundert gemacht?
1: Ja, es hat ganz viele verschiedene Gründe gegeben. Also, es hat sehr viele Überraschungen gegeben hier auf meiner Seite. Also, zum Beispiel, irgendwie, das erste Mal im Winter habe ich gemerkt, dass Erdbeeren im Wintersaison haben. Da. Das hat mich recht überrascht. Aber die werden spezifisch auf den Winter gezüchtet. Und ganz am Anfang war es auch noch so ein bisschen Suchen gewesen nach frischen Früchten, Gemüse. Wo finde ich zuverlässige, gute Quellen, wo man das beziehen kann, oder? Und dann anders irgendwie dann mal so in WeChat-Gruppe, also das ist so etwas wie WhatsApp da, in Gruppen, wo Leute hast, die irgendwie frische Sachen anbieten, also irgendwie frische Salate aus der Region, Rand aus Beijing, Orange aus dem Süden. Das habe ich auch spannend gefunden, so, wo man sieht, woher das Zeug dann kommt. Und ich habe Diskussionen mit Chinesinnen, Chinesen, Kollegen da und Freundinnen. Von wo kommt jetzt hier der beste Reis im Land? Von wo kommt das beste Schweinigen? Das hat mich nachher noch so ein bisschen gereizt, um mich ein bisschen vertiefen in die Thematik, woher kommt das Essen, das wir hier essen. Und das andere wiederum, das ist so ein bisschen der Schockmoment, sind die Nahrungsmittelskandale, was halt auch immer wieder mal gibt. Also, kurz nachdem wir sie angekommen, da ist zum Beispiel ein Lastwagen gestoppt worden von Katzen, irgendwie mit 1000 Katzen, und der hat zu den Restaurants in Guangzhou gehen, im Süden vom Land.
2: Ja, das ist gut.
1: Dann ja, genau, ein Speiseöl, wo in einem Dieseltank, der nicht gereinigt ist, worden, transportiert ist worden. Das Jüngste ist gerade so ein bisschen Früchte und Chinakohl, wo mit krebserregenden Chemikalien ist behandelt worden nach dem Pflücken, so, also nach der Ernte, dass sie den länger haben. So solche Sachen gibt es halt auch zwischendurch. Und fragt man sich natürlich, okay, was essen wir da genau und wie wird das hergestellt?
2: Wir reden von Reis, wir reden von Wassermelonen, China-Köhle, wo alles in China abgepflanzt wird. Das ist eine grosse Palette. Ist es genug? Also sprich, kann China genug Nahrungsmittel produzieren für die riesige Bevölkerung von 1,4 Milliarden Leuten?
1: Nein und ja, muss man sagen. Also es ist tatsächlich auch das oberste Ziel, Ernährungssicherheit, sagt auch der Staatschef Xi Jinping immer wieder. Seit Jahren versucht man darum, auch produktiver zu sein in der Landwirtschaft. Heute ist China der grösste Nahrungsmittelproduzent der Welt und bei den wichtigsten Sachen, also sprich in China ist das Reis und Weizen, Weizen für Nudeln und Brot, da kann man sich selber versorgen. Früchte und Gemüse tut man sogar zum Teil exportieren, zum Beispiel Tomaten, die ins Ausland gehen. Aber nachher, wenn man auf der anderen Seite schaut, oder zum Beispiel Fleisch, wird zwar sehr viel produziert, aber das Futter für die Tiere, also Soja, Mais, das kommt aus dem Ausland, Brasilien, Argentinien, USA, da ist man völlig abhängig vom Ausland.
0: Unser Korrespondent Samuel Emke über die Lebensmittel, die zu China auf den Tisch kommen und eben auch woher sie kommen. Das Ziel der chinesischen Regierung ist die Selbstständigkeit bei den Nahrungsmitteln. Man kann sich vorstellen, dass das für ein Land mit gut 1,4 Milliarden Einwohnerinnen und Einwohnern keine einfache Aufgabe ist. Wo gelingt das mit der Selbstständigkeit, wenn es um Nahrungsmittel geht, und wo gelingt es nicht? Das besprechen wir auch noch gerade mit dem Samuel Emke. Ja, nach der ABBA und ihren Angel Eyes.

0: Kein anderes Land produziert so viele Lebensmittel wie, raten Sie, welches echt? Jawohl, China. Ernährungssicherheit hat für die chinesische Regierung oberste Priorität. Bei Reis, Weizen und Gemüse geht das. Bei anderem ist man auf Import angewiesen. Wie man das im Alltag auf dem Teller merkt, das hat unser China-Korrespondent Samuel Emch, meinem Moderationskollegen Adrian Küpper, erzählt.
1: Also zum Beispiel gerade beim Fleisch, da gibt es auch sehr viel Import aus Südamerika, Australien, Neuseeland. Von dort, also Australien, Neuseeland, kommen noch viele Milchprodukte. Die kommen auch aus der EU, so Joghurt, Milch aus Deutschland. Das sieht man auch noch recht regelmässig. Und da merkt man vor allem, dass der Mittelstand und solche, die besser situiert sind, mehr Geld verdienen in China. Das ist halt in den grossen Städten, wie hier in Shanghai der Fall, in Beijing und so weiter. Bei denen sind so Importprodukte schon recht gefragt. Also die Geld haben, die kaufen ja auch die Importprodukte. Und das hängt sicher auch zum Teil mit dem Skandal zusammen, was es hier gibt, eben in der Nahrungsmittelindustrie. Also vor Jahren schon hat es zum Beispiel bei Milchprodukten ziemliche Skandale gegeben, bei Babymilch. Und da ist recht viel Vertrauen verloren gegangen. Darum sind dann so Importprodukte auch gefragt hier auf dem Markt.
2: Da stellt sich die Frage, was macht die Regierung, dass es nicht mehr zu solchen Skandal kommt?
1: Ja, es gibt viele verschiedene Massnahmen. Also man probiert vor allem über Korruptionsbekämpfung solche Fälle zu verhindern oder auch mit neuen Regeln und Richtlinien. Das fängt schon beim Anbau an, und zwar bei neuen, strengeren Vorschriften zum Einsatz von Dünger, Pestizide. Das ist in der chinesischen Landwirtschaft lang ganz viel und ganz heftig eingesetzt worden, und dann ist da eben die Regierung eingeschritten.
2: Kommt dem gerade eine Szene von diesem Bienenfilm in Sinn, ich weiß nicht, ob du das gesehen hast, More Than Honey, also Chinesen und Chinesinnen, die mit Pinseln gegen Bäume bestäuben, weil Bienen alle gestorben sind. Hast du das auf deiner Reportage durch die chinesische Landwirtschaft so etwas, hast du das angetroffen?
1: Nein, das habe ich nicht gesehen, aber das gibt es effektiv noch, dass Menschen Bäume bestäuben und so. Allerdings, inzwischen ist es nicht mehr so, dass einfach Bienen weg sind oder die Insekten weg sind, sondern offenbar ist das effizienter bei gewissen Plantagen. Die Regierung hat auch vor rund 10 Jahren diesbezüglich eben reagiert, weil eben viele Insekten und auch Bienen verschwunden sind, weil eben so viele Pestizide sind eingesetzt worden, so viele Spritzmittel sind eingesetzt worden auf den Feldern, dass sie auch Böden kaputt gegangen, Grundwasser, Bergseen sind verschmutzt worden. Es hat also nicht nur Bienen betroffen. Da ist viel Ackerland verloren gegangen durch die Überdüngung. Und dann hat es tatsächlich eben Innovationen gegeben und auch neue Richtlinien, um das zu ändern. So in Agrarinnovationszentren habe ich gesehen, wie man heutzutage probiert, eben mit sehr viel weniger Spritzmittel sehr viel mehr zu erreichen. Das ist ein Teil von dem Wandel, den die chinesische Landwirtschaft im Moment gerade durchmacht, sicher, dass eben nicht mehr so viel gespritzt wird. Man setzt aber zum Teil auch vermehrt auf Gentechnik, also Pflanzen, die mit der Genschere CRISPR verändert werden, dass die dann resistenter sind und vor allem auch mehr Ertrag abwerfen.
2: Aber das heisst, China setzt auf Gentech, das ist erlaubt, Fragezeichen, weil bei uns gibt es immer noch ein Moratorium für Gentech.
1: Genau, es ist zwar streng reguliert, aber erlaubt, Gentech-Pflanzen. Jetzt muss man sagen, vor ein paar Jahren hat es da ziemliche Lockerungen gegeben von der Regierung. Aber man muss sagen, in China gibt es eine gewisse Skepsis gegenüber Gentech. Also das spürt man so ein bisschen raus, vor allem wenn man einkaufen geht, wenn da bei gewissen Lebensmitteln draufsteht, dass explizit keine Gentech drin hat. Die Massnahmen eben, dass jetzt die Landwirtschaft produktiver soll werden, die Ernährungssicherheit soll erreicht werden, die Xi Jinping fördert, die führt aber dazu, dass eben halt jetzt auch gewisse Gentech-Pflanzen eingesetzt werden. Ein Teil von dem Streben nach einer hochproduktiven Landwirtschaft geht halt eben auch in die Forschung von neuen Sämlingen, neue Pflanzen.
0: Unser China-Korrespondent Samuel Emch haben Sie da gerade gehört. 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Und da bei uns im Radio morgen Abend ab 6:30 auf SRF 1.
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0: Um 8.31 Uhr vor dem Gotthardtunnel Richtung Süden ab Amsteg 4 km Stau, über 30 Minuten Wartezeit, die Einfahrt Göschenen ist gesperrt. Und Stau auch in der Region Basel auf der A2 Richtung Deutschland zwischen Hagnau und Wettstein. Ihnen allen ganz einen schönen Samstag. Am Mikrofon Tina Nägeli.

0: habe ich den Peter Andre toll gefunden, dort, als ich ein Stückchen jünger war. Mysterious Girl, das muss direkt aus den 90er kommen. Guten Morgen bei SRF 1, wo wir jetzt gerade einen kleinen Ausflug machen an Röstigraben und darüber raus. Jetzt hören Sie mal, was die Frau da sagt. Achtung!
1: Une Bénichon sans Parabotzi, c'est pas une Bénichon.
0: Une Bénichon sans Parabotzi, c'est pas une Bénichon. Wenn Sie jetzt nicht aus dem Kanton Fribourg kommen oder kein Französisch können, wahlweise, dann haben Sie jetzt wahrscheinlich nicht so viel Verstand, aber wir klären auf.
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0: Une Bénichon sans Parabotzi, c'est pas une Bénichon. Ein Bénichon ohne Botzi-Birre ist keine rechte Bénichon. Das hat die Frau vorher gesagt. Soweit so unklar. Weil was ist denn eigentlich ein Bénichon? Fragen Sie jetzt vielleicht. Eva Hirschi ist freie Journalistin in Lausanne und klärt uns auf.
3: Ein Bénichon, das ist eine Kilbi-Art, ein Dankfest. Und Botzi-Birre, das sind Büscheli-Birre. So werden die auch genannt. Das ist eine kleine Birrensorte aus dem Kanton Fribourg. Sie tragen die geschützte Ursprungsbezeichnung AOP und für die Kilbi werden sie traditionell in Wein, Zucker und Zimt gekocht.
0: Ja, und ohne die Botzi-Birre können sich die Bénichon, es gibt ja mehrere im Kanton Fribourg, nicht vorstellen. Und genau vor dem aber haben die Produzenten und Produzentinnen Angst, sagt Eva Hirschi. Weil die Produzentinnen und Produzenten befürchten, dass es das mal wegen dem Hitzesommer eben zu wenige so Birren könnte haben. Der Michel Lozet aus dem fribourgischen Seva.
4: C'est environ 30% de déchets par rapport à la quantité totale que j'ai récolté.
3: Ein Drittel von seinen Birren sind jetzt klein, die können er gar nicht verkaufen. Er ratet Restaurants und Privatpersonen an, möglichst früh die kleinen Birren zu kaufen.
4: Pour aller chercher leur poids, tant qu'il y en a.
0: Ja, die Bénichon, eben ortstypische Kilbi, Erntedankfest, sind etwas ganz typisch Friburgisches, haben eine lange Tradition. Und auf was die Tradition zurückgeht und was neben diesen Botzi-Bieren sonst noch alles zum klassischen Bénichon-Menü gehört, das erfahren Sie in der Sendung. 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Güschol gehört, glaube ich, auch dazu, oder? Das ist das gelbe Brot mit Safran drin. Das wäre jetzt auch etwas Feines. Das ist Musik aus dem Wallis, von der Sina.

0: 13 Minuten vor den 9 hier auf SRF 1. Wir haben eine dringende Meldung vor.
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0: Vorsicht in der Region Zürich auf der A1 Richtung Bern zwischen dem

0: The Things We Do for Love, die NCC, haben wir da gerade gehört. Und was ist heute, Waseli, was? Ja, Samstag, ich weiss, der 5. September, auch, jawohl. Und dann nachher haben wir heute auch noch etwas, was wichtig ist für ganzen Haufen. Und zwar sind jetzt wahrscheinlich viele am Fernsehen schauen, SRF 1, und sehen dort die Grossen, die Bösen. Das ist nämlich Kilchberg schwingend.
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0: Ein Schrei ist jetzt gerade durch die Reihe von der Kennerinnen und Kenner Kilchberg. Gern schwingen, sagt man natürlich. Stefanie Westerhuis, jetzt haben wir vorher gerade ein bisschen gespienstet, wie es dort Kilchberg so tut, und gesehen, es regnet dort.
2: Ja, der Regen, der gehört zum Ausläufer von einer Kaltfront, die uns hier streift. Die hat an vielen Orten nördlich von den Alpen vor allem jetzt mal Wolken gebracht und eben lokal auch mal einen Gutsch Regen. Aber meistens ist das recht eine kurze Angelegenheit. Also ich rechne jetzt nicht damit, dass die nächsten 3 Stunden verregnet werden.
0: Gut,
2: ja. Und die Sonne, die kommt dann schon auch noch vor, gerade so im Nachmittag in lockere die Wolken, dort, wo es jetzt bewölkt ist, dann wieder mehr auf. Und so Jura-Mittelland wird es dann schon noch ziemlich sonnig. Ein bisschen zäher bleiben die Wolken entlang von der zentralen und östlichen Voralpen, wo es das so ein bisschen reindrückt. Und dann gibt es auch Gebiete, wo es eigentlich den ganzen Tag recht sonnig ist, so zum Beispiel im Tessin oder auch im Wallis gibt es viel Sonnenschein. Dementsprechend auch ein bisschen unterschiedliche Temperaturen. In Deutschschweiz an vielen Orten etwa 26 Grad und schwacher bis mäßiger Westwind. Im Tessin sogar 31 Grad.
0: Und morgen temperaturmässig wieder im ähnlichen Bereich, oder?
2: Morgen sind Temperaturen sehr ähnlich wie heute, eben mit so 25 bis 28 Grad im Süden und auch sonst lokal noch Hitzetage möglich. Was anders ist, ist morgen ist das Wetter. Wir haben eigentlich in der ganzen Schweiz von morgen früh bis am Abend spät Sonne. Ganz lokal könnte es mal ein Nebelfeld haben morgen, aber das löst sich rasch auf. Und so in den Alpentälern, vor allem von Graubünden oder so, könnte es auch noch ein paar Wolkenreste haben am Morgen, aber auch diese Wolken, die gehen bald mal weg.
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0: Und die Schwinghosen da, die tun sich

sicher gut aufsaugen, der Regen. Ist wahrscheinlich gar nicht mal so dermassen angenehm. Also wenn Sie aus dem Schermen zuschauen, das ist ja zwar denen wurscht, wenn die am Schwingen sind, dann merken die, glaube ich, sowieso nicht. Da sind die so konzentriert, aber wenn sie auf alle Fälle aus dem Schermen zuschauen, dann nachher das Fernsehen einschalten, fürs Kirchberger Schwingen, jetzt auf SRF 1.

0: SRF 1 am Samstagmorgen. Jetzt gerade mit dem Blick auf die Straße und ab 9 Uhr dann mit den Nachrichten.
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0: Entwarnung auch in der Region Zürich auf der A1 Richtung Bern zwischen dem Limmataler Kreuz und Dietikon. Keine Gefahr mehr durch Gegenstände auf der Fahrbahn. Und Entwarnung im Aargau auf der A1 Richtung Bern zwischen Spreitenbach und der Raststätte Würenlos. Keine Gefahr mehr durch Fahrzeugteile auf der Fahrbahn. Und vor dem Gotthardtunnel Richtung Süden ab Amsteg 4 Kilometer Stau, über 30 Minuten Wartezeit und die Einfahrt Göschenen ist gesperrt.
1: Die Nachrichten von SRF um 9 mit Jan von Tobel. Und der EU, die Kurzzeitvermieter wie Airbnb strenger regulieren will. Eine erste Zwischenbilanz zu den lokalen Elektrizitätsgemeinschaften, die in der Schweiz seit Anfang Jahr möglich sind. Und dem US-Sondergesandten Steve Witkoff, der mit einem Friedensvorschlag in die Ukraine und nach Russland reist. Das Wetter, es wird teils sonnig und teils bewölkt. Lokal kann es auch ein paar Tropfen geben. Die EU will strengere Regeln einführen für Kurzzeitvermieter wie Airbnb. Damit soll die Wohnungsnot entschärft werden an Orten, wo es viel Tourismus hat. Marisa Eckli.
2: In vielen Ländern und Städten sorgen sie für Diskussionen und Demonstrationen. Die Wohnungen, die man über Plattformen wie Airbnb mieten kann, für die Ferien oder ein verlängertes Wochenende. Mehrere Städte mit viel Tourismus, wie Zürich, Barcelona oder Venedig, schränken solche Angebote bereits ein, vor dem Hintergrund, dass Wohnraum für die Bevölkerung erhalten werden soll. Nun will die EU-Kommission europaweit einheitliche Vorschriften für Airbnb und andere Plattformen einführen, das berichten Nachrichtenagenturen. Die EU-Kommission will beispielsweise festlegen, wann Städte Einschränkungen einführen können. Entscheidend dafür soll das Verhältnis sein zwischen Wohnungspreisen und dem Einkommen der Bevölkerung, heißt es im entsprechenden Gesetzesvorschlag. Über den Gesetzesentwurf der EU-Kommission müssen noch die EU-Länder und das EU-Parlament entscheiden. In der Schweiz setzen bereits mehrere Städte und Gemeinden auf Einschränkungen für Airbnb, darunter Luzern, Genf und Zürich. Genf war die erste Schweizer Stadt, die solche Massnahmen eingeführt hat, bereits vor 8 Jahren.
1: Marisa Eckli hat berichtet. Strom aus dem eigenen Quartier nutzen. Das ist in der Schweiz seit Anfang Jahr möglich mit lokalen Elektrizitätsgemeinschaften, sogenannten LEG. Wer zum Beispiel eine Solaranlage betreibt, kann Strom einspeisen. Andere Haushalte können dann den lokalen Strom beziehen. So soll das Stromnetz weniger stark belastet werden. Der Branchenverband für Sonnenenergie Swiss Solar hat nun eine erste Bilanz gezogen. Rund 1800 lokale Elektrizitätsgemeinschaften sind bis Mitte Jahr entstanden, mit durchschnittlich rund 7 Teilnehmenden. Der große Teil bezieht ausschließlich Strom, nämlich rund 4/5. Ein Fünftel speist Strom in die Gemeinschaften ein. Regional sei die Verbreitung der Elektrizitätsgemeinschaften unterschiedlich, schreibt Swiss Solar. Einige Regionen hätten schon sehr viele, andere noch gar keine Projekte umgesetzt. Zu 2 kürzeren Meldungen. Pyrotechnische Gegenstände haben am Abend im Kanton St. Gallen einen Polizeigroßeinsatz ausgelöst. Wegen angeblicher Schüsse wurde die Polizei zu einem Schulfest in Goldach gerufen. 300 Menschen wurden zur Sicherheit mehrere Stunden in ein Oberstufenzentrum gebracht. Später gab die Polizei Entwarnung. Und in Aarau haben am Abend rund 300 Personen an einem Gedenkmarsch teilgenommen für die Opfer der Gewalttat vom letzten Wochenende. Viele Menschen trugen Kerzen und weiße Rosen und legten Blumen bei einer Gedenkstätte nieder. Nach einer Technoparty hatte ein 43-jähriger Schweizer auf Menschen geschossen. Davon geht die Polizei aus. Eine Frau wurde getötet, 6 Menschen verletzt. Die USA nehmen einen neuen Anlauf für Gespräche über ein Ende des Ukraine-Krieges. Eine US-Delegation soll in diesen Tagen nach Russland und in die Ukraine reisen. Angeführt wird die Delegation vom Sondergesandten Steve Witkoff und von Jared Kushner, dem Schwiegersohn des US-Präsidenten. Donald Trump hat bestätigt, dass die beiden den Kriegsparteien einen Friedensvorschlag unterbreiten werden. Der Krieg dauert mittlerweile 4,5 Jahre. Im Februar 2022 hatte Russland die Ukraine überfallen. Laut Angaben des ukrainischen Präsidenten Volodymyr Zelensky reisen die beiden US-Vermittler am Sonntag in die Ukraine. Es ist ihr erster Besuch im Land seit Trumps Amtsantritt Anfang 2025. Willkommen zu den Börsendaten von SIX. Der Dow Jones Index in New York hat 0,5% verloren. Der Euro wird zu 94,03 gehandelt und der Dollar zu 80,96. Das Wetter. Im Norden ist es teils bewölkt, teils sonnig. Lokal gibt es kurze Regengüsse. Es gibt rund 26 Grad. Südlich der Alpen scheint meist die Sonne bei bis zu 32 Grad. Das waren Nachrichten von Radio SRF. Verantwortlich Marisa Eckli.
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4: Mit dem Retter, mit einem Mikrofon. Seit guter halben Stunde läuft der grosse Saisonhöhepunkt. Und ein Riesenhighlight hat es schon gegeben: der Gang zwischen Berner und Michael Ledermann und dem Nordwestschweizer Lars Bockensberger. Die zwei die haben sich minutenlang auf höchstem Niveau bekämpft, bevor nachher der Berner der Michael Ledermann mit einem wunderschönen Zug gewonnen hat. Auch die Paarung zwischen Andreas Döbeli und dem Dominik Schneider war hochattraktiv und offensiv gewesen. Am Schluss ist aber keiner auf dem Rücken gelandet und darum hat es unentschieden gegeben. Eine Gestelltheit soll geben zwischen Marius Frank, dem Nordwestschweizer, und dem Berner, Bernhard Kempf. So ist es richtig. Dort ist nicht so viel gegangen, beim anderen Gang ist viel, viel mehr gegangen. Immer wie mehr greifen jetzt die ganz bekannten Schwinger von der Schweiz zusammen. Ganz am Schluss von diesem ersten Gang die Paarungen zwischen Bernd Schlegel und dem Michael Moser und zum Schluss die Paarung zwischen dem Topfavorit Fabian Studemal und dem amtierenden Schwingerkönig Armon Orlik.
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6: Etwa 25, 26 Grad warm wird es heute. Tönt schon fast frisch, verglichen mit dem, was wir in den letzten Wochen und Monaten haben müssen aushalten. Ist aber trotzdem ausgesprochen warm für die Jahreszeit. Warum es gestern teilweise sogar Wärmerekord gegeben hat für den 4. September, das gerade nach «Cool and the Gang» und dem Udo Lindenberg. Ganz einen angenehmen SRF1 Familienvormittag wünscht der Mike Lamar.

0: Ein Herz kann man laut dem Udo Lindenberg eben doch reparieren. Da wird es einem doch gerade warm ums Herz. Und von wegen warm.
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0: Meteorologisch gesehen haben wir zwar seit Anfang Woche Herbst, aber die Temperaturen, ja, die sind immer noch sommerlich. Gestern zum Beispiel, da hat man problemlos bis spät können voraushöckeln, auch wenn es dann früher dunkel geworden ist, als auch schon. Stefanie Westerhaus, wie warm oder sogar heiß ist es gestern genau geworden?
2: Heiss ist das richtige Wort. In Genf hat es gestern 33 Grad gegeben. Das ist die zweithöchste je gemessene Temperatur an dieser Station. Gemessen wird dort auch schon ein Zeitchen, nämlich seit 1864. Und fast gleich heiss ist es noch ein paar anderen Orten geworden. In Chur, in Delémont und in Bayern mit gut 32 Grad ist es sogar so heiss gewesen wie noch nie im September.
0: Nicht zum ersten Mal in den letzten paar Wochen und Monaten, dass Temperaturen dermassen über dem Schnitt gelegen sind. Was führt denn für Faktoren dazu, dass es an den einen Tag dermassen überdurchschnittlich heiß wird?
2: Für so hohe Temperaturen kommen in der Regel drei Faktoren zusammen. Der erste Faktor ist offensichtlich, das ist die Sonne. Die Sonne die wärmt über den Mittag auch im September noch mit fast 800 Watt pro Quadratmeter. So zum sich vorstellen, was 800 Watt sind, das ist gerade etwa das, was man bei einer Mikrowelle einstellen kann, wenn man das Essen aufwärmt. Und die 800 Watt die kommen dann halt nicht auf eine Portion Spaghetti, sondern auf einen Quadratmeter Erdboden. Und am Morgen früh und am Abend spät ist die Sonne natürlich deutlich weniger am Wärmen als noch im Hochsommer, aber Anfang September hat sie schon halt immer noch recht Kraft und ganz trivial ist halt, je mehr direkte Sonneneinstrahlung, desto mehr wird der Boden warm und der Boden der erwärmt nachher die Luft, wo wir uns drinnen bewegen.
0: Leuchtet ein. Gleichzeitig aber mag ich mich an prächtige Tage um die Jahreszeit erinnern, mit Sonne von früh bis spät, was aber trotzdem deutlich kühler war, vielleicht so um die 10 Grad weniger.
2: Ja, ein zweiter Faktor, der eine entscheidende Rolle spielen kann, ist zum Beispiel, wenn heisse Luft gerade aus Spanien oder aus Afrika mit dem Südwestwind zu uns her transportiert wird. Wir reden von sogenannter Advektion. Aber tatsächlich, die Luft gestern, die ist jetzt eher vom Atlantik hergekommen, jetzt nicht so der typische Ort für so heisse Luft. Und sie war schon warm gewesen, aber es hat noch einen weiteren Faktor mitgespielt.
0: Also der erste Faktor für die höhere Temperatur gestern ist die Sonne, der zweite ist die Luft. Also, und was ist der dritte Faktor?
2: Der dritte Faktor ist ein physikalischer Mechanismus, den man nicht direkt beobachten kann, aber sehr wichtig ist. Und zwar, wir hatten ein Hochdruckgebiet gestern und die Luft in einer Höhe, die sinkt ab. Durch das Absinken lösen sich die Wolken auflösen, das heisst eben Grand Beau mit viel Sonnenstrahlung. Und jetzt kommt eben das Wichtige, absinken, die Luft, die wird zusammengedrückt, sogenannt komprimiert, und beim Zusammendrücken wird sie wärmer. Das Gleiche passiert, wenn man zum Beispiel das Velo pumpt mit einer Velopumpe. Und die Velopumpe wird hier vorne oft ganz warm, weil man eben so hohen Druck erzeugt.
0: Stimmt, vor allem wenn man so energisch tut, pumpen wie ich. Ja.
2: Genau, und das Absinken, das darf man sich jetzt nicht als starken Fallwind vorstellen. Das ist ganz ein langsamer Prozess. Das Luftpaket immer noch hoch, sinkt ein paar Dutzend Meter pro Stunde gegen runter. Auf einem Tag sehen Sie, dass da immerhin schon ein paar hundert Meter, wo das oben runter kommt.
0: Und um wie viel erwärmt sich die Luft bei dem Absinken?
2: So plus minus wird das Luftpaket, das absinkt, etwa 1 Grad pro 100 Meter wärmer. Es tut den Teil von dieser Wärme aber auch wieder abgeben. Und jetzt ist es nicht so, dass der Absinkprozess die Luft von ganz weit oben direkt bis an den Boden drückt. Man muss sich das ein bisschen so vorstellen. Luft sinkt zum Beispiel von 4'000 Meter gegen 3'000 Meter. Dabei wird sie eben ein paar Grad wärmer. In der Nacht, da merkt man zuerst noch gar nichts davon. Aber durch den Tag, da heizt dann eben die Sonne, die kommt, der Erdboden auf. Und mit der Zeit wird die ganze untere Atmosphäre durchmischt. Und wenn sie gut durchmischt ist, dann kommt eben die warme Luft von oben runter und hilft, dass es eben noch heißer wird. Also so ein Beispiel, jetzt haben wir ja auch schon ein paar Tage sonniges Wetter gehabt. Jetzt, nicht heute, aber die letzten Tage. Und auf dem Jungfrau Joch oben, also so auf 3'500 Meter, da haben wir am Mittwoch Höchstwert von 1 Grad gehabt und gestern 7 Grad, also 6 Grad wärmer. Und am Mittwoch haben wir dementsprechend im Flachland 25 Grad gehabt, gestern 30 Grad. Also eine markante Erwärmung über die Tage hat vor allem in der Höhe stattgefunden und das hat dazu geführt, dass es auch gestern so besonders heiß war. Jeder Hitzetag entsteht ein bisschen anders. Manchmal ist es mehr die Luft, die hertransportiert wird. Manchmal ist es mehr das Absinken. Aber es sind immer die gleichen drei Faktoren. Und gerade das Absinken ist halt der Prozess, wo man sich vielleicht am wenigsten gerade so vorstellt direkt.
0: Ist mir tatsächlich in dem Sinne neu. Also wir merken uns, damit es richtig heiß wird, braucht es nicht nur viel Sonnenschein, sondern auch heiße Luft, die zu uns transportiert wird, und oder viel Luft, die absinkt. Sagen wir dem eine grossräumige Absinkbewegung. Vielen Dank, Stefanie Westerhuis. Verkehrsinfo SRF von 9.19 Uhr auf der Nord-Süd-Achse. Dort ist der Gotthardtunnel Richtung Süden wegen eines Pannenfahrzeugs gesperrt.

0: SRF 1 mit dem Gölä. Und jetzt geht's ums Wandern. Als Bub, da habe ich amigs nicht so recht mit den Eltern mit Wandern wollen. Später bin ich schon gerne wandern. Mit Kindern im Schlepptau, die auch nicht immer mit wollen.
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0: SRF 1 am Samstagvormittag mit einem richtig schönen Duett aus den 80er Jahren. Der Joe Jackson und Elaine Caswell. Happy Ending. Verkehrsinfo SRF von 9.31 Uhr auf der Nord-Süd-Achse ist der Gotthardtunnel Richtung Süden wieder offen. Jedoch ab Amsteg 5 km Stau und rund 45 Minuten Wartezeit. Zudem ist die Einfahrt Göschnen gesperrt. Dann Stau oder stockender Verkehr in der Region Basel auf der A2 Richtung Deutschland zwischen Hagnau und Wettstein. Und in der Westschweiz wegen eines Pannenfahrzeugs auf der A9 Richtung Martigny zwischen Laverre und Villeneuve.
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0: Raus in die Natur. Den Vögel zuhören, den Wind auf der Haut spüren oder auch sich im Wasser ganz schwerelos fühlen. Das gefällt, glaube ich, vielen. Und ganz speziell einem 16-jährigen Yannick. Der Yannick lebt seit Geburt mit Behinderungen, nämlich mit einer Sehbehinderung und mit einer komplexen Mehrfachbehinderung. Seine Mutter, Elsbeth, erzählt, was das für ihren Alltag bedeutet und wie sie immer wieder versucht, ihrem Sohn besondere Erlebnisse von draussen in der Natur zu ermöglichen. Im Beitrag von Angela Wagner.
2: Elsbeth, ihr Alltag ist prägt von Verantwortung, Fürsorge und Organisation. Ihr jüngster Sohn von insgesamt 4 Kindern, der 16-jährige Yannick, ist im Rollstuhl und rund um die Uhr auf Betreuung angewiesen.
3: In der Regel ist es so, dass wir am Morgen um 6, Viertel vor 6 den Wecker haben und dann den Yannick parat machen. Vom Bett her aufnehmen, pflegen.
2: Manchmal gibt es schon zum Morgen das Lieblingsessen von Yannick.
3: Am liebsten hat er Süsskartoffelstock und Rüebli püriert. Das gebe ich mit dem Löffel. Und Getränke geben wir mit der Spritze. Und zum Rührli, weil er selber nicht saugen tut.
2: Nach dem Morgen geht es mit dem Auto los Richtung Schule. Sie sind in der 4. Klasse und haben unter anderem Logopädiestunden oder sie gehen reiten oder schwimmen. Das macht der Yannick besonders gern.
3: Der Yannick tut sehr gerne baden. Vor allem, wenn das Wasser warm ist. Kaltes Wasser hat er nicht so gern. Die Schwerelosigkeit, die hat er mega gern. Dann merke ich mir auch, wenn er strahlt im Wasser.
2: Darum geht seine Mutter auch am Wochenende häufig mit ihm ins Thermalbad. Dass ihm Yannick etwas gefällt, merkt Elsbeth vor allem am Ausdruck von seinen Emotionen.
3: Er kann lachen. Er kann auch brüllen und dann brüllt es vielleicht einmal eine halbe Stunde, wenn er wirklich traurig ist. Dann kommen richtig grosse Krokodilstränen, was sehr selten ist. Und er kann giggeln und er kann auch eben zeigen, wenn er Schmerzen hat, dann würde er brüllen.
2: Dass mit der Entwicklung von ihrem Sohn etwas nicht ganz stimmt, hat Elsbeth gemerkt, wo der Yannick etwa 5 Wochen alt war.
3: Also er hat mit 5 Wochen durchgeschlafen. Und dann habe ich gedacht, das Baby mit 5 Wochen schläft nicht durch. Und habe dann gestillt. Und dort habe ich gemerkt, wenn er einen epileptischen Anfall macht. Ich war nicht sicher, weil ich das ja nicht gekannt habe. Und habe dem Kinderarzt angerufen. Und dann sind wir im Spital. Und dann ist es losgegangen mit all diesen Abklärungen und Untersuchungen und alles.
2: Bei der Untersuchung im Verlauf der Jahre hat man festgestellt, dass die Hirnmasse rückläufig ist. Eine eindeutige Diagnose hat der Yannick bis heute keine. Man geht von einer sehr seltenen Krankheit aus. Die epileptischen Anfälle haben im Verlauf der Zeit und mit dem Medikament zwar abgenommen, gehören aber noch immer zum Alltag von Yannick.
3: Ein epileptischer Anfall ist vielleicht vor 5 Minuten gegangen und dann nach 15 Minuten ist schon der nächste wiedergekommen. Und hat er vielleicht so zwischen 5 und 10 in 24 Stunden. Und früher waren das vielleicht 20 in 24 Stunden.
2: Die rund um die Uhrpflege kostet Elsbeth viel Kraft. Ihre Partner und der ältere Brüder von Yannick, der noch daheim wohnt, unterstützen sie in ihrer Betreuung. Entlastung zum Durchschnaufen gibt auch eine Pflegeassistenz. Und manchmal geht der Yannick auch in ein Entlastungsheim mit Ferien. Apropos Ferien. Die sind für die Elsbeth besonders kostbar. Ganz speziell auch die zusammen mit dem Yannick. Im Sommer gehen sie häufig 2 Wochen ans Meer.
3: Wir haben so ein Gummibötchen Und dann gehen wir einmal am Tag gehen wir aufs Wasser raus, vielleicht auch zweimal am Tag. Und das geniesst er auch. Das Rauschen der Wellen, die Möwen.
2: In den Ferien geniessen Elsbeth und Janik neben dem Meer auch, dass sie keinen Zeitdruck haben und nicht an eine feste Tagesstruktur gebunden sind.
3: Wir können aufstehen, wenn wir wollen. Wir können so lange essen und trinken, wie wir wollen. Ich kann mir Zeit nehmen für ihn. Er kann schlucken, wenn er will und nicht, weil er jetzt muss schlucken. Wir können zusammen einfach nur die Seele baumeln lassen, ohne grosse Gedanken im Kopf müssen zu haben. Das ist einfach wunderbar, wenn man den Tag einfach so im Tag hinein kann leben, ohne irgendetwas zu müssen.
2: Der Janik liebt die Natur und das Draussensein. Der Weg dorthin ist aber häufig aufwendig und energieraubend. Gerade auch für die Menschen um ihn herum, die ihn rund um die Tour betreuen. Wie eben seine Mutter Elsbeth. Trotz der Herausforderungen, Elsbeth ist dankbar.
3: Die Kinder sind das grösste Geschenk, das ich bekommen habe. Ja.
0: Elsbeth, Mutter unter anderem vom 16-jährigen Janik, der mit einer komplexen Mehrfachbehinderung auf die Welt kam, ist im Beitrag von Angela Wagner. Weil es von aussen sein, ihr und ihrem Sohn so gut tut, hat Elsbeth angefangen mit Weitwandern und mit Pilgern. Wie das mit dem Janik im Rollstuhl geht und was das ihnen gibt, auch wenn es immer wieder anspruchsvoll ist, nächsten Samstag an dieser Stelle. Und mehr über Janik und seine Mutter und zu Freizeitangebot für Menschen im Rollstuhl auf der Webseite von Denk an mich.
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0: der Country-Musiker Vince Gill. In den USA eine ganz grosse Nummer. Da auf SRF 1. Der Ludwig van Backofen, ganz grosse Nummer als Sprecher von unserem Familienquiz, die verflixte Gebrauchsanweisung. Er hat nie eine grosse Röhre. Und folgerichtig hat er es letzten Samstag auch von mehreren kleinen Röhren gehabt.
1: Hängen Sie die Handtücher dann gleichmäßig über die Rohre, um Stauwärme zu vermeiden.
0: Worauf Ursula Meier von Bärschwil-Solothurn vermutet hat?
2: Ja, das müsste so ein Wäschtrechner sein.
0: Tatsächlich, der Heizkörper im Bad, wo man auch die Handtücher drüber hängen kann, zum Trocknen. Die Frau Meier hat nicht in die Röhre geschaut, sondern ein Jahresabo vom Schülermagazin Spick im Wert von 118 Franken bekommen. Wer findet das mal raus, aus welcher Anleitung der Ludwig vorliest und gewinnt ebenfalls so ein Abo? Gerade nach der China Eastern unter 08 48 440 222.

0: Hand oder hast du, wie ich, eher zwei linke Hand?
1: Ja, ich bin handwerklich gar nicht gut.
0: Was machst du, wenn es in deinem Haushalt etwas zu tun gibt? Rührst du da um Hilfe oder versuchst du das halt trotzdem?
1: Nein, zuerst versuche ich es schon alleine und dann muss ich einfach die Hilfe verlangen, wenn es nicht geht.
0: Mhm. Was ist das Letzte, wo du so in grösserem Rahmen gepflegt hast? Ich habe nämlich ein bisschen den Verdacht, Brigitte, dass du gar nicht so untalentiert bist, wie du dich da verkaufst, wenn du doch selber probierst.
1: Ja, das Letzte ist eine Dichtung reinmachen.
0: Ah, okay. Und die hebt, es räumt nicht mehr?
1: Die hebt, ja.
0: Du bist ein Talent. Hey, hallo. Ich weiss nicht, ob mir das gelungen wäre. Aber vor allem soll es dir jetzt gelingen, herauszufinden, was da gesucht wird und was geht es in unserer Anleitung. Wenn du es herausfindest, gewünschst du ein Spickjahresabo für 118 Franken. Soweit alles klar, Brigitte?
1: Ja.
0: Mhm. Mhm. Achtung, es fährt gerade mit einer kurligen, aber aussagekräftigen Begrüßung. Ah.
2: Da ist die Gebrauchsanweisung von heute. Gelesen vom Ludwig van Backofen.
3: Grüezi, Herr Döpfel. Gekochte Kartoffeln oder anderes weiches Gemüse in ein geeignetes Gefäß geben. Gegenstand senkrecht aufsetzen und die Lebensmittel unter gleichmäßigem Druck zerkleinern. Vorgang wiederholen, bis die gewünschte Konsistenz erreicht ist. Hinweis: erhöhte Fluch- und Krampf- und Abrutschgefahr bei noch nicht garem Gemüse.
0: Ja, wenn es nicht gar ist, ist es ganz und gar nicht einfach. Brigitte, von was ist da echt Rede gewesen?
1: Also von einem... Also zum Beispiel eine Zillismaschine.
0: Eine Zillismaschine. Es gibt recht viele Maschinen also bei Zillis.
1: Zum Beispiel zum Rösti machen.
0: Zum Rösti machen, so durch Rösti machen.
1: Also man kann sie ja zerkleinern.
0: Mhm, Und was passiert beim Zerkleinern? Also du meinst so im Sinn von Hobeln, bei Rösti haben ja dann so, so Spänli, wo man dann in der Pfanne anbrötelt, gell?
1: Ja.
0: Mhm. Ist nicht genau das, was wir suchen. Brigitte, leider, aber ich danke dir fürs Mitmachen und wünsche dir ganz einen schönen Morgen mit dir. Ciao.
1: Ciao.
0: Also, wir hören uns nochmal den Ludwig an. Sie war auf dem richtigen Pfad, Brigitte, aber ein bisschen genauer muss es leider sein. Also, nochmal runter und vielleicht mit einem Wort, das ein bisschen weiterhilft.
3: Gegenstand senkrecht aufsetzen und die Lebensmittel unter gleichmäßigem Druck zerkleinern bzw. zerstampfen.
0: Ah, das mit dem Beziehungsweise war vorhin nicht dabei gewesen. Weniger Krampf beim Stampf. Dank was? Wer ist jetzt da am Telefon? Das ist der Mike.
4: Das ist Andrea.
0: Andrea, was wird denn da gesucht?
4: Das ist ein Stabmixer.
0: Ein Stabmixer?
4: Zum Pürieren,
0: ein Pürierstab. Aha, es ist allerdings mal von der physischen Kraft noch gewesen, wobei das braucht es manchmal auch bei einem Pürierstab. Wir suchen ein bisschen etwas anderes, Andrea. Danke aber auch dir, gell? Uiuiui, ist offenbar gar nicht so einfach, um genau das Richtige herauszufinden. Aber wir sind gute Dinge, weil die Leute immer noch fleissig an. Das freut mich sehr. Also, wer haben wir denn da dran, wenn ich es dann schaffe, das Telefon auch tatsächlich abzunehmen? Das ist der Mike, hallo?
5: Ja, guten Morgen, das ist Ruth.
0: Guten Morgen, Ruth. Was könnte es sein?
5: Ja, also ich bin ziemlich sicher, das könnte ein Gerät sein, zum Herdöpfelstock stampfen zum Beispiel.
0: Ja, jawohl. Ja, dem sagt man Herdöpfelstampfer, genau.
5: Ja, genau.
0: Hast du auch so etwas bei dir daheim?
5: Nein, nicht mehr.
0: Ah, aber du kannst beschreiben, wie es einigermaßen aussieht in dem Fall.
5: Ja, also es ist einfach so, ich selber habe eben eigentlich das auch nicht mehr mechanisch, also mit einer Maschine gemacht und nicht so traditionell, wie man das eben früher gemacht hat, mit einem Stampfer. Einfach so. Unten ist es, glaube ich, einmal viereckig und es hat so wie... Ja, wie sagt man denn? Wie Noppen gehabt?
0: Also, oder Löcher oder so. Es gibt verschiedene Modelle, muss man sagen. Genau. Aber es ist ganz etwas Schlichtes. Oben hat man, unten drückt man und dann wird das Herdöpfelmus quasi durchgedrückt durch die Löcher.

0: Häufig oder was genau. auch immer. Hey, gratuliere ganz, ganz herzlich. Bleibst du dran wegen der Adresse. Und für dich gibt es das Spick-Jahresabo. Bin ich froh, haben wir es doch noch aufgelöst.
1: Merci. 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

0: SRF 1 mit dem Schweizer mitgeben. Und in der nächsten Stunde Familienvormittag, da sammeln wir Geschichten rund ums Fischen. Kann man uns auf Deutsch erzählen oder auch im sogenannten Fischer-Latin.
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0: Von 10 Uhr vor dem Gotthardtunnel Richtung Süden ab Amsteg 6 km Stau und eine Stunde Wartezeit. Alternativroute die A13 via San Bernardino. Die Einfahrt Göschnen ist gesperrt. Weiter Stau oder stockender Verkehr in der Zentralschweiz auf der A14 Richtung Luzern ab dem Rathausentunnel. In der Region Basel auf der A2 Richtung Deutschland zwischen Hagnau und Wettstein und in der Westschweiz wegen eines Pannenfahrzeugs rund 30 Minuten länger auf der A9 Richtung Martigny zwischen Schäbre und Villeneuve.
2: Die Nachrichten von SRF um 10 mit Jan von Tobel. Sie zieht jedes Jahr rund 100.000 Besuchende an, die Eisgrotte am Rhonegletscher. Nun hat die Walliser Regierung entschieden, die Grotte muss schließen. Marisa Eckli.
3: Seit mehreren Generationen betreibt eine Familie aus dem Oberwallis die Eisgrotte. Sie wird jeden Frühling neu ausgehöhlt und ermöglicht einen Einblick ins Innere des Rhonegletschers. Diesen Sommer schalteten sich die Walliser Behörden ein. Sie ordneten an, dass der ursprüngliche Zustand des Gletschers wiederhergestellt werden müsse. Eine Stiftung für Landschaftsschutz hatte dies gefordert und rund 10.000 Unterschriften gesammelt. Mittlerweile hat die Betreiberfamilie zwar Plastikplanen entfernt beim Gletscher, der Stollen existiert aber weiter. Die Betreiberfamilie hat sich gegen die Anordnung der Behörden gewehrt. Wie RTS berichtet, hat die Walliser Regierung den Einspruch der Familie nun abgelehnt. Die Regierung sagt, man hätte für den Stollen und die Plastikplanen eine Bewilligung einholen müssen. In einem Schutzgebiet von nationaler Bedeutung wäre eine solche Bewilligung aber nicht erteilt worden. Die Betreiber der Eisgrotte im Rhonegletscher können den Entscheid noch anfechten.
2: Marisa Eckli hat berichtet. Zu zwei kürzeren Meldungen des Morgens. Die EU will einheitliche Regeln einführen für Kurzzeitvermieter wie Airbnb. Damit soll die Wohnungsnot entschärft werden an Orten, wo es viel Tourismus hat. Die EU-Kommission hat einen Gesetzesentwurf ausgearbeitet, über den die EU-Länder und das EU-Parlament beraten sollen. Viele Städte kennen bereits Maßnahmen gegen zu viele Airbnb-Wohnungen. In Aarau haben am Abend rund 300 Personen an einem Gedenkmarsch teilgenommen für die Opfer der Gewalttat vom letzten Wochenende. Nach einer Technoparty hatte ein 43-jähriger Schweizer auf Menschen geschossen, davon geht die Polizei aus. Eine Frau wurde getötet, 6 Menschen verletzt. Die USA nehmen einen neuen Anlauf für Gespräche über ein Ende des Ukraine-Krieges. Eine US-Delegation soll in diesen Tagen nach Russland und in die Ukraine reisen. Angeführt wird die Delegation vom Sondergesandten Steve Witkoff und von Jared Kushner, dem Schwiegersohn des US-Präsidenten. Donald Trump hat bestätigt, dass die beiden den Kriegsparteien einen Friedensvorschlag unterbreiten werden. Der Krieg dauert mittlerweile 4,5 Jahre. Im Februar 2022 hatte Russland die Ukraine überfallen. Laut Angaben des ukrainischen Präsidenten Volodymyr Zelensky reisen die beiden US-Vermittler am Sonntag in die Ukraine. Es ist ihr erster Besuch im Land seit Trumps Amtsantritt Anfang 2025. Das Wetter. Heute wird es teils sonnig, teils bewölkt, bei 26 Grad im Norden und 32 Grad im Süden. Das waren Nachrichten von Radio SRF. Verantwortlich Marisa Eckli.
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5: Mit dem Reto Wittmer dem Mikrofon. Die beiden letzten Kirchberger-Sieger von 2021, Samuel Giger und Damian Notti, sind super in den Tag gestartet. Beide zusammen haben ihre Gang nämlich können gewinnen. Der Giger hat Matthias Eschbacher auf den Rücken gelegt und der Damian Ott hat gegen Innerschweizer Mitfavorit gegen Lukas Bissi können gewinnen. Im Moment im Hintergrund läuft der Gang zwischen Fabian Studemann, grossen Topfavorit von heute, und dem amtierenden Schwingerkönig Armon Orlik. Ja, der Gang ist bis jetzt eher der Fahrt, gerade jetzt die beste Szene, wo der Studenmann zuerst einen Sieg geschossen hat und dann der Konter vom Armon Orlik ist gekommen. Das heisst, auch der zweite absolut Spitzengang ist schon vorbei, nämlich der zwischen Werner Schlegel und der Hoffnung aus der Ostschweiz und dem Berner, dem Jungtalent Michael Moser. Die zwei haben super angefangen, hochspektakulär die erste Minute. Der Schlegel hat der Moser einmal fast auf dem Rücken gehabt. Aber nachher, nach dieser Aktion ist 5 Minuten nichts mehr gegangen, haben sich völlig neutralisiert, keine Siegeschance mehr. Darum am Schluss ein Unentschieden, ein Gestellter zwischen Werner Schlegel und Michael Moser. Es hat der Tio nicht Maximalnote 9 gegeben, sondern nur ein 8-7-5 für diesen Gang. Und hier geht es jetzt noch eine knappe Minute zwischen Fabian Studemann und Armon Orlik. Auch hier sieht es ganz danach aus, dass da keiner diesen Gang könnte gewinnen und dass es für den Fahrtgang, der bis jetzt ist, der auch die Note 8-7-5 gibt.
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0: Ja, und in dieser Stunde fangen wir zusammen einen Fisch. Oder wir versuchen es einmal mit unserem Kinderreporter Dan.
7: Das Platschen, das war ein Fisch. Sie tun zum Teil so auf die Oberfläche schlagen, mit der Schwanzflosse.
0: Und im Idealfall, einmal aus Sicht von Dan, beissen sie in seinen Köder. Warum er Champa gerne geht fischen und ob die Grösse vom Fang tatsächlich gerne übertrieben wird, in wenigen Minuten. Und falls Sie oder Ihr liebe Kind auch schon sind fischen oder das sogar regelmässig machen, unbedingt erzählen, wie es war. Mega spannend, der Hecht hat einem schier ins Wasser gezogen oder nach 4 Stunden nicht ein einziges Fischli. 0848 44 222 oder auch srf1.ch und Kontakt ins Studio für alle Fischergeschichten. 0848 44 222. Am Mikrofon der Mike Lamar.

0: ganz unterschiedliche, aber immer feine Musik auf SRF1-Daten. Max Giesinger mit Wimpernschlag und schon gleich ein Balladenklassiker von der Gruppe America, I Need You. Das ist der wöchentliche Familienvormittag und da haben wir es vom Fischen. Fischen ist mega langweilig, habe ich als Bub einmal gefunden. Ewig lang so eine Angelrute ins Wasser heben und meistens passiert wenig bis gar nichts. Gar nicht mein Ding gewesen. Mein Bruder hingegen, stundenlang hat er beim Fischen können zuschauen. Erstaunlich hat er sich nie selber eine Ausrüstung zugetan. Unser 12-jähriger Kinderreporter Dan hingegen hat eine. Er geht schon länger zusammen mit seinem Vater an Zürichsee fischen und jetzt hat er auch noch die offizielle Fischerprüfung bestanden. In der aktuellen Folge von unserem Podcast SRF Kids Kinderreporter merkt man sofort, der Dan kennt die grundlegendste Fischerregel überhaupt. Möglichst ein bisschen übertrieben.
1: Man sagt ja auch, Fischer sagen nicht immer die Wahrheit.
2: Ja, das stimmt. Fischerlatein.
1: Ich bin bekannt, dass sie ein bisschen tun, dass sie zum Teil ein paar Zentimeter dazu sagen und so. Ja, dass man sich so ein bisschen aufrunden zum Teil. Wenn man jetzt so einen 26er irgendwie gefangen hat, und dann sagt man, dass er vielleicht so knapp 30 war. Aber das ist eigentlich auch noch lustig.
0: Aber bevor man bluffen kann, muss man zuerst überhaupt etwas gefangen haben. Und für das wiederum braucht es Würm oder etwas Ähnliches am Angelhaken vorne. Und die hat der Dan anders als auch schon nicht aus dem eigenen Garten geholt.
1: Jedem Fischerladen eigentlich. Den kannst Naturköder, Kunstköder, eigentlich alles kaufen. Weil es war halt jetzt so lange trocken gewesen, dass halt einfach die Würmer mega tief unten waren. Und auch was geregnet hat, war wie so 30 cm feucht gewesen, nachher wieder recht lang trocken. Und wahrscheinlich war dann erst wieder ganz tief unten wieder feucht gewesen, wo dann die Würmer waren.
0: Darum eben ein lebiger oder ein künstlicher Köder aus dem Laden. Was der Dan auch braucht, für den, wenn tatsächlich etwas anbeißt, ist so ein mittelgrosser Stab, der vorne ein bisschen breiter ist.
1: Das ist ein Betäuber oder Durchschläger. Mit dem tut man den Fisch wie auf den Kopf schlagen, dass er betäubt ist, dass es ihm nicht weh macht, wenn man ihn tötet.
0: Weil natürlich sollen die gefangenen Fische auf keinen Fall leiden. Den Fang kann man auf verschiedene Arten töten.
1: Ich mache jetzt einfach Kiemenschnitt machen, weil das ist eigentlich einfach eine der einfachsten Arten, muss man da Hals abschneiden, also Kopf abschneiden. Halt. Dann, was auch noch obligatorisch ist, ist eine Zange oder Hakenlöser. Aber ich benutze jetzt Zange, um den Haken rauszunehmen.
0: Und was er auch noch braucht, dann ist ein Netz, wo man dann den Fisch rauslupft aus dem Wasser. Wobei er sagt dem nicht Netz, sondern Fäumer, das der Fachausdruck. Die neueste Ausgabe von SRF Kids Kinderreporter mit dem Dan unter srfkids.ch oder jetzt auch auf srf1.ch. Ja, und wenn auch ihr oder sie sind fischen, dann nimmt es mich wunder, wie das eigentlich so ist. Wunderbar beruhigend, vor allem am Morgen früh an einem wunderschönen Fluss. Oder völlig nervig, weil die anderen meistens viel die grösseren Exemplare fangen. 0848 440 222 für Ihre oder Eure Geschichte vom Fischen. Und auch bei mir dürfen wir dann bei der Länge die Obergaten 10% dazuschlagen. Ich glaube es garantiert. 0848 440 222.

0: Aus dem Tessin, das Sebalter mit Vienna da auf SRF 1. Vom Fischen haben wir in dieser Stunde Familienvormittag wegen der neuesten Folge von unserem Podcast SRF Kids Reporter mit dem 12-jährigen Hobbyfischer Dan. Da erfahrt man dann auch, dass es die Fische in unseren Gewässern schwer haben im Moment. Nicht nur wegen der warmen Wassertemperaturen diesen Sommer, die die meisten gar nicht gerne haben, sondern auch wegen Verschmutzung und weil die Seen immer intensiver genutzt werden. Trotzdem, so der David Bittner vom Schweizerischen Fischereiverband, ist eben Podcast, sagt Fischen durchaus sinnvoll, wenn man wüsste, wie.
1: Fischen braucht eine Ausbildung, einen kleinen Kurs, den man aber durchaus so ab 10, 12 kann machen, wo man ein bisschen etwas lernen muss vorher, ein paar Stunden, und dann eine kleine Prüfung absolvieren. Aber dort lernt man eigentlich das Rüstzeug und die wichtigsten Regeln, bevor man nachher selber an den Bach kann gehen fischen.
0: Der Uli Geckerler von Burgistein, er ist als Bub am Thunersee amix fischen. Uli, hast du da zumal auch schon ein Patent gebraucht und gehabt?
2: Ja, nein, vom Ufer aus eigentlich nicht.
0: Ah, okay.
2: Das ist dann noch, vom Kurs hat man dann noch nichts gehört. Ein Eckli haben wir gefangen, wir hatten keine Rute, nur eine Fischleine, einen Haken und Würm. Und dann haben wir gerne noch ein Egli gefangen.
0: Jawohl, wir reden da wahrscheinlich von einem Egli alle 14 Tage mit so einer schlichten Route. Oder bist du da erfolgreicher gewesen, tatsächlich?
2: Ja, so ungefähr. Manchmal hat man 2, 3 gefangen. Es hat sich noch geweilt, aber Egli hat es gerne gehabt. Da hat es gerne Fisch rum gehabt.
0: Mhm. Vielleicht sind es bevölkerter gewesen, auch Zehen damals, als heute.
2: Ja, wie es heute ist, weiss ich eigentlich nicht, weil ich tue eigentlich nicht mehr fischen.
0: Mhm.
2: Aber ich war 85 und 87 länger in Amerika gewesen. Habe von einem Kollegen eine Fischroute bekommen, zu brauchen. Das war so in einer Röhre gewesen. Ich bin viel näher gewandert, bis weiss der Teufel weit in die Berge. Und in diesen Bergseen auch gefischt. Im Holly Lake, im Lake Solitude in Wyoming, habe ich wunderbare Forellen gefangen dort.
0: Und da bist du gleich ans Werk gegangen wie am Thunersee? Oder hast du dich da irgendwie müssen den US-Gewässer anpassen?
2: Ja, wir hätten ein Ding müssen haben, irgendeine Tageskarte für zu fischen. Aber
0: Technik ist natürlich absolut gleich. Man wirft
2: eigentlich
0: Dings
2: ja,
0: und
2: dort habe ich aber mit Metall, also Spinner oder wie man denen sagt, gefischt. Nicht mit lebenden Ködern oder nicht mit Würmern.
0: Ja.
2: Und das hat gut funktioniert. Ausser im Yellowstone habe ich auch eine Karte gehabt und dort habe ich auch gefischt, da habe ich nicht ein Stück gefangen. Und, aber wir sind wandern in eine Schlucht, wo das ein schmaler Bach war, ziemlich tiefes Bachbord. Da sind Forellen rumgeschwommen. Dann habe ich die Schuhe abgezogen, bin in den Bach gestiegen und habe unter dem Absatz, wo das Board ist angekommen, habe ich eine Forelle verwutscht. Die ist 51 cm gewesen, die Bachforelle.
0: Ha! 51, das ist ja mehr als einen halben Meter. Jetzt muss man da bekanntlich etwa 5 cm abziehen, weil man ja gerne übertreibt.
2: Nein, die habe ich genau ausgemessen.
0: Aha. Ja, abgesehen davon, dass man nachher einen Fisch hat, den man hoffentlich dann auch fein zubereiten und essen kann. Was hat dich das mal fasziniert am Fischen, Uli?
2: Ja, das ist einfach das Abenteuer. Das ist noch schwierig zu sagen. Fischen ist interessant, wenn man etwas fährt, aber wenn es am Moment der See habe ich gar nichts gefangen. Und da ist man dann verleidet, oder? Da bin ich davon gelaufen. Das ist, aber es ist schon noch entspannend, die Fischerei. Es ist schon noch in der Natur aus.
0: Danke vielmals, Uli, für deine Fischer- und Fischerei-Erinnerungen und alles Gute wünsche.
2: Vielfalt, merci. Tschüss, Mike, ade.
0: Ein schöner Satz vom Ueli. Fisch ist spannend, wenn man etwas fängt, aber sonst absolut langweilig. Habe ich da irgendwie implizit verstanden, aber vielleicht täusche ich mich ja. Und ihr, liebe Kinder oder Sie, Erwachsene, sind da ganz anderer Meinung. Was macht Faszination Fischen aus und was sind so Ihre und eure Fischererinnerungen? 0848 440 222, da im Treffpunkt, hätte ich fast gesagt, da im Familienvormittag auf SRF 1. Dann, wenn es so schon der Treffpunkt ist bei uns zwischen 10 und 11. 0848 440 222.

noch nicht lange her verstorben. Dolly Parton auf SRF 1, 9 to 5. Verkehrsinfo SRF von 10.31 Uhr vor dem Gotthardtunnel Richtung Süden. Ab Erstfeld 7 Kilometer Stau und mehr als eine Stunde Wartezeit. Als Alternativroute die A13 via San Bernardino. Die Einfahrt Göschnen ist weiterhin gesperrt. Dann Stau oder stockender Verkehr in der Zentralschweiz auf der A14 Richtung Luzern ab Buchrain. In der Region Zürich auf dem Westring Richtung Gubristunnel ab Urdorf Nord. In der Region Basel auf der A2 Richtung Deutschland. Zwischen Hagnau und Wettstein und in der Gegenrichtung zwischen dem Grenzübergang Weil und dem Schwarzwaldtunnel. Und schließlich in der Westschweiz wegen eines Pannenfahrzeugs rund 45 Minuten länger auf der A9 Richtung Martigny zwischen Schäbre und Villeneuve sowie auf der A12 ab Châtel-Saint-Denis. 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

0: Natascha auf SRF 1. In der Stunde, wo wir es vom Fischen haben, Fischen etwas, wo die einen wahnsinnig langweilig findet, die anderen finden auch, man sollte nicht Fisch rausziehen aus ihrem natürlichen Habitat, um es dann essen. Mit dem reden wir dann, über das reden wir mit dem Erwin Haas vom Fischereiverein St. Gallen, weil er hat auch noch angerufen, wie der Gideon Hönger von Roggwil im Kanton Bern. Hallo Gideon.
1: Hallo Mike.
0: Du bist schon mit deinem Papi seiner Zeit fischen. Erzähl mal.
1: Ja, und das war einfach immer speziell, wenn das zustande kam, weil er hat eine kleine Firma hatte, war sehr beschäftigt, aber hier und da hat er mir angerufen, so gegen oben, und gesagt, Gideon, geh Würm suchen, wir gehen fischen. Und das war einfach so schön, das Gesamtpaket, jetzt die Würm suchen, alles bereit machen, Papa kommt heim, wir hauen ab und haben so ein bisschen private time together, oder? Am Inquilersee, das ist in der Nähe von Herzogenbuchsee, sind wir oben hingefahren, dort haben wir ein Patent gehabt. Und dann, ja, einfach die Spannung und das Kribbeln, ob wir etwas fühlen und das Stillsein nebeneinander und in der Natur, das habe ich mega schön in Erinnerung.
0: Und das Rausziehen von einem Fisch und dann der Fisch, das muss man ja sagen, den muss man dann betäuben und töten. Wie war das für dich als Bub so gewesen?
1: Ja, ehrlich gesagt schon unangenehm. Und das habe ich immer am Abbau übergeben, den Job, wenn es dem mal gelungen ist. Und am Anfang bin ich auch ein bisschen tollpatschig gewesen. Ich weiss noch, das erste Mal, was wir mit Zäpfchen gefischt. Und nachher hat Papa gesagt, wenn es runtergeht, dann musst du ziehen, dann machst du es rechts zurück, oder? Und ich habe dermassen gezogen, wo mein Zäpfchen endlich mal runtergegangen ist. Und nachher ist ganz etwas Schlimmes passiert. Das war quasi nicht dran gewesen. Ich ziehe rein. Schauen am Angel und da hängt das Schnörchen dran von einem kleinen Fischli, den ich dem gerade abgerissen habe.
0: Ja.
1: Das war eine furchtbare Tragödie und der Papa war schon mega unzufrieden. Nicht so fest, schau, jetzt hast du dem gerade das Schnörchen abgerissen. Furchtbar, aber aus dem habe ich gelernt nachher.
0: Weil quälen haben die ja das Tier nicht wollen. Gideon, seither bist du immer wieder mal gefischt oder ist das einfach so eine Kindheitserinnerung, die du nie mehr wiederholt hast im grösseren Stil?
1: Nein, ich war mal allein in Kanada und hatte dort in einem See und an einem Bach und so weiter auch probiert zu fischen und habe dort wunderbar Forellen gefangen mit primitiver Ausrüstung und habe jetzt wieder die Erfahrung können anwenden.
0: Die Erfahrung, die du auch dank deinem Vater gehabt hast, auch wieder mit Würmern, die du selber irgendwo ausbuddelt hast oder dann mit anderem Equipment, nehme ich irgendwie an.
1: Nein, dort habe ich also erklärt, dass man den ersten Fisch, den man fährt, den tut man auf und schaut dann im Darmtrakt, was für eine Farbe dominiert. Und dann braucht man solche Köder und die habe künstliche gehabt und habe genau diese Farbe gewählt und bilde mir ein, jetzt retrospektiv, dass das genützt hat. Ich habe gemerkt, dass ich am meisten Folge beim Kanu unterwegs war und einfach nur ein Schnürchen habe, nicht einmal eine Route. Wenn ich einfach bei den Wasserfällen durchfahre, weil dort tut es viel Sauerstoff ins Wasser rein wird und das hat Fische gern, hat dort mehr gehabt. Dort bin ich einigermaßen erfolgreich gewesen.
0: Insider-Tipps vom Gideon Hönger von Roggwil. Danke an dir und weiterhin ganz schönes Wochenende.
1: Merci vielmals, dir auch, Mike. Ciao, ciao.
0: Ciao. Und in ein paar Minuten haben wir nochmal ein paar Fischergeschichten und eben dann der Erwin Haas, wie soll ich sagen, fast schon Profifischer, der erzählt, was es dafür und dawider ist vom Fischen. Falls Sie eben noch eine Geschichte haben oder ihr, liebe Kind, 0848 440 222.

0: US-Musiker Peter Cetera auf SRF 1. Vom Fischen haben wir sie in dieser Stunde wegen der neuesten Ausgabe von unserem Podcast SRF Kids Kinderreporter. Der Dan, 12-jährig, er geht regelmässig mit seinem Vater im Zürichsee fischen, wie wir schon gehört haben. Und sein Lieblingsfisch ist einer, der eigentlich gar nicht in diesem See sollte sein.
1: Mein Lieblingsfisch, weil er so schön ist, aber es ist eine invasive Art. Das bedeutet, den muss man töten. Das ist ein Aquariumfisch und der ist ausgesetzt worden im Zürichsee.
0: Und zwar ist das der sogenannte Sonnenbarsch. Der Urs Ingold von Schönenberg Solothurn hat sich erinnert, wie er als Bub amigs im Aschisee bei Herzogenbuchsee ist, go fischen gegangen, hat ein Patent gehabt und hat zum Beispiel Hasli rausgezogen, Röteli, das sind die mit der roten Flosse, oder auch so richtig eindrückliche Karpfen. Ja, und er ist auch nicht mehr einer, der gross geht go fischen. Haben wir schon von sonst Leuten gehört. Erwin Haas, Vorstandsmitglied vom Fischereiverein St. Gallen. Auch du hast angerufen und dich möchte ich quasi als Fachmann fragen. Was macht denn für dich die Faszination aus vom Fischen?
2: Die Ruhe, die Erlebnisse in der Natur, das Abfahren und einfach geniessen.
0: Du bist auch für den Nachwuchs zuständig als Vorstandsmitglied bei eurem Verein. Wie sieht es dort aus?
2: Wir haben aktuell 73 Jungfischer bei uns im Verein. Also eine sehr hohe Anzahl. Mhm. Und wir machen es einfach so, dass wir im Jahr mehrere Anlässe machen für die Jungfischer. Da werden sie begleitet von erwachsenen, erfahrenen Fischern und gehen mit ihnen ins Wasser. Da tun wir es fördern im Seefisch, am Gübsensee St. Gallen. Und dann vor allem aufs Flügelfischen habe ich da ein bisschen ein Steckenpferd gemacht. Dass man denen lernt, Flüge fischen, was sehr schonend ist und was gehört natürlich auch Flügebinden und Nymphenbinden dazu.
0: Okay, das sind schon rechte Fachwörter. Täusche ich mich, wenn ich das Gefühl habe, dass man eher Buben und auch Männer sieht, fischen als Mädchen, sprich unter diesen 73 Nachwuchsfischern hat es nicht so viele Fischerinnen, oder täusche ich mich?
2: Eine Fischerin, täusche ich dich nicht.
0: Aha, tatsächlich. An was könnte das liegen? Ja. Hast du eine Erklärung?
2: Ja, es ist halt wahrscheinlich noch vor Urzeiten, wo der Mann auf die Jagd ist und die Frau ist daheim gewesen. Aber wir haben bei uns im Verein viele Frauen. Man sieht es nicht viel am Wasser, aber sie sind aktiv dabei, gehen regelmässig fischen und mit den heutigen fischereimöglichen Techniken haben auch Frauen sehr guten Erfolg und können mit diesen Ködern auch etwas anfangen.
0: Mhm. Du hast vorhin die schonenden Köder angesprochen, Erwin. Trotzdem, es gibt kritische Stimmen, was die Fischerei angeht. Wie gehst du, wie gehen die damit um?
2: Bei uns ist es einfach so, wir töten so wenig wie möglich Fisch töten und haben sehr grosse Vorschriften, vor allem auch Fangzahlbegrenzungen, dass wir noch eine gewisse Anzahl Fisch pro Tag, pro Woche und pro Jahr dürfen im Wasser entnehmen. Dazu her, sage ich, vielen Jungfischer tun auch das Wasser beobachten, tun die Natur beobachten. Es geht nicht um den Fisch fangen, töten und heimnehmen. Es geht darum, zum Natur erleben. Dazu her hat der Fischer auch Hege und Pflege, die er machen muss. Also, wir tun die Gewässer pflegen, wir tun die Umgebung pflegen, Dreck zusammen sammeln, Zigarettenstümmli, Büchsen, weiss ich alles. Und tun auch junge Fische einsetzen. Abfischen, umsetzen, schauen, dass wir für später bzw. für die nächste Generation auch noch Fische im Gewässer haben. Und da ist nicht wichtig nur die Forelle, sondern wir haben auch Barben, wir haben Aletz, wir haben Luther, andere Fische, die man sehr gut kann essen und auch dementsprechend kann befischen. Also nur immer Forelle fischen ist nicht nötig, weil mit einer Barbe kann man genauso gute Gerichte machen wie mit einer Forelle.
0: Abschliessend, Erwin, wo gehst du das nächste Mal fischen? Allenfalls in der Sitter, die da durch St. Gallen durchfließt?
2: Gehen die gerne, aber wir haben ein Betretungsverbot, weil es viel zu wenig Wasser hat und ist die Zifter gesperrt zum Fischen. Hm.

0: Aber ich gehe mal am Morgen sicher an den Gübsensee, weil wir haben mal einen Jungfischertag am Gübsensee. Vom Morgen um 5:30 bis am Mittag um 12 Uhr mit anschliessendem Mittagessen. Und da gibt es meistens um 4 oder 5 Gänge, wo wir dann kochen für die Jungen und für die Elfen, dass die etwas haben.
1: In dem Sinn, Erwin, Petri, heil und danke fürs Anrufen.
0: Petri, danke, ist gern geschehen.
1: Also, der Erwin Haas, Vorstandsmitglied vom Fischereiverein St. Gallen. Der Dan, wie gesagt, unser Kinderreporter, den sieht man auf srfkids.ch oder jetzt auch auf srf1.ch. Wirklich eindrücklich auch ganz viele Bilder von stolzen Fisch dort aufgeschaltet. Und es zeigt sich halt auch in seinem Podcast, dass der Dan ein erfahrener Fischer ist, wenn es zum Beispiel darum geht, wie man den Fisch präsentiert.
2: Man muss ihn wirklich so mega nahe die Kamera halten und wirklich so mit gestrecktem Arm. Das ist wie der Grössenunterschied. Von dir und zum Fisch, dann wirkt der Fisch wie grösser.
1: Mhm, sag ja, absoluter Profi, der Dan.

0: wunderbare Stimme aus der rätoromanischen Schweiz, der Mathieu mit Melancholia auf SRF 1.
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0: Von 10.59 Uhr vor dem Gotthardtunnel Richtung Süden ab Erstfeld 8 km Stau und etwa 1,25 Stunden Wartezeit. Das Astra empfiehlt die A13 via San Bernardino zu nehmen. Dann Richtung Norden ab Quinto 3 km Stau und ca. 30 Minuten Wartezeit. Die Einfahrt Göschnen und Airolo sind gesperrt. Dann Stau oder stockender Verkehr in der Zentralschweiz auf der A2 Richtung Luzern zwischen Emmen Nord und dem Reussport-Tunnel und daher auch auf der A14 ab Buch Rhein. In Graubünden auf der A13 Richtung San Bernardino zwischen Thusis Süd und Via Mala. In der Region Zürich auf dem Westring Richtung Gubristunnel ab Urdorf Nord. In der Region Basel auf der A2 Richtung Deutschland zwischen Hagnau und Wettstein sowie in der Gegenrichtung zwischen dem Grenzübergang Weil und dem Schwarzwaldtunnel und auf der A3 von Frankreich her. In der Westschweiz wegen eines Pannenfahrzeugs rund 90 Minuten länger auf der A9 Richtung Martin zwischen Lütri und Villeneuve sowie auf der A12 ab Châtel-Saint-Denis. Und im Berner Oberland bis zu 30 Minuten mehr Fahrzeit auf der Hauptstrasse zwischen Wilderswil und Zweilütschinen.
2: Die Nachrichten von SRF um 11 mit Jan von Tubbel. Sie zieht jedes Jahr rund 100.000 Besuchende an, die Eisgrotte am Rhone-Gletscher. Nun hat die Walliser Regierung entschieden, die Grotte muss schließen. Marisa Eckli.
3: Seit mehreren Generationen betreibt eine Familie aus dem Oberwallis die Eisgrotte. Die Höhle wird jeden Frühling neu ins Eis geschnitten und ermöglicht einen Einblick ins Innere des Rhone-Gletschers. Diesen Sommer schalteten sich die Walliser Behörden ein. Sie ordneten an, dass der ursprüngliche Zustand des Gletschers wiederhergestellt werden müsse. Eine Stiftung für Landschaftsschutz hatte dies gefordert und rund 10.000 Unterschriften gesammelt. Mittlerweile hat die Betreiberfamilie zwar Plastikplanen entfernt beim Gletscher, der Stollen existiert aber weiter. Die Betreiberfamilie hat sich gegen die Anordnung der Behörden gewehrt. Wie RTS berichtet, hat die Walliser Regierung den Einspruch der Familie nun abgelehnt. Die Regierung sagt, man hätte für den Stollen und die Plastikplanen eine Bewilligung einholen müssen. In einem Schutzgebiet von nationaler Bedeutung wäre eine solche Bewilligung aber nicht erteilt worden. Die Betreiber der Eisgrotte im Rhone-Gletscher können den Entscheid noch anfechten.
2: Marisa Eckli hat berichtet. Wir kommen zu zwei kürzeren Meldungen des Morgens. Die EU will einheitliche Regeln einführen für Kurzzeitvermieter wie Airbnb. Damit soll die Wohnungsnot entschärft werden an Orten, wo es zu viel Tourismus hat. Die EU-Kommission hat einen Gesetzesentwurf ausgearbeitet, über den die EU-Länder und das EU-Parlament beraten sollen. Viele Städte kennen bereits Maßnahmen gegen zu viele Airbnb-Wohnungen. In Aarau haben am Abend rund 300 Personen an einem Gedenkmarsch teilgenommen für die Opfer der Gewalttat vom letzten Wochenende. Nach einer Technoparty hatte ein 43-jähriger Schweizer auf Menschen geschossen, davon geht die Polizei aus. Eine Frau wurde getötet, 6 Menschen verletzt. In Nepal konnte ein weiterer Arbeiter aus einem Tunnel eines Wasserkraftwerks gerettet werden. Er war seit der Flutkatastrophe vor 10 Tagen eingeschlossen. Von seiner Rettung berichtet das Büro des Premierministers. Schon gestern konnten 2 Mitarbeiter des Wasserkraftwerks lebend aus dem Tunnelsystem geborgen werden. Weiterhin werden in Nepal mehr als 5000 Menschen vermisst. Die Zahl der Todesopfer liegt bei mindestens 1300. Das Wetter. Heute wird es teilweise sonnig, teilweise bewölkt bei 26 Grad im Norden und 32 Grad im Süden. Das waren Nachrichten von Radio SRF. Verantwortlich Marisa Eckli.
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5: Mit dem Reto Wittmer und dem ersten Gang vom Kilchberger, der nicht ganz so spektakulär mit ist, wie man sich das erhofft hat. Bei den grössten und wichtigsten Kämpfen am ersten Gang hat es nur gerade unentschieden gegeben, also gestellte. Konkret heisst das zum Beispiel der Gang zwischen Fabian Studemann und Armon Orlik ist ohne Sieger ausgegangen und auch der zwischen Werner Schlegel und Michael Moser ist keiner auf dem Rücken gewesen. Die Gänge sind sogar, ja, man muss sagen, eher ein bisschen enttäuschend gewesen. Überhaupt nicht enttäuschend war der Auftritt von Samuel Giger im ersten Gang gewesen. Er, der wegen einer Verletzung fast die ganze Saison verpasst hat, ist bei seinem Comeback sackstark auftreten und hat der Matthias Eschbacher souverän bodigert. Auch souverän gewesen ist der Damian Ott, der 2021 wieder Giger den Kilchberger schon gewonnen hat. Und er ist mit einem Sieg gestartet. Im Moment läuft der zweite Gang. Vielleicht hat er den Applaus im Hintergrund gehört. Da hat er Werner Schlegel gegolten, der seinen zweiten Gang gerade gewonnen hat. Auch schon gewonnen hat der Fabian Studemann den zweiten Gang. Und auch der Schwingerkönig, der Armon Orlik.
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0: Mit dem Mike Lamar. Etwas vom mühsamsten, ja vom traurigsten überhaupt ist Mobbing. Zum Beispiel, wenn man neu in eine fremde Klasse kommt.
7: Kinder, wir haben heute einen neuen Mitschüler, das ist der Ivko. Er kommt ursprünglich aus der Ukraine und wird ab heute bei uns in die Klasse gehen. Also machen Sie
0: ihn
7: so einfach.
0: Ja, Abschätzungslachen mit entsprechendem Blick beim Ilko ist auch Mobbing. Etwas, was wegen der sozialen Medien vielleicht sogar noch mehr gibt als früher, auch unter Kind. Zum Glück gibt es seit ein paar Jahren die Aktion Say Hi, die sich gegen jede Form von Schikanieren und Absetzen engagiert. Zum ersten Mal mit einem Teenager, der das offizielle Say-Hi-Lied singt. Eben, der Ilko. Warum er dabei ist und wie toll sein Song tönt, das gerade nach dem Adrian Stern und zuerst der Beat.

0: heute Samstagvormittag auf SRF 1. Jedes Mädchen und jeder Bub hat Anrecht auf eine möglichst unbeschwerte Kindheit mit ganz viel Zuneigung und Wertschätzung. Das sind wir uns, glaube ich, einig, oder? Ist aber leider nicht immer der Fall. Und mit dem Grund dafür ist Mobbing. Zum Glück kann man da dagegen etwas unternehmen. SRF Kids. Jawohl, Say Hi heisst das Anti-Mobbing-Programm von SRF Kids, einem SRF 1 Kinderprogramm. Jedes Jahr tanzen Tausende von Kindern und Jugendlichen zu einem neuen Song und setzen damit ein starkes Zeichen gegen Mobbing und Ausgrenzung. Zusammen den Say Hi Song von diesem Jahr. Zum ersten Mal von einem ganz jungen Teenager gesungen, vom Ilko. Gerade mal 14 ist der Sängerschüler aus dem zürcherischen Mönchalsdorf erst gerade noch zu Deutschland im Finale von der Castingshow The Voice Kids. Super, oder? Überhaupt hat der Ilko schon bei verschiedenen Wettbewerben mitgemacht und auch schon diverse Auszeichnungen gewonnen. Für «Say Hi» hat er zum ersten Mal überhaupt auf Schweizerdeutsch gesungen. Und für ihn, der vor 4 Jahren von der Ukraine wegen dem Krieg in die Schweiz gekommen ist, ist diese Aktion ein besonderes Anliegen.
1: Ich bin bei «Say Hi» dabei, weil ich wirklich will, dass Leute die Musik hören, die gegen Mobbing steht, die alle zusammen verbindet.
0: Der Ilko, der also den Soundtrack liefert zu «Say Hi». Er hat prominente Vorgänger. 2022 beispielsweise hat Luca Hennig gesungen. Auch er damals so ziemlich zum ersten Mal auf Mundart.

0: Jetzt also der Ilko, der beim Video zu seinem Say Hi Song gerade selber mitspielt und mittanzt, ohne dass er vorher gross nervös gewesen wäre.
1: Kalte Dusche am Morgen. Keine Ahnung, hilft mir halt aufwachen. Sonst, ich habe nicht so eine grosse Routine vor einem grossen Arbeit, und Songaufnahmen oder so.
0: Mhm, mit 14 ist er schon fast ein alter Hase im Musikgeschäft, der Ilko.
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0: Vermutlich schlaft er in nächster Zeit noch über die wie ein Kleinkind, wenn er als Say-Hi-Botschafter seinen Song «Alle zusammen» präsentiert. Mit dem Ziel, dass ganz, ganz viele junge Menschen zu Hause, in der Schule, im Quartier oder wo auch immer dazu tanzen und allenfalls auch noch gerade ein Video dazu aufnehmen, wo wir dann auf srfkids.ch unter Umständen gerade aufladen. Mit dem ganz grossen Ziel, dass Mobbing im Leben von Mädchen und Buben eine immer kleinere Rolle spielt. Alles zur Say Hi Aktion 2026, Schritt für den Tanz, das Musikvideo mit dem Ilko und wie er gern und super gut shootet, eben auf srfkids.ch. Und da kommt der Ilko, alle zusammen.

0: Was für ein wunderbarer, zarter Song. Es ist Lay Me Down von der US-Musikerin Sophie B. Hawkins. Da auf SRF 1. So viel für heute von unserem Familienvormittag. Die nächste Ausgabe nächsten Samstag auch wieder ab 9 Uhr. Und um 11:30 unsere Samstagsrundschau. Und da geht es darum, was echt mit unseren Krankenkassenprämien passiert. Die Frage ist darum so aktuell, weil es im Gesundheitswesen gerade ziemlich rumpelt. Aus den USA kommt der Druck für höhere Medikamentenpreise bei uns. Und in der Ärzteschaft, da gibt es einen hitzigen Lohnstreit. Nathalie Christen, dein Gast ist die Direktorin vom Krankenkassenverband Prio Swiss. Sind die Turbulenzen für Sie ungemütlich für Saskia Schenker?
1: Ja, weil seit Anfang Jahr gilt ein neues Ambulanztarifsystem, wo eigentlich das Lohngefälle zwischen den Hausärztinnen und Spezialisten hätte sollen kleiner machen. Und jetzt scheint das nicht zu klappen. Das ist relevant für die Krankenkassenprämie, weil die Hausarztmedizin günstiger ist als die spezialisierte Medizin. Da fragt man sich, hat der Krankenkassenverband die neue Tarif schlecht verhandelt? Und wie geht es jetzt weiter? Und was bedeutet es für unsere Prämie, wenn auch noch die geplanten Sparmaßnahmen bei den Medikamenten politisch unter Druck kommen?
0: Die Krankenkassenverbandsdirektorin Saskia Schenker in der Samstagsrundschau bei der Nathalie Christen von 11:30 bis 12 hier auf SRF 1.

0: der talentiertesten Country-Musikerin überhaupt, Ashley Munro aus den USA mit On to Something Good auf SRF 1.
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0: Die Übersicht von 11.30 Uhr. Vorsicht in der Zentralschweiz auf der A2 Richtung Luzern zwischen Amsteg und Erstfeld. Gefahr durch Gegenstände auf der Fahrbahn. Vor dem Gotthardtunnel Richtung Süden 8 km Stau und etwa 1,25 Stunden Wartezeit ab Erstfeld und Richtung Norden 4 km Stau und 3,25 Stunden Wartezeit ab Quinter. Die Einfahrten Göschnen und Airolo sind gesperrt. Dann Stau in der Zentralschweiz auf der A2 Richtung Luzern ab Rothenburg sowie auf der A14 ab Buchrain. In Graubünden auf der A13 Richtung San Bernardino zwischen Thusis Süd und Via Mala. In der Region Zürich vor dem Gubristunnel Richtung St. Gallen ab Tietikon und ab Urdorf Süd. Und auf der A1 Richtung Zürich ab dem Brütiseller Kreuz. In der Region Basel auf der A2 Richtung Deutschland zwischen Hagnau und Wettstein und in der Gegenrichtung zwischen dem Grenzübergang Weil und dem Schwarzwaldtunnel. Daher auch auf der A3 von Frankreich her. In der Region Solothurn auf der A1 Richtung Zürich zwischen Kriegstetten und Herkingen und in der Westschweiz wegen eines Pannenfahrzeugs bis zu 2 Stunden länger auf der A9 Richtung Martigny zwischen Lütri und Villeneuve sowie auf der A12 ab Châtel-Saint-Denis.
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2: Sparmaßnahmen bei den Medikamenten kommen unter Druck. Unter Ärztinnen und Ärzten tobt ein Kampf um die Löhne. Und mittendrin ist die Frau, die als Direktorin vom Krankenkassenverband Prioswiss eigentlich mithelfen sollte, dass die Krankenkassenprämien nicht zu fest steigen. Aber macht sie da genug? Oder hat sich ihren Verband bei den Tarifverhandlungen von den teuren Spezialisten über den Tisch ziehen lassen? Saskia Schenker ist mein Gast in der Samstagsrundschau, die wir am Freitagnachmittag aufnehmen. Willkommen, Frau Schenker.
3: Merci vielmals für die Einladung.
2: Frau Schenker, haben Sie ein enges Verhältnis zu Ihrem Hausarzt oder Ihrer Hausärztin?
3: Nein, zum Glück nicht, weil das heisst, dass ich relativ selten zum Arzt oder zu der Ärztin muss.
2: Das heisst, Ihren Hausarzt oder Ihre Hausärztin hat sich noch nicht bei Ihnen über Ihren Lohn beschwert?
3: Nein, in der Tat nicht. Und eben, ich bin immer froh, wenn ich möglichst wenig sehe, persönlich, aber im Beruf sehe ich natürlich viele Ärztinnen und Ärzte.
2: Diese Woche hat der Verband der Hausärzte und Ärztinnen ganz offiziell reklamiert, ihren Lohn sei gleich geblieben, obwohl seit diesem Jahr ein neues Ambulanztarifsystem gilt, wo die Hausarztmedizin aufwerten gegenüber den Spezialisierten. Ziel nicht erreicht. Wie schlimm ist das?
3: Es ist in der Tat so, dass auch wir Krankenversicherer zusammen mit den Tarifpartnern uns dazu committen, dass wir die Grundversorgung, die Hausärztinnen und Hausärzte wollen besser stellen im ambulanten Arzttarif und dass auch verschiedene Massnahmen in dieser Tarifstruktur hinterlegt sind. Und auch wir nach Analyse von den ersten Zahlen sehen nicht, dass die Grundversorgung wirklich verbessert werden.
2: Wenn die Leute zur Hausärztin gehen, ist das ja billiger, als wenn sie zum Spezialist rennen. Es ist also in ihrem ureigenen Interesse und auch dem von der Versicherten, dass die Hausarztmedizin gestärkt wird. Warum haben Sie nicht mehr für die Hausärzte gekämpft? Oder was ist da schiefgelaufen?
3: Es ist ja so, dass eine Tarifstruktur, die wird datenbasiert erarbeitet. Und in den Daten, die der ambulante Arzttariforganisation und damit uns als Tarifpartner, der Krankenversicherer, aber auch der FMH, dem Ärzteverband und H plus den Spitälern wirklich vorliegen, die haben ganz klar eine Verbesserung gezeigt an der Lohn erwarten und auch eine Korrektur von den Spezialistinnen und Spezialisten. Wenn sich das jetzt nicht zeigt im effektiven in den effektiven Zahlen, dann müssen wir weitere Massnahmen ergreifen. Das Gute an der heutigen Tarifstruktur, die jetzt neu eingeführt ist, ist, dass wir sie eben jährlich revidieren können und dass es ein lernendes System ist, das wir konstant verbessern können.
2: Besonders Leute auf dem Land wissen, wie schwierig es kann sein, überhaupt noch eine Hausärztin oder einen Hausarzt überzukommen. Der Verband sagt, wenn es bei den Löhnen nicht vorwärts geht und zwar schnell, wenn die Jungen erst recht nicht mehr Hausarzt werden, teilen sie die Sorge?
3: Ich teile die Sorge, dass es nicht einen grossen Unterschied zwischen Hausärztinnen und Hausärzten und Spezialistinnen und Spezialisten darf geben, weil das schlichtweg nicht gerechtfertigt ist. Und man natürlich eben für eine gute Grundversorgung, gerade auch in den ländlichen Gebieten, eben auch die Attraktivität vom Hausarztberuf, Hausärztinnenberuf erhalten.
2: Wir reden hier von Löhnen von Hausärzten von rund 200'000 bis Spezialistinnen und Spezialisten bis zu 800'000. Aber die Frage war, haben Sie den Eindruck, dass wir jetzt das nicht mindestens bis jetzt nicht aufgegangen ist, die Aufwertung der Hausärzte, dass wir da noch in einen verschärften Mangel hineinlaufen?
3: Ich kann nicht beurteilen, ob man kurzfristig in einen verschärften Mangel reinlaufen. Ich kann beurteilen, dass man im alten Tarifsystem über viele Jahre keine Korrektur angebracht hat, dass wir jetzt ein Tarifsystem haben, das auf aktuellen Daten basieren sollte und wo wir auch ganz sicher Korrekturen können hinbekommen können. Und da würde ich eigentlich das Hauptproblem gerade ansprechen. Und das ist, dass jetzt auch diesen Sommer durch die grossen Diskussionen, die gekommen sind wegen der Obergrenze, die politisch eingeführt werden soll, dass rausgekommen ist, eben, dass wahrscheinlich bei den Spezialistinnen und Spezialisten nicht ganz aktuelle Daten hinterlegt sind, sprich, dass sie im Verhältnis zur Innovation, die in ihrem Bereich passiert ist, noch zu viel Zeit hinterlegt haben für die eigentliche ärztliche Leistung. Die Daten hat die ambulante Tariforganisation nicht und wir verlangen jetzt von den entsprechenden ärztlichen Fachgesellschaften, dass sie die sofort liefern und nur so können wir eigentlich ein besseres Gleichgewicht auch zu den Grundversorgern herstellen.
2: Das möchte ich gerne gerade vertiefen, aber zuerst noch die Frage, sind jetzt ein paar Mal gesagt, man muss korrigieren bei den Hausärztinnen und Hausärzten. Mich interessiert, wie schnell, weil die haben ja Angst, wenn ihre Löhne nicht schnell gegen oben korrigiert werden, weil das ganze System sollte einigermaßen kostenneutral sein, dass dann die Rasenmeier-Methode kommt und auch sie wieder oben abgestuft werden.
3: Also Korrekturen, die basieren jährlich. Wir haben ja bereits die Revision 27 eingegeben. Weiter, aber das, was die Hausärztinnen und Hausärzte ansprechen, ist die Kostenneutralität, die eine Tarifstruktur per se muss einhalten muss. Und dort muss ich Ihnen ehrlich sagen, dort verstand ich die Sorge der Hausärztinnen und Hausärzte nicht, weil wir haben in den Korrekturmassnahmen, die wir werden müssen und auch wollen machen für die Prämienzahlerinnen und Prämienzahler, haben wir eben ein Konzept hinterlegt, wo man kann differenzieren kann zwischen den Grundversorgern und den Spezialistinnen und Spezialisten und auch genau schauen, wer überschießt und dann dort spezifisch korrigieren.
2: Also Sie können es beruhigen und eigentlich sagen, zum schnellstmöglichen Zeitpunkt, dass bis Ende Monat kann man ja noch Änderungswünsche eingeben, oder? Wir werden uns einsetzen.
3: Ich kann garantieren, dass wir uns als Tarifpartner seit Beginn der Arbeiten zur ambulanten Arzttarifstruktur und auch in jeder Revision dafür einsetzen, dass wir datenbasiert Korrekturen machen und jetzt alle Hebel in Bewegung setzen, um von den Fachärztegesellschaften die nötigen Daten zu bekommen, um die Korrekturen in den hinterlegten Daten zu machen. Und ja, dass wir dazu stehen, dass wir, so wie es auch die Politik übrigens will und der Bundesrat uns auch als Auftrag gegeben hat, dass wir Grundversorger den stärken im System.
2: Sie haben die Spezialistinnen und Spezialisten schon angesprochen. Wir haben jetzt eben gesehen, die Hausärzte haben bis jetzt nicht zugelegt, aber die Ärzteschaft insgesamt im ambulanten Bereich, die haben laut den letzten verfügbaren Daten vom Bund eben um über 7% zugelegt. Das heisst, die Spezialistinnen und Spezialisten haben vermutlich deutlich mehr verdient. Haben sie sich bei den Tarifverhandlungen von denen über den Tisch ziehen lassen?
3: Nein, überhaupt nicht. Es ist eben so, es gibt verschiedene Ursachen. Als erstes muss ich mal sagen, die Daten sind noch sehr vage. Wir haben noch nicht die vollständigen Daten. Erstens ist jetzt Anfang 9. Monat im Jahr und zweitens haben die Spitäler noch nicht umfassend abgerechnet, weil sie Verzögerungen in den Abrechnungen haben und dann ist es sehr schwer, genügend gute Interpretationen daraus zu ziehen. Aber auch wir sehen in den Daten, dass gewisse Spezialbereiche überschiessen.
2: Willi?
3: Ich muss es so sagen. Zum Beispiel die Ophthalmologen, also Augen. Ärztinnen und Ärzte und auch, die unter dem Radar fliegen, Dermatologinnen und Dermatologen. Und dann müssen wir, es hat weiter, aber dann müssen wir ganz spezifisch auf den Grund gehen, weil grundsätzlich sind das alles Fachgebiete, wo man datenbasiert korrigiert hat. Und jetzt muss verstehen, warum, wie kann das sein, dass sie überschiessen. Wenn sich das Ende Jahr noch mehr bewahrheitet, es gibt eigentlich drei Gründe, warum das kann sein. Erstens, vielleicht ist wirklich etwas falsch in der Tarifstruktur, die sie können abrechnen können, dass man dort direkt korrigieren müssen. Es kann aber auch gut sein, dass, weil sie wissen, dass sie korrigiert worden sind, dass sie Mengenausweitung machen, also probieren, mehr Umsatz zu machen.
2: Also das heisst, die Leute mehr bestellen, wie es nötig wäre?
3: Entweder legitim und sogenannt WZW-konform, wirtschaftlich wirksam und zweckmäßig, oder eben auch nicht legitim. Wir haben Wir wissen jetzt bereits von Beispielen, dass Pauschalen, wo Behandlungen so ausgelegt sind, dass die ganze Behandlung an einem Tag gemacht wird, zum Beispiel Patientinnen und Patienten auf 2 Tage bestellt werden und Pauschalen 2-mal abgerechnet wird, das sind Muster, die unsere Versicherer jetzt anfangen erkennen aus den Daten und wo wir natürlich ganz spezifisch werden nachgehen. Und das sind dann auch Massnahmen, weil das ist nicht erlaubt in der Tarifstruktur. Das wissen die entsprechenden Leistungserbringer. Und dort werden dann Versicherer in der sogenannten Wirtschaftlichkeitskontrolle respektive, ich muss das harte Wort sagen, in der Betrugsbekämpfung auch Rückforderungen stellen.
2: Man hat das Gefühl, die obligatorische Krankenversicherung ist ein Selbstbedienungsladen.
3: Es sagen immer alle, es sei es nicht, aber ich kann nur alle bei ihrer Verantwortung nehmen, dass wir es eben mit einer Sozialversicherung zu tun haben.
2: Das übersetze ich mit, ich darf es so nicht genau so sagen, aber eigentlich habe ich auch den Eindruck, es ist ein Selbstbedienungsladen.
3: Wissen Sie, wir arbeiten mit den Tarifpartnern gut zusammen und wir haben ganz viel ehrlich und redlich schaffende Ärztinnen und Ärzte. Und das ist dann der Frust, den wir gemeinsam haben, wenn wir solche Auswirkungen sehen. Und da müssen wir aber auch uns gemeinsam dann wirklich dazu bekennen, dass wir entsprechend auch konsequent korrigieren und ja, wir Krankenversicherer natürlich auch kontrollieren. Und übrigens, da möchte ich dann auch Anfang nächstes Jahr, wenn unsere Krankenversicherer die Korrekturen einfordern, weil sie dann die ganzen Daten haben, auch öffentlich nicht klagen gegen die Krankenversicherer hören, weil sie machen ihren Job, dass Prämienzahlerinnen und Prämienzahler nicht ungerechtfertigte Kosten zahlen müssen.
2: Im Parlament war offenbar schon ein bisschen der Eindruck, es könnte ein Selbstbedienungsladen sein, weil das Parlament hat die Obergrenze beschlossen für die Zeit, wo Ärzte die obligatorische Versicherung dürfen abrechnen dürfen, nämlich maximal 12 Stunden pro Tag im Schnitt. Sie haben es vorher schon mal angetönt. Ein Deckel, der im Januar kommen soll. Jetzt gibt es aber einen riesigen Aufschrei, vor allem unter Spezialisten. Ein paar sagen, sie erreichen schon Mittag die 12 Stunden und müssen die Praxis dann schliessen, Patienten vertrösten. Und das ist ganz legal möglich, weil für einzelne Leistungen, wie zum Beispiel ein bestimmter Ultraschall, eine fixe Zeit hinterlegt ist zum Abbrechen. Und die gilt auch, wenn es eigentlich schneller gegangen ist. Was ist denn das für ein komisches System?
3: Es ist immer so, dass Politik greift dann in Tarifpartnerschaft ein, wenn es Tarifpartnerschaft, also wir Krankenversicherer und Leistungserbringer, zusammen nicht schaffen, eben sachdatenbasierte Tarifstrukturen zu entwickeln. Und das sieht man hier in dieser Auswirkung. Man hat unter der alten Tarifstruktur damit über Jahre gerade die Bereiche, die sehr gerätintensiv sind, nicht können an die neuen Entwicklungen anpassen, dass nämlich Geräte viel schneller und effizienter geworden sind. Und die neue Tarifstruktur ist auf neueren Daten basiert und sollte genau eben die Korrektur bringen. Und wenn dem so ist, dann hat die Obergrenze, wo wir Tarifpartner im Auftrag von der Politik nach bestem Wissen und Gewissen und auf den bestehenden Daten ausgearbeitet haben, dann sollte er auf die grosse Menge der Ärztinnen und Ärzte gar keine Auswirkung haben, sondern nur auf die, die es effektiv, ich sage es jetzt ein bisschen plump, übertreiben. Und die Diskussion, die jetzt diesen Sommer aufgekommen ist, die zeigt, dass anscheinend die hinterlegten Daten doch nicht so aktuell sind und dass viel weniger Zeit verwendet wird oder in der Realität heute muss verwendet werden. Und das heisst, wir müssen korrigieren.
2: Aber es heisst doch, der Deckel, wo Sie auch dahinter stehen, ab dem, wo Sie den Auftrag gefasst haben, das ist echt Symptombekämpfung, weil Sie bei den Tarif, beim System, sich von den Spezialisten auf der Nase rumtanzen lassen.
3: Nicht auf der Nase rumtanzen lassen, aber ich kann es so sagen, Politik oder die Obergrenze braucht es nicht, wenn das System ganz korrekt wäre. Und jetzt können wir uns eigentlich nur gemeinsam dazu bekennen, dass wir es schaffen, dass es die Obergrenze eben gar nicht braucht.
2: Was fehlt denn?
3: Und das heisst, dass die entsprechenden Fachgesellschaften, die sich jetzt so beklagen, erstens die anerkennen, dass sie die Leistungen, die langen Zeiten gar nicht zu gut haben. Und damit auch die Umsätze, die sie damit machen. Und dass auch sie sich dazu bekennen, dass sie der Tariforganisation die korrekten, aktuellen Daten liefern, was eben aufzeigen wird, wie viel Zeit verwenden sie wirklich für die eigentlichen Leistungen. Und da müssen sie sich dazu bekennen. Und ich glaube, sie haben es jetzt auch in der Hand, ob die Politik den Druck hochhaltet oder ob der Druck dann wieder kann weggenommen werden, weil eben das System korrigiert ist.
2: Könnten Sie nicht auch von den Krankenkassen her sagen, wenn er uns nicht die richtigen Daten liefert, dann orientieren wir uns halt am Ausland. Beispielsweise die amerikanische Gesellschaft für Echokardiographie sagt, eine komplexe Untersuchung darf 45 Minuten gehen, eine routinemässige 30. Bei uns zählt eine Ultraschalluntersuchung vom Herz 55 Minuten.
3: Ich kann Ihnen aus dem Innersten von der Tariforganisation kann ich Ihnen sagen, dass genau so Studien im Detail geprüft und angeschaut werden. Also, dass man einen Schwerpunkt, eben gerade die Minutage, die Zeitleistungen, dass man einen Schwerpunkt dort haben, wo dort probiert, Korrekturen zu machen, eben auf anderen Datenbasis. Aber ich glaube, die korrekte und richtige wäre, dass wir Daten von den Fachgesellschaften bekommen, so wie das in jeder anderen Tarifstruktur auch der Fall ist. Und übrigens, wie es der Bundesrat uns auch in jede Genehmigung hineinschreibt, wie es schlichtweg gesetzliche Grundlage ist.
2: Aber wäre denn nicht eigentlich das logische Vorgehen, das Tarifsystem zu verbessern und nicht einfach einen Deckel drauf zu tun und am Schluss haben die Patientinnen und Patienten zu wenig ärztliche Versorgung?
3: Das ist absolut die Position von Brioswiss, von meinem Verband. Wir wollen eigentlich Lösungen unter den Tarifpartner und dass wir zusammen gute Tarifstruktur entwickeln und dass die Politik gar nicht erst tätig wird.
2: Das heisst, Sie wollen den Deckel auch verschieben, so wie es jetzt Bestrebungen im Parlament gibt oder Diskussionen?
3: Nein, auf keinen Fall. Im Moment ist es so, das Parlament hat entschieden und hat damit eben auch Informationen ans Licht gebracht, die bis anhin wir Tarifpartner nicht geschafft haben, ans Licht zu bringen. Und darum, denke ich, ist es ganz wichtig, dass wir jetzt unter diesen politischen Voraussetzungen wirklich unsere Arbeit als Tarifpartner machen können. Wenn die erfolgt sind, kann die Politik durchaus entscheiden, dass es die Obergrenze gar nicht mehr braucht.
2: Das ist die Samstagsrundschau mit Saskia Schenkel, der Direktorin vom Krankenkassenverband Brioswiss. Wir reden jetzt dann gerade noch über Sparmassnahmen unter Druck und was das alles für Prämien bedeutet, aber zuerst noch ein paar persönliche Wortfragen, um sich ein bisschen besser kennenlernen. Mhm. Alternative Medizin brauche ich, wenn...
3: Ich glaube praktisch nicht.
2: Gar keine Freude hätte meine Krankenkasse, wenn sie wüsste?
3: Also ich sage mal so, wenn meine Mitglieder wüssten, bei wem ich versichert bin, weil hoffentlich jeder denkt, ich sei bei ihm versichert.
2: Und sie haben keine Laster oder so, die nicht so gesund sind?
3: Ah, sie reden über Laster. Holzanlänge. Ich glaube, ich bin der normale Durchschnitt. Und wenn Sie mich vorher gefragt haben wegen der Alternativmedizin, für mich ist der Sport Alternativmedizin und der grosse Ausgleich zu der vielen Kopfarbeit und dem vielen Sitzen.
2: Aber kein ungesundes Verhalten in dem Fall. Mindestens keins, was jetzt da würdet wollen.
3: Keins, was ich jetzt würde wollen offenlegen. Genau.
2: Früher habe ich die Arbeitgeber vertreten, heute Krankenkasse. Schwieriger ist...
3: Ja, ich sage es mal so, ich bin heute nicht mehr Politikerin und durch meine ganze Zeit in meinem Beruf und in schlussendlich meine doch grosse Motivation, im Gesundheitswesen etwas können zu verbessern, reinzustecken. Und darum glaube ich, dass hier die Baustellen fast noch grösser sind und man leider die Arbeit nicht ausgeht.
2: Wir haben im ersten Teil über Arztlöhne geredet. Ein sehr wichtiger Kostenfaktor sind aber auch die Medikamente. Die machen etwa ein Viertel aus. Mhm. Und da hätte der Bundesrat und Parlament eigentlich 350 Millionen Franken pro Jahr sparen, indem die Pharmafirmen auf ihren Bestseller-Medikamenten hätten Rabatt gewähren müssen. Aber jetzt wollen die beiden Gesundheitskommissionen vom Parlament zuerst mal abwarten. Der Grund ist, dass die Pharmafirmen unter dem Druck der USA in der Schweiz höhere Preise wollen. Eine Arbeitsgruppe soll da Lösungen finden. Findet sie auch jetzt abwarten?
3: Wir vertreten als Brioswiss ganz klar, dass es jetzt nicht einen Grund gibt zum Abwarten, sondern die Revision sofort soll umgesetzt werden, weil sie ermöglicht einerseits einen besseren Zugang zu sogenannten, also zu patentgeschützten Medikamenten und andererseits hat sie auch eine Korrekturmaßnahme drin, wo auf sehr umsatzstarke Medikamente, aber eine gewisse Zeit, wenn die Forschungs- und Entwicklungskosten abgeschrieben sind, sollen Rabatt erfolgen. Wir müssen aber schon auch sagen, in dieser Situation jetzt, wo noch eine Arbeitsgruppe am Arbeiten ist, haben wir können nachvollziehen, dass man dann sagt, jetzt immer noch die Resultate von dieser Arbeitsgruppe abwarten. Die SGKS, also die ständerätliche Gesundheitskommission, hat aber zum Beispiel ganz klar betont, dass sie ein gutes Gleichgewicht wird zwischen eben gutem Zugang zu Medikamenten, aber eben auch Finanzierbarkeit für die Prämienzahlerinnen und Prämienzahler. Und auf dem beharren wir natürlich. Und das Geschäft ist auch weiterhin voll auf dem Tisch und das ist wichtig.
2: Vielleicht als Hintergrund für die Hörerinnen und Hörer, die sich nicht so genau verfolgt haben. Der Hintergrund ist Druck aus den USA. Der US-Präsident Donald Trump verlangt von der Pharmafirma eine Bestpreisgarantie. Also ist es für Pharmafirmen nicht attraktiv, im kleinen Schweizer Markt gute Preise zu geben, wenn das dann auch für den grossen US-Markt gilt. Und so sagen die Pharmafirmen jetzt ein bisschen verkürzt, entweder höhere Preise in der Schweiz oder wir bringen neue Medikamente gar nicht mehr auf den Markt. Gefährliche Situation für Patientinnen und Patienten.
3: Ja, ich finde vor allem der Druck, der im Moment gemacht wird auf höhere Preise in der Sozialversicherung, finde ich so, muss ich sagen, nicht gerechtfertigt und auch schwierig. Weil wenn wir den US-Markt anschauen, das ist hauptsächlich Privatversicherungsmarkt. Und die Entwicklung aus dem grossen Markt, wo die Pharmafirmen international ja einiges höhere Preise haben als sonst, auch im europäischen Umfeld, quasi mit dem Schweizer Markt, der hauptsächlich oder eigentlich dominiert der Sozialversicherungsmarkt ist, zu vergleichen, das ist sehr schwer und quasi die Preispolitik dann, also die Höhe der Preise, die man erwartet, quasi in die Schweizer Sozialversicherung drücken. Ich glaube, das leuchtet jedem ein, dass das so nicht möglich ist.
2: Das ist aber am US-Präsident gleich.
3: Das ist am US-Präsident gleich, aber darum muss man in der Schweiz, wenn denn das System überhaupt kommt und das System hat, das Gesetz hat der

0: wirklich um Standortpolitik.
1: Und Sie haben jetzt gesagt, eben Preise müssen wichtig bleiben, also die Bezahlbarkeit von der Prämie denn eigentlich. Also zum Beispiel der Novartis erwartet, dass es zu einem Aufstand von Kranken und Ärztinnen kommt, wenn es kein neues Medikament mehr gibt in der Schweiz, weil es sich einfach nicht lohnt.
0: Ja, ich glaube, dort ist ganz wichtig, auch wir Krankenversicherer wollen ja einen guten Zugang und dass die Leute die Medikamente in der Schweiz bekommen. Und ich finde, eben, ich habe Mühe damit, dass man jetzt den Leuten so Angst macht, dass das überhaupt nicht mehr möglich sein wird. Wenn wirklich das System USA kommt, dann werden wir in ein ganz neues Preisbildungssystem müssen gehen. Dann wird es darum gehen, in den USA werden dann die Nettopreise offengelegt. Wir haben heute in der Schweiz ein Preisbildungssystem, das nicht transparent ist. Wir wissen nicht, was der eigentliche Nettopreis ist, der gezahlt wird, auch wir Krankenversicherer nicht. Und dann müssen die Pharmafirmen eigentlich offenlegen gegenüber der Schweiz, wo effektiver Handlungsbedarf besteht. Das wird nicht bei allen Medikamenten sein, wo man einfach Teilgeld muss erhöhen. Das kann sein, bei meinten ist gar kein Handlungsbedarf, weil es im internationalen Vergleich gar nicht günstiger ist. Und vielleicht ist bei einem anderen grösseren Handlungsbedarf, da muss man individuelle Lösungen finden. Aber dann muss die Pharma entsprechende Transparenz bieten. Heute, die wir als Schweiz und auch andere Länder, die die Preise von der Pharma schützen, die sind intransparent, damit sie eben in den anderen Ländern gut verhandeln können.
1: Also das heisst einerseits, die Suppe wird nicht so heiss gegessen, wie sie gekocht wird, und auf der anderen Seite könnte es da noch die ein oder andere Überraschung geben, wenn man dann den Preis vergleicht, kurz gesagt.
0: Das wird so sein, und das wäre dann auch interessant zu sehen, weil erst dann wissen wir, über was wir effektiv reden.
1: Wir haben jetzt über Medikamentenpreisrabatt geredet, die unter Druck sind, haben von Spezialisten gehört, die mehr verdienen, und Hausärztinnen, die auch Lohnerhöhung wollen. Was heisst das alles zusammen eigentlich für unsere Prämien?
0: Was es im Moment für die Prämien in diesem Herbst heisst, das kann ich Ihnen nicht sagen. Und ich weiss es schlichtweg nicht, darf es auch nicht wissen und dürfte es Ihnen auch nicht sagen. Weil im Moment sind die Krankenversicherer ihre Prämienberechnungen am Eingeben im Bundesamt für Gesundheit. Das Bundesamt für Gesundheit tut entweder Anpassungen erwarten und einfordern oder die dann genehmigen. Und die Bundesrätin wird ihr dann in der zweiten Hälfte September verkünden.
1: Es gibt ja schon Hinweise. Der Bund hat im Mai mal geredet von vielleicht 5%. Comparis geht eher von knapp 4% aus. In welche Richtung geht es echt eher, ohne dass die etwas Geheimes verraten?
0: Ja, das ist eben die Kostenentwicklung, die wir natürlich eng verfolgen. Und die aktuelle Kostenentwicklung, da kann ich eigentlich die 5%, die das Bundesamt bereits kommuniziert hat, die zeigen auch Daten, die wir damit arbeiten.
1: Vor allem für den Mittelstand, der keine Prämienverbilligung hat, ist das ewige Steigen von der Prämie irgendwann unerträglich. Was können Sie noch machen gegen das?
0: Also wir haben ganz viele Massnahmen im Gesundheitswesen, die wir gemeinsam voranbringen müssen.
1: Der grösste Hebel?
0: Was sich alle committen. Ein ganz grosser Hebel ist, dass die Politik nicht mehr ständig den Leistungskatalog weiter ausbauen. Das ist eigentlich rein die Politik und zum Teil sogar das Bundesverwaltungsgericht, das Entscheid trifft. Beispielsweise haben wir neu die psychologische Psychotherapie in der obligatorischen Krankenpflegeversicherung. Das ist vorher aus dem Selbstzahlerbereich gekommen. Da haben die Menschen natürlich sind froh, die sie effektiv brauchen, aber das ist das wächst im Moment mit 10%.
1: Aber da hat das Parlament versucht, schon einen Riegel zu schieben in der Kommission, indem man zuerst zum Psychiater muss, bevor man zur Psychologin
0: darf. Genau, das hat das Parlament jetzt erkannt. Oder das sind wichtige Gegenmassnahmen. Oder die Angehörigenpflege, die ein Bundesgerichtsentscheid sind und wo jetzt Spitex-Organisationen sehr, sehr ein starkes Wachstum haben und sehr viele Angehörige anstellen. Man sieht hier eine eigentliche Akkreditierungswelle, wo die Kantone unbedingt mit Qualitätsvorgaben machen, wer sie überhaupt zulassen. Und wo wir Krankenversicherer auch mitinitiiert haben, dass die Politik aktiv wird und auf Bundesebene jetzt Regeln gibt.
1: Jetzt haben Sie aber einen Bereich genannt, wo andere sollen aktiv werden, die zum Teil auch sehr umstritten sind, wie die Idee, dass man zuerst zur Psychiaterin muss, bevor man zum Psychotherapeut gehen kann. Aber was können denn Sie als Krankenkasse selber noch machen?
0: Wir sind natürlich alle in der Pflicht. Und wir Krankenversicherer, direkte Hebel, den wir haben und den wir sehr ernst nehmen, sind Verwaltungskosten. Wo wir jetzt auch die neuesten Zahlen von 25 zeigen, die sind jetzt noch 4,3% vom Prämienfranken. Und das heisst auch, Das ist der tiefste Stand seit je, auch absolut, obwohl die Versicherten zahlen.

0: steigen, hat es auch absolut eine Senkung gegeben.
1: Aber sie ist schon lange bei 5%.
0: Und ja, aber jetzt sind wir bei 4,3, obwohl ja die Regulierung massiv steigt. Also die weiteren Aufgaben steigen sehr stark. Und da nehme ich natürlich meine Mitglieder auch in Pflicht, weil das ist der Hebel, den wir selber beitragen können und eine wichtige Aufgabe. Und wir haben zusätzlich am runden Tisch von der Bundesrätin letztes Jahr haben wir zusätzlich uns dazu bekannt, dass weitere 40 Millionen Franken pro Jahr im Bereich der Verwaltungskosten eingespart werden.
1: Bei den eigenen Löhnen wollen Sie dann aber doch lieber nicht sparen. Also Krankenkassenbossen sollen ruhig weiter fast 1 Million Franken verdienen. Ja, das ist ja mehr als Spezialisten, die es finden, die sollten aber mit den Löhnen.
0: Ich glaube, das ist auch eine Diskussion, die ich ernst nehme, weil die Leute sich auch ärgern, aber ich den Menschen auch muss sagen, erstens sind Krankenversicherer auch in einem starken Privatmarkt zusätzlich tätig und zweitens eben sind das lang nicht alle, die dann so Löhne verdienen und das muss man wirklich differenziert anschauen und wir müssen dort auch aufpassen, dass wir schlussendlich, dass wir wirklich Politik machen, wo ein Prämienzahler, eine Prämienzahlerin wirklich unter dem Strich etwas bringt. Weil der Bundesrat hat selber gesagt, wenn er hier noch weiter reguliert, was er jetzt vorhat, dann wird das wahrscheinlich genau nichts ausmachen in der Prämie, weiss er selber, weil heute ist 24 Rappen pro Monat und versichert die Person alle Löhne zusammen, Verwaltungsräte und GL von den noch 34 Krankenversicherern. Und wenn man dort noch etwas kann runtergehen kann, dann wird rein die Administration, wo ja, wenn es plötzlich politisch Löhne sollen festgelegt werden und auch kontrolliert werden, wo allein die Administration wieder auffrisst.
1: Der das Bundesrat findet ja, es langt, wenn Krankenkassenchefinnen und Chefs gleich viel haben wie der Bundesrat selber. Aber es soll dann nur gelten in dem Bereich, der für die obligatorische Krankenversicherung ist. Das heisst, in Zukunft wird einfach der ganze Teil, der mehr ist, wenn ein Bundesratslohn halt für Zusatzversicherungen Arbeitszeit sein, die man dann abrechnet.
0: Ich glaube, das zeigt ja genau die Schwierigkeit, wo drin soll so eine Regulierung denn enden, weil eben genau so ist, dass unsere Krankenversicherung eine Sozialversicherung umsetzen, aber eben auch noch sehr viele andere privatwirtschaftliche Aufgaben haben. Und ich kann Ihnen sagen, dass heute bereits eine grosse Transparenz herrscht. Krankenversicherer sind die Einzigen, die die Löhne von Geschäftsleitung und ganzen Verwaltungsratsmitglieder transparent in offenlegen. Auch der Anteil, der zur OKP gehört, das kann man auf der Webseite vom Bundesamt für Gesundheit abrufen. Und im Vergleich dazu haben wir über die Tausenden von Leistungserbringern, von Ärztinnen und Ärzten, auch zum Beispiel von öffentlich-rechtlichen Spitälern, haben wir überhaupt keine Transparenz. Und darum sagen wir, bevor man jetzt eigentlich noch weiter eben auf den Krankenversicherer noch weitere Regulierung will machen, sollte man doch eher das Gesamtsystem anschauen.
1: Wir sind praktisch am Ende dieser Sendung. Frau Schenker, vielen Dank, sind Sie gekommen, obwohl Sie noch ein bisschen angeschlagen sind. Auf was freuen Sie sich jetzt am meisten?
0: Ich freue mich jetzt am meisten aufs Rausgehen. Ich bin wahnsinnig gerne in der Natur draussen und aufs nicht jetzt 2 Wochenendtage nicht eine volle Agenda zu haben.
1: Das war Direktorin vom Krankenkassenverband Prio Suisse, Saskia Schenker. Vielen Dank für das Gespräch.
0: Danke Ihnen vielmals.
2: Sie haben es gehört. Zu Gast in der Samstagsrundschau bei den Nathalie Christen war Saskia Schenker, Direktorin vom Krankenkassenverband Prio Suisse.
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2: Von 11.59 Uhr Vorsicht in der Zentralschweiz auf der A2 Richtung Luzern zwischen Amsteg und Erstfeld, Gefahr durch Gegenstände auf der Fahrbahn. Dann Stau auf der A2 Richtung Gotthard zwischen Rothenburg und Kriens und daher auch auf der A14 ab Buchrhein. Vor dem Gotthardtunnel Richtung Süden 8 Kilometer Stau und etwa 1,25 Stunden Wartezeit ab Erstfeld und Richtung Norden 4 Kilometer Stau und 45 Minuten Wartezeit ab Quinto. Die Einfahrten Göschnen und Airolo sind gesperrt. Der Rest vom Verkehr gibt es nach den Nachrichten und im Sportflash mit dem Kilchberger Schwingen.
4: Die Nachrichten von SRF um 12 mit Sandro Peter. Mitte-Präsident Philipp Matthias Peregi hat an der Delegiertenversammlung seiner Partei den Wahlkampf für die eidgenössischen Wahlen eröffnet. Die Mitte müsse mutiger auftreten, um bei den Wahlen im Herbst nächstes Jahr Stimmen dazu zu gewinnen, sagte Peregi.
5: Wir wollen aus eigener Kraft so stark werden, dass unser Anspruch auf den zweiten Sitz im Bundesrat selbstverständlich wird. Dafür müssen wir 2027 weiter zulegen.
4: Die Mitte müsse offensiver auftreten, so Philipp Matthias Pregi weiter. Wichtige Themen wie Sicherheit, Migration, Kaufkraft, Gesundheit und Generationengerechtigkeit dürfe man nicht den politischen Polen überlassen. Sie zieht jedes Jahr rund 100.000 Besuchende an, die Eisgrotte im Rhonegletscher. Nun hat die Walliser Regierung entschieden, die Grotte muss schließen. Die Behörden ordneten an, dass der ursprüngliche Zustand des Gletschers wiederhergestellt werden müsse. Eine Stiftung für Landschaftsschutz hatte dies gefordert und rund 10.000 Unterschriften gesammelt. Die Betreiberfamilie hat sich gegen die Anordnung der Behörden gewehrt. Wie RTS berichtet, hat die Walliser Regierung den Einspruch der Familie nun abgelehnt. Die Regierung sagt, man hätte für den Stollen eine Bewilligung einholen müssen. In einem Schutzgebiet von nationaler Bedeutung wäre eine solche Bewilligung aber nicht erteilt worden. Die Betreiber der Eisgrotte im Rhonegletscher können den Entscheid noch anfechten. In Nepal konnte ein weiterer Arbeiter aus einem Tunnel eines Wasserkraftwerks gerettet werden. Er war seit der Flutkatastrophe vor 10 Tagen eingeschlossen. Von seiner Rettung berichtete das Büro des Premierministers. Schon gestern konnten 2 Mitarbeiter des Wasserkraftwerks lebend aus dem Tunnelsystem geborgen werden. Weiterhin werden in Nepal mehr als 5'000 Menschen vermisst. Die Zahl der Todesopfer liegt bei mindestens 1'300. Der deutsche Schauspieler Michael Mendl ist gestorben. Er wurde 82 Jahre alt. Seine Agentin hat Berichte von deutschen Medien bestätigt. Mendl spielte in unzähligen Kino- und Fernsehfilmen und Serien mit. 2004 war er im Spielfilm «Der Untergang» zu sehen, an der Seite von Bruno Ganz. Für seine Rolle als ehemaliger Kanzler Willy Brandt im Film «Im Schatten der Macht» gewann er vor 20 Jahren eine Goldene Kamera, ein deutscher Film- und Fernsehpreis. Das Wetter: am Nachmittag hat es immer weniger Wolken. Morgen wird es meist sonnig. Die Höchstwerte liegen bei 27 Grad. Das waren Nachrichten von Radio SRF. Verantwortlich Marisa Eckli.
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6: Mit dem Reto Wittmer und dem Kilchberger, der kurz vor der Halbzeit steht. Die ganz grossen Spitzenkämpfe vom dritten Gang sind aber noch nicht durch. Darum kann man gut auf die Rangliste nach 2 Gängen schauen. Da sind noch genau 3 Schwinger, die alle Gänge gewonnen haben. Der Ostschweizer Samuel Giger, sein Ostschweizer Kollege Damian Ott und dann noch der Nordwestschweizer der Joel Strebel. Sie haben am Morgen enorm überzeugt und führen darum die Rangliste an. Hinterdran kommen wir nachher mit Schlegel und Studemann Moser Topfavoriten, die je ein Unentschieden und Sieg auf dem Konto haben. Zu denen gehört ja auch der amtierende Schwingerkönig, der Armon Orlik. Gestellt gegen Fabian Studemann und er gewonnen gegen Joel Ambiel. Entsprechend sagt er:
7: Ich fühle mich sehr gut. Der erste Gang war logischerweise ein bisschen taktischer. Und darum war es mir sehr, sehr wichtig, dass ich im zweiten Gang wechseln konnte. Von Defensive auf Offensive. Und von dem her einen guten Anfang.
6: Im dritten Gang trifft Armon Orlik jetzt auf Romain Golo. Mit grosser Spannung wird im dritten Gang der eine der letzten Kämpfe erwartet, nämlich der zwischen Samuel Giger und dem unbequemen Berner Michael Ledermann. Noch ist im Kilchberger absolut alles offen.
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8: Mit einer Genossenschaft, die die Elg im Kanton Zürich Restaurant kauft, um so das Dorfleben zu retten. Mit dem zugerischen Paar, wo der Stadt Zürich den Hauptsitz von einer grossen Bank abgeluchset hat. Mit dem Angriff auf eine Wiese in Zwelscherohr, wo zu einem ungünstigen Zeitpunkt kommt. Mit dem Fischadler im Dreiseeland, wo es erstmal wieder hier brütet hat. Und mit der Geschichte der Abfalltaucher im Rhein zu Basel, wo überraschende Sachen aus dem Wasser rausgeholt und ins Museum gebracht haben. Am Mikrofon ist Sandra Schöneberger. In kleineren Dörfern passiert es immer mal wieder. Dorfbeiz muss zutun und plötzlich fehlt im Dorf ein Treffpunkt, ein Ort, wo das Dorfleben Platz hat. Auch der Gouville Mühle zu Elg in der Nähe von Winterthur hat das Schicksal gedroht. Doch eine Genossenschaft hat verhindert, dass Traditionsbeiz zugeht. Sie übernimmt Gouville Mühle und hat damit schon 3 Restaurants zu Elg. Warum das Modell Zukunft hat, im Beitrag von der Katrin Oyer.
9: Das Restaurant Couville-Mülli, oder Gummelä, wie man hier sagt, ist ein altes Wirtshaus mit einem grossen Garten. Es gibt selber gemachte Würste und Spiessbraten vom Grill. Im Säli können die Elkerinnen und Elker das Tanzbein schwingen. Die Couville-Mülli ist schon mehrere Generationen in den Händen der Familie Schuffelberger. Aber Ende Monat ist Schluss. Das Ehepaar gibt Gummelä ab, wie der Rudi Schuffelberger sagt.
10: Sie sind beide pensioniert. Und in der Familie haben wir niemanden, der weiterwirtet. Wir haben zwei Söhne, aber die wollen nicht wirten.
9: Aus der Familie will niemand weitermachen. Aber beides zutun, ist für die Schuffelbergers auch nicht in Frage gekommen.
10: Vor allem jetzt, wo es überall die Wirtschaften zugehen und immer mehr Pizzerien und Kebab aufgehen, ist das sehr wichtig, wo man auch ein Bauernschübli essen kann oder ein Servala oder ein gutes Stück Fleisch. Einfach, aber gut und wehrschaft.
9: Damit es eine Zukunft gibt für Couville-Mülli, haben die Schuffelbergers die Elker Genossenschaft für Wohnen, Arbeit und Kultur, kurz WAK, angefragt. Die Genossenschaft besitzt schon mehrere Wohnhäuser in der Region und auch zwei Restaurants. Die Genossenschaft setzt sich dafür ein, dass das Dorf am Leben bleibe, sagt der Präsident Erich Wegmann.
11: Unsere Restaurants sind hier in einem ländlich geprägten Ort, sind das eigentlich eine Art unsere Gemeinschaftsräume, oder? Man trifft sich nach dem Verein dort und in einer Stadt, wo man vielleicht in ein Quartierzentrum gehen. Und das ist für uns ganz wichtig, dass die Gemeinschaft dort einen Ort hat, um sich können austauschen und treffen. Und das ist für eine Dorfkultur, finde ich, ganz wichtig.
9: Das Modell hat Vorteile. Die Restaurants könnten zum Beispiel näher zusammenarbeiten, beim Personal oder beim Einkauf. Aber eine Querfinanzierung ist häufig nötig. Darum will die neue Besitzerin in der Couville-Mülli irgendwann auch Übernachtungen anbieten. Und die Kegelbahn, die es früher schon mal gegeben hat, soll auch wieder auferstehen. Grundsätzlich sollte sich aber am Charakter der Beiz nichts ändern, sagt Erich Wegmann.
11: Wir haben das gekauft mit dem Versprechen, eigentlich das im Sinn der Familie Schuffelberger weiter zu betreiben. Und das nehmen wir sehr ernst.
9: Das gilt auch für die Speiskarte. Die neue Pächterin, die die Genossenschaft schon gefunden hat, hat sich verpflichtet, weiterhin gut bürgerliches Essen auf den Tisch zu bringen.
12: Von Elk bei Winterthur gehen wir jetzt in den Kanton Zug. Es ist ein Coup für die Gemeinde Baar. Zürcher Traditionsbank Fontobel verleiht ihren Hauptsitz aus der Stadt Zürich in die Zuger Gemeinde. Das ist diese Woche bekannt worden. Damit wechseln die vier Jahre 1500 Mitarbeitende ihren Arbeitsort. Nur noch ein kleiner Teil bleibt am Bankstandort in der Stadt Zürich. Markus Föhn, Regionalkorrespondent in der Zentralschweiz. Aufs erste Anhören fragt man sich vielleicht, warum Baar anstatt Zürich? Tönt schon ein bisschen weniger glamourös.
13: Ja, der Hauptsitz in einer Zuger Agglomerationsgemeinde und nicht mehr in der Finanzmetropole Zürich, das ist sicher weniger prestigeträchtig. Aber die Baar hat halt noch Platz für grosse Würfe. Die Bank Fontobel hat nämlich ihr Personal, das Zürich heute auf 7 Standorte verteilt ist, zusammenziehen auf einem Campus mit 15'000 Quadratmetern. Und so viel Platz in Zürich zu finden, ist natürlich nicht ganz einfach. Kommt dazu, die Baar gehört zu den Gemeinden mit den tiefsten Steuern der Schweiz. Das sei zwar nicht ausschlaggebend gewesen für den Zügelentscheid, heisst es bei der Bank, aber er hat ihn wahrscheinlich schon ein bisschen leichter gemacht.
12: Baar kenne ich bis jetzt ehrlich gesagt nur als Sitz von der einen oder anderen Firma. Was ist das für eine Gemeinde?
13: Baar ist eine Gemeinde mit etwa 25'000 Einwohnerinnen und Einwohnern, gerade neben der Stadt Zug. Die Hauptsehenswürdigkeit sind die Tropfsteinhöhlen der Höllgrotte, die die eine oder andere vielleicht kennt. Sonst ist es nicht sehr spektakulär. Aber weil es sehr gut liegt, haben ein paar sehr grosse Firmen hier ihren Sitz. Zum Beispiel der Bauchemie-Konzern Sika oder auch der Rohstoffhändler Glencore.
12: Wenn der Bankenhauptsitz kommt, dann gibt es auf einen Schlag viel mehr Leute, die zu Baar arbeiten. Ist die Gemeinde dafür gewappnet?
13: Ja, das wird sicher eine Herausforderung beim Thema Verkehr, weil es dann zusätzliche Pendlerinnen und Pendler gibt. Aber gemeint sagt, sie haben das im Griff. Weil der neue Hauptsitz der Bank Fontobel wird in einem Gebiet gebaut, wo im Moment sowieso gerade ein neuer Ortsteil am Entstehen ist.
12: Markus Föhn, zum Schluss noch ein Wort zum Verhältnis von der Zuger zu den Zürcher. Leidet das nach dieser Meldung diese Woche oder ist das grundsätzlich entspannt?
13: Ja, leiden ist jetzt vielleicht ein grosses Wort, aber es gibt schon länger ein bisschen Sticheleien, auch zwischen den Finanzdirektoren der beiden Kantone. Der Kanton Zürich wirft den Zuger gern vor, sie seien Trittbrettfahrer. Sie tagen von der Nähe zu Zürich profitieren, aber mit ihren tiefen Steuern vermögen die Leute und Firmen abzügeln. Und Zuger findet umgekehrt, Zürcher sollen doch einfach schauen, dass sie selber mit den Steuern runterkommen. Die Sticheleien, die gehen jetzt sicher weiter. Und klar, das Selbstbewusstsein vom Kanton Zug, das steigt. Noch bis zum Zweiten Weltkrieg war das ja ein eher armer Kanton gewesen. Und jetzt macht er dem grossen Nachbar sogar eine Zürcher Bank abspenstig.
12: Der Markus Föhn war das, Regionalkorrespondent in der Zentralschweiz. Es ist ein Naturprojekt, das in der ganzen Schweiz zu reden gibt. Das Wiesent-Projekt im Solothurner Naturpark Thal. In einem 100 Hektar grossen begehbaren Gehege, wo auch Wanderer durchkommen, lebt seit 4 Jahren eine Herde Wiesent. Wir schauen, ob das grösste Landsäugetier von Europa wieder in der Schweiz angesiedelt werden könnte. Diese Woche ist es aber zu einem Unfall gekommen. Was heisst das für das Projekt? Der Alex Moser.
14: Es steht überall geschrieben, wenn man in das riesige bewaldete Gehege zu Welscherohr reinkommt, 50 Meter Abstand halten. An das haben sich der Wiesent Ranger am Montag aber leider nicht gehalten, sagt der Leiter des Wiesent-Projekts, Otto Holzgang.
15: Ja, unser Wiesent Ranger hat sich bis auf 2 Meter am Stier angenähert und hat ihn dann verscheuchen vom Waldweg, wo der Stier gestanden ist. Und der Stier ist dann aber nicht gewichen.
14: Das bis zu einer Tonne schwere Tier ist über ihn drüber gerannt. Der Ranger hat mit dem Heli müssen ins Spital. Es geht ihm schon wieder ein bisschen besser. Die Wiesent sind nicht gefährlich, betonen die Leute vom Wiesent-Projekt immer wieder. Bei einer Reportage ist aber einmal auch ein Stier auf mich zugerannt. Nach ein paar Metern hat er dann aber gestoppt.
15: Das, was Sie jetzt gerade geschildert haben, das sind die sogenannten Scheinattacken. Und das Wichtige ist eben das Wort Schein. Wie sind die Zeichen am Mensch, wenn man zu nahe ist? Und meistens ist das eben, wenn man die Distanz auch unterscheiden tut. Und wenn man 50 Meter Abstand hat, dann ist man sicher, dann passiert eigentlich nichts.
14: Das Projekt hat aber auch viele Gegner. Leute aus der Landwirtschaft, die Angst haben vor Schäden an ihrem Land, oder Förster, weil der Wiesent gerne Wälder rumstrielen und die Rinden von den Bäumen wegknabbern. Eigentlich will man nächstes Jahr über einen weiteren Schritt entscheiden, nämlich, dass man die grossen Hege wegnimmt und die Wiesent mit GPS-Geräten ausgerüstet in die Halbfreiheit entlässt. Der Unfall kommt darum zu einem schlechten Zeitpunkt.
15: Ja, ist sicher schlecht. Das ist ja so. Oder? Ich meine, jeden Unfall ist einer zu viel. Und wir müssen innerhalb vom Vorstand auch entsprechend oder innerhalb vom Verein wirklich schauen, welche Auswirkungen könnte das haben. Wo muss man auch etwas noch entsprechend anpassen, wenn man ein Gesuch eingeben möchte für die nächste Phase von dieser Halbfreiheit.
14: Ein gutes Argument haben die Leute vom Wiesent-Projekt. Die letzten 4 Jahre, wo ganz viele Wandererinnen und Wanderer an der Wiesent vorbei sind, ist nie etwas passiert.
12: Vom Wiesent zu einem anderen Tier, zum Fischadler. Es ist ein Tier, wo man nicht so viel davon hört, aber jetzt gibt es erfreuliche Nachrichten. Im Dreiseenland hat den Sommer ein Fischadlerperli 3 Junge ausbrütet und grossgezogen. Das hat es in der Schweiz seit 112 Jahren nicht mehr gegeben. Den Fischadler erkennt man an seinen dunklen Flügeln, seinem hellen, fast weissen Gesicht mit dunklen Flecken um die Augen herum. Am Bieler Murten und Neuenburger See hat man schon seit Längerem probiert, Tiere wieder anzusiedeln, unterstützt von der Vogelschutzorganisation Nos Oiseaux. Der Michael Gerber hat sich zusammen mit 2 Experten auf die Suche nach den Fischadler im Dreiseenland gemacht.
16: Die Wendy Stram und der Olivier Biber stehen beim Hagneck-Delta am Bieler See und suchen mit ihren Feldstechern den Fischadler. In Nähe ist das Wasserkraftwerk Hagneck, das lärmt. Das stört die Fischadler nicht, sagt Wendy Stram von Vogelschutzvereinigung Nos Oiseaux. Aber grössere Gruppen von Leuten mit Fotoapparaten und Feldstechern haben die Fischadler nicht gern.
17: Ich n'aime pas d'être visé avec les appareils de photo, les télescopes et tout ça. Mais le Fischadler qui est ici, il s'appelle Arthur et il aime bien des gens.
16: C'est pour ça que je... Am Arthur mache ich es nichts aus, wenn er beobachtet werde. Der Arthur ist 8-jährig und ist aus der Fischadlerkolonie auf dem Gelände von Strafanstalt Belschas am Neuenburger See. Einem Männchen aus dieser Kolonie ist es diesen Sommer gelungen, zusammen mit einem Weibchen aus dem Ausland, 3 Junge auszubrüten und gross zu ziehen. Die Freude sei riesig, sagt Wendy Stram. Man hätte lange darauf warten
17: müssen. Oh, c'était la joie. On était très, très content parce que c'est... on attendait cet événement.
16: Die Vogelschützer haben sich vor Jahren vorgenommen, die Fischadlerpopulation in der Schweiz grösser zu machen und haben mehrmals Jungvögel von Schottland, Norwegen oder Deutschland in die Schweiz eingeflogen und das Belschas ausgesetzt, im Wissen, dass geschlechtsreife Fischadlermännchen die Erdenfamilie gründen, wo sie aufgewachsen sind. Das ist jetzt gelungen. Die Fischadler brüten wieder bei uns. Das freut auch Olivier Biber. Er hat manches Jahr im Auftrag von Eidgenossenschaft internationale Artenschutzabkommen ausgehandelt. Aber alle werden nicht Freude haben, wenn sich der Greifvogel in der Schweiz stark vermehren sollte.
18: Da werden wir wahrscheinlich auch wieder die Klage haben von gewissen Fischern, die werden sagen, ja, jetzt haben wir die Kormoran gehabt bis jetzt, die uns die Fische aus dem Netz genommen haben. Jetzt haben wir noch den Fischadler dazu, der uns die Fische wegfrisst.
16: Der Traum der beiden Vogelschützer ist es, dass der Fischadler in der Schweiz gleich wieder so zahlreich ist wie vor über 100 Jahren.
12: Vom einen Gewässer jetzt an ein anderes. Im Rhein schwimmen, das ist in Basel ein Volkssport. Vielleicht machen es ein paar, aber bald ein bisschen weniger gern, wenn sie erfahren, was es alles für Abfall im Rhein hat. Gesehen haben wir das in Basel im Moment in einer Ausstellung vom Verein Rheingeworfen. Der Verein besteht aus Freiwilligen, die seit 5 Jahren regelmässig im Rhein gehen, tauchen und den Abfall rausfischen. Simon Weber berichtet.
19: Noch bei der mittleren Bock kumpen ein paar Leute zusammen in Rhein, ausgerüstet mit Schnorchel und Taucherbrille. Und dann tun sie so. Sie suchen den Boden ab und bringen alles, was nicht in Rhein gehört, ans Ufer. Bierbüchse, Münzen, Handys, Badeschläppchen und ganz viele Glasscherben. Es ist nicht einfach, alles zu verwischen, weil sie immer gegen die Strömung müssen anschwimmen, sagt Taucherin Sarah Kathrein. Aber es lohnt sich.
20: Ich mache das, weil es super viel Spass macht. Es ist ein bisschen wie Schatzsuche unter Wasser und gleichzeitig macht man etwas Sinnvolles.
19: Vielmal finden die Mitglieder vom Verein Rheingeworfen bei dieser Schatzsuche auch viel grössere Sachen. Veloräder, Einkaufswägele oder eine Gratis-Zeitungsbox. Und es gibt durchaus auch Unappetitliches, sagt der Vereinspräsident Jeroen Diersen und zeigt ein Gebiss.
21: Ja, das sind halt so die kuriosen Funde, wo man sich zweimal überlegt, nehme ich das jetzt mit oder nicht.
19: Mitnehmen dienen sie aber alles und entsorgen es an der richtigen Stelle. Die Behörden unterstützen sie dabei, zum Beispiel mit Mulden. Aber finanzieren tut sich der Verein selber, vor allem durch Spenden. Rund 40 Mal pro Jahr tauchen sie ab, sagt der Jeroen Diersen. Weniger wird der Abfall nicht. Es ist Sisyphusarbeit. Aber die Reaktionen sind toll.
21: Die Leute bleiben stehen, die staunen, was wir alles rausholen. Wir werden sehr viel gedankt. Also die Resonanz der Bevölkerung ist enorm.
19: Beim nächsten Gegenstand, den Taucherinnen und Taucher an diesem Tag finden, müssen sie eine Bar mit anpacken. Mit einem Seil ziehen sie einen verschlammten Haufen Schrott ans Ufer. Ein Töffli war das mal. Und das Töffli zeigt der Verein Rheingeworfen jetzt in Basel in einer Ausstellung, neben vielen anderen Sachen. Alltägliches wie kaputte Flaschen oder Sonnenbrillen sind sie gewesen, aber eben auch spezielle Funde, wie ein Stück Tramschiene, eine alte Pistole oder ein aufgebrochener Tresor, also Diebesgut. Es sind quasi die Highlights von mehreren Tonnen, die sie das Jahr schon aus dem Rhein geholt haben, sagt der Vereinspräsident. Eine Ausstellung, die den Abfall unter Wasser sichtbar macht und will aufrütteln, heissen tut sie dann auch Züge von der Sorglosigkeit.
12: Simon Weber über die Ausstellung der Abfalltaucher vom Rhein gehört im Magazin von Regionaldiagonal.
2: SRF 1 am Samstagmittag mit dem Mike Lamar und nach dem George Harrison mit dem Wetter der nächsten Tag.

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0: Ja, nach einem weit unbedeckten Vormittag kommt nah dies nah die Sonne führen. Silvian Rouge, wo scheint sie jetzt allenfalls schon?
2: Jetzt scheint die Sonne schon im Tessin und am Genfersee. Die Sonne zeigt sich dann aber auch schon gleich im Wallis und in Graubünden, aber auch am Nordrand von der Schweiz, am Jura-Südfuss nachher bis in die Region Bern zeigt sich die Sonne dann immer mehr. Die Wolken von dieser Kalbfront, die uns heute Morgen erreicht hat, die Wolken ziehen sich immer mehr an die Voralpen und den Alpen-Nordhang zurück, zum Beispiel ins Glarnerland. Und in diesen Regionen kann es heute Nachmittag auch nochmal einen Regenguss geben. Draussen ist jetzt trotz dieser vielen Wolken viel wärmer, als es aussieht. Wir haben nämlich momentan etwa 22 Grad und am Nachmittag steigen dann die Temperaturen weiter an bis auf etwa 27 Grad. Im Tessin bleibt es heute mit Nordwind meist sonnig bei heissen 32 Grad.
0: Und Mondsonntag macht er mit seinem Namensteil Sonnennamen Allier?
2: Ja, er wird seinem Namen gerecht. Es ist nämlich einfach meistens sonniger Tag. Ein paar müssen sich am Morgen aber noch gedulden, nämlich die in den nördlichen Alpentälern, wo es am Morgen noch ein Nebel oder Hochnebel kann haben. Der wird sich aber schnell auflösen und sonst scheint die Sonne eh meist vom meist wolkenlosen Tag. Temperaturen steigen den Mond wieder auf etwa 27 Grad an. Im Genferseegebiet, im Wallis und im Tessin ist es heiss mit 30 Grad. Mit hochsommerlichen Temperaturen geht es am Montag und Dienstag weiter, und zwar beidseits von den Alpen. Am Montag ist sogar verbreitet ein Hitzetag möglich. Temperaturen bleiben also unverändert hoch, aber im Wetter gibt es am Montag und Dienstag eine kleine Änderung. Es ziehen nämlich mehr Wolken auf, die die Sonne auch zwischendurch mal abdecken können. Am Montag kann es dann auch stellenweise einen Gutsch Regen geben, am Dienstag sind dann die Regengüsse vor allem noch über den Bergen. Und passend zum Hochsommer, im Tessin gibt es dann am Dienstag auch wieder mal Gewitter.
0: Am Sonntag also sonnig, dann Montag, Dienstag mehr Wolken. Deutet das irgendwie auf einen möglichen Wetterwechsel am Mittwoch hin?
2: Ja, gut kombiniert. Am Mittwoch kommt nämlich eine Kalbfront, die einen regelrechten Temperaturabsturz bringt, und zwar zurück auf die Normalität. Das heisst, im Norden haben wir am Nachmittag noch etwa 20 Grad und die Sonne macht sich rar, weil es ist halt bewölkt. Es regnet auch zwischendurch. Am meisten regnet tut es in den Voralpen von der Zentralschweiz an ostwärts bis in Alpstein. Im Süden ist es im Schutz der Alpen am Mittwoch ziemlich sonnig und bei Nordwind wird es 25 Grad warm. Am Donnerstag ist es in der ganzen Schweiz mit einem Gemisch von Sonne und Wolken ziemlich ähnlich warm wie am Mittwoch bei etwa 20 Grad und es gibt aber nur noch wenig Regen.
0: Aus dem Studio von SRF Meteo, der Silvan Rouge. Danke vielmals.
3: Gerne.
0: Ja, bei uns auf SRF 1 gibt es nach der Madonna ausführliche Nachrichten, gefolgt vom Sport. Bis dann sind wir auf einer schönen Insel. La Isla Bonita.

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2: Von 12.29 Uhr Entwarnung in der Zentralschweiz auf der A2 Richtung Luzern zwischen Amsteg und Erstfeld. Keine Gefahr mehr durch Gegenstände auf der Fahrbahn. Vor dem Gotthardtunnel Richtung Süden 8 Kilometer Stau und etwa 1 Stunde und 15 Minuten Wartezeit ab Erstfeld. Und Richtung Norden 5 Kilometer Stau und mindestens eine Dreiviertelstunde Wartezeit ab Quinto. Die Einfahrten Göschnen und Airolo sind gesperrt. Weiter Stau oder stockender Verkehr in Graubünden auf der A13 Richtung Chur zwischen Rotenbrunnen und Reichenau. In der Region Zürich vor dem Gubristunnel Richtung St. Gallen ab Dietikon sowie ab Urdorf Süd. Und auf der A1 Richtung Zürich ab Baltenswil. In der Region Basel auf der A2 Richtung Deutschland zwischen Hagnau und Wettstein und in der Gegenrichtung zwischen dem Grenzübergang Weil und dem Schwarzwaldtunnel. In der Region Solothurn auf der A1 Richtung Zürich zwischen Kriegstetten und Herkingen sowie Richtung Bern zwischen Herkingen und Niederbipp. Und schließlich in der Westschweiz. Dort ist das Pannenfahrzeug weg, weiterhin aber viel Stau auf der A9 Richtung Martigny zwischen Lütri und Villeneuve und folglich auch auf der A12 ab Châtel-Saint-Denis.
1: Die Nachrichten von SRF um 12:30 mit Sandro Peter. Spezialisierte Ärztinnen und Ärzte verdienen mit den neuen Tarifen teils mehr als vorher, nicht wie erwartet weniger, das sagt die Direktorin des Krankenkassenverbandes Prius Swiss. Die Eisgrotte im Rhonegletscher zieht jedes Jahr viele Besuchende an. Nun könnte sie schließen müssen. Das Wetter: am Nachmittag wird es vielerorts ziemlich sonnig bei bis zu 27 Grad. Seit Anfang Jahr müssen Ärztinnen und Ärzte anders abrechnen. Es gelten neue Tarife. Nun zeigt sich, mehrere Gruppen von spezialisierten Ärztinnen und Ärzte verdienen damit mehr und nicht weniger, wie das erwartet worden war. Einige ließen Patientinnen und Patienten zu häufig in die Praxis kommen, um mehr zu verdienen, sagt die Direktorin des Krankenkassenverbandes Prius Swiss in der Samstagsrundschau. Nathalie Christen.
3: Das Lohngefälle zwischen spezialisierten Ärztinnen und Ärzten und jenen mit weniger Einkommen in der Hausarztmedizin sollte eigentlich kleiner werden mit dem neuen ambulanten Tarifsystem. Doch die ersten Zahlen zeigen, während die Löhne in der Hausarztmedizin stagnieren, haben die Einkommen einiger spezialisierter Gruppen stark zugelegt, statt zurückzugehen. Saskia Schenker, Direktorin des Krankenkassenverbandes Prius Swiss.
4: Auch wir sehen in den Daten, dass gewisse Spezialbereiche überschiessen, zum Beispiel die Augen, Ärztinnen und Ärzte und auch, wo unter dem Radar fliegen, Dermatologinnen und Dermatologen. Es hat weiter, aber da müssen wir ganz spezifisch auf den Grund gehen.
3: Auch bei Urologen und Chirurginnen und Chirurgen gäbe es ein enormes Wachstum. Ein möglicher Grund sei, dass in der Tarifstruktur etwas nicht stimme, was dann korrigiert werden müsste. Die Versicherer würden in den Daten aber allmählich auch andere Muster erkennen, etwa mehr Behandlungen. Konkret:
4: Wir wissen jetzt bereits zum Beispiel, dass Pauschalen, wo Behandlungen so ausgelegt sind, dass die ganze Behandlung an einem Tag gemacht wird, zum Beispiel Patientinnen und Patienten auf 2 Tage bestellt werden und Pauschalen zweimal abgerechnet wird.
3: Dagegen würden die Krankenkassen vorgehen, sagt Schenker.
4: Das ist nicht erlaubt in der Tarifstruktur. Das wissen die entsprechenden Leistungserbringer. Und dort werden dem Versicherer in der sogenannten Wirtschaftlichkeitskontrolle respektive, ich muss das harte Wort sagen, in der Betrugsbekämpfung auch Rückforderungen stellen.
3: Die Rückforderungen sollen Anfang Jahr erfolgen, sobald die Krankenkassen über die vollständigen Daten verfügen. Bei den Hausärztinnen und Hausärzten jedoch kündigt Schenker an, der Krankenkassenverband werde sich für eine Korrektur einsetzen, sodass ihre Löhne, wie ursprünglich geplant, ansteigen.
1: Mitte-Präsident Philippe Mathias Brégy hat an der Delegiertenversammlung seiner Partei den Wahlkampf für die eidgenössischen Wahlen eröffnet. Die Mitte müsse mutiger auftreten, um bei den Wahlen im Herbst nächstes Jahr Stimmen dazu zu gewinnen, sagte Brégy.
5: Wir wollen aus eigener Kraft so stark werden, dass unser Anspruch auf den 2. Sitz im Bundesrat selbstverständlich wird. Dafür müssen wir 2027 weiter zulegen.
1: Die Mitte müsse offensiver auftreten.
5: Überlassen wir Sicherheit, Migration, Kaufkraft, Gesundheit und Generationsgerechtigkeit nicht den politischen Polen.
1: Dass ein Thema schwierig sei, sei kein Grund, es anderen zu überlassen, so Philippe Mathias Brégy weiter. Die Mittepartei hat an der Delegiertenversammlung im freiburgischen Grand Spaco heute auch die Parolen zu zwei Abstimmungsvorlagen gefasst. Sie sagt Ja zur Zusatzfinanzierung der AHV über eine höhere Mehrwertsteuer und auch der Lockerung des Kriegsmaterialgesetzes stimmt sie zu. Sie will also die Regeln für den Export von Schweizer Waffen und Rüstungsgütern lockern. Beide Vorlagen kommen Ende November zur Abstimmung. Sie zieht jedes Jahr rund 100'000 Besuchende an, die Eisgrotte am Rhonegletscher. Nun hat die Walliser Regierung entschieden, die Grotte muss schließen. Marisa Eckli.
0: Seit mehreren Generationen betreibt eine Familie aus dem Oberwallis die Eisgrotte. Die Höhle wird jeden Frühling neu ins Eis geschnitten und ermöglicht einen Einblick ins Innere des Rhonegletschers. Diesen Sommer schalteten sich die Walliser Behörden ein. Sie ordneten an, dass der ursprüngliche Zustand des Gletschers wiederhergestellt werden müsse. Eine Stiftung für Landschaftsschutz hatte dies gefordert und rund 10'000 Unterschriften gesammelt. Mittlerweile hat die Betreiberfamilie zwar Plastikplanen entfernt beim Gletscher, der Stollen existiert aber weiter. Die Betreiberfamilie hat sich gegen die Anordnung der Behörden gewehrt. Wie RTS berichtet, hat die Walliser Regierung den Einspruch der Familie nun abgelehnt. Die Regierung sagt, man hätte für den Stollen und die Plastikplanen eine Bewilligung einholen müssen. In einem Schutzgebiet von nationaler Bedeutung wäre eine solche Bewilligung aber nicht erteilt worden. Die Betreiber der Eisgrotte im Rhonegletscher können den Entscheid noch anfechten.
1: In Nepal konnte ein weiterer Arbeiter aus einem Tunnel eines Wasserkraftwerks gerettet werden. Er war seit der Flutkatastrophe vor 10 Tagen eingeschlossen. Von seiner Rettung berichtet das Büro des Premierministers. Schon gestern konnten 2 Mitarbeiter des Wasserkraftwerks lebend aus dem Tunnelsystem geborgen werden. Weiterhin werden in Nepal mehr als 5'000 Menschen vermisst. Die Zahl der Todesopfer liegt bei mindestens 1'300. Der deutsche Schauspieler Michael Mendl ist gestorben. Er wurde 82 Jahre alt. Seine Agentin hat Berichte von deutschen Medien bestätigt. Mendl spielte in unzähligen Kino- und Fernsehfilmen und Serien mit. 2004 war er im Spielfilm «Der Untergang» zu sehen, an der Seite von Bruno Ganz. Für seine Rolle als ehemaliger Kanzler Willy Brandt im Film «Im Schatten der Macht» gewann er vor 20 Jahren eine Goldene Kamera, ein deutscher Film- und Fernsehpreis. Das Wetter. Am Nachmittag lockern sich die übrigen Wolken zunehmend auf und es wird vielerorts ziemlich sonnig. Morgen ist es meist sonnig. Die Höchstwerte liegen heute und morgen um 27 Grad. Das waren Nachrichten von Radio SRF. Verantwortlich Marisa Eckli.
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7: Mit dem Silvan Schweizer am Mikrofon und mit dem Höhepunkt von dieser Schwingsaison. Der Kilchberger schwingt auf einem Bauernhof oberhalb vom Zürichsee, gehört zu der obersten Güteklasse von allen Festern. Wer dort geht, gehört zu den allerbösesten. 6 Gänge gilt es zu absolvieren. Wir sind im 3. Bald ist Halbzeit. Wie sieht es aus, Reto Wittmann?
8: Ja, absolut spektakulär. Auch in diesem 3. Gang hat es grosse Überraschungen gegeben. Und was man mal muss sagen, die Ostschweizer haben recht einen auf das Knick bekommen. Zusammengefasst, sie waren eigentlich sackstark unterwegs, die Ostschweizer. Und jetzt im 3. Gang auf das Mal der Damian Otto, vorher 2-mal gewonnen, verliert gegen Berner, gegen Lars Zolk. Wie schafft es auch Galb, diese Paarung? Und noch fast überraschend, der Berner, der Michael Ledermann, gewinnt gerade vor wenigen Sekunden gegen Samuel Giger. Spektakulärem Boden. Und jetzt, in dieser Sekunde, gewinnt auch noch gerade der Fabian Studemann gegen Joel Strebel, gegen Nordwestschweizer. Was das zusammengefasst bedeutet, ist, dass am Mittag kein einziger Schwinger 3 gewonnene Gänge hat und dass das Feld so etwas, was wieder offen ist. Also, aus neutraler Sicht, was will man mehr?
7: Jetzt haben wir es von den Top-Leuten gehabt. Gibt es auch Enttäuschungen, Schwinger, die schon draußen sind aus der Entscheidung?
8: Das kann man so sagen, allen voran, der Matthias Eschbacher, der Berner, der hat sogar alle Gänge verloren. 3-mal war er auf dem Rücken gewesen. Oder die grösste Innerschweizer Hoffnung, der Lukas Bissig, auch er hat 2 Gänge verloren. Genau gleich aus dem Rennen auch der Adrian Walter, der Berner Mitfavorit, auch der hat er morgen 2-mal gestellt. Also das geht ein bisschen auf der anderen Seite von der Gefühlskala.
7: Drei Gänge sind absolviert. Der Reto Winmer meldet sich immer wieder mit den neuesten Resultaten vom Kilchberger. Und schauen kann man es natürlich auch, und zwar auf SRF 1 im Fernsehen. Ein Sender nebendran hat auch das Golfturnier von Gran Montana die nächste Runde aufgenommen. Gibt es zu sehen auf SRF 2 oder im Livestream auf srf.ch/sport. Dann ist aber schon in der Nacht einiges los gewesen bei der Paracycling-WM in Huntsville im Bundesstaat Alabama. Jubelt die Schweiz gerade dreimal. Céline van Til verteidigt ihren WM-Titel im Einzelzeitfahren. Und je Silber gibt es für Sandra Fuhrer und den Micha Weffler im Handbike-Rennen. Beim US Open von den Tennisspielerinnen ist das lang erwartete Comeback von den Williams-Schwestern über die Bühne gegangen. Zum ersten Mal seit 2022 haben sie wieder mal ein Doppel gespielt, und zwar vor mehr als 23'000 Zuschauern im Arthur Ashe Stadion von New York. Es hat nicht viel gefehlt, aber am Schluss verlieren sie Serena und Venus Williams gegen die Australierin Maya Joint und die Taiwanesin Khan Hao Jing in 3 Sätzen, 7-10 im Match-Tiebreak vom Entscheidungssatz.
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9: Achtung, da spricht Ihr Kapitän Mike Lamar. In rund 20 Minuten heben wir ab. Dank unserem Fluglots Gabriel Vetter.
10: Flugreisen sind auch in diesem Herbst überaus beliebt.
11: Fliegen ist etwas, was der Mensch eigentlich gar nicht kann. Aber das Gleiche dank dem Flugzeug, und das macht die Faszination Fliegerei aus.
10: Die Schweizer Familie hat sich also eine Art Flugscham-Toleranz antrainiert.
9: Wobei, ist das mit der Flugscham nicht schon immer Flug und Trug gewesen? Der Take-off zu Vetters Töne am Eis, da auf dem Eis. Ich wünsche allen weiterhin ganz einen entspannten Samstag.

0: Aktuelles von der Italienerin Giorgia Golpe und schon gleich die Orchestral Maneuvers in the Dark, Sailing on the Seven Seas. Haben Sie diesen Sommer auch auffallend viele Wespen auf dem Balkon? Scheint, sie haben wegen dem Wassermangel weniger Mucke können brüten und darum haben die gestreiften Muckenfresser auf unseren Teller nach Nahrung gesucht. Mühsam. Aber über ein Wespe freuen sich jetzt viele, auch wenn es eigentlich ein Bienen ist.
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0: Eines der beliebtesten Insekten überhaupt ist weiblich, gewundrig und ein bisschen vorlaut und ist in den Zeichentrickfilmen gestreift wie ein Wespe.
2: Und diese Biene, die ich meine, nennt sich Maya.
0: Jawohl, die Biene Maya. Vor exakt 50 Jahren ist das alte Buch erstmal als Serie und Quotenknüller im deutschen Fernsehen gelaufen. Mit der Maya.
3: Wie soll ich denn was lernen fürs Leben, wenn mir keiner was erklärt?
0: Und ihrem besten Freund, Willi.
4: Maya, wo bist du denn hin?
0: Ja, zum 50-jährigen Jubiläum nach diversen neueren Biene-Maya-Animationsfilmen und Serien kommt jetzt, sicher zur Freude der vielen, vielen Fans, ein neues Kinoabenteuer aus dem Maya-Universum daher. Arnie und Barney retten das Wasser. Im Zentrum sind laut unserem Filmkritiker Enno Reins zwei Ameisen.
5: Hier sind Biene Maya und Willi eigentlich nur Gäste, haben Kurzauftritte. Die Helden sind halt Arnie und Barney. Das sind Ameisen, sehr tollpatschig, sehr fantasievoll. Und sie haben ein Problem, dass nämlich die Wiese, es ist ein heißer Sommer, sehr ausgedörrt ist, weil es gibt kein Wasser mehr im Fluss. Und so machen sie sich dann auf, das Wasser zu suchen und treffen dann auf Mücken, Moskitos, die hypnotisieren können, kriminelle Insekten, also sehr viele Abenteuer.
6: Die beiden Ameisen sind total vernünftig und normal.
4: Und Maya hat doch immer recht.
0: Ja, das tönt wirklich ganz turbulent. Ist es ähnlich charmant gemacht wie die Originalserie, die 50-jährige?
5: Das ist natürlich jetzt schwer zu vergleichen, weil es ist computeranimiert, es hat ein ganz anderes Tempo, es ist zeitgemäß. Aber ich finde schon, es ist sehr niedlich manchmal animiert. So, da sind dann so Brüche drin, dass dann so Soundwords wie im Comic eingespielt werden, so Puff, Peng und so weiter. Die sind dann so einer anderen Art gemacht. Und das ist schon wirklich alles sehr schön, das kann man sich angucken. Und die Bedeutung des Films liegt eigentlich darin, dass er zeigt, dass die Produktionsfirma, die die Rechte an der Biene hat, eigentlich dafür sorgen will, dass man auch die nächsten 50 Jahre die Biene Maya noch kennt. Man will also die Marke noch ausarbeiten, sie größer machen, man will sie global machen und deshalb gibt es letztendlich jetzt

0: SRF 1 mit dem Frankreich-Kanadier Jacques Poignonnec und schon gleich mit dem satirischen Rückblick von Gabriel Vetter.
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0: Von 12.59 Uhr vor dem Gotthardtunnel Richtung Süden, 8 km Stau und rund 1 Stunde und 15 Minuten Wartezeit ab Erstfeld, und Richtung Norden 5 km Stau und mindestens eine Dreiviertelstunde Wartezeit ab Quinto. Die Einfahrten Göschnen und Airolo bleiben gesperrt. Weiter Stau oder stockender Verkehr in der Region Zürich vor dem Gubristunnel Richtung St. Gallen ab Dietikon sowie ab Urdorf Nord. Auf der A1 Richtung Zürich ab Baltenswil und auf der A4 Richtung Zürich ab Affoltern am Albis bis Wetzwil am Albis. In der Region Basel auf der A2 Richtung Deutschland zwischen Hagnau und Wettstein und in der Gegenrichtung zwischen dem Grenzübergang Weil und dem Schwarzwaldtunnel. In der Region Solothurn auf der A1 Richtung Zürich zwischen Kriegstetten und Herkingen und in der Westschweiz auf der A9 Richtung Martigny zwischen Schäbre und Villeneuve sowie auf der A12 ab Châtel-Saint-Denis.
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3: Ich höre auf, weil ich nächstes Jahr 65 werde.
4: Es macht einfach mega Spass. Ich habe wirklich mega Freude. Ich freue mich wirklich.
3: Darum gehe ich jetzt mit einem guten Vorbild voran.
5: Er kann meinen Arsch küssen.
6: Möglichst tief aber.
7: Darüber muss heute in unserem ganzen Volk bereit werden.
8: Ich muss manchmal mit wildfremden Leuten über dich reden.
9: Und wenn du mit dem Bauer zusammen einliegst, dann merkst du sofort, das kann gar nicht funktionieren.
10: Ja, liebe Hörerinnen und Hörer von Radio SRF, es ist das erste Wochenende im Monat September. Die Sommerferien sind jetzt wirklich für alle durch und in gewissen Kantonen bereitet man sich schon auf die nächste Ferien vor, nämlich auf den Herbst.
11: Das ist eine Momentaufnahme, die ist im Moment nicht positiv, also das gibt zu Besorgnisanlass.
7: Darüber muss heute in unserem ganzen Volk geklärt werden.
10: Wenn man die Schweizer Familie fragt, was ihre Herbstferienpläne sind, dann kommt Überraschendes zutage. Weil Flugreisen sind auch in diesem Herbst überaus beliebt.
12: Fliegen ist etwas, was der Mensch eigentlich gar nicht kann. Aber das Gleiche dank dem Flugzeug, und das macht Faszination Fliegerei aus.
10: Obwohl Fliegen ja langfristig schädlich ist.
7: Darüber muss heute in unserem ganzen Volk geklärt werden.
10: Die Schweizer Familien haben sich also eine Art Flugscham-Toleranz antrainiert.
13: Fliegen ist effektiv ein Virus, das du nicht wegbringst.
10: Ja, ein Virus, das hartnäckig bleibt, weil der Flughafen Zürich-Lothen hat vor ein paar Tagen die Flugreisestatistik 2026 veröffentlicht. Und die besagt, im ersten Halbjahr 2026 ist der Flughafen Zürich von 15,8 Millionen Passagieren frequentiert worden. So viel wie noch nie.
14: Es hat mich gedacht, man sei fast ein bisschen überrascht.
10: Es ist wie bei den Temperaturen in diesem Halbjahr. Ja, der höchste Wert seit Messbeginn.
15: Das Fliegen ist immer wirklich eine saubere Sache.
10: Naja gut, eine saubere Sache nicht ganz. Ich meine, schließlich ist der Flugverkehr für knapp ein Sechstel von allen CO2-Ausstößen in der Schweiz verantwortlich, heisst es. Aber eben, wir wissen doch...
15: Das macht Freude und Spass.
10: Gut, sind wir mal ehrlich, am meisten für den Klimaschutz macht in Sachen Fliegen momentan ja die Schweizer Armee. Die sorgen dafür, dass wir keine neuen Flugzeuge bekommen. Ich glaube, das ist einfach eine grosse grüne Verschwörungstheorie.
16: Das sagt die Wissenschaft seit Jahren.
10: Aber egal. Spannend ist, gerade jüngere Menschen fliegen momentan wahnsinnig viel.
4: Es macht einfach mega Spass. Ich habe wirklich mega Freude. Ich freue mich wirklich.
10: Ja, ich meine, hallo, die haben wir gern. Zuerst saufen sie nicht und rauchen sie nicht mehr, dafür dann in der Weltgeschichte umeinander fliegen wie blöd. Mich überrascht ja, dass die Jugend so viel fliegt. Weil hey, mich überrascht ja, dass die Jugend überhaupt so viel fliegt, dass die Zeit haben zum Fliegen. Weil meiner Wahrnehmung nach ist es eher so, dass die Jugend immer nur noch mit dem E-Trotti unterwegs ist.
17: Ich weiss nicht, wie viele Schreiben ich von Bürgerinnen und Bürgern schon bekommen habe, die sich über die E-Trottis ärgert.
10: Ja, hallo, ich ärgere mich auch über die Trottinette. Also wenn man mehr als 50 Meter laufen muss, wird es E-Trotti genommen. Im Pendlerzug stehen immer Leute mit ihren riesigen geländegängigen E-Trottis umeinander, die so gross sind wie ein handelsüblicher Stewi. Ich meine, wenn es könnten, würden die Menschen wahrscheinlich in die Ferien auf Ibiza wirklich nicht mehr fliegen, sondern mit dem E-Trotti fahren.
18: Aber so die Leidensfähigkeit, die gefällt mir. Und darum muss ich schon sagen, die Truppe macht Freude.
10: Und hey, vielleicht wäre das ja auch eine Art, das Militär für die Jugend wieder schmackhaft zu machen. Die Schweizer Soldaten künftig einfach alle mit einem E-Trottinett ausstatten. Statt mit einem Ordonnanz-Velo oder mit einem Panzer fahren dann das Militär mit einem Bataillon E-Trottis ein. Sagt er, das gibt uns ganz eine andere Stellung auf der Welt. Da kann der Russ dann aber kommen, wenn wir plötzlich mit 1000 E-Trotti-Füsilier im orangigen Warnwestli vor Moskau stehen. Dann wären wir eine militärische Macht, Neutralitätsinitiative hin oder her.
7: Darüber muss heute in unserem ganzen Volk geklärt werden.
10: Aber egal, wo sind wir gewesen?
15: Das Fliegen ist immer wirklich saubere Sache.
10: Ah ja, es fliegen so viele Leute wie schon lange nicht mehr. Und hey, dass Fliegen ja irgendwo am Klima schadet, wissen wir doch. Wieso also fliegen gerade die Jungen so viel wie noch nie? Es ist ja ihre eigene Zukunft, ihren Planet, wo sie da aufs Spiel setzen. Die Erde von morgen, hallo?
17: Ich weiss nicht.
10: Warum also fliegen die Jungen so viel? Hey, ich glaube mittlerweile fast, das ist eine Art Strategie. Eine Taktik. Der Hitzesommer 2026 hat es ja gezeigt. Es hat so viele Hitzetote gegeben in diesem Sommer wie noch selten. Fast 500 zusätzliche Hitzetote hat es allein im Sommer 2026 in der Schweiz gegeben, sagt das Bundesamt Statistik. Und ich glaube, das ist eben gerade die langfristige Taktik von diesen Jungen, die jetzt so viel fliegen. Die machen das extra. Hey, ja klar.
15: Das Fliegen ist immer wirklich saubere Sache.
10: Je mehr geflogen wird, desto heißer wird das Klima und desto mehr Menschen sterben. Und wer stirbt wegen der Hitze? Die alten Menschen. Die Boomer. Die deine Familienhäuschen besetzen. Und was suchen die jungen Menschen momentan? Richtig. Ein Einfamilienhäuschen. Bezahlbaren Wohnraum. Ich glaube, die Jungen fliegen extra so viel, damit die Häuser und die Wohnungen von diesen Boomer endlich leer werden. Im Kopf der Jugend ist jeder Städtetripflug auf Barcelona also einfach ein kleiner Schritt in Richtung bezahlbaren Wohnraum. Kreativ muss man sein. Eine kreative Idee ist auch folgende. Die Langstrasse in Zürich soll offiziell UNESCO-Weltkulturerbe werden. Ja, die berüchtigt-berühmte Amüsiermeile, wo man fast rundum durch essen, sich betrinken, Sex kaufen und sich einfach überhaupt amüsieren soll, wenn es nach einer Petition geht, fürs UNESCO-Weltkulturerbe vorgeschlagen werden. Gut, ich bin da vollkommen dafür. Mein einziger Einwand gegen das wäre, dann gibt es wahrscheinlich noch mehr Flugtourismus. Weil dann Menschen aus der ganzen Welt auf Zürich fliegen, um das Weltkulturerbe Döner und Pommes am Morgen am 4 zu erleben.
12: Und das macht Faszination Fliegerei aus.
10: Der Stadtrat Zürich gibt für das UNESCO-Weltkulturerbe eventuell schon bald grünes Licht fürs Rotlicht. Flugverkehr, Geschlechtsverkehr, Durchgangsverkehr. Ein Prosit auf die heilige Dreifaltigkeit der Schweizer Gegenwart. In dem Sinn, ein gutes Miteinander.
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0: Sie können den satirischen Rückblick nachlesen unter srf1.ch und Vetters Töne. SRF 1 am Samstagmittag mit dem Mike Lamar und in 8 Minuten mit unserer Hörerin Rosemarie. Ihre gute alte Freund, der Igel, ist wieder da. Sie hat ganz einen besonderen Draht zu ihm, quasi einen Stacheldraht.

0: der Giovanotti haben sie gehört auf SRF 1. Mai bin ich eifersüchtig auf die Roswitha. In meinem naturnähen Gärtli hat es zwar diverse Blindschleichen, die ich schon entdeckt habe, aber noch kein einziger Igel. Im Gegensatz eben zu Roswitha. Ihre Igel ist wieder da.
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0: Vor 20 Minuten habe ich gefragt, was sie aufgestellt hat in den letzten 7 Tagen. Und das hat Roswitha Muoth von Rickenbach im Kanton Thurgau quasi angestachelt, um mir anzuhören und von ihrem Igel zu erzählen, wo quasi ein Comeback bei ihr erlebt. Aber zuerst mal, Roswitha, was ist das für ein Igel und wann ist es zum ersten Mal bei dir oder bei euch auftaucht?
2: Der ist so Mitte August bei uns auftaucht. Wir haben ihn mal gesehen, auf dem Rasen. Im Gebüsch. Und dann haben wir gefunden, ja, der findet ja nichts bei dieser grossen Hitze. Hm. Und haben ihm eingeweicht Katzentrockenfutter gegeben. Und das hat er mit Freude gefressen. Und eines Abends ist er, wir haben direkt auf den Rasen runter, mit 4 Tritt, ist er neben dem Stegli gehockt und hat gewartet. Und so haben wir ihm jetzt jeden Abend um 9:30 eingeweicht Katzentrockenfutter runter da und Wasser. Und siehe da, Punkt 9:30 ist der Jeremias, so haben wir ihn getauft, einfach gekommen zum Stegli und hat gewartet. Und dann hat er mit Freude das Futter gefressen.
0: Ja, kein Wunder, wie du es zu Recht sagst. So einfach ist es im Moment nicht, Futter zu finden für Igel. Aber dann ist er plötzlich verschwunden gewesen, der Jeremias, oder wie?
2: Am 1. September ist er noch am Abend. Und am 2.3. jetzt nicht mehr. Und dann immer gedacht, oh, jetzt ist etwas passiert. Und gestern am Abend ist er wieder gekommen. Aber erst eine halbe Stunde später. Und hat wieder mit Freude sein eingeweichtes Trockenfutter gegessen.
0: Jawohl. Ihr habt euch schon nach 2-3 Tagen Sorgen gemacht um den Verbleib von Jeremias.
2: Ja, ja, schon. Wir wohnen zwar nicht an einer Durchgangsstrasse, absolut nicht. Es hat einfach Gebüsch und der kommt er auch ab raus. Und gestern am Abend ist er also wieder gekommen.
0: Jawohl.
2: Jetzt hoffen wir, wir könnten ihn durchfuttern, weil wir haben eben ein Igelhäuschen im Garten, also dort im Gebüsch. Und vielleicht findet er es dann und kann dort überwintern.
0: Das ist natürlich sehr, sehr wertvoll. Wie du schon andeutest, es bestehen mannigfaltige Gefahren für Igel, unter anderem den Verkehr oder eben auch, dass sie zu wenig Speck auf der Rippe haben für den Winter.
2: Genau.
0: Lässt er sich auch anlangen? Sollte man vielleicht nicht? Nein. Ich weiss gar nicht.
2: Nein. Wir probieren es gar nicht. Sie das nicht gern. Und wir haben zum Glück keine Durchgangsstrasse.
0: Ja.
2: Wir wohnen an einer keine Durchgangsstrasse, nur für die Auto, für die Leute, die da wohnen.
0: Der Jeremias, ist das der erste Igelgast, den ich habe? Oder haben wir schon in der Vergangenheit ab und zu mal so einen kleinen Kerl gehabt?
2: In der Vergangenheit haben wir eben schon mal nur gesehen, wir haben hier so einen Pavillon, wisst ihr, wie man die, wo man so hat, wo man kann aufstellen kann im Sommer. Und dort sind wir mal am Abend draussen gehockt und dann hat es im Gebüsch so geraschelt und wo wir hingeschaut, ist eine Igelmama mit 4 Jungen durchgespaziert, hinterdurch. Aber das ist also schon ein paar Jahre her.
0: Jetzt also der Jeremias, wo in etwa, wenn ich richtig rechne, 9 Stunden sollte ich bei euch vorbeikommen, um seinen nächsten Happen zu nehmen. Gell?
2: Ja, so 9:30 wird er kommen, hoffen wir jetzt. Ja.
0: Du hast ihn ganz herzlich grüßen mit einem freundlichen Winken, wenn man ihn ja nicht sollte anlangen. Und ganz herzlichen Dank, hast du die wunderbare Geschichte erzählt.
2: Ja, danke vielmals, dir auch, Mike.

0: kennen Sie die Stimme?
1: Guten Abend miteinander. Messe Benoit.
0: Wahrscheinlich schon, oder?
1: Willkommen zum 20. Benissimo.
0: Der Benny Thurnherr, Moderator und Sportkommentator. Seine Stimme hat das Publikum jahrzehntelang begleitet. An den Fußballmatchen oder bei den grossen Samstagabend-Unterhaltungsshows. Im Persönlich erzählt der 77-Jährige von seinem Leben als ehemaliger Fernsehstar. Und in dieser Sendung trifft er auf die Manu Stott. Die Pianistin hat die Schweiz am grössten europäischen Jugendklassik-Wettbewerb vertreten. Geboren ist Manu Stott in La Palma, aufgewachsen ist sie in einem musikalischen Umfeld in der Schweiz. In die reguläre Schule ist sie nie und heute studiert sie an der Musikakademie in Basel. Die Manu Stott und der Benny Thurnherr kommen vorbei in die Sendung persönlich. Bei mir Michel Schönbächler. Wenn Sie möchten, können Sie auch vorbeikommen. Am nächsten Sonntag ab 10 Uhr im Stadthuissaal in Effretiken oder reinhören hier auf SRF 1.

0: aus Luzern, die Mala Orin mit «Threshold», da auf SRF 1.
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0: Von 13.29 Uhr vor dem Gotthardtunnel Richtung Süden, 8 km Stau und rund 1 Stunde und 15 Minuten Wartezeit ab Erstfeld. Und Richtung Norden 5 km Stau und mindestens 45 Minuten Wartezeit ab Quinto. Die Einfahrten Göschnen und Airolo sind weiterhin gesperrt. Dann Stau oder stockender Verkehr in Graubünden auf der A13 Richtung San Bernardino zwischen Thusis Süd und Via Mala. Und Richtung Chur zwischen Rotenbrunnen und Reichenau. In der Region Zürich vor dem Gubri Tunnel Richtung St. Gallen ab Dietikon sowie ab Urdorf Nord und auf der A1 Richtung Zürich ab Baltenswil. In der Region Basel auf der A2 Richtung Deutschland zwischen Hagnau und Wettstein, Richtung Luzern zwischen dem Grenzübergang Weil und dem Schwarzwaldtunnel und auf der A3 ab der Dreirosenbrücke. Und noch in der Region Solothurn auf der A1 Richtung Zürich zwischen Kriegstetten und Herkingen. Und jetzt ein 81er-Hit aus Holland, da auf SRF 1, «Just for You» von der Gruppe «Solothurn».

0: viele schöne Liebeslieder hat der Billy Joel schon aufgenommen. Unter anderem «You're My Home» da auf SRF 1, wo wir jetzt schon mal ein Lied spielen von den Bestseller von morgen. Und in diesem Lied spielt die folgende, wie soll ich sagen, Melodiefolge, bestimmte Rolle.
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0: Morgen ist die Hitparade vom 9.9.78 und dort eben auch dabei eine Produktion von einem Belgier namens Lou Depreyck. Lou Depreyck, das ist ein Herr, der vorher schon Erfolg gehabt hat mit der Gruppe Two Man Sound.

leicht südamerikanisch angehaucht, der Sound von Two Man Sound. Und dann hat er als Lou and the Hollywood Bananas in den 70er einen von den ersten Reggae-Hits in unseren Charts gehabt. And the Hollywood Bananas mit Kingston, Kingston. Der Lou Depreek hat dann eben ein Lied produziert, wo die Melodie folgt. Drin vorkommt. Habe ich gesagt, er habe es produziert. Es hat sich dann nämlich einmal herausgestellt, dass er nicht nur produziert hat, sondern auch gesungen hat. Vor der Gründung hat man damals mal angegeben, es sei der Plastic Bertrand, der da singe, aber der Lou hat dann irgendwann mal gefunden, nein, ich kann es nicht mehr für mich behalten. Ich bin das gewesen, der auch gerade gesungen hat. Der Plastic hat sich da darüber aufgeregt, hat auch prozessiert, aber am Schluss verloren. Ja, was soll ich sagen? Absoluter Kultsong, «Ça plan pour moi», wird relativ selten von anderen interpretiert, vielleicht weil er so unverwechselbar ist. Allerdings, das Schweizer Quartett Tears hat es tatsächlich mal gemacht. Ja, nicht schlecht, oder? Fast so punkig wie beim Plastic Bertrand, respektive beim Lou Depreek. Wobei, so richtiger Punk ist das nicht gewesen, obwohl der Plastic so auftreten ist, wie man sich einen Punker oder eine Punkerin seinerzeit vorgestellt hat. Die ganzen Bestseller auf dem Plattenteller morgen von 1 bis 2, da auf SRF 1. Wie gesagt, der Jahrgang 1978 ist dann

0: australische Traumpaar von den 80er. Kylie Minogue und Jason Donovan auf SRF 1, wo wir morgen Abend auf China gehen.
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0: Das Wochenende ist das Aarau's WSB-Fest anlässlich vom Jubiläum 125 Jahre Wienental-Sauretalbahn. Und da steht morgen Nachmittag um 3 der junge Aargauer Liedermacher Nick Mello auf der Bühne. Eingängige Popmelodien und energiegeladene Live-Shows sind am Nick Mello

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2: Nach den Nachrichten und dem Sportflash mit dem Kilchberger schwingt unsere Doppelstunde Swiss Made ausschliesslich Schweizer Musik, präsentiert von meinem topfitten Kollegen Sandro Derungs. Mit dabei unter anderem auch der Baschi. Weiterhin ein holsames Wochenende wünscht Ihnen der Mike Lamar.

0: Disco-Musik von der Gruppe Eruption. Kurz vor den Nachrichten hier auf SRF 1.
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0: Von 13.59 Uhr Stau oder stockender Verkehr in der Region Solothurn auf der A1 Richtung Zürich zwischen Lutherbach und Herkingen. In der Region Basel auf der A2 Richtung Deutschland zwischen Hagnau und Wettstein. Und Richtung Luzern zwischen dem Grenzübergang Weil und dem Schwarzwaldtunnel. Sowie daher auch auf der A3 ab der Dreirosenbrücke. In der Region Zürich vor dem Gubristunnel Richtung St. Gallen ab Dietikon und ab Urdorf Nord. Und auf der A1 Richtung Zürich ab Baltenswil. In Graubünden auf der A13 Richtung Chur zwischen Rotenbrunnen und Reichenau und vor dem Gotthardtunnel Richtung Süden noch immer 8 km Stau und rund 1,25 Stunden Wartezeit ab Erstfeld und Richtung Norden 5 km Stau und bis zu 1 Stunde Wartezeit ab Quinto. Die Einfahrten Göschnen und Airolo bleiben gesperrt.
2: Die Nachrichten von SRF um 2 mit Sandro Peter. Eigentlich sollten Spezialärztinnen und Ärzte weniger verdienen mit den neuen Tarifen. Einige würden stattdessen aber mehr verdienen, sagt ein Krankenkassenverband. Und der Präsident der Mittepartei Bregi lanciert den Wahlkampf für die eidgenössischen Wahlen im nächsten Jahr. Das Wetter: am Nachmittag lockern sich die Wolken auf bei rund 27 Grad. Seit Anfang Jahr müssen Ärztinnen und Ärzte anders abrechnen. Es gelten neue Tarife. Nun zeigt sich, mehrere Gruppen von spezialisierten Ärztinnen und Ärzte verdienen damit mehr und nicht weniger, wie das erwartet worden war. Einige ließen Patientinnen und Patienten zu häufig in die Praxis kommen, um mehr zu verdienen, sagt die Direktorin des Krankenkassenverbandes PrioSwiss in der Samstagsrundschau. Nathalie Christen.
3: Das Lohngefälle zwischen spezialisierten Ärztinnen und Ärzten und jenen mit weniger Einkommen in der Hausarztmedizin sollte eigentlich kleiner werden mit dem neuen ambulanten Tarifsystem. Doch die ersten Zahlen zeigen, während die Löhne in der Hausarztmedizin stagnieren, haben die Einkommen einiger spezialisierter Gruppen stark zugelegt, statt zurückzugehen. Saskia Schenker, Direktorin des Krankenkassenverbandes PrioSwiss.
4: Auch wir sehen in den Daten, dass gewisse Spezialbereiche überschiessen, zum Beispiel die Augen, Ärztinnen und Ärzte und auch, wo unter dem Radar fliegen, Dermatologinnen und Dermatologen. Es hat weiter, aber da müssen wir ganz spezifisch auf den Grund gehen.
3: Auch bei Urologen und Chirurginnen und Chirurgen gäbe es ein enormes Wachstum. Ein möglicher Grund sei, dass in der Tarifstruktur etwas nicht stimme, was dann korrigiert werden müsste. Die Versicherer würden in den Daten aber allmählich auch andere Muster erkennen, etwa mehr Behandlungen. Konkret:
4: Wir wissen jetzt bereits zum Beispiel, dass Pauschalen, wo Behandlungen so ausgelegt sind, dass die ganze Behandlung an einem Tag gemacht wird, zum Beispiel Patientinnen und Patienten auf 2 Tage bestellt werden und Pauschalen 2x abgerechnet wird.
3: Dagegen würden die Krankenkassen vorgehen, sagt Schenker.
4: Das ist nicht erlaubt in der Tarifstruktur. Das wissen die entsprechenden Leistungserbringer. Und dort werden dem Versicherer in der sogenannten Wirtschaftlichkeitskontrolle respektive, ich muss das harte Wort sagen, in der Betrugsbekämpfung auch Rückforderungen stellen.
3: Die Rückforderungen sollen Anfang Jahr erfolgen, sobald die Krankenkassen über die vollständigen Daten verfügen. Bei den Hausärztinnen und Hausärzten jedoch kündigt Schenker an, der Krankenkassenverband werde sich für eine Korrektur einsetzen, sodass ihre Löhne wie ursprünglich geplant ansteigen.
2: Mitte-Präsident Philipp Matthias Bregi hat an der Delegiertenversammlung seiner Partei den Wahlkampf für die eidgenössischen Wahlen eröffnet. Die Mitte müsse mutiger auftreten, um bei den Wahlen im Herbst nächstes Jahr Stimmen dazu zu gewinnen, sagte Bregi.
5: Wir wollen aus eigener Kraft so stark werden, dass unser Anspruch auf den 2. Sitz im Bundesrat selbstverständlich wird. Dafür müssen wir 2027 weiter zulegen.
2: Die Mitte müsse offensiver auftreten.
5: Überlassen wir Sicherheit, Migration, Kaufkraft, Gesundheit und Generationsgerechtigkeit nicht den politischen Polen.
2: Dass ein Thema schwierig sei, sei kein Grund, es anderen zu überlassen, so Philipp Matthias Bregi weiter. Die Mitte-Partei hat an der Delegiertenversammlung im freiburgischen Grand Spaco heute auch die Parolen zu 2 Abstimmungsvorlagen gefasst. Sie sagt Ja zur Zusatzfinanzierung der AHV über eine höhere Mehrwertsteuer und auch der Lockerung des Kriegsmaterialgesetzes stimmt sie zu. Sie will also die Regeln für den Export von Schweizer Waffen und Rüstungsgütern lockern. Beide Vorlagen kommen Ende November zur Abstimmung. Zwei Meldungen aus dem Ausland in der Übersicht. In Nepal konnten 10 Tage nach der Flutkatastrophe 2 weitere Menschen gerettet werden. Ein Arbeiter wurde aus einem Tunnel eines Wasserkraftwerks geborgen. Eine Frau wurde lebend in den Trümmern ihres zerstörten Hauses gefunden, wie die nepalesischen Behörden mitteilen. Weiterhin werden in Nepal mehr als 5000 Menschen vermisst. Die Zahl der Todesopfer liegt bei mindestens 1300. Der deutsche Schauspieler Michael Mendl ist gestorben. Er wurde 82 Jahre alt. Das bestätigt seine Agentin. Mendl spielte in unzähligen Kino- und Fernsehfilmen und Serien mit. 2004 war er im Spielfilm «Der Untergang» zu sehen. Für seine Rolle als ehemaliger Kanzler Willy Brandt im Film «Im Schatten der Macht» gewann er vor 20 Jahren eine goldene Kamera. Und noch eine Meldung vom Radsport. Der Slowene Tadej Pogacar beendet seine Saison vorzeitig. Das teilt sein Team mit. Pogacar ist vor einer Woche bei der Spanien-Rundfahrt Vuelta gestürzt und hat sich verletzt. Nun wolle er sich vollständig auf seine Genesung konzentrieren. Damit verpasst Pogacar das WM-Straßenrennen, die Lombardei-Rundfahrt und die Rad-Europameisterschaft. Das Wetter: am Nachmittag lockern sich die übrigen Wolken zunehmend auf und es wird vielerorts ziemlich sonnig. Morgen wird es meist sonnig. Die Höchstwerte liegen heute und morgen bei rund 27 Grad. Das waren Nachrichten von Radio SRF. Verantwortlich Patrick Walter.
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6: Mit dem Reto Wittmer und dem vierten Gang, der am Kilchberger losgegangen ist. Die stärksten Schwinger vom Tag sind im vierten Gang noch nicht im Sackmau gestanden. Die kommen dann erst noch. Aber die Ausgangslage, die ist enorm spannend, weil keiner alle 3 Gänge gewonnen hat. Sie ganze 17 Schwinger innerhalb von einem halben Punkt klassiert. So Ausgangslage gibt es zum Start in einem Schwingernachmittag eigentlich höchst selten oder praktisch nie. Ganz vorne sind leicht mehr Berner als Ostschweizer vertreten. Aber von den Top-Favoriten sind Studemann, Schlegel, Giger oder Moser noch immer ganz vorne dabei. Oder amtierend Schwingerkönig der Arno Norlik hat mit 2 Siegen und 1 Gestellten noch immer intakte Chancen auf einen Festsieg. Die Ausgangslage ist natürlich auch für die Einteilung eine riesen Herausforderung. Weil so viele Schwinger fast gleich viele Punkte haben, ist es schwierig, dass am Schluss dann nicht jemand auf einmal ganz viele Schwinger gleich viele Punkte haben und für einen Schlussgang in Frage zu kämpfen. Aber eben, auf einmal geht es im Schwinger die Alben schnell. Zusammengefasst kann man aber sicher sagen, das überhaupt noch nicht abzuschätzen. Ist, wer das am Abend ist, könnte zuoberst stehen. Aber alle Top-Favoriten sind noch dabei. Der vierte Gang, der geht langsam aber sicher in die entscheidende Phase.
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8: Ja, und es ist fast schon das perfekte Raclette-Wetter oder zumindest zum Zuhause die Kilchbergschwinger schauen oder auch hier hören auf SRF 1 mit den stündlichen Direktschaltungen zum Reto Wittmer vom SRF Sport, den wir gerade gehört haben. Bis um 4 Uhr gibt es auf jeden Fall hier auf SRF 1 nur Schweizer Musik, unter anderem vom Pegasus, der Paola, am Toni Vescoli und am Peach Weber. Starten tun wir mit «Die Weg». Am Mikrofon bin ich, Sandro Di Rungs, und ich freue mich, um Sie heute durch den Nachmittag begleiten. Bin ich aber ein wenig zusammen.

0: Island Sanctuary hier auf SRF 1. Und jetzt gibt es grosses Kino aus St. Gallen. Cinema, gesungen von Paula Felix und aus der Feder von Peter Reber und der Veronique Müller. Im 1980 hat sie mit dem Lied sogar Platz 4 am ESC gewonnen. Also schon ein bisschen länger her.
1: Wie

«Peace of Mind» vom Lucas Marsand aus dem 2023. Ja, und vom Lucas Marsand gibt es jetzt auch neue Musik hier bei uns auf SRF 1. Und ich habe mich einmal gefragt, ja, neue Musik so einfach aus dem Ärmel schütteln kann man machen, aber das ist sicher nicht so einfach, wie es tönt. Man muss vielleicht auch mal ein bisschen kreativ sein, man muss Ideen sammeln und ganz viel Texte. Und was kann man denn machen, wenn man eben genau so Inspiration braucht für neue Musik? Man könnte zum Beispiel vom gewohnten Umfeld ausbrechen und an einen anderen Ort her. So gemacht hat das nämlich der Lucas Marsand, um seine neuen Lieder zu komponieren. Er ist unter anderem auf Graubünden, Fuerteventura und Schweden gereist, genau für das. Das Lied «Do You», wo er auf dieser Reise entstanden oder wo er auf dieser Reise geschrieben hat, ist eine Aufforderung, sich selber zu hinterfragen. Bewegst du dich noch? Bist du ehrlich zu dir selber? Oder haltest du an etwas fest, obwohl du schon lange spürst, dass es Zeit ist für Veränderung? Es ist eine kleine Provokation und gleichzeitig eine Erinnerung an sich selber, nicht stehen bleiben, ehrlich herschauen und den Mut haben, etwas zu verändern. Das ist die Botschaft hinter dem Lied. Sie hören SRF 1 mit neuer Musik «Do You» von Lucas Marsand, gut 22 ab 2.

Hightech da von Pegasus ist das gewesen. Und jetzt hauen wir zur Strasse. Die Übersicht von 14.29 Uhr. Stau oder stockender Verkehr in der Westschweiz auf der A9 Richtung Martigny zwischen La Verre und Montreux. Beim Glion-Tunnel kommt es zu mehrfach kurzfristigen Sperrungen. In der Region Solothurn auf der A1 Richtung Zürich zwischen Lutherbach und Herkingen. In der Region Basel auf der A2 Richtung Deutschland zwischen Hagnau und Wettstein. Richtung Luzern zwischen dem Grenzübergang Weil und dem Schwarzwaldtunnel. Daher auf der A3 ab der Drei-Rosen-Brücke, in der Region Zürich vor dem Gubrist-Tunnel Richtung St. Gallen ab Dietikon und ab Urdorf Nord, auf der A1 Richtung Zürich ab Baltenswil, in Graubünden auf der A13 Richtung Chur, zwischen Rotenbrunnen und Reichenau vor dem Gotthardtunnel Richtung Süden, 8 km Stau und rund 1 Stunde und 15 Minuten Wartezeit ab Erstfeld und Richtung Norden 5 km Stau und bis zu 1 Stunde Wartezeit ab Quinto. Die Einfahrten Göschenen und Airolo sind gesperrt. Und wir machen weiter mit Musik aus der Schweiz, mit Musik aus dem Welschland, besser gesagt von Bastian Baker nämlich. Seine Musik spielen wir heute nicht nur hier auf SRF 1 bei Swissmade, sondern die spielt auch er heute live. Er hat nämlich ein Konzert in Pontalon im Kanton Watt, heute um 9:30 Uhr. Also für alle die, die noch nichts vorhaben, vielleicht in Welschen und ein Konzert von Bastian Baker. Und jetzt hier Lucky auf SRF 1.

Roberto Brigante auf SRF 1 und wir sind bei Swissmade, der Sendung, wo es nur Schweizer Musik gibt. Und ich bin mir ziemlich sicher, den hier kennen Sie auch. Oder kennt man. Aber wir alle würden das Lied wahrscheinlich ziemlich sicher nicht kennen, hätte die ARD im 1988 nicht ein neues Lied für das Intro von Sendung Formel 1 gesucht. Das Lied «The Race» von Yellow ist nämlich im Archiv von Dieter Meier vor sich hergestaubt. Es war einmal als Demo gedacht, wo Yellow noch nie fertiggestellt hat. Nach der Anfrage von ARD haben dann der Boris Blank und der Dieter Meier das Lied vorgeholt und mit Saxophon und Rennautogeräusch aufgepeppt. Und voilà, ein Stück, das ich behaupte, wir kennen es ziemlich sicher alle.

0: 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This is Billy McCluskey from Palm Springs reporting for NBC Sports of America. 20 seconds to the start of the 31st party of the race on outside.
1: The Race von Yellow aus dem Jahr 1988. Und die Herren Dieter Meier und Boris Blank sind vielleicht nicht mehr ganz die Jüngsten unter uns, aber sie beweisen, man kann trotzdem, auch noch wenn man pensioniert ist oder sogar über das Pensionsalter hinweg ist, immer noch neue Musik rausgeben. Und das machen sie mit Breakout. So heisst die zweite Single ab dem Album Timelab, wo Ende Oktober rauskommt. Und mit ihrem neuen Lied beweisen sie einmal mehr. Yellow tönt immer noch sehr einzigartig.

0: Freak Out. Neue Musik von Yellow. Und ich weiss nicht gerade, wie es bei Ihnen aussieht, wenn Sie zum Fenster raus schauen. Aber bei mir, wenn ich zum Fenster raus schaue, sieht es relativ bewölkt aus. Und auf der SRF-Meteokarte ist ausser im Tessin alles auch recht bewölkt. Das wäre ja ideale Voraussetzungen für ein Konzert für heute Abend allenfalls. Vielleicht haben Sie ja noch Lust drauf und sind in der Nähe von Würenlos. Dann würde sich sicher der George sehr freuen über den Besuch, egal ob jung oder alt.
1: Es ist ganz erstaunlich, wahnsinnig gemischtes Publikum. Das ist schon etwas, was mich wahnsinnig freut. Es hat wirklich auch immer wieder ganz junge Teenies, die Freude an diesen Songs. Aber wir haben auch Leute zwischen 60 und 80, die Konzerte kommen. Das freut mich extrem. Also, wir spielen nicht irgendwie für eine Generation Musik, sondern für mehrere Generationen, die Freude haben an diesen Konzerten.
0: Das ist George und ihn gibt es heute Abend am 8. in der Werkstattbar in Würenlos. Und auf SRF 1 hören wir ihn jetzt mit «Die alten Poeten».

George, die alten Poeten. Und ihn gibt es heute Abend auch live zu hören und zu sehen am 8. in der Werkstattbar in Würlos. Und für diese Veranstaltung gibt es auch noch Tickets online. Jetzt hören wir

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0: Die Verkehrsübersicht von 14.59 Uhr. Stau oder stockender Verkehr in der Region Solothurn auf der A1 Richtung Zürich, zwischen Lutherbach und Herkingen, in der Region Basel auf der A2 Richtung Deutschland, zwischen Hagnau und Wettstein, Richtung Luzern zwischen dem Grenzübergang Weil und dem Schwarzwaldtunnel, in der Region Zürich vor dem Gubrist-Tunnel ab Richtung St. Gallen, ab Dietikon und ab Urdorf Nord, auf der A1 Richtung Zürich ab Baltenswil, in Graubünden auf der A13 Richtung Chur, zwischen Rotenbrunnen und Reichenau und vor dem Gotthaldtunnel Richtung Süden. Gute Fahrt.
2: Die Nachrichten von SRF um 3 mit Sandro Peter. 3 Tage lang sollen keine Drohnen und Raketen in Kiew einschlagen, während des Besuchs einer US-Delegation in der ukrainischen Hauptstadt. Das hat der russische Machthaber Wladimir Putin angeordnet, wie die staatliche Nachrichtenagentur TASS berichtet. Die Angriffspause gelte ab morgen. Putin empfängt heute in Moskau den US-Sondergesandten Steve Witkoff und den Schwiegersohn von US-Präsident Donald Trump, Jared Kushner. Die Ukraine hatte zugesagt, wegen dieses Besuchs den russischen Luftraum 3 Tage lang nicht zu gefährden. Nach dem Besuch in Moskau wird die US-Delegation morgen erstmals zu Gesprächen in Kiew erwartet. Es handelt sich dabei um Gespräche über ein mögliches Ende des russischen Angriffskrieges. Seit Anfang Jahr müssen Ärztinnen und Ärzte anders abrechnen. Es gelten neue Tarife. Nun zeigt sich, mehrere Gruppen von spezialisierten Ärztinnen und Ärzte verdienen damit mehr und nicht weniger, wie das erwartet worden war. Das sagt Saskia Schenker, die Direktorin des Krankenkassenverbandes Prius Swiss, in der Samstagsrundschau.
3: Auch wir sehen in den Daten, dass gewisse Spezialbereiche überschiessen, zum Beispiel Augenärztinnen und Ärzte und auch, wo unter dem Radar fliegen, Dermatologinnen und Dermatologen.
2: Ein möglicher Grund sei, dass in der Tarifstruktur etwas nicht stimme, was dann korrigiert werden müsste. Einige Ärztinnen und Ärzte ließen aber auch Patientinnen und Patienten zu häufig in die Praxis kommen, um mehr zu verdienen, so Schenker. In solchen Fällen würden die Versicherer Geld zurückfordern in der Betrugsbekämpfung. Mit den neuen Tarifen sollte eigentlich das Lohngefälle kleiner werden zwischen spezialisierten Ärztinnen und Ärzten einerseits und Hausärztinnen und Ärzten andererseits. Die österreichische Schauspielerin Ernie Mangold ist gestorben, im Alter von 99 Jahren. Das bestätigt ihr Agent gegenüber Medien. Mangold stand bis im hohen Alter vor der Kamera und auf der Bühne. Sie spielte in diversen Theaterproduktionen und war insgesamt in zahlreichen Rollen im Fernsehen und Kino zu sehen. Dazu zählen mehrere Tatortfolgen oder Serien wie «Der Alte» oder «Der Bulle von Tölz». 2015 erhielt sie den österreichischen Filmpreis für ihre Rolle im Film «Der letzte Tanz». Und noch eine Meldung vom Radsport. Der Slowene Tadej Pogacar beendet seine Saison vorzeitig. Das teilt sein Team mit. Pogacar ist vor einer Woche bei der Spanien-Rundfahrt Vuelta gestürzt und hat sich verletzt. Nun wolle er sich vollständig auf seine Genesung konzentrieren. Damit verpasst Pogacar das WM-Straßenrennen, die Lombardei-Rundfahrt und die Rad-Europameisterschaft. Der Blick aufs Wetter. Am Nachmittag hat es immer weniger Wolken. Morgen wird es meist sonnig. Die Höchstwerte erreichen jeweils rund 27 Grad. Das waren Nachrichten von Radio SRF. Verantwortlich Patrick Walter.
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4: Mit dem Reto Wittmer und einem hochspannenden Kilchberger, wo der ein oder andere Favorit definitiv zurückgebungen ist nach dem vierten Gang. Zum Beispiel der Topfavorit, der Fabian Studemal. Der hat im vierten Gang gegen Ostschweizer Damian Ott nur unentschieden gemacht, gestellt und geht darum mit grösster Wahrscheinlichkeit aus der Schlussgang Entscheidung raus. Genau gleich ist es Werner Schlegel, einem weiteren Mitfavorit gegangen. Auch er kommt nicht über ein Unentschieden gegen Mathieu Burger raus im vierten Gang. Und Und auch bei ihm ist ein Schlussgang-Teilnahme nicht mehr aus eigener Kraft möglich. Ganz vorne sind aber auch sehr bekannte Namen. Es führt nach vier Gängen der Nick Alpiger zusammen mit dem Schwingerkönig Marmon Orlik und dem letzten Kilchberger-Sieger Samuel Giger. Gerade hinten dran das Berner Talent der Michael Moser. Es sind also nach wie vor die ganz grossen Namen zuvorderst. Aber die besten Karten haben nach dem vierten Gang definitiv Alpiger, Orlik, Giger und Moser für den Schlussgang zu kommen.
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0: Und für alle die, die jetzt nicht gerade in Kilchberg sind, sondern vielleicht zuhause oder unterwegs, dem eher bewölkten Samstagnachmittag, gibt es auf SRF 1 noch in der nächsten Stunde eine grosse Portion Schweizer Musik. Aber nicht nur das, es gibt auch noch einen kleinen Einblick ins Leben von Baschi, einen Tag vor seinem runden Geburtstag. Was er heute macht und vor allem was er heute noch vorhat, das hören wir dann hier nach seinem Lied «Alte Linde». Am Mikrofon Sandro De Runks und es hat freut mich sehr, den Samstagnachmittag ganz spezifisch zusammen mit Ihnen zu verbringen. Bei ein wenig BNG zusammen. Redaktion Dano Tamaschi.

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0: Baschi. Mit alte Lindendorf, SRF 1. Ja, und der Baschi, der feiert morgen einen runden Geburtstag und er hat einen Wahnsinnsstress heute, das hat er mir gerade erzählt. Ich habe ihn nämlich am Telefon. Hallo Baschi.
1: Einen wunderschönen guten Nachmittag.
0: Hey, du hast eben mega Stress, hast du mir erzählt. Du sitzt im Hotel gerade in Ascona. Warum bist denn du in Ascona?
1: Ich habe einen guten Freund, einen guten Fotograf, der unter anderem mit der Schweiz Illustrierte meine Hochzeit schon gefotelt hat, versprochen letztes Jahr, dass ich an seiner Hochzeit 2-3 Songs kommen singen. Und wie das halt so ist, was so in einem Jahr alles kann passieren, bin ich jetzt hier in Ascona. Ich, ein Mann, ein Wort, gell? Aber ich habe noch 2 andere Gigs. Also ich bin wirklich nur schnell auf Durchreise und gehe dann nachher an ein Festival. Und um 12 Uhr in der Nacht, also eigentlich an meinem 40. Geburtstag, spiele ich nochmal ein kleines Konzert. Ja.
0: Also ist denn das auch gerade so gleichzeitig dein Fest, dein 40.
1: Ja, nein, selbstverständlich.
0: Wahrscheinlich nicht,
1: selbstverständlich,
0: oder?
1: Nein, selbstverständlich nicht. Ich weiß auch nicht, ob die Leute, die mich gebucht haben, das wissen, dass ich am 12. Geburtstag habe. Ich werde dann nicht dergleichen tun, ganz ehrlich. Aber ich mache morgen, habe ich ein paar Freunde eingeladen, Familienfreunde, und wir feiern zusammen meinen 40. Ja, da freue ich mich schon drauf. Ja.
0: Schön, ganz im kleinen Kreis in dem Fall.
1: Nein, es werden wahrscheinlich über 100 Leute sein, weil du weißt, wie es ist, du fährst schon mal einmal an und dann laufst du noch dem über den Weg und dann siehst du noch den und denkst, hey, der würde eigentlich auch noch gut passen oder dir würde noch gut passen. Und ja.
0: Und du sagst, ein paar Leute. Super. Und du sagst, Familie, Freunde, das ist ein gutes Stichwort. Du hast ja gerade jetzt auf SRF ist ein neuer Doc draussen von dir mit deiner Mama zusammen und das ist ja sehr ein intimer Einblick in eure Beziehung, wo du da bist. Wie ist das für dich? Du bist jetzt selber auch Papa geworden im April und hast du vielleicht auch etwas wie von dieser Dokumentation jetzt gelernt, wo du genau wirst gleich machen oder etwas, wo du garantiert nicht wirst gleich machen, du das?
1: Ja, ist natürlich eine spannende Frage. Als erstes muss ich sagen, der Doc hat schon jetzt grosse Wellen geschlagen. Also man hat schon in der einen oder anderen Tageszeitung etwas über das gelesen, obwohl der Doc irgendwie erst von 2 Tagen draußen ist. Also ich muss es so sagen, im Zusammenhang mit meinem neuen Album «Bürgin», wo eben um Familie geht, wo um Freundschaften geht, wo um Liebe geht und wo es aber auch ums Papi-Sein geht, wo ich jetzt gerade drinnen stecke, ist die Idee gekommen, etwas Persönliches wollen zu machen, etwas wirklich Intimes. Und dann haben wir die Idee gehabt, mit meiner Mutter, ja, wo glaube ich, im Doc gut beschrieben wird, was für eine Zeit denn sie durchgemacht hat, wo ihr Sohn auf Zürich ist und dort bei dem Music Star vor 20 Jahren mitgemacht hat und ihre Ängste und ihre Sorgen. Aber es geht auch noch weiter zurück, also in meine Kindheit. Und ja, sie sind viel am Arbeiten gewesen. Und meine Mutter sagt mir in dem Film, dass sie nicht so krass viel Zeit mit mir können verbringen, wie sie sich das vielleicht gewünscht hat. Sie sagt sogar noch etwas Krasses, sie hat eigentlich gar nicht wollen Kind haben. Aber mir ist das nie, also ganz ehrlich, mir ist das nie so eingefahren. Also ich habe immer eine wunderbare Kindheit gehabt und eine wunderbare Zeit gehabt in dem Gelderkindern und von dem her, nein, also ich wäre froh, wenn ich es so könnte machen, wie meine Eltern das gemacht haben bei mir. Und das ist natürlich auch mein Ziel, ja.
0: Also in dem Fall nimmst du dir vor, viel Zeit mit deinen Kindern bis jetzt mit deinem Sohn zu verbringen?
1: Ja, also ich bin schon momentan sehr viel unterwegs und ich spüre natürlich, es ist schon, es macht etwas mit einem, wenn man am Morgen aus dem Haus geht und manchmal Boden zu oben heimkommt und dann einfach im Laufe des Tages mit ein paar Fotos in dem Sinn versorgt wird und schau, jetzt hat er das und jetzt macht er das. Aber das Gute ist ja an meinem Job, es kommen da wieder andere Zeiten, wo ich dann vom Montag bis am Freitag sehr viel Zeit mit meinem Sohn verbringen kann. Und bis jetzt, muss ich sagen, ist alles im Rahmen, ja.
0: Gut, und heute, wie gesagt, hast du ja leider nicht so viel Zeit. Darum lasse ich dich auch wieder springen. Und für alle, die
1: ja, den Tag fühlen. Ja, mega leid, ja.
0: Du, das gibt's. Die Tage gibt's eben auch. Und darum kommen dann die anderen wieder. Das ist ja so. Und eben, wie gesagt, deinen Doc-Film mit deiner Mami zusammen, wo du auf SRF zu sehen bist, den gibt's jetzt auch auf Play SRF zum Anschauen. Und jetzt spielen wir das Lied von Baschi natürlich irgendwie wunderbar.
1: Danke vielmals.
0: Danke dir. Ciao, Baschi.
1: Hey, tschüss, mach's gut, alles Liebe.

Irgendwie wunderbar. Vom Baschi, wo jetzt unterwegs ist, ins Aargau, ans Argovia-Fest und dann heute Abend dort reinführen tut in seinen 40. Geburtstag.

5 vor der Blume am Gut, 5 vor halbe, 4 auf SRF 1. Er war nicht nur ein Schauspieltalent, sondern auch ein prägender Sänger. Aber kennt hat man ihn sicher wegen seiner Fernsehkarriere als Flip bei dieser Schweizer Kultsendung. Kennt man doch. Der Martin Schenkel in seiner Rolle vom Lebenskünstler, der auch gerne mal alles Mögliche auf T-Shirts gemalt hat. Wie gesagt, Musik hat er aber auch gemacht, neben seiner Schauspielkarriere. Da hören wir ihn jetzt mit «Sometimes». 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

0: Martin Schenkel mit «Sometimes», da haben wir gehört auf SRF 1. Schön, haben Sie eingeschaltet. Das nächste Lied ist natürlich auch wieder von der Schweiz, wie das da so üblich ist bei Swissmade. Er singt zwar Spanisch, weil das ist die Sprache von seinem Herzen, wie er sagt. Aufgewachsen ist er im Zürcher Oberland. Das Lied, das wir von ihm hören, heisst «Adios». Aber von was nimmt denn der Loco Escrito Abschied?
1: Es geht darum, Ciao zeigen zu einer gescheiterten Beziehung, wo eigentlich nur noch ein Stein weg ist. Auch allem schlechten Sushi im Leben. Aber ich glaube, das kennt jeder von uns, dass am Anfang eine Beziehung mega schön aussehen kann. Und irgendwann merkst du, dass es doch nicht das ist. Bleibst du aus Langweil, aus Bequemlichkeit, aus was auch immer in dieser Beziehung. Und es ist viel besser, wenn du sie abschliessst und nachher merkst, wie viel besser es dir geht. Die Liebe zu dir selber ist die wichtigste.

wenn man Ciao sagt zu einer gescheiterten Beziehung. Loco escrito mit Adios. Die Verkehrsübersicht von SRF um 15.31 Uhr. Entschuldigung. Stau oder stockender Verkehr in der Region Solothurn auf der A1 Richtung Zürich zwischen Lutherbach und Herkingen. In der Region Basel auf der A2 Richtung Deutschland zwischen Hagnau und Wettstein. Richtung Luzern zwischen dem Grenzübergang Weil und dem Schwarzwaldtunnel. In der Region Zürich vor dem Gubrist-Tunnel Richtung St. Gallen ab Dietikon und ab Urdorf Nord. Auf der A1 Richtung Zürich ab Baltenswil. In Graubünden auf der A13 Richtung Chur zwischen Rotenbrunnen und Reichenau vor dem Gotthardtunnel Richtung Süden. 7 Kilometer Stau und etwas mehr als eine Stunde Wartezeit ab Erstfeld. Und Richtung Norden 4 Kilometer Stau und bis zu 45 Minuten Wartezeit ab Quinto, die Einfahrten Göschenen und Airolo sind gesperrt. Und wie immer, ihr Sendung Swissmate gebt mir Ihnen die Möglichkeit, um das Programm mitgestalten. Geben Sie mir doch Ihren Musikwunsch durch ins Studio per Telefon unter 0848 440 222 oder das geht auch online unter srf1.ch. Oben rechts dann auf Kontakt ins Studio klicken und mir dann das alles ausfüllen. Oder es geht auch anders, das geht nämlich auch mit WhatsApp per Sprachnachricht unter 079 132 132 1. Und jetzt gehen wir ganz spezifisch in den Samstagnachmittag mit Federlicht, wo stiller Hass.

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0: Jumbo, Jumbo von Petersund, Markt auf SRF 1. Und wir sind in der Sendung Swissmade, da wo Sie auch einmal das Musikprogramm selber mitgestalten. Und so hat das auch der Peter Merck gemacht. Er kommt von Herzogenbuchsee, ist aber ein Highway-Zürcher. Erzähl mal, Peter, wieso bist du ein Highway-Zürcher?
1: Das hat sich mal ergeben, beruflich, hier oben, wohnen im Kanton Bern.
0: Und jetzt halt immer noch dort in dem Fall?
1: Ja, ja, und auf Zürich kannst du nicht mehr, weil ja, finanziell natürlich. Ja. Das weiss jetzt, glaube ich, jeder. Und bei uns ist noch einigermaßen gut.
0: Gut, und Aperöle kann man ja auch dort, wo du wohnst, hast du gesagt, mit deiner Frau nämlich. Und sie ist ja, ja vor allem Kochen. Was gibt es denn heute Abend Feines zum Essen?
1: Eine Bratwurst vom Grill und noch ein Spargelrisotto dazu.
0: Das denn super fein. Ist ja das perfekte Wetter auch für das jetzt.
1: Ja, schon noch. Mal, das oder? Ist gut und gehen.
0: Und gewünscht hast du dir ewige Liebe von Mesh. Und das spielen wir jetzt natürlich sehr gerne für dich, Peter. Ja, danke vielmals.
1: Für meine Frau, so viele Jahre sind wir zusammen und hat sie verdient.
0: Super. In dem Fall wünsche ich einen schönen Apero noch und dann später einen guten. Danke dir vielmals, Peter.
1: Danke vielmals. Tschüss.
0: Gerne. Tschüss. Ciao, ciao.
1: Danke, ciao.

zum letzten Ton. Ewige Liebe von Mesh. Und vom Hocker reisen tut Patent Ochsner mit Treibgut Ingrid Schmidt aus Oerlingen. Darum wünscht sie sich den Dobby Swiss Made.

Patente Ochsner mit Triebgut. Und auch als Sujet kommt ein Musikwunsch von Fabrice Oesch. Sie wünscht sich Krokus mit Bedside Radio. Bedside Radio natürlich.

0: Gotthard mit Heaven auf SRF 1.
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0: Die Übersicht von 15.59 Uhr vor dem Gotthard-Nordportal. 7 Kilometer Stau und etwas mehr als eine Stunde Wartezeit ab Erstfeld. Vor dem Südportal 4 Kilometer Stau und bis zu 45 Minuten Wartezeit. Ab Quinto die Einfahrten Göschenen und Airolo sind gesperrt. Weiter Stau oder stockender Verkehr in der Region Solothurn auf der A1 Richtung Zürich zwischen Kriegstetten und Herkingen. In der Region Basel auf der A2 Richtung Deutschland zwischen Hagnau und Wettstein, Richtung Luzern zwischen dem Grenzübergang Weil und dem Schwarzwaldtunnel. In der Region Zürich vor dem Gubrist-Tunnel Richtung St. Gallen ab Dietikon, daher auf dem Westring ab Urdorf Süd. Auf der A1 Richtung Zürich ab Efretikon und in Graubünden auf der A13 Richtung Chur. Zwischen Andir und Viamala.
2: Die Nachrichten von SRF um 4 mit Sandro Peter. 3 Tage lang sollen keine Drohnen und Raketen in Kiew einschlagen, während des Besuchs einer US-Delegation in der ukrainischen Hauptstadt. Das hat der russische Machthaber Wladimir Putin angeordnet, wie die staatliche Nachrichtenagentur TASS berichtet. Die Angriffspause gelte ab morgen. Putin empfängt heute in Moskau den US-Sondergesandten Steve Witkoff und den Schwiegersohn von US-Präsident Donald Trump, Jared Kushner. Die Ukraine hatte zugesagt, wegen dieses Besuchs den russischen Luftraum 3 Tage lang nicht zu gefährden. Nach dem Besuch in Moskau wird die US-Delegation morgen erstmals zu Gesprächen in Kiew erwartet. In Griechenland ist ein Militärflugzeug abgestürzt, an einer Flugshow in der Nähe von Athen. Was mit den beiden Piloten passiert ist, ist laut griechischen Medien unklar. Und ob es unter den Zuschauerinnen und Zuschauern Verletzte gibt, ist ebenfalls noch unklar. Auch weshalb das Flugzeug vom Typ F-4 Phantom abgestürzt ist, ist nicht bekannt. Der Absturz des Militärflugzeugs hat am Boden ein Feuer ausgelöst. Für die Bekämpfung sind mehrere Löschflugzeuge und Helikopter sowie Feuerwehrleute am Boden im Einsatz. 2 Meldungen in Kürze. Vermummte Demonstrierende haben am Morgen die Zufahrt zum englischen Hafen Dover blockiert, um gegen illegale Migration über den Ärmelkanal zu protestieren. Bilder zeigen Dutzende schwarz gekleidete und maskierte Personen. Die britische Regierung hat den Protest kritisiert. Es sei mehr als nur eine friedliche Demonstration. Die österreichische Schauspielerin Ernie Mangold ist gestorben im Alter von 99 Jahren. Das bestätigt ihr Agent gegenüber Medien. Mangold spielte in diversen Theaterproduktionen und war in zahlreichen Rollen im Fernsehen und Kino zu sehen. 2015 erhielt sie den österreichischen Filmpreis für ihre Rolle im Film «Der letzte Tanz». Das Wetter. Heute hat es immer weniger Wolken, morgen wird es meist sonnig. Die Höchstwerte erreichen jeweils rund 27 Grad. Das waren Nachrichten von Radio SRF. Verantwortlich Patrick Walter.
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4: Mit dem Reto Wittmer und dem Schlussgang, der feststeht zwischen dem Ostschweizer Samuel Giger und dem Innerschweizer Marcel Bieri. Der Bieri hat vor wenigen Minuten gerade überraschend den Schwingerkönig Armon Orlik auf den Rücken gelegt und steht darum verdient im Schlussgang. Mit ihm hat er vor dem Fest definitiv nur die wenigsten gerechnet, dass er ein guter Schwinger ist, weiss man. Aber im Schlussgang haben ihn heute wirklich nur die ganz grossen Experten gesehen oder beziehungsweise eben auch die nicht. Noch fast die verrücktere Geschichte schreibt der Samuel Giger. Er beeindruckt von heute von A bis Z absolut stark, hat er einen sehr guten Gegner nach dem anderen besiegt. Das letzte überlegener Art und Weise. Im ersten Zug der Berner Michael Moser auf den Rücken gelegt. Und das nach einer mehrmonatigen Verletzungspause heute bis im Comeback. Der Samuel Giger sagt selber dazu.
5: Ich habe es selber gespürt, dass ich mich gut fühle. Und ich habe es auch ein paar Jahre schon können schwingen. Und darum so ein bisschen sagen, so die ganze Erfahrung hat mich sicher auch ein bisschen ruhiger gemacht. Darum, ja, klingt es vielleicht blöd, aber ich habe mir schon so vorgenommen, wie es jetzt läuft. Ja.
4: Und so geht Samuel Giger um die 5. auch als grosser Favorit im Schlussgang gegen Marcel Bieri. Würde gewinnen, wäre nach dem Karl Mehli erster Zweitschwinger, der Kilchberger zweimal in der Karriere könnte gewinnen.
0: Eis am Nachmittag. 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September und Sie hören SRF 1. Herzlich willkommen. Dass wir in der Schweiz ja ganz viele nützliche Sachen erfunden haben, das wissen wir spätestens seit dem ESC-Song «Made in Switzerland». Ja, sogar der ESC haben wir im Land von Käse und der Schocke erfunden. Wir sind aber nicht nur grosse Erfinderinnen und Erfinder, sondern auch ganz gut drin, bestehende Sachen noch besser zu machen. Die Idee zum Wasservelo stammt zwar aus Frankreich, aber wie man den Flitzer bei uns revolutioniert hat, hören Sie hier in gut 10 Minuten. Einwassern tun wir aber jetzt mit London Beat. Einen wunderschönen Nachmittag wünsche ich Ihnen. Bien dien zusammen, aber ein wenig am Mikrofon, Sandro.

0: Tief im Süden meines Herzens, hier auf SRF 1 am gut Viertel ab 4. Und was hätte es, oder was hätte es denn diesen Sommer überhaupt Schöneres gegeben, als sich in einer wunderschönen Schweizer Seenlandschaft oder Flusslandschaft abzukühlen? Ja, vielleicht sind sie sogar ins Ausland, ans Meer in die Ferien, um sich abzukühlen. Und wenn man dann dort seine wohlverdiente Auszeit verbringt, ist es gut möglich, dass man Gummibötli, Schiffli, Stand-up-Paddles etc. sieht. Aber vielleicht auch noch ganz etwas anderes. Pedalos nämlich. Tretboot, wo man ganz gemütlich im Wasser kann, vor sich herentuckern kann. Haben Sie gewusst, der wahre Designklassiker, also sozusagen die Vespa unter den Pedalos, kommt aus der Schweiz. Genauer aus dem Kanton Thurgau. Die ganze Geschichte vom Ostschweiz-Korrespondent Christian Massina.
1: Es ist Mitte der 1940er Jahre, Zeit nach dem Zweiten Weltkrieg. Vieles ist knapp, zum Beispiel auch Benzin. Auch daran tüftelt der junge Thurgauer Autospengler Oskar Forsten an einer Idee ab, wie man mit einem Velo möglichst viel könnte transportieren könnte. Und dabei kommt er irgendwann auch auf die Idee, was das Velo auf der Strasse kann, da könnte es doch auch auf dem Wasser. Versuche mit Tretboot hat es zwar vorher auch schon gegeben, aber nicht da, was er hier erfunden hat. Das Forza-Pedalo, das fast wie auf zwei langen Röhren aus Stahlblech durchs Wasser gleitet. Der Thurgauer Historiker Fritz Franz Vogel hat die Geschichte der Firma Forza erforscht. Er sagt, das Innovative sei zum einen der Antrieb gewesen und zum anderen, wie die Pedale ausgesehen haben. Der ganz grosse Wurf ist dann 1952 gelungen mit dem Modell Clipper, wo fast ein bisschen wie ein Sportwagen ausgesehen haben.
2: Das sind effektiv auch ikonische Gefährte, allein schon von der Art und Weise, wie sie aussehen, mit dem ikonischen Design, mit dieser Ästhetik, die an Vespa erinnert, die an DS von Citroën erinnert, die an Isetta, also Cinquecento und so erinnert.
1: Der kleine modische Wasserflitzer hat trotzdem den Nerv von der Zeit getroffen. Nach dem Krieg ist der Wohlstand gestiegen und die Freizeit ist wieder wichtiger geworden. Die Nachfrage nach diesen Forza-Pedalo-Flitzen, die sei hier regelrecht explodiert.
2: Man hat das produziert, ist auf die See gegangen und hat gemerkt, das ist ein Renner, weil alle wollen so umeinander fahren. Also sie wollen eigentlich mit der wachsenden Freizeitindustrie auch ein Erlebnis auf dem Wasser haben.
1: Auf fast jedem Schweizer See und auch an vielen Orten im Ostland hat man die Forza Pedalos gesehen. Sie haben ein neues Lebensgefühl verkörpert und sind auch Teil der Popkultur geworden. Zum Beispiel in verschiedenen Filmen.
3: Sag mir was ins Ohr,
4: was darf ich dir sagen?
1: 1960 zum Beispiel tuckert Peter Kraus im Film «Conny und Peter machen Musik» im Forza Pedalo über den Luganensee. Auch in heutigen Filmen hat man so Forza Pedalo gesehen. Und sogar der Clint Eastwood hatte mal in einem Vorspann von einem Film eine Szene gehabt mit einem Forza-Pedalo auf dem Zürichsee. So sei auch immer ein Stück Schweiz in die Welt rausgekommen, sagt der Historiker Fritz Franz Vogel.
2: Es kommt immer wieder mal vor, dass man das Pedalo braucht als Schweizer Möbel auf der See, wo einfach eine eindeutige, unverkennbare Form, aber auch ein Image haben.
1: Rund 1200 Pedalos hat Forza im kleinen Achtmann-Betrieb zu Diessenhofen gebaut. 1975 ist Oskar Forsten dann aber relativ jung gestorben. Die Familie hat den Betrieb dann noch weitergeführt, aber mit dem Aufkommen der Konkurrenz der billige Kunststoff-Pedalos ist die Produktion dann 1995 eingestellt worden. Was aber bleibe bis heute, sei der Kult, sagt der Historiker Fritz Franz Vogel. Wer sozusagen die Vespa von der Pedalo will ich haben,
5: dann muss ein Forza-Boot eigentlich haben.
0: Der Christian Massina über ein Stück Schweizer Freizeitgeschichte. Übrigens hat es von diesen Forza-Pedalos noch ein paar in der Schweiz. Nicht nur in der privaten Sammlung von Familie Forster, sondern auch noch in Lugano und in Zürich hat es noch eine grössere Flotte, die man für ein Auswärtli könnte mieten. Und jetzt gebe ich etwas zum Tüften schwingen oder mit den Beinen ein bisschen mitwippen.

0: La fin du monde von Stefan Eicher, hier auf SRF 1. Ein Thema, das in der Landwirtschaft immer mehr zum Problem wird, Burnout. Burnout und Suizidrate ist dort deutlich höher als im Rest der Gesellschaft. Die Ursachen sind vielseitig. Traditionelle Wertvorstellungen verhindern, dass darüber geredet wird. Im Input-Podcast von dieser Woche brechen zwei Bauern das Tabu und erzählen von der Belastung des Bauern.
1: Man macht ein Feld, kann man auch sein, ein Salat geht halt nur 6 Wochen. Aber dann macht man 5 Wochen lang, man pflegt, man geht zu Abend, go hacken und go spritzen und da häscheln und bäscheln und dann kann irgendwer innerhalb von 10 Minuten kann's hageln und es kann dir die ganze Arbeit, die du gemacht hast und das ganze Herz, das du da reingesteckt hast, kannst du innerhalb von 10 Minuten zusammenschlagen. Und das hat mich extrem immer mitgenommen und extrem belastet.
0: Eindruck von Birmin Bötsch, Gemüsebauer am Bodensee. So ein Ernteschaden belastet schwer. Aber nicht nur das. Nächte ohne Schlaf, in denen, wo man die ganze Zeit die Wetterradar-App konsultieren tut. Selbstvorwürfe wegen Ernteschäden und der Suizid von einem Berufskollegen. Irgendwann zu viel für den 36-Jährigen und er erlebt einen Zusammenbruch. Nach mehreren Wochen Auszeit kommt er wieder auf die Beine und erzählt heute mit Begeisterung über seinen Beruf.
1: Im Frühling zum Beispiel ist ja alles abgedeckt noch mit Fliessfolie. Und dann kann ich manchmal, wenn ich Zeit habe, dann liege ich einmal eine halbe Stunde unter der Fliessfolie und schaue einfach den Kopfsalat irgendwie an und spüre ein bisschen raus, was er noch braucht, was wir noch machen können und was wir noch optimieren können. Und das sind so die schöne Momente, die eigentlich extrem rar sind. Aber da probiere ich, dass ich das machen kann. Und da genieße ich extrem.
0: Der Input-Podcast «Burnout und Suizid in der Landwirtschaft – Wenn Bauern krank macht». Den haben wir für Sie parat gemacht, zum online nachhören auf srf.ch.

0: Ein Klassiker. Cher mit Belief hier auf SRF 1 am Samstagnachmittag.
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0: Die Übersicht von 16:29 Uhr. Vor dem Gotthard Nordportal 6 km Stau und rund eine Stunde Wartezeit ab Amsteg. Vor dem Südportal 4 km Stau und bis zu 45 Minuten Wartezeit. Ab Quinto die Einfahrten Göschenen und Airolo sind gesperrt. Weiter Stau oder stockend in der Zentralschweiz auf der A14 Richtung Luzern ab Buchrain. In Graubünden auf der A13 Richtung Chur zwischen Ander und Viamala. In der Region Zürich vor dem Gubrist-Tunnel Richtung St. Gallen ab Dietikon. Daher auf dem Westring ab Urdorf Süd. Auf der A1 Richtung Zürich ab Efretikon. Im Aargau auf der A1 Richtung Bern zwischen Neuenhof und Meggenwil. In der Region Solothurn auf der A1 Richtung Zürich zwischen Kriegsstetten und Herkingen. In der Region Basel auf der A2 Richtung Deutschland zwischen Hagnau und Wettstein. Und in Richtung Luzern zwischen dem Grenzübergang Weil und dem Schwarzwaldtunnel. Ganz eine gute Fahrt weiterhin.

0: I like to enjoy myself.
1: Wrapped around your finger, auf SRF 1. Und es ist Samstag, der 5. September. Genau heute, vor 80 Jahren, ist eine Musiklegende auf die Welt gekommen.
0: I like to enjoy myself. And what better way to do it than on stage in front of 300,000 people? On stage, that's my job. And I don't like to go on stage, sitting on a stool and do a show. I like to put a song across. It's all part of showbiz and theatre, and that's another side of me.
1: Das ist natürlich der Freddie Mercury, der über die Liebe zu seinem Job erzählt. Was gäbe es denn Schöneres, als auf der Bühne vor 300'000 Menschen zu stehen und ein Lied zum Besten zu geben? Und meiner Meinung nach hat er das. Ich oute mich jetzt hier vor Ihnen allen als riesen Freddie Mercury und auch Queen-Fan. Und darum sage ich jetzt «Tod bien sin Natalizzi» oder auf Englisch «Happy Birthday, Freddie Mercury».

0: Tina Turner und David Bowie im Duett mit «Tonight» hier am gut 10 vor 5 auf SRF 1.
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0: Silvan Rausch von SRF Meteo, wo ist jetzt überhaupt noch am Regnen?
2: In der Bodenseeregion ist es jetzt noch ein bisschen am Tröpfeln, aber auch im Alpstein sind noch Regengüsse unterwegs. An den anderen Orten im Flachland ist es meistens trocken, aber die Wolken sind dann doch recht hartnäckig geblieben heute. Mehr Sonne hat es in der Region Bern und westwärts, vom Wallis über Tessin bis auf Graubünden. Am Abend langen es im Flachland an vielen Orten auch noch für sonnige Abschnitte und spätestens in der Nacht wird es dann meistens klar. Nur in den Alpentälern entstehen einige Nebel- und Hochnebelfelder, die sich dann aber rasch auflösen müssen. In der Nacht kühlt es ab auf 14 bis 11 Grad und das sind lange Hosen oder eine Jacke, muss morgen keine schlechte Idee.
0: Brauchen wir denn die langen Hosen und Jacken am Morgen Nachmittag?
2: Nein, die werden wir recht schnell abziehen, weil morgen ist einfach vom Morgen bis am Abend sonnig, abgesehen von diesen Hochnebel- und Nebelfeldern. Mit diesen vielen Sonnenstunden steigen die Temperaturen dann auch schnell an, bis am Nachmittag auf 27 Grad im Norden. Und in Genf, Wallis und im Tessin langen sogar für einen Hitzetag. Mit hochsommerlichen Temperaturen geht es dann auch am Montag und Dienstag weiter. Am Montag gibt es dann sogar verbreitet nochmal einen Hitzetag. Das ist dann höchstwahrscheinlich der letzte Hitzetag das Jahr im Flachland. Eins aber muss ich aber anfügen, und zwar hat es dann am Montag und Dienstag mehr Wolkenfelder, die dann besonders am Montag an Stellen wie mal einen Sprutzregen können bringen. Ja.
0: Vielen Dank für die Aussichten, Silvan Rausch von SRF Meteo. Und wir machen weiter mit Drummer. Kommt schon gut.

0: Stevie Wonder mit I Just Called to Say I Love You hier auf SRF 1.
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0: Die Übersicht von 16.58 Uhr vor dem Gotthardtunnel Richtung Süden. Ab Amsteg 5 km Stau und bis zu einer Stunde Wartezeit. Richtung Norden 3 km Stau und ca. 30 Minuten Wartezeit ab Quinto. Die Einfahrten Göschenen und Airolo sind gesperrt. Weiter Stau oder stockend in Graubünden auf der A13 Richtung Chur zwischen Ander und Viamala. In der Region Zürich vor dem Gubrist-Tunnel Richtung St. Gallen ab Dietikon und ab Urdorf Nord, auf der A1 Richtung Zürich ab Baltenswil, im Arg

Gau auf der A1 Richtung Bern zwischen Neuenhof und Meggenwil, in der Region Solothurn auf der A1 Richtung Zürich zwischen Kriegstetten und Herkingen, in der Region Basel auf der A2 Richtung Deutschland zwischen Hagnau und Wettstein, Richtung Luzern zwischen dem Grenzübergang Weil und dem Schwarzwaldtunnel und in der Westschweiz auf der A1 Richtung Genf wegen eines Unfalls zwischen Aubonne und Glonn. Und jetzt geht es weiter ab der 5 mit meinem Kollegen Crispin Zimmermann hier auf SRF 1 und ich wünsche Ihnen einen ganz schönen Abend, sei es beim Raclette-Essen oder beim Grillieren. Wie auch immer, geniessen Sie Ihren Samstagabend. Am Mikrofon bin ich, Sandro Dierungs. Und falls Sie jetzt etwas vergessen haben zum Erzählen, wenn Sie jetzt im Stau stehen irgendwo oder Verkehr ist auf der Straße, wo Sie gerade unterwegs sind, dann geben Sie doch das durch auf die Staumeldernummer 0800 888 123. Vielen Dank für den schönen Nachmittag mit Ihnen zu Hause und hier kann ich auch gerade ein Grazielfetsch.

0: Die Nachrichten von SRF um 5 mit Sandro Peter. Erstmals reist eine US-Delegation in die ukrainische Hauptstadt Kiew. Russland kündigt einen vorübergehenden Stopp seiner Luftangriffe auf die Stadt an. Erneut Sabotage am Stromnetz. In Deutschland entschärfen die Behörden 12 Sprengsätze. Vor tausenden Zuschauerinnen und Zuschauern. In Griechenland stürzt ein Militärflugzeug an einer Flugshow ab. Und das Wetter. Morgen wird es meist sonnig und es gibt bis zu 27 Grad. 3 Tage lang sollen keine Drohnen und Raketen in Kiew einschlagen. Das hat der russische Machthaber Wladimir Putin angeordnet, wie die staatliche Nachrichtenagentur TASS berichtet. Die Angriffspause gelte ab morgen. Auch die Ukraine hat zugesagt, die russische Hauptstadt Moskau während 3 Tagen nicht anzugreifen. Hintergrund ist der Besuch einer US-Delegation in Moskau und dann in Kiew. Stefan Lag von der ARD berichtet.
1: Die US-Sondergesandten Steve Witkoff und Jared Kushner sind zu Gesprächen mit Kreml-Chef Wladimir Putin in Moskau eingetroffen. US-Präsident Donald Trump hatte vor der Reise einen neuen Anlauf zur Beendigung des Ukraine-Kriegs angekündigt, ohne jedoch Einzelheiten zu nennen. Nach einer längeren Phase ohne größere Fortschritte wollen die USA ihre Vermittlungsbemühungen zwischen Russland und der Ukraine nun wieder intensivieren. Nach Angaben Trumps reisen die beiden Unterhändler mit einem Vorschlag zur Beendigung des Krieges zunächst nach Moskau und anschließend weiter nach Kiew. Damit würden sie erstmals auch die ukrainische Hauptstadt besuchen. Der Besuch in Kiew ist nach bisherigen Planungen für morgen vorgesehen. Der Kreml dämpfte bereits im Vorfeld die Erwartungen. Peskow betonte, es gebe derzeit keine grundsätzlich neuen Ansätze für ein Ende des Krieges. Russland hält weiterhin an seinen zentralen Forderungen fest. Dazu gehört die Anerkennung der Annexion der Regionen Luhansk, Donetsk, Saporischschja und Cherson, einschließlich der Gebiete, die Moskau derzeit nicht vollständig kontrolliert. Die Ukraine lehnt dies ab und fordert als Voraussetzung für Verhandlungen einen sofortigen Waffenstillstand. Russland weist diese Forderung bislang zurück.
0: Erneut ist das Stromnetz in Deutschland offenbar Ziel von Sabotageakten geworden. Nach Vorfällen in Nordrhein-Westfalen und Brandenburg wurde die Polizei auch in Sachsen fündig. Sie fand dort insgesamt 12 Sprengsätze an Stromleitungen, wie sie mitteilt. Diese seien selbst hergestellt worden. Spezialisten hätten sie entschärft. Die deutsche Polizei fahndet seit gestern nach einem Mann, der möglicherweise für die Sabotageversuche verantwortlich ist. Der 48-Jährige hat laut den Behörden ein Bekennerschreiben verfasst, in dem er sich zum Kampf gegen fossile Energieträger bekennt. In den von den Sabotageangriffen betroffenen Regionen wird Braunkohle abgebaut. In Griechenland ist ein Militärflugzeug abgestürzt, an einer Flugshow in der Nähe von Athen. Was mit den beiden Piloten passiert ist, ist laut griechischen Medien unklar. Und ob es unter den Zuschauerinnen und Zuschauern Verletzte gibt, ist ebenfalls noch unklar. Auch weshalb das Flugzeug vom Typ F-4 Phantom abgestürzt ist, ist nicht bekannt. Der Absturz des Militärflugzeugs hat am Boden ein Feuer ausgelöst. Für die Bekämpfung sind mehrere Löschflugzeuge und Helikopter sowie Feuerwehrleute am Boden im Einsatz. Weiter mit Kurzmeldungen. Die USA haben nach eigenen Angaben 3 iranische Öltanker angegriffen und lahmgelegt. Dies als Reaktion auf mehrere iranische Angriffe. Die iranischen Revolutionsgarden sollen zuvor 2 US-Kriegsschiffe mit Raketen beschossen haben. Vermummte Demonstrierende haben am Morgen die Zufahrt zum englischen Hafen Dover blockiert, um gegen illegale Migration über den Ärmelkanal zu protestieren. Bilder zeigen Dutzende schwarz gekleidete und maskierte Personen. Die britische Regierung hat den Protest kritisiert, es sei mehr als nur eine friedliche Demonstration. Die österreichische Schauspielerin Ernie Mangold ist gestorben, im Alter von 99 Jahren. Das bestätigt ihr Agent gegenüber Medien. Mangold stand bis im hohen Alter vor der Kamera und auf der Bühne. Sie spielte in diversen Theaterproduktionen und war insgesamt in zahlreichen Rollen im Fernsehen und im Kino zu sehen. Dazu zählen mehrere Tatortfolgen oder Serien wie «Der Alte» oder «Der Bulle vom Tölz». 2015 erhielt sie den österreichischen Filmpreis für ihre Rolle im Film «Der letzte Tanz». Der Blick aufs Wetter. Morgen wird es meist sonnig. Im Mittelland sinken die Temperaturen in der Nacht bis auf 13 Grad. Am Nachmittag gibt es dann bis zu 27 Grad. Im Tessin gibt es rund 30 Grad. Das waren Nachrichten von Radio SRF. Verantwortlich Patrick Walter.
2: 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Mit dem Crispin Zimmermann am Mikrofon und dem Eddie Grant. 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

0: Schwingfans im Land, die sind natürlich momentan am Schauen. Die 18. Kirchberg schwingend läuft und das Timing könnte nicht besser sein.
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0: Der Schlussgang, der startet in diesen Sekunden an die Wiki.
2: Genau, und die beiden Männer, die dort dran sind, das ist der Samuel Giger und der Marcel Bieri. Und der Mann, der das beobachtet und kommentiert, das ist der Reto Wittmer. Bitte, Reto.
3: In diesen Sekunden, genau jetzt, geht der Schlussgang los zwischen Samuel Giger und Marcel Bieri. Der Samuel Giger, ja, den hat man so ein bisschen im Schlussgang gesehen. Aber in diesem Moment schon eine Riesenmöglichkeit für Samuel Giger, der da kontert, nachdem das Marcel Bieri angezogen hat. Aber der Konter war noch nicht erfolgreich von Samuel Giger. Es war weit aussen Platzrang und darum noch keine Entscheidung. Aber zurückzukommen auf das, was ich wollte sagen, dass der Samuel Giger im Schlussgang steht, ist mehr oder weniger überrascht. Drei Monate war er ja weg. Er hatte eine Schulterverletzung und genau pünktlich heute auf das Kilchberger hat er sein Comeback gegeben. Niemand hat genau gewusst, wo das steht. Wie geht es ihm? Ist er in Form? Ist er nicht in Form? Fehlt ihm die Wettkampfpraxis oder überhaupt nicht? Und heute hat er das eindrücklich gezeigt. Nein, da fehlt überhaupt gar nichts. Auf der anderen Seite der Marcel Bieri. Mit ihm hat, glaube ich, heute gar niemand gerechnet, dass er in den Schlussgang kommt. Und er hat das auf eine eindrückliche Art und Weise gezeigt, dass er in den Schlussgang will. Weil er der amtierende König, der Armand Orlik im fünften Gang souverän bezwungen hat, spektakulär hat er den abgelehrt und nachher so gewinnen können und sich eben für den Schlussgang qualifizieren. Es ist schon ein Moment her, wo die zwei zum letzten Mal gegeneinander geschwungen haben. Es war 2019, auch an einem eidgenössischen Anlass. Dann hat der Samuel Giger im siebten Gang vom eidgenössischen Schwing- und Alperfest Zug das Duell können gewinnen. Einer ist ein Gestellter, das ist schon 8 Jahre her. Und nochmal ein weiterer Sieg 2014 für Samuel Giger. Das ist die Ausgangslage. Ja, und das sind wirklich zwei Top-Schwinger. Der Samuel Giger hat durch den ganzen Tag wirklich gegen super Gegner geschwungen. Und eben der Marcel Bieri, der im fünften Gang den Armand Orlik bezwungen hat. Eine Möglichkeit haben wir bis jetzt anfangen gesehen. In den ersten knapp 2 Minuten. Drum zurück zu dir, Adi.
2: Ja, Reto, ich würde gerne noch fragen, weil es gibt ja im Schwingen immer bei diesen Schlussgängen, wenn es einen Gestellten gibt, erbt irgendjemand den Sieg? Wie wäre das hier beim Kilchberger?
3: Die Ausgangslage ist nicht unbedingt jetzt der Giger mit der Möglichkeit und das ist die Entscheidung. Der Samuel Giger also gewinnt das Fest. Da müssen wir also gar nicht drüber diskutieren, wer das da könnte erben. Es hätte auch niemand können. Der Giger wäre auch bei einem gestellten Festsieger gewesen. Aber das ist kein Thema. Nach 2 Minuten gewinnt der Samuel Giger mit einem Kurzzug gegen Marcel Bieri hochsouverän und das ist einfach schlicht beeindruckend, was der 28-jährige Tourbauer heute gezeigt hat. Kommt er zurück nach 3 Monaten Verletzungspause und er überragt alle. Und ich habe ihn selten mal dermassen emotional gesehen, wie in diesem Moment. Leck hat er gejubelt, das war ein Schrei gewesen. Und da geht ihm eine riesen Last von den Schultern. Ich glaube, auch er hat nicht genau gewusst, wo er steht. Er hat zwar gesagt, habe mich schon gut gefühlt, aber ich habe es gleich nicht ganz gewusst, wo ich stehe. Ich habe es gehofft und erwartet, dass ich da stehe. Aber dass er das Kilchberg gewinnt. Das hätte man definitiv nicht erwarten. Und damit ist er nach der Legende Karl Mehli erst der zweite Schwinger, der es schafft, das Kilchberger zweimal zu gewinnen. Der Grosssieger vom 18. Kilchbergschwingen 2026, der Tourgoer, der Samuel Giger.
2: Perfektes Timing also vom Samuel Giger, perfektes Timing auch für unsere Sendung. Das Kilchberg schwingend ist zu Ende gegangen mit dem Sieg vom Samuel Giger. Und es sind auch noch andere Sachen passiert, sportlich. Und zwar an der Paracycling-Weltmeisterschaft im amerikanischen Huntsville hat es im Zeitfahren 3 Schweizer Medaillen gegeben. Gold gewonnen hat zum 4. Mal Céline Fantil.
4: Diese Goldmedaille ist sehr speziell für mich, weil es ist das 4. Jahr in Folge, dass ich den Titel als Weltmeisterin gewinne. Und man muss sich nie daran gewöhnen, weil man soll immer weiterarbeiten, weil das Niveau steigt und es wird immer noch schwieriger. Also man muss immer noch Fortschritte machen.
2: Die Weltmeisterin im Dreiradfahren Céline van Thiel. Zweimal Silber gewinnen die Handbiker Micha Weber und Micha Wäffler und Sandra Furrer. Die Hitze im amerikanischen Huntsville war ein grosses Thema, auch bei der Silbermedaillengewinnerin Sandra Furrer.
5: Ich glaube, wir haben wahrscheinlich alle ein bisschen unter der Hitze gelitten und dann ist es halt einfach ein bisschen darauf angekommen, wer als die Hitze ein bisschen besser wegstecken kann und wer nicht. Und ich selber habe auch gelitten, also meine reine Performance war nicht top gewesen, aber es ist den anderen auch so gegangen. Und ja, da ist halt auch manchmal noch ein bisschen Glück mit dem Spiel, glaube ich.
2: Der beste Velofahrer der Saison, der Tadej Pogacar, ist gestürzt bei der Vuelta und der fährt jetzt in dieser Saison keine Rennen mehr. Nach seinem Sturz hat er noch ein bisschen mit der WM gespienzelt, die in 15 Tagen anfängt, aber jetzt hat der Pogacar einen Schlussstrich gezogen. Aktiv ist er gleich noch gewesen. Er hat einen Vertrag mit seinem Team UAE um 2 Jahre bis 2032 verlängert. Und dann gerade zu Ende gegangen ist die Quali vor dem grossen Preis von Monza. Wir sind in der Formel 1. Überraschung hat es gegeben. Der Pierre Gasly auf Alpine war der schnellste vor dem George Russell auf Mercedes und dem Oscar Piastri auf McLaren. Mit dem Kirchberg schwingend ist sportlich schon etwas Grosses passiert, aber es kommt noch ein bisschen etwas auf euch zu, sportlich. Zum Beispiel Super League ab der 6. mit Vaduz gegen Lausanne und IB gegen Luzern, dann GC gegen FCZ, die spielen dann ab der 8:30 und dann nicht zu vergessen, Diamond League Final mit Chancen auf einen Diamant für die Audrey Vero über 800 Meter.
6: Ja, ich denke, ich habe beide Druck von mich und von den anderen. Aber ich versuche, auf mich zu bleiben und sehr konzentriert zu sein. Und jetzt, wir sind am Ende der Saison. Ich habe alle meine Ziele erreicht. Also jetzt es ist es nur Bonus und ich muss das genießen.
2: Wenn ihr den Lauf und das Meeting geniessen wollt, das Meeting startet am 8. Der Lauf von der Audrey Vero ist exakt um 21.39 Uhr. Dann sind noch andere Schweizer mit dabei. Der Dominik Lobalu, Angelika Moser und der Timothée Mumenthaler. Und das Ganze ist zu sehen auf SRF Info.

Der Samstag auf SRF 1 mit Marit Larsen. Norwegen übergibt wieder Retour zu uns in die Schweiz. Der Kunz nimmt das Mikrofon und singt uns Ade.

0: Sag so, um 5:30.
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0: Mit der Übersicht vor dem Gotthardtunnel Richtung Süden ab Wassen 4 km Stau, 3/4 Stunden Wartezeit. Richtung Norden 3 km Stau und ca. eine halbe Stunde Wartezeit ab Quinto. Die Einfahrten Göschenen und Airolo sind gesperrt. Dann weiter Stau oder stockend im Aargau auf der A1 Richtung Bern zwischen Spreitenbach und Meggenwil, Region Zürich vor dem Gubristunnel Richtung St. Gallen, ab Dietikon und ab Urdorf Nord, auf der A1 Richtung Zürich ab Baltenswil, Zentralschweiz, dort auf der A2 Richtung Gotthard, zwischen Emmen Nord und Chrient und ebenfalls stau- oder stockend auf der A14 Richtung Luzern ab Buchrhein. Region Solothurn auf der A1 Richtung Zürich, zwischen Kriegstetten und Herkingen, dann in die Region Basel, dort auf der A2 Richtung Deutschland, zwischen Hagnau und Wettstein und nochmals Richtung Luzern zwischen dem Grenzübergang Weil und dem Schwarzwaldtunnel. Jetzt schauen wir ein bisschen über Kantonsgrenzen hin und her. Immer wenn unseren Regionalkorrespondentinnen und Korrespondenten etwas auffällt, wenn zum Beispiel ein Kanton offiziell Drogen verkauft oder wenn es irgendwo ein Jobinserat hat, wo man ein Vorbild für einen Roboter sucht, dann sind sie am Zug. Dann gibt es nämlich Blitzlichter.
2: Ein Jobangebot für alle Ordnungsfreaks und Hobbygamer. Eine Zürcher Firma sucht per LinkedIn-Inserat Vorbilder für Haushaltsroboter. Gefragt sind Leute, die Wäsche falten, aufräumen oder Behälter auf- und zu machen. Und das alles immer und immer wieder. Weil Roboter sollen von diesen Modellbewegungen lernen. Möglich wäre auch, so einen Roboter selber zu steuern beim Aufräumen oder Wäsche machen. Wer sich jetzt freut und denkt, er könne künftig bequem beim Haushalten seinen Lebensunterhalt verdienen, der muss ich leider enttäuschen. Die Firma verspricht nur ein paar hundert Franken im Monat. Kein Vollzeitjob. Aber immerhin hat man nachher eine aufgeräumte Wohnung und kann davon ausgehen, dass einem die KI diesen Job ganz sicher nicht streitig macht. Aus Zürich, Katrin Oyer.
3: Im Baselbieter Städtli Laufen war über 100 Jahre lang ein Gefängnis im Betrieb. Die Verhältnisse dort sind aber je länger, je mehr nicht mehr zumutbar. Die Richtung veraltet, die Zellen munzig klein und der Spazierhof gerade mal 20 Quadratmeter gross. Seit ein paar Jahren ist das Gefängnis drum geschlossen. Bald aber soll es wieder Betrieb geben. Man kann künftig dort übernachten, ganz freiwillig, und einchecken kann man auch noch selber. Man muss einfach zahlen dafür. Das alte Gefängnis am Rand von der Laufner Altstadt wird nämlich zu einem einfachen Hotel umgebaut. Familienherberg nennen es Betreiber. Sie sagen, von aussen wurde mir im Gebäude schon noch angesehen, was es einmal war. Aber innen soll der Gefängnismief verschwinden. Zimmer wurden grösser und schöner. Abschliessen kann man natürlich von innen statt nur von aussen. Und Wasser und Brot wie vor 100 Jahren gibt es auch nicht. Es ist nämlich gar kein Essensangebot vorgesehen. Aus Basel, Simon Weber.
4: Es hat hier wie verrückt am Freitag letzte Woche. Ein Gewittersturm hat riesige Schäden angerichtet. Zehntausende Meldungen wegen Schäden an Auto haben die Versicherungen bekommen. Und nicht nur das, auch die Gebäudeversicherungen hatten einen Haufen Meldungen gehabt. Die kantonalen Gebäudeversicherungen von Solothurn, Aargau und Zürich haben für das ein gemeinsames Schadensmeldeportal. Und das Portal hat am Freitagnachmittag selber einen Schaden gehabt. Nicht etwa, weil es verhagelt hat, sondern es ist zeitenweise zusammengebrochen ab den vielen Meldungen, die die Leute eingereicht haben. Jetzt müsste so ein Schadensmeldeportal aber gerade in den Stosszeiten doch stabil laufen. Da gibt es für die Gebäudeversicherungen Nummer 1 eine Meldung machen beim Schadenmeldeportal für überlastete Schadenmeldeportal. Aus Aarau, Alex Moser.
5: Sie gehören zu den Olma wie Bratwurst oder Degustationshalle. Säuli am Säuli rennen. Seit Jahrzehnten schon fleißig dort Arena. Viele haben Freude daran, andere finden es eine Sauerei. Tausende fordern jetzt in einer Petition das Ende vom Säuli-Rennen. Der Grund für die sei da ein unnötiger Stress. Eine Debatte mit einer gewissen Ironie. Die Rennsäule kommt nämlich sowieso aus einer Schweinemast. Und nach ihrer kurzen Rennsäulen-Karriere im Rampenlicht von der Ulm Arena wartet auch nicht eben eine grüne Wiese, sondern der Metzger. Der Rennleiter Christian Mansen hat dazu einmal gesagt, jede Säule kommt zweimal an die Ulma. Einmal eben als Rennsäule, das zweite Mal dann als Bratwurst. Und so wird jetzt in der Ostschweiz also einmal mehr darüber diskutiert, ob man den Sauen wenigstens den Rennstress oder anders gesagt die letzte Ehrenrunde noch ersparen will, bevor sie ja dann sowieso beim Metzger landet. Man könnte also fast schon sagen, am Schluss ist es doch eigentlich Wurst. Aus der Ostschweiz, der Christian Massina.
3: Es gibt Leute, die versteigern ihr altes Handy, andere ein Velo, das sie nicht mehr brauchen, oder ein Kleid, das ihnen nicht mehr geht. Alltagszeug halt. Ganz anders der Kanton Wallis. Der hat kürzlich 110 Kilogramm Haschisch versteigert. Auf der Verkaufsplattform der kantonalen Dienststelle für Betreibungen und Konkurs. Berauschendes Kraut als Versteigerungsgut? Im ersten Moment könnte man sich fragen, was haben die Personen geraucht, die auf diese Idee gekommen sind. Aber dann erfährt man, es ist CBD-Haschisch, also Stoff, der beruhigt, aber nicht berauscht. So weit, so legal. Eigentlich nicht der Rede wert. Und gleich, das Haschisch-Inserat aus dem Wallis hat schweizweit Schlagzeilen gemacht. Mittlerweile ist klar, 9 Angebote sind eingegangen. Wer am meisten geboten hat, was mit dem Erlös passiert und wie die Polizei überhaupt zu diesem Haschisch ist gekommen. Das bleibt aber im Dunst. Die kantonale Dienststelle will nichts dazu sagen. Wenn sie schon so diskret sein, hat sie das Haschisch nicht gescheiter einfach den Walliser Kühen gespendet? Dann fehlt doch das Gras im Moment, dünkt es mir Michel Schwarzenbach von Bern aus gesehen.
6: Mit leichten Gepäckreisen ist nicht ganz einfach. Meistens stopft man den Koffer dann gleich wieder voll und hat sein Gewicht dann die ganze Ferien an den Backen. Das geht auch vielen von diesen Touristinnen und Touristen nicht anders, die auf Luzern kommen und ihre Rollkoffer manchmal einfach nicht mögen, durch die Altstadtgasse zu wuchten, um ins Hotel zu kommen. Darum fahren sie häufig mit einem Taxi oder einem Mietauto durch die Altstadt, wo eigentlich eine Fußgängerzone ist. Aber damit soll jetzt Schluss sein, fordert der Vorstoss im Stadtparlament und schlägt gerade auch noch vor, wie der Gepäcktransport künftig soll funktionieren, nämlich per Lastenvelo. Die meisten Altstadthotelier können mit dieser Idee zwar nicht viel anfangen. Zu mühsam wäre das, sagen sie, zu kompliziert und irgendwie sind ja auch Lastenvelo nicht wirklich Fußgängerzonen gerecht. Aber ein Vorteil hat die Regel. Es würden immerhin keine Touristen mehr von ihrem Navi auf Irrweg geschickt und dann mit dem Mietauto zumindest auf den Rathaussteigen stecken bleiben. Aus der Zentralschweiz, der Markus Föhn.

0: Phil Collins auf SRF 1. Ja, die Temperaturen, die sind nicht mehr ganz so heiß wie noch vor 2-3 Wochen. Sie gehen ein bisschen retour, und wenn sie retour gehen, dann ist es ideales Wetter für zum Gucken. Wandern, da schwitzt man nicht so, hat aber auch noch eine gute Fernsicht. Das sagt unser Outdoor-Reporter Marcel Häni. Und der lädt nächste Woche ein zu einer Stausee-Tour. Und zwar mit dem Velo, 4 Stauseen, 3 Kantone.
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0: Und da hören wir natürlich die Sendung Treffpunkt, weil dort stellt die Touren vor, die Etappe, ersten Halt. Für alle, die jetzt denken, ja, da geht wahrscheinlich irgendwie an die Verzaska, Staumauer möglichst hoch. Nein, natürlich nicht. Er macht das eben ein bisschen so, dass er auch kleinere Staumauern abfährt, Überraschungen einbaut. Und da hat er zum Beispiel bei sich, geht praktisch von den Haustüren, einen Weiher. Der ist im Kanton Zürich, das ist der Tiefenbach-Weiher. Und das ist auch ein Stauweiher mit einer 120 Meter langen Erddamm-Staumauer, wenn man das so sagen will. Ein richtig schöner Damm, eingebettet in Naherholungsgebiet. Und dort hat man zum Beispiel Wädenswil oder Schöneberg in der Nähe. Und der Weiher, der ist entstanden, weil ein paar mutige Männer vor Jahren das aufgeschnappt haben, dass man da kann mit Erden und so ein bisschen dann Elektrizität gewinnen und so weiter. Der Robert Schneider, der Leiter der Anlage vom Elektrizitätswerk vom Kanton Zürich, erklärt.
2: Also die sind dann, das haben wir Weltausstellung gesehen, in Paris, haben dort das elektrische Licht gesehen und das Gefühl gehabt, das machen wir auch. Und sind heim und überlegt, wo könnten wir jetzt so ein Wasserkraftwerk bauen. Und wenn sie ein Wasserkraftwerk bauen wollen, müssen sie ja eigentlich immer einen Fluss haben, ein natürliches Gefälle und dann möglichst noch eine gescheite oder eine ideale Führung, wo der Fluss durchgeht, dass sie möglichst auf kurzer Strecke nachher das natürliche Gefälle nutzen können.
0: Also die Idee gesehen in Paris und dann in der Schweiz erfolgreich umgesetzt. Marcel Häni, der führt einmal also retour in die Gründerzeit von der Schweizer Industrialisierung, von der Pionierzeiten, wo man da retour gekommen ist und gesagt hat, hey komm, das wäre mal etwas, so ein bisschen Elektrizität hat man bis dann noch nicht gekannt. Jetzt aber, wie geht es weiter auf dieser Tour? Jetzt nehmen wir eine süße Spezialität, die braucht man natürlich, wenn man mit dem Velo den Berg drauf fährt. Und wenn man dort zu Wädenswil den Berg raufgeht, Richtung Tiefenbach-Weiher, dann gibt es dann, früher oder später, noch jemand, wo man hinschauen kann. Dirkelbäckerei Sutter, die ist nämlich die Schönenberg. Und für alle, die jetzt nicht in Zürich daheim sind und darum das Wort Dirkel irgendwie mit ganz anderem verbindet, die Dirkel macht, die heisst Dragana Antic und die erklärt Marcel Häni das Wort Dirkel so.
3: Früher war das ein absolutes Luxusgebäck, das nur an Weihnachten in klösterlichen Backstuben für Behörden und Kirchendiener gebacken wurde.
0: Ja, und heute gibt es den Dirkel dort oben eben nicht nur an Weihnachten, sondern auch sonst einfach unter dem Jahr mal reinbeissen, ein bisschen daran suckeln und dann hat man wieder Energie, wenn es weitergeht. 4 Stauseen in 2 Tagen, Kanton Zürich, Kanton Schweiz, Kanton St. Gallen. Der Marcel Häni, der stellt seine neue Tour vor und zwar ab Montag im Treffpunkt 10 bis 11 auf SRF 1.
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0: Vor dem Gotthardtunnel Richtung Norden 3 Kilometer Stau, eine halbe Stunde Wartezeit ab Quinto. Die Einfahrt

0: Stadtteil Rolo ist gesperrt. Im Aargau auf der A1 Richtung Bern stauert stockend zwischen Spreitenbach und Meggenwil, Region Zürich vor dem Gubristunnel Richtung St. Gallen ab Dietikon und ab Urdorf Süd und auf der A1 Richtung Zürich ab Baltenswil. In der Zentralschweiz auf der A14 Richtung Luzern ab Buchrain, in der Region Solothurn auf der A1 Richtung Zürich zwischen Kriegstetten und Herkingen und in der Region Basel auf der A2 Richtung Deutschland zwischen Hagnau und Wettstein. Allen, die unterwegs sind, eine gute Fahrt.
1: Radio SRF, Echo der Zeit mit Damian Rast. Diese Themen beschäftigen uns am Samstag, den 5. September. In Großbritannien wird der Parteitag von Reform UK von einer weiteren mutmaßlichen Spendenaffäre überschattet. Parteichef Nigel Farage setzt auf Angriff als Verteidigung. Die UNO propagiert eine neue Weltkarte, die korrekter sei als die bisherige. Korrekt gäbe es nicht, sagt ETH-Kartograf Lorenz Hurni.
2: Stellen Sie sich einmal vor, Sie müssen eine Orangenschale geschält auf eine Ebene drücken. Das wird Ihnen nie gelingen.
1: Trotzdem habe die neue Karte viele Vorteile. Und in Nepal suchen die Menschen 10 Tage nach der Flutkatastrophe immer noch nach ihren Liebsten. Doch die Hoffnung schwindet.
3: We helped them out cleaning the morgue area. It was a very disheartening, how do I say this? Visuals, very disheartening visuals.
1: Der Anblick der vielen Toten in der Leichenhalle sei entmutigend, sagt dieser Helfer im Echo der Zeit. Reform UK, die Partei rund um Nigel Farage, hatte keinen guten Sommer. Ihr Anführer stand in der Kritik wegen umstrittenen Spenden und die Partei erlebte einen Dämpfer bei den Umfragen. An einer 3-tägigen Parteikonferenz wollte Nigel Farage das Ruder herumreißen und wieder darüber sprechen, wie er Reform UK zur größten Partei des Landes machen will. Doch mitten im Parteitag, der heute zu Ende geht, tauchten neue Vorwürfe auf. Großbritannien-Korrespondentin Fiona Endres berichtet aus Birmingham.
4: And now, please welcome to the stage the leader of Reform UK, Nigel Farage.
5: Nigel Farage lässt sich feiern. Während Vulkane goldiges Feuerwerk in die Höhe sprühen, betritt er die Bühne, tanzt und lacht. Im Publikum sind seine Unterstützer. Selbstbewusst wettet er gegen das Establishment und verkündet, Großbritannien brauche eine andere Regierung. Eine, die ehrlich sei.
6: A government that is honest with the country and admits that Britain is broken. And Britain needs reform. And we're the only people capable of doing it.
5: Nur seine Partei sei fähig, das Land zu reformieren, sagt Farage. Mehrmals wird seine Rede von schreienden Demonstrierenden gestört.
6: Oh, we got a screamer! We got a screamer!
5: Doch Farages Publikum ist auf seiner Seite und buht die Aktivisten aus.
6: Ah, lovely.
5: Und Farage feuert seine Unterstützer an. Die Demonstrierenden seien boring, sprich langweilig.
6: Well, there's a saying I've got for that. You know what it is, don't you? Boring, boring, boring.
5: In den letzten Monaten gab es viel Kritik gegen Farage. Er soll Spenden in Millionenhöhe von Kryptoinvestoren angenommen und diese nicht richtig deklariert haben. Dazu laufen Untersuchungen. Und während der Konferenz kam die nächste Enthüllung. Eine Undercover-Recherche des britischen Senders Channel 4 deckte auf, wie 2 Parteifunktionäre Wege suchten, um entgegen den Regeln Gelder aus dem Ausland anzunehmen. An einer Medienkonferenz wurde Farage darauf angesprochen. Er sagt, die Funktionäre hätten nur geprahlt, kein Geld sei geflossen.
7: What is more problematic is loose pub talk, including a couple of boasts that simply were not true.
5: Mit Erfolg. Die Besucherinnen und Besucher der Konferenz zeigen sich durch die Vorwürfe nicht beunruhigt. So etwas schadet der Partei oder Nigel Farage nicht, sagt etwa Susan Stone. Ich denke nicht, dass ein Schaden entsteht. Schauen Sie sich hier mal um, all die Menschen kommen für ihn. Wenn, dann wird die Partei dadurch sogar stärker. Nigel Farage hat bei seiner Parteibasis einen so hohen Stand, wie andere Parteichefs nur davon träumen könnten. Und er bleibt unbestritten. Natürlich ist er noch unser Anführer. Er ist unser Goldstaub. Wenn er umfällt, steht er wieder auf und geht weiter, sagt der vermögende Geschäftsmann Aaron Banks. Er ist ein langjähriger Unterstützer von Nigel Farage und hat selbst große Beiträge gespendet, unter anderem für die Brexit-Kampagne. Er ist überzeugt, dass Reform UK das Land finanziell wieder gut aufstellen kann. Wir wollen radikal sein und das Land reformieren. Wir müssen Regulierungen abbauen, die Wirtschaft ankurbeln und die Staatsverschuldung verringern. Weniger Steuern und mehr Dynamik. Extra für die Konferenz aus Schottland angereist ist Gordon Miller. Er ist Kandidat für Reform UK. Ich glaube, dass diese Partei am besten die Zukunft prägen kann. Ich bin sehr enttäuscht von den anderen Parteien der letzten 20 Jahre. Ich bin seit 10 Jahren pensioniert, aber engagiere mich jetzt, weil ich glaube, ich kann hier etwas beitragen, um das Land zu verbessern.
8: The world around me is falling apart, so I thought, even though I'm an old man now, I should try and do my bit to bring the country back to the right place.
5: Nigel Farage hat bei seinen Anhängern trotz der Kontroversen oder vielleicht gerade wegen weiterhin viel Rückhalt. Außerhalb der Konferenzhalle wächst aber der Druck. Und das dürfte so bleiben, bis die Untersuchungen zur Spendenaffäre abgeschlossen sind.
1: Fiona Endres hat berichtet aus Birmingham. Und damit ist es Zeit für die Nachrichtenübersicht des Tages mit Sandro Peter. Seit Anfang Jahr müssen Ärztinnen und Ärzte anders abrechnen. Es gelten neue Tarife. Nun zeigt sich, mehrere Gruppen von spezialisierten Ärztinnen und Ärzten verdienen damit mehr und nicht weniger, wie das eigentlich erwartet worden war.
9: Ein möglicher Grund dafür sei, dass in der Tarifstruktur etwas nicht stimme, sagt die Direktorin des Krankenkassenverbandes PrioSwiss in der Samstagsrundschau. Einige Ärztinnen und Ärzte ließen aber auch Patientinnen und Patienten zu häufig in die Praxis kommen, um mehr zu verdienen. In solchen Fällen würden die Versicherer Geld zurückfordern. Mit den neuen Tarifen sollte eigentlich das Lohngefälle kleiner werden zwischen spezialisierten Ärztinnen einerseits und Hausärzten andererseits. Mitte-Präsident Philipp Matthias Brecki hat an der Delegiertenversammlung seiner Partei den Wahlkampf für die eidgenössischen Wahlen eröffnet. Die Mitte müsse mutiger auftreten, um bei den Wahlen im Herbst nächstes Jahr Stimmen dazu zu gewinnen, sagte Brecki.
10: Wir wollen aus eigener Kraft so stark werden, dass unser Anspruch auf den zweiten Sitz im Bundesrat selbstverständlich wird. Dafür müssen wir 2027 weiter zulegen.
9: Die Mitte müsse offensiver auftreten, so Philipp Matthias Brecki weiter. Wichtige Themen wie Sicherheit, Migration, Kaufkraft, Gesundheit und Generationengerechtigkeit dürfe man nicht den politischen Polen überlassen. Die Mitte-Partei hat an der Delegiertenversammlung auch die Parolen zu zwei Abstimmungsvorlagen gefasst. Sie sagt Ja zur Zusatzfinanzierung der AHV über eine höhere Mehrwertsteuer und auch der Lockerung des Kriegsmaterialgesetzes stimmt sie zu. Beide Vorlagen kommen Ende November zur Abstimmung. Die USA wollen die Gespräche über ein mögliches Ende des russischen Angriffskriegs gegen die Ukraine wieder aufnehmen. Der US-Sondergesandte Steve Witkoff und der Schwiegersohn von Präsident Donald Trump, Jared Kushner, sind deshalb nach Moskau gereist. Sie treffen dort den russischen Präsidenten Wladimir Putin. Morgen wird die US-Delegation dann in Kiew erwartet. Sowohl Russland als auch die Ukraine haben wegen der Gespräche zugesagt, die jeweils andere Hauptstadt während 3 Tagen nicht anzugreifen. Die USA haben nach eigenen Angaben 3 iranische Öltanker angegriffen und lahmgelegt. Dies als Reaktion auf mehrere iranische Angriffe. Die iranischen Revolutionsgarden sollen zuvor 2 US-Kriegsschiffe mit Raketen beschossen haben. Erneut ist das Stromnetz in Deutschland offenbar Ziel von Sabotageakten geworden. Nach Vorfällen in Nordrhein-Westfalen und Brandenburg wurde die Polizei auch in Sachsen fündig. Sie fand dort insgesamt 12 Sprengsätze an Stromleitungen, wie sie mitteilt. Diese seien selbst hergestellt worden, Spezialisten hätten sie entschärft. Die deutsche Polizei fahndet seit gestern nach einem Mann, der möglicherweise für die Sabotageversuche verantwortlich ist. Er habe ein Schreiben verfasst, in dem er sich zum Kampf gegen fossile Energieträger bekennt. Der deutsche Schauspieler Michael Mendl ist gestorben. Er wurde 82 Jahre alt. Das bestätigt seine Agentin. Mendl spielte in unzähligen Kino- und Fernsehfilmen und in Serien mit. 2004 war er im Spielfilm «Der Untergang» zu sehen. Für seine Rolle als ehemaliger Kanzler Willy Brandt im Film «Im Schatten der Macht» gewann er vor 20 Jahren eine goldene Kamera.
1: Zum Sport. Der Ostschweizer Samuel Giga gewinnt den 18. Kilchberger Schwinget. Im Schlussgang bodigte er den Innerschweizer Marcel Bieri. Aus Kilchberg Sportredaktor Reto Wittmer.
11: Samuel Giger schreibt eine spezielle Geschichte, die beeindruckt. Der 28-jährige Thurgauer litt während den letzten 3 Monaten an einer Schulterverletzung, konnte kein Schwingfest bestreiten und gab ausgerechnet heute sein Comeback. Niemand wusste, wo Giger steht. Er zeigte es heute, nämlich bei Höchstform. Er war fokussiert, verlor zwar zwischenzeitlich gegen den Berner Michael Ledermann, ließ sich aber nicht aus dem Konzept bringen. Wie zu seinen besten Zeiten marschierte Giger weiter, bodigte Michael Moser und dann im Schlussgang auch Marcel Bieri.
12: Da kann ich noch nicht in Worte fassen. Klar habe ich so oft hingeschafft, dass es genau so aufgeht wie heute. Aber eben im Sport hat man keine Garantie. Habe ich es möglichst gemacht und ja, heute war auch ein optimaler Tag gewesen, ja.
11: Nie hatte man den Eindruck, dass es Giger an Wettkampfpraxis fehlte. Nie zeigte er sich verunsichert, nie zeigte er sich angeschlagen. Und so beeindruckte er von A bis Z und ist mit diesem Triumph nach Karl Mehli erst der zweite Schwinger, der den Kilchberger zweimal gewinnen konnte.
1: Und damit nochmal zu Ihnen, Sandro Peter. Wie wird das Wetter?
9: Morgen wird es meist sonnig. Im Mittelland sinken die Temperaturen in der Nacht bis auf 13 Grad. Am Nachmittag gibt es dann bis zu 27 Grad. Im Tessin gibt es rund 30 Grad.
1: Sie hören das Echo der Zeit auf Radio SRF und bei uns geht's weiter mit dem Beschluss der UNO, Karten zu fördern, welche die Größe Afrikas korrekter darstellen. Mit der Suche nach Angehörigen, Lebenden und Toten nach der Flutkatastrophe in Nepal. Und mit der Idee, der Windkraft in der Schweiz Schub zu verleihen, dank Beteiligung von Unternehmen. Weltkarten sind im Alltag omnipräsent, in der Schule oder als Navigationshilfe auf dem Smartphone. Eine der bekanntesten Darstellungen ist die Mercator-Projektion aus dem 16. Jahrhundert, benannt nach dem Kartografen Gerardus Mercator. Doch sie verzerrt die Größenverhältnisse. Grönland etwa erscheint fast so groß wie Afrika, obwohl es 14 Mal kleiner ist. Die UNO-Generalversammlung empfiehlt deshalb andere Darstellungen, etwa die Equal Earth-Karte. Am Freitag hat sie einer entsprechenden Forderung der afrikanischen Staatengruppe zugestimmt. Ich habe darüber mit Lorenz Hurni gesprochen, Professor für Kartografie an der ETH Zürich. Und ich habe ihn gefragt, ob die neue Karte tatsächlich korrekter ist, so wie es der Außenminister von Togo sagt.
2: Generell kann man sagen, dass es keine korrekten Karten gibt. Also das tönt vielleicht etwas merkwürdig, aber stellen Sie sich einmal vor, Sie müssen eine Orangenschale geschält auf eine Ebene drücken und das wird Ihnen nie gelingen. Diese Schale wird immer zerreißen. Und das Problem ist tatsächlich so, dass wir eine Kugel auf eine Ebene abbilden müssen und da kommt es zwangsläufig zu Verzerrungen und die können verschiedenster Art sein.
1: Was hat denn diese Verzerrung, wie Sie sagen, bei dieser neuen Karte, die die UNO empfiehlt, was ist denn da der Vorteil?
2: Der Vorteil dieser neuen Karte ist, dass sie flächentreu ist. Also sie zeigt eigentlich alle Kontinente und Länder im richtigen proportionalen Flächenverhältnis zueinander. Also ich kann wirklich diese Flächen miteinander vergleichen. Der Nachteil ist, dass sie halt, und das ist das Problem wieder von der Orangenschale, dass die Winkel verzerrt sind, also die Formen, die Umrisse dieser Kontinente und der Länder, die sind in dem Sinn verzerrt. Der Vorteil ist aber auch, dass diese Karte einen Kompromiss sucht, um diese Verzerrung dieser Formen der Länder und Kontinente möglichst gering zu halten. Das heißt, ich kann quasi die Umrisse der Kontinente immer noch gut erkennen, auch wenn sie jetzt halt nicht auf der Kugel dargestellt sind, sondern in der Ebene.
1: Das heisst, diese neue Karte, die hat Vor- und Nachteile. Jetzt, die afrikanischen Länder, die sagen, diese Karte sei fairer. Würden Sie dem auch zustimmen?
2: Ja, es kommt natürlich immer auf den Zweck der Karte drauf an. Bei jeder Karte muss man sich ja überlegen, wozu sie dient. Und wenn ich jetzt die Unterschiede in den Grössen der Länder untereinander vergleichen möchte, dann ist die sicherlich besser geeignet als die Mercator-Karte.
1: Sie haben es gesagt, ein Verfasser einer Karte muss sich also immer entscheiden zwischen verschiedenen Möglichkeiten der Darstellung. Diese Karte von Gerardus Mercator, die wir kennen, die so die übliche Karte ist, wie hat die unser Weltbild geprägt?
2: Ja, ich weiß nicht, ob Mercator selbst überhaupt diese Idee hatte oder ein Weltbild zu schaffen, das dann so nachhaltig bis in unsere Zeit hinüberwirkt. Aber seine Idee war eigentlich, eine winkeltreue Karte zu schaffen, die für Navigationszwecke verwendet werden kann. Das heißt, wenn ich eine Linie auf diese Karte einzeichne, kann ich meinen Kompass danach einstellen und mein Schiff auf Kurs bringen. Und das war eigentlich die Idee von Mercator und das Problem, das er gelöst hat. Kommt dann noch dazu, dass bei dieser Karte die Nord- und Südpolargebiete stark übertrieben dargestellt werden. Dort stimmt eben die Flächenproportionalität nicht mehr. Aber wenn ich jetzt die Karte abschneide bei Grönland und unten irgendwo bei Südamerika, Antarktis, dann erscheint Europa ziemlich in der Mitte. Und das kann durchaus sein, dass diese Mittigkeit von Europa dann quasi auch diesen Eurozentrismus gedient hat und in dem Sinn sich mindestens in Europa so durchgesetzt hat. Und das ist natürlich so, dass dann andere Länder weniger prominent dargestellt werden und insbesondere dann eben wieder das Flächenverhältnis von Afrika, das etwa dreimal größer ist als Europa, dann wieder nicht stimmt auf dieser Karte. Und in dem Sinn ist unter diesem Gesichtspunkt die neue Karte sicherlich fairer.
1: Aber habe ich Sie richtig verstanden, dass die Absicht von Mercator eigentlich keine politische war oder keine koloniale, wie man heute sagen würde, sondern eine praktische?
2: Durchaus praktisch, aber natürlich die Auftraggeber wollten natürlich mit ihren Schiffen übers Meer in die Kolonien fahren. Und indirekt ist das natürlich schon vielleicht eine eurozentrische Sicht, die er damit gefördert hat.
1: Die UNO empfiehlt jetzt eben diese Equal Earth-Karte zu benutzen, die eben das Bild der Welt etwas zurechtrücken soll, was die Größenverhältnisse angeht. Gleichzeitig bleibt ja aber auf dieser Karte vieles beim Alten. Also Norden bleibt oben, das ist auch eine Konvention, Europa mehr oder weniger in der Mitte. Wie bedeutend ist denn überhaupt diese Veränderung jetzt in dieser neuen Karte? Wie tiefgreifend ist das?
2: Ja, ich denke, aus Sicht eben dieser unterschiedlichen Flächenverhältnisse, das ist sicher gut. Ich kann natürlich die Karte auch anders zentrieren. Das wäre möglich. Das sieht man auch bei Mercator-Karten, dass sie auf Amerika zentriert sind oder auf Asien. Das ist immer noch möglich. Das ist kein Problem. Und in Australien gibt es ja solche Scherzkarten, wo die Karte dann auf den Kopf gestellt wird. Also im Prinzip, je nach Zweck, kann ich das natürlich entsprechend anpassen. Übrigens, die Karte im UNO-Logo ist keine Mercator-Karte. Karte und auch keine neue Karte, sondern das ist eine sogenannte Azimutalprojektion, die auf den Nordpol zentriert ist. Also es gibt nach Zweck der Karten unterschiedliche Vorgehensweisen.
1: Afrikanische Länder, die setzen große Hoffnungen in diese neue Karte. Zum Beispiel konnte man lesen, dass sie denken, dass vielleicht Investoren das Potenzial von Afrika größer einschätzen, eben weil die afrikanischen Länder größer aussehen oder korrekt abgebildet sind. Ist diese Hoffnung Ihrer Meinung nach berechtigt?
2: Ja, ich denke, wenn die Karte jetzt breit eingesetzt wird, also zum Beispiel in UNO-Publikationen oder in Atlanten und so weiter, dann ist das durchaus möglich, dass diese Wahrnehmung von Afrika in seiner Größe sich ändern und anpassen kann. Man könnte natürlich noch andere Parameter darstellen, zum Beispiel die Unterschiede in der Bevölkerung, Anzahl Einwohner von Ländern und Kontinenten. Auch das kann man auf Karten darstellen mit anderen Formen. Und eben je nach Thema, das mich interessiert, kann ich in der Kartografie eben auch geeignete Darstellungsformen wählen.
1: Jetzt gab es ja in den letzten Jahrzehnten immer wieder Anläufe, neue Karten zu etablieren, oder es gab verschiedene Forderungen in diesem Bereich, aber breit durchgesetzt haben sich die Vorschläge meist nicht. Was ist Ihr Eindruck oder was ist Ihre Prognose? Jetzt dieser UNO-Entscheid, wird der dieser neuen Karte zum Durchbruch verhelfen?
2: Ja, es gab ja schon ein ähnliches Beispiel mit dieser Peters-Projektion in den 70er Jahren, die auch flächentreu war oder ist. Und die hat sich dann ein bisschen weniger gut durchgesetzt, weil eben die Verzerrung der Kontinente relativ groß war. Also Afrika wurde so in die Länge gezogen, hatte schon die richtige Fläche. Und ich denke, die neue Karte ist eben ein relativ guter Kompromiss, in dem die bekannten Formen der Kontinente, wie wir sie auf dem Globus wahrnehmen können, mindestens bis in die mittleren nördlichen Breiten eben sehr gut abgebildet ist. Und von dort her entspricht diese Karte eigentlich eher diesem Weltbild, das wir uns vielleicht vom Globus her erarbeitet haben.
1: Sagt Lorenz Horni, er ist Kartograf an der ETH Zürich und Chefredaktor des Atlas der Schweiz und des Schweizer Weltatlas. Eine Flut- und Schlammlawine hat vor 10 Tagen in Nepal ganze Dörfer weggespült. Die Katastrophe wurde mit großer Wahrscheinlichkeit durch ein abgebrochenes Stück Gletscher ausgelöst auf der tibetisch-chinesischen Seite. Bisher hat die nepalesische Regierung rund 1.300 Tote bestätigt. Mehr als 5.600 Personen werden auf beiden Seiten der Grenze vermisst. Doch während viele Angehörige noch hoffen, ihre Vermissten lebend zu finden, sucht die Regierung einen pragmatischen Weg im Umgang mit den vielen toten Körpern. Südasien-Korrespondentin Maren Peters berichtet.
13: Dutzende Menschen drängen sich vor dem Eingang des Teaching Hospital in Kathmandu, einem der größten öffentlichen Spitäler Nepals. Die meisten sind Angehörige vermisster Flutopfer. Surendra Prasad Patel ist aus dem Süden Nepals hierher gekommen. Langsam geht der ältere Herr an der Außenwand des Spitals vorbei. Dort hängen hunderte von vermissten Anzeigen mit Fotos und Telefonnummern der Flutopfer. Patel sucht seinen Neffen Ankit, der im Katastrophengebiet eine Motorradgarage hatte. Um 8:30 Uhr morgens, bevor die Flut kam, habe ich noch mit ihm telefoniert, sagt der Onkel. Seitdem habe er nichts mehr von ihm gehört. Auf einer Bank ein paar Schritte weiter sitzt Rabina Chaudhary, eine junge Frau in rosafarbenem Sari. Ihr Mann Bisei habe in einem Wasserkraftwerk nahe der tibetischen Grenze gearbeitet. Die junge Frau hat Hoffnung, dass der 29-Jährige noch lebt. Kurz vor dem Unglück habe ihr Mann seinen Chef angerufen und ihm gesagt, dass er vor der Flut bergan flüchten werde, sagt Rabina Chaudhary. Dann fängt sie an zu weinen und zieht ein Foto aus der Tasche. Es zeigt einen jungen Mann mit rotem Schutzhelm auf dem Kopf. Mehr als 900 Arbeiter und Ingenieure aus den 11 Wasserkraftwerken an der tibetischen Grenze werden noch vermisst. Erst heute ist wieder ein Arbeiter lebend gerettet worden. Er ist der 3. in 10 Tagen. Während Rabina Chaudhary vor dem Spital noch hofft, ihren Mann lebend wiederzusehen, ist die Hoffnung im hinteren Teil des Spitals schon erloschen. Dort ist die Leichenhalle. Helfer wie Jaskaran Taneja waren gestern zum Putzen dort. Es werden ständig neue Tote aus dem Katastrophengebiet in die Leichenhalle gebracht, sagt der junge Inder. Das ist auch für uns sehr schwierig zu ertragen. Etwas außerhalb der Hauptstadt geht am frühen Nachmittag ein grünes Tor auf. Dahinter ist ein Waldstück zu sehen und lange Reihen nummerierter Gräber. Soldaten und Polizisten haben bereits weitere Schächte ausgehoben und mit Plastikplanen ausgelegt. Hier werden die Flutopfer vorübergehend begraben, auch wenn das nicht der Tradition entspricht in Nepal. Der Anblick der Massengräber ist beklemmend. Allein heute würden noch 50 weitere Flutopfer hier beigesetzt, sagt Polizeisprecher Thapa. In den Leichenhallen der Spitäler sei nicht genug Platz, um alle Körper aufzubewahren, bis sie identifiziert seien. Darum werde ihnen eine DNA-Probe entnommen und die Körper oder Körperteile dann im Massengrab vorübergehend bestattet. Das sei auch wichtig, um die Ausbreitung von Krankheiten zu vermeiden. Der Ablauf folge einem strikten Protokoll, betont der Polizeisprecher. Und trotzdem haben viele Angehörige sich dagegen gewehrt, dass nicht identifizierte Flutopfer in Massengräbern beigesetzt werden. Sie haben Angst, dass sie nun nie mehr erfahren werden, wo ihre Liebsten geblieben sind. Für viele Angehörige ist eine symbolische Bestattung daher der einzige Weg geworden, um zu trauern. Im Pashupatinath-Tempel hängen Rauchschwaden in der Luft. Hier nehmen Angehörige Abschied von ihren Toten, bevor sie der Tradition entsprechend kremiert werden. Nach Hindu-Tradition ist es wichtig, die letzten Rituale zu vollziehen, damit die Verstorbenen ihren Frieden finden können. Auch Nishal Acharya verabschiedet heute Onkel und Tante, die beim Trekken waren, als die Flut kam. Ich glaube nicht, dass sie wiederkommen, sagt der junge Mann. Weil die Körper bis heute nicht gefunden worden seien, hätten sie Körper aus Gras geformt. Das machen viele hier an diesem Morgen. Sie hätten nur 2 Stunden bekommen, um sich zu verabschieden. Die Flutkatastrophe bringt auch den Tempel an die Grenzen seiner Kapazität. Niemand hat bisher so eine Katastrophe gesehen, sagt Nishal Acharya. Das ist sehr hart für uns alle.
1: Die Reportage von Südasien-Korrespondentin Maren Peters. Neben dem Solarstrom gilt auch die Windkraft als wichtiger Baustein der Energiewende. Doch die Windkraft, die hat es politisch nicht einfach in der Schweiz. Nun versucht der Energiekonzern Axpo, mehr Schwung in den Ausbau zu bringen. Konkret will er kleine und mittlere Unternehmen dazu bringen, sich an einem oder mehreren Windrädern finanziell zu beteiligen. Im Gegenzug sollen die Unternehmen während 20 Jahren Strom zu einem fixen Preis bekommen. Dabei hofft Axpo, dass durch die Beteiligung von KMUs die Bevölkerung Windräder auch besser akzeptiert. Klaus Ammann berichtet.
14: Treffpunkt Windmessmast Rossrüti auf einer Wiese im hügeligen Gelände nordöstlich der Stadt Wil im Kanton St. Gallen. Ein schlanker Metallmast ragt 125 Meter in die Höhe. Zugseile auf allen Seiten sorgen für Stabilität. Cedric Aubert, der Leiter Windkraft beim Energiekonzern Axpo, erklärt.
15: Der Mast misst den Windgeschwindigkeit, Lufttemperatur, Luftdruck, Richtung von dem Wind, ob es Turbulenz gibt. Und wir haben auch Fledermausaktivität. Wir nutzen den Mast, um eben die Aktivität von diesen Tiere ganz analysieren.
14: Für die sogenannte Umweltverträglichkeitsprüfung muss der Konzern unter anderem die Aktivitäten von Fledermäusen, aber auch Vögeln messen. Gleichzeitig geht es darum herauszufinden, ob hier tatsächlich genug Wind weht.
15: Die Topografie ist sehr entscheidend, deshalb müssen wir immer bei jedem Projekt wirklich genau messen.
14: 3 große Windräder, die vor allem im Winter so viel Strom produzieren wie rund 5'000 Haushalte verbrauchen, möchte Axpo hier aufstellen. Die Messungen am Mast in Rossrüti seien bisher nach 2 Monaten vielversprechend, meint Cedric Aubert. Und grundsätzlich sei der Standort ideal.
15: Weil es Wind gibt. Es gibt Wind. Wichtig ist auch, wo wir Strom brauchen. Der Windpark wird etwa 20% des Stromes produzieren, der in der Gegend verbraucht wird.
14: Cedric Aubert hofft, dass sich neben den umliegenden Gemeinden auch kleine und mittlere Unternehmen aus der Region am Projekt beteiligen. Denn gerade für KMU sei eine Investition in Windkraft ideal.
15: Ideal, weil mit einem Windpark dauert oder Lebensdauer ist 25 Jahre. Und mit dieser Periode können die KMU sich den Strom kaufen für einen konstanten Preis. Das heißt, Planungssicherheit ist gegeben. Dann ist auch Versorgungssicherheit. Sie kriegen den Strom und sie sind nicht so exponiert an diese, wie Sie heute sehen in geopolitischer Lage, die Explosion von Strompreisen.
14: Planungs- und Versorgungssicherheit würden sich KMU auch etwas kosten lassen, ist Cedric Aubert überzeugt. Aktuell kostet die Kilowattstunde Windstrom 2 bis 3 Rappen mehr als der Durchschnittsstrom.
15: Und das andere ist, es ist erneuerbare, es ist sauberer Strom, es ist Grünstrom. Und die KMU müssen auch ihre CO2-Bilanz anschauen.
14: Axpo sei auch an anderen Standorten mit verschiedenen KMU im Gespräch über mögliche Beteiligungen. Konkrete Namen will Cedric Aubert noch nicht nennen. Klar ist für ihn aber, wenn sich lokale Unternehmen beteiligen, wächst die Akzeptanz für die Windräder in der Bevölkerung.
15: Wenn die lokale Industrie sich beteiligt, die Leute sehen, aha, es hat einen Nutzen, auch wirtschaftlich für die Region.
14: Frühestens im Jahr 2031 könnten hier in Rossrüti bei Wil 3 Windräder Strom produzieren. Heute drehen in der ganzen Schweiz erst etwa 50 dieser großen Rotoren und produzieren deutlich unter 1% des Schweizer Stroms. Damit hinkt die Schweiz international hinterher. Bis 2050 soll Wind gemäß Energiestrategie deutlich mehr, nämlich 7% zum Strommix beitragen. Herausfordernd bis unmöglich, Cedric Aubert.
15: Für mich ist perfektes Beispiel ist Solar. Vor 15 Jahren Solar war auch beim 0,2% Und heute Solaris bei 14% in 15 Jahren. Und damals alle haben gesagt, jo, das geht nicht. Erneuerbare Energie ist Flatterstrom und so. Nein, nein, das System kann das. Und jetzt wirklich der nächste Schritt ist, nach dem Solar brauchen wir Wind für den Winterstrom.
14: Der Chef Wind von Axpo ist überzeugt, dass die Windkraft in der Schweiz bald einen Boom erleben wird, ähnlich demjenigen der Sonnenenergie. Gut möglich, dass kleine und mittlere Unternehmen, die sich mit Wind ihre Stromversorgung sichern, eine wichtige Rolle spielen bei diesem Ausbau.
1: Und mit diesem Beitrag aus dem Kanton St. Gallen sind wir am Ende dieses Echo der Zeit vom 5. September 2026 mit Redaktionsschluss um 18.29 Uhr, sagt mir der Blick auf die Uhr. Verantwortlich für die Sendung heute Christoph Forster, für die Nachrichten Patrick Walter. Am Mikrofon verabschiedet sich Damian Rast.
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0: Vor dem Gotthardtunnel Richtung Norden 3 Kilometer Stau und etwa eine halbe Stunde Wartezeit ab Quinto. Die Einfahrt Airolo ist gesperrt. Dann weiter Stau oder stockend im Aargau auf der A1 Richtung Bern zwischen Spreitenbach und Birfeld, in der Region Zürich vor dem Gubristunnel Richtung St. Gallen ab Dietikon und ab Urdorf Süd, auf der A1 Richtung Zürich ab Baltenswil, in der Zentralschweiz auf der A14 Richtung Luzern ab Buchrain, dann auch Stau oder stockend in der Region Solothurn, auf der A1 Richtung Zürich zwischen Kriegstetten und Herkingen und Richtung Bern zwischen Herkingen und Önsingen, dies wegen eines Unfalls. Dann noch in der Region Basel, dort Stau oder stockend auf der A2 Richtung Deutschland zwischen Hagnau und Wettstein.
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0: Einen guten Samstagabend wünscht Crispin Zimmermann.

0: Texas Lighting, No No Never, gehört auf SRF 1 am Samstag, wo wir jetzt auf die Sendung Perspektiven hören von morgen Morgen von SRF 2 Kultur. Und dort geht es um die künstliche Intelligenz und um die Frage, wie man KI einsetzen kann, dass sie niemandem schadet. Einer, der sich intensiv mit dieser Frage befasst, ist der Ethiker und Theologe, der Peter G. Kirchschläger von der Uni Luzern. Er ist dort Professor und er beratet zum einen die UNO und neu eben auch der Papst, der Leo XIV. Der hat Gedanken aus Luzern sogar in seine Enzyklika übernommen und Judith Wipfler, die auch mit dem Peter G. Kirchschläger über seine neue Aufgabe für den Vatikan geredet.
1: Was heisst das Konsultor sein? Was heisst das Papstberater sein? Was machen Sie da?
2: Ja, das steht eigentlich in Kontinuität zu einer schon bisherigen Zusammenarbeit mit dem Vatikan, wo ich zu Themen, wo ich dazu forsche, ab und zu durfte etwas beitragen zu Stellungnahmen, Positionsfindungen im Vatikan. Und das wird natürlich jetzt eine Spur intensiver, in dem Sinne jetzt auch offizieller. Ja, und ich freue mich sehr auf die Aufgabe und bin auch sehr dankbar für das Vertrauen, das mit dieser Ernennung durch den Papst Leo XIV. Auch zum Ausdruck kommt.
1: Papst Leo, da wird ja gerade noch ein Gremium einberufen mit teilweise NobelpreisträgerInnen, die ihn da beraten. Aber da sind wir ja eigentlich auch schon dabei gewesen.
2: Ich bin schon dabei gewesen bei verschiedenen inhaltlichen Prozessen, wo der Vatikan ethische Fragen angeschaut hat. Und jetzt geht es vor allem darum, um Themen wie zum Beispiel eben sogenannte KI, aber auch Menschenrechte, Klimazerstörung, Entwicklungszusammenarbeit, ganze Flucht- und Migrationsbereich. Ich freue mich sehr auf die Aufgabe.
1: Darf man dann auch Nein sagen?
2: Ja, unbedingt. Ich glaube, es macht die Aufgabe als Berater, als Beraterin nur sinnvoll, wenn man auch klar Position beziehen darf. Das werde ich sicher machen. Zumal ich auch nur so den wissenschaftlichen Ansprüchen an meine Arbeit gerecht werden kann.
1: Wissenschaft, Forschung und Bildung ist ja ganz wichtig für den Papst Leo. Er hat auf seiner Reise ganz bewusst auch Hochschulen, Schulen, Universitäten besucht. Zum Teil auch römisch-katholische Hochschulen. Das tut mir noch etwas Wichtiges, auch wenn wir über KI reden, wie wir mit dem sollen umgehen sollen. Ihr seid da Professor an der Universität Luzern, die bildet auch junge Menschen aus, machen jetzt noch eine Ringvorlesung zum Thema Bildung KI. Es braucht schon noch den Mensch, der etwas vermittelt.
2: Unbedingt, weil der Mensch zeichnet ganz spezifische Merkmale aus im Vergleich zu Maschinen. Also wir Menschen haben Freiheit. Wir können deswegen auch selber herausfinden, was falsch, gut oder schlecht ist, was Maschinen nicht können. Das selbstfahrende Fahrzeug kann nicht selber herausfinden, dass das Überfahren von Menschen ethisch inakzeptabel ist, dass wir mehr dem Fahrzeug antrainieren. Des Weiteren ist der ganze Bereich von emotionaler und sozialer Intelligenz, also alles, was zwischenmenschliche Interaktion macht. Das ist etwas, wo nur Menschen können, auch kritisches Denken. Und darum bieten wir auch hier an der Universität Luzern einen eigenen Studiengang Ethik ein, mit einer Spezialisierungsmöglichkeit im Bereich von Ethik von KI, um eben auch Menschen auch darauf vorzubereiten, dass sie dann die Aufgaben, die unbedingt in Menschenhand sollten bleiben, auch können entsprechend dann bewältigen.
1: Die Verantwortung für das kann aber nicht nur beim Individuum liegen, auch wenn wir uns noch so Mühe geben und probieren zu schulen und informieren. Das ist auch eine systemische Frage. Sind da Mächte im Gang, sei es staatlich oder sei das Tech-Firmen, Giganten, einige wenige? Das ist so ein bisschen das Dilemma, das viele empfinden. Ich kann ja gar nichts machen, so wie beim Klimawandel. Was für eine Antwort geben Sie?
2: Ja, ich würde sagen, sicherlich braucht es Engagement von jedem Einzelnen und jeder Einzelnen von uns, sei das als Konsumentin, wo wir entscheiden können, was wir nutzen, was wir nicht nutzen an digitalen Möglichkeiten oder an Möglichkeiten von sogenannten KI. Aber natürlich auch als StimmbürgerInnen können wir uns engagieren für eine Politik, die eben halt her schaut, dass die multinationalen Technologiekonzerne, die diesen Bereich dominiert, das sind 5 bis 10 in mehr als das, US-amerikanische und chinesische Firmen, dass die auch entsprechende Regeln bekommen, dass wir neben dieser individuellen Ebene unbedingt vorwärts machen auf einer systemischen Ebene, sprich es braucht eine menschenrechtsbasierte globale Regulierung von sogenannten KI, lieber gestern als morgen, weil es läuft da wirklich Zeit davon. Und das ist auch im Dienst von einem freien Markt, weil schlussendlich haben wir es mit multinationalen Technologiekonzernen zu tun, die Kartellbildungen vornehmen, die Monopol ausnutzen und so eigentlich alle anderen Firmen auch ausbieten, nicht nur die ganze Rest der Menschheit und der Planet Erde.
1: Haben wir da noch eine Chance?
2: Definitiv. Also ich glaube, die Vergangenheit lehrt uns, dass wir als Menschheit dazu fähig sind, Technologien, die ethische Chancen in sich bergen, aber auch ethische Risiken, können in den Griff bekommen. Ich meine zum Beispiel Nukleartechnologien. Aber ich möchte noch eins betonen, viel Zeit haben wir nicht mehr dafür. Also wir müssen wirklich dringend ins Handeln kommen.
0: Sagt Peter G. Kirchschläger, Ethiker an der Uni Luzern und neu eben der Berater vom Papst und Gast in der Sendung «Perspektiven», morgen Morgen, 8:30, Radio SRF 2 Kultur oder jetzt schon online via srf.ch.

Ringo Starr, Paul McCartney, Home to Us, gehört bei SRF 1 am Samstagabend, wo wir uns wie immer um diese Zeit ein paar Minuten Zeit nehmen und die Kirchenglocken zuhören. Heute gehen wir ins Glanerland auf Enneda und hören dort am Geläut der reformierten

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4: Vor dem Gotthardtunnel Richtung Norden 3 Kilometer Stau und etwa eine halbe Stunde Wartezeit ab Quinto. Die Einfahrt Airolo ist gesperrt. Dann weiter Stau oder stockend in der Region Zürich vor dem Gubristunnel Richtung St. Gallen, ab Dietikon und ab Urdorf Süd und auf der A1 Richtung Zürich ab Brütisellen. Im Aargau auf der A1 Richtung Bern zwischen Spreitenbach und Birfeld, in der Region Solothurn auf der A1 Richtung Zürich zwischen Lutherbach und Herkingen und Richtung Bern zwischen Herkingen und Önsingen, dies wegen eines Unfalls. Dann auch in der Region Basel, Stau oder stockend auf der A2 Richtung Deutschland, zwischen Hagnau und Wettstein.

0: Die Nachrichten von SRF um 19 Uhr mit Dominik Rolli. Im deutschen Magdeburg sind mehrere tausend Personen zu einer Kundgebung zusammengekommen. Anlass ist die bevorstehende Parlamentswahl im Bundesland Sachsen-Anhalt. Die Polizei sprach von mindestens 6000 Teilnehmerinnen und Teilnehmern, die sich auf dem Magdeburger Dorfplatz trafen. Zum sogenannten Demokratiefest aufgerufen hatte das Bündnis Sachsen-Anhalt weltoffen, um ein Zeichen gegen die AfD zu setzen. Der deutsche Verfassungsschutz stuft die Partei in Sachsen-Anhalt als gesichert rechtsextrem ein. Aktuelle Umfragen sehen die AfD bei der Wahl morgen klar vorne. In der kroatischen Hauptstadt Zagreb haben Zehntausende gegen illegale Abfallimporte demonstriert. Sie werfen der Regierung vor, monatelang nichts dagegen getan zu haben. Die illegalen Mülldeponien waren vor über 1,5 Jahren bekannt geworden. Mit Unterstützung der europäischen Polizeibehörde Europol wurden damals 13 Personen verhaftet. Sie sollen mindestens 35.000 Tonnen illegalen Müll aus Italien, Slowenien oder Deutschland nach Kroatien gebracht haben, darunter Plastikmüll und giftige Abfälle aus Spitälern. Die Protestierenden fordern ein Verbot von Müllimporten nach Kroatien und dass alle illegalen Deponien geräumt und gesäubert werden. Zu weiteren Meldungen in der Übersicht. Erneut ist das Stromnetz in Deutschland offenbar Ziel von Sabotageakten geworden. Nach Vorfällen in Nordrhein-Westfalen und Brandenburg wurde die Polizei auch in Sachsen fündig. Sie fand dort insgesamt 12 Sprengsätze an Stromleitungen. Spezialisten hätten sie entschärft. Und die USA haben nach eigenen Angaben 3 iranische Öltanker angegriffen und lahmgelegt, dies als Reaktion auf mehrere iranische Angriffe. Die iranischen Revolutionsgarden sollen zuvor 2 US-Kriegsschiffe mit Raketen beschossen haben. Zum Sport schwingen. Der Ostschweizer Samuel Giger gewinnt den 18. Kilchberger Schwinget. Im Schlussgang bodigte er den Innerschweizer Marcel Bieri. Aus Kilchberg, Reto Wittmer.
1: Samuel Giger schreibt eine spezielle Geschichte, die beeindruckt. Der 28-jährige Thurgauer litt während den letzten 3 Monaten an einer Schulterverletzung, konnte kein Schwingfest bestreiten und gab ausgerechnet heute sein Comeback. Niemand wusste, wo Giger steht, er zeigte es heute, nämlich bei Höchstform. Er war fokussiert, verlor zwar zwischenzeitlich gegen den Berner Michael Ledermann, ließ sich aber nicht aus dem Konzept bringen. Wie zu seinen besten Zeiten marschierte Giger weiter, bodigte Michael Moser und dann im Schlussgang auch Marcel Bieri.
2: Da kann ich noch nicht Wort fassen. Klar habe ich so auf da hingeschafft, dass es genauso aufgeht wie heute. Aber eben im Sport hat man keine Garantie. Habe ich es möglichst gemacht und ja, heute ist auch ein optimaler Tag gewesen. Ja.
1: Nie hatte man den Eindruck, dass es Giger an Wettkampfpraxis fehlte. Nie zeigte er sich verunsichert, nie zeigte er sich angeschlagen. Und so beeindruckte er von A bis Z und ist mit diesem Triumph nach Karl Mehli erster zweiter Schwinger, der den Kilchberger 2-mal gewinnen konnte.
0: Und das Wetter morgen meist sonnig bei Höchstwerten um 27 Grad. Das waren Nachrichten von Radio SRF, verantwortlich Julia Gabaul-Villino.
3: Das ist der Sport mit Adi Wicke und wir sehen die Super League. 2 Matches laufen, IB gegen Luzern und Vaduz gegen Lausanne. Und wir fangen an bei IB. IB in den 3 Heimspielen bis jetzt, das hat immer wahnsinnig viel Goal gegeben, nämlich immer 6. Marco Nüssli zu Bern, sieht es wieder nach so viel Goals nach der ersten Hälfte.
4: Ja, wir sind schon mal bei 2, aber das dürfte den meisten der Zuschauer nicht passen. Schockmoment zum Start von dieser zweiten Halbzeit. Der FC Luzern gleicht aus zum 1-1 und stellt den Spielverlauf auf den Kopf. Die Young Boys sind in der 14. Minute durch Samuel Essende in Führung gegangen, sind nachher noch 2 Pfostenschüsse gehabt. Einmal der Letizia im Luzernkasten noch mit einer Monsterparade. Also eigentlich hätte die IB nach deren ersten Halbzeit müssen auf einen Kantersieg zusteuern. Jetzt stehen wir in der 47. Minute und der André Ziganjix trifft zum 1-1 und alles kann wieder von vorne anfangen.
3: Der zweite Match, der läuft, das ist Vaduz gegen Lausanne. 5 von den ersten 6 Matches hat Vaduz verloren, trotzdem eigentlich immer gut. Deborah Dudle gibt es Zeichen, dass es anders rauskommt gegen Lausanne.
5: Schwierig. Also der FC von Dotz und die Sachen mit eigentlich gut gespielt und die Sachen mit führen. Schon viermal hat man ja in diesen 6 Spielen geführt, nur einmal hat man können gewinnen. Und auch heute startet man in dem Heimspiel gegen Lausanne Sport so richtig schwungvoll, mit richtig viel Tempo, vielen Offensivaktionen. Geht auch nach 19 Minuten völlig verdient durch die Luft in der Lippe in Führung. Und dann eben von Dotz und führen. 4 Minuten nach dem Treffer gleichen die Gäste doch tatsächlich aus. Ein Konter, ein langer Ball auf den Levinene und die Partie ist wieder völlig offen. Nach dem Ausgleich hat sich das Ganze so ein bisschen, hat sich ein bisschen beruhigt. Wir hatten auch bei Vaduz, wir hatten nicht mehr allzu viele Chancen gehabt, aber die Liechtensteiner bleiben die aktive Mannschaft, auch zum Start von dieser zweiten Halbzeit. Aber wir müssen also schon aufpassen auf Seite des FC Vaduz, dass es am Ende nicht wieder heisst, gut gespielt, aber 0 Punkte. Wir haben vor 4 Minuten wieder angefangen. Von Dutz 1, Lausanne 1.
3: Und wenn wir vorhin auf Kopfstellen geredet haben bei IB gegen Luzern, ich habe es gerade aus den Augenwinkel gesehen, Luzern ist jetzt gerade noch in Führung gegangen, führt mit 2-1. Mehr von diesen beiden Matchen könnt ihr hören auf SRF 3 mit regelmässigen Einschaltungen oder wieder in einer Stunde hier auf SRF 1.
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7: Vorsicht in der Region Aargau auf der A3 Zürich-Basel zwischen Bruck und dem Habsburger Tunnel. In beiden Richtungen besteht Gefahr durch Personen auf der Fahrbahn. Passet auf!
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7: Willkommen im Sonntagabend und willkommen am Zürichsee. Da rühren wir die Fischerroute aus, zusammen mit dem Kinderreporter Dan, 12. Und der wird gewartet und gewartet und gewartet. Ob man etwas fährt, weiss ja nicht. Darum, es wird gewartet. Am Dan, sein grosses Hobby, ist nicht zu warten, aber zu fischen. Wir haben ihn darum begleitet. Der Dan, du hörst es diese Stunde bis am 8. Ob er etwas gefangen hat. Wir schauen. Warten wir.
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7: Ich bin ja ehrlich, der ungeduldigste Fischer von allen bin ich. Alessio Amstutz für dich im Studio, bis am 8. da wie SRF Kids. Petri Heil, sagen wir, glaube ich.

0: Skistecken und warme Kleider. Das sind so die Basics, die ich brauche für mein liebstes Hobby, fürs Skifahren. Ein roter Stab, der vorne dick ist und noch schwer zu allem an. Nein, brauche ich nicht zum Skifahren. Und ich weiss auch ehrlich gesagt nicht, was das sein soll. Wer das aber braucht, ist der Kinderreporter Dan. Er ist 12 und braucht eben so einen roten Stab für sein Hobby, fürs Fischen. Der Dan, der hat Angela von SRF Kids mitgenommen an Zürichsee, inklusive seiner ganzen Fischerausrüstung.
1: Du hast einen grossen Wanderrucksack dabei. Die Angelrute schaut da schon raus.
2: Das ist jetzt meine Angelrute. Ich muss sie noch kurz zusammenstecken.
1: Und ist das deine eigene?
2: Ja, ist meine eigene. Habe ich mit meinem eigenen Geld gekauft.
1: Oh!
2: Das ist, kannst du mal raten, was das ist?
1: Also, es ist so ein roter Stab. Darf ich mal anlangen? Ja, wo vorne dick ist, das ist recht schwer. Puh.
2: Vor das Gewicht drin, genau. Also jetzt soll ich es auflösen?
1: Ja, ich habe keine Ahnung.
2: Das ist ein Betäuber oder Durchschläger. Mit dem tut man den Fisch wie auf den Kopf schlagen, dass er betäubt ist, dass es ihm nicht weh macht, wenn man ihn tötet.
1: Ah, zuerst, bevor man den Fisch tötet, tut man ihn betäuben?
2: Ja.
1: Okay, und wie tut man denn den Fisch töten?
2: Es gibt sehr viele Arten. Ich mache jetzt einfach den Kiemenschnitt, weil das eigentlich einfach eine der einfachsten Arten muss man einfach halt den Hals abschneiden, also Kopf abschneiden. Halt. Dann, was auch noch obligatorisch ist, ist eine Zange oder Hakenlöser. Aber ich benutze jetzt die Zange. Dann
1: Papier. Für was brauchst du
2: das? Um den Haken rauszunehmen. Oder
1: vom Fisch stehen?
2: Ja. Okay, ja. Oder das Messer braucht man, das habe ich hier am Gurt fest. Dann will
1: Das ist so ein Netz.
2: Ja, ein Kescher sagt man dem eigentlich. Fäumer ist eigentlich korrekt ein schweizerdeutsches Wort.
1: Wie weisst du
2: das? Ein Netz. Um den Fisch nachher rauszunehmen. Weil wenn man den dann rausnimmt und der Fisch dann dort in der Luft baumelt, wegen der Schwerkraft, das zieht den Haken wie mega fest. Und das ist... Das macht wahrscheinlich recht weh. Also ich bin kein Fisch, ich weiß es nicht.
1: Aber das ist einfach dem Fall auch zum Schutz vom Fisch. Und wahrscheinlich hat er es auch nicht gerade runtergehalten, oder? Von der Schwerkraft her, ja.
2: Das ist bei uns auch schon passiert, dass wir einfach in der Luft hatten und dann ist er einfach wieder ab. Warte, weißt du, die Würmer
3: nicht? Schau, da nicht da.
2: Ah, ja.
1: Hast du die aus dem Garten?
2: Nein, die sind wir jetzt gekauft, weil es ist halt jetzt so lange trocken gewesen, dass es halt einfach die Würmer mega tief unten waren. Und auch was geregnet hat, ist wie so ein paar Zenti, also 30 Zenti etwa, ist feucht gewesen, nachher wieder recht lang trocken. Und wahrscheinlich ist dann erst wieder ganz tief unten wieder feucht gewesen, wo dann die Würmer waren.
1: Blöde Frage, wo kann man Würmer kaufen?
2: In jedem Fischerladen eigentlich. Da kannst du Naturköder, Kunstköder, eigentlich alles kaufen.
0: Gar keine blöde Frage, Angela. Ich hatte auch keine Ahnung gehabt, wo kann man bitte Würmer kaufen. Wie gut weißt du Bescheid über das Fischen? Hast du alles das, was Dan da erzählt, irgendwie schon gewusst? Test dein Wissen jetzt auf srfkids.ch. Wir haben dort ein Quiz rund ums Fischen und um Fisch für dich zusammengestellt. Ich habe 88% richtig gehabt. Ich glaube, du kannst mich nicht schlagen.
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0: Und dann würde ich sagen, sind wir jetzt ready eigentlich, um etwas an der Route zu haben, oder? Wir warten natürlich noch weiter, wie es sich gehört beim Fischen. Und dann schauen wir, ob der Dan etwas gefangen hat.

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0: Wir warten und warten. Rühre die Route nochmal. Wartet weiter. Dreht ein bisschen. Wir machen das jetzt seit etwas mehr als 15 Minuten. Der Kinderreporter Dan, zusammen mit der Angela von SRF Kids, die haben das 3 Stunden lang gemacht, bis irgendwann ein Fisch anbeisst. Das ist nämlich das Ziel vom Hobby von Dan. Er ist Fischer. Und nach 3 Stunden warten am Zürichsee, haben die beiden plötzlich Action gehabt.
1: Hast du einen?
2: Ja.
3: Also der Papi vom Dan hat einen. Der Dan springt schnell hin.
1: Ja. Hand.
3: Wow!
1: Den Sonnenbarsch.
3: Okay. Wirklich? No.
2: Also, du willst den Leich, hä?
3: Oh, jetzt geht es betäuben, hä?
2: Mhm. Jetzt kommt der Schlag da hinten auf den Nacken. Das ist betäubt und jetzt kann der andere mir das Messer geben.
3: Jetzt musst du das Sackmesser führen. Jetzt weiss ich auch, was du meinst mit den schönen Farben. Der ist wirklich so ein bisschen gelblich, grünlich, schimmert da.
1: Ich weiss nicht, wo ich mein Sackmesser habe.
3: Du hast es doch da, oder?
2: Genau, dann hat der Krimi nicht gemacht.
3: Ja, das war jetzt ein richtiges Teamwork.
1: Dann müssen wir den kurz im Wüstenbuch
2: waschen. Ja.
3: Und jetzt fischeln es gerade nur von dem kleinen Fisch.
2: Ja.
0: Ich kann mir gerade vorstellen, wie es schmeckt. So am See nach Fisch. Manchmal schmeckt das ja auch, wenn man so gerade baden geht. Irgendwie ein bisschen grusig. Obwohl der Sonnenbarsch, den sie gefangen haben, der Fisch, bei dem muss man das wirklich so machen, dass man den betäubt und nachher auch wirklich den Kiemenschnitt macht und den Fisch tötet.
1: Ja. Ich bin mein Lieblingsfisch, weil der so schön ist. Aber es ist eine invasive Art. Das bedeutet, den muss man töten und dann wieder reinlassen.
3: Invasiv heisst, er ist nicht heimisch, oder? Also er ist nicht von da.
1: Das ist ein Aquariumfisch und der ist ausgesetzt worden im Zürichsee.
2: Ganz Europa ist der ausgesetzt worden. Ja, der geht in ganz Europa. Und der kommt aber ursprünglich von Nordamerika. Und das ist eben invasiv, das heisst, dass andere Fische da verdrängen. Und darum ist es wirklich nach Gesetz, wenn man den fährt, darf man ihn nicht wieder freilassen, sondern den muss man töten. Ja. Das ist wirklich Gesetz, also das würde sich strafbar machen, quasi, wenn man den wieder freilassen würde. Ja. Und darum müssen wir den töten. Und eigentlich haben wir jetzt im Fischkurs gelernt, am gescheitsten ist halt, dass man den einfach dort am gescheitsten in ein Säckchen tun und in den Gösenkübel halt entsorgen tut. Weil eigentlich wäre es natürlich für das Ökosystem auch gut, auf eine Art auch wieder im See zurückzukehren, damit wieder andere Tiere essen können.
3: Ja.
2: Aber wenn man da am See ist, wo es auch Leute hat, die baden und so, ist es natürlich auch nicht so angenehm, wenn dann da tote Fische am Ufer sind.
0: Wenn du den Fisch willst sehen, der glänzt wirklich in wunderschönen Farben. Du kannst den anschauen auf unserer Webseite auf srfkids.ch. Siehst du den Dan mit seinem Fang vom Zürichsee.

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1: Die Übersicht von 19.30 Uhr. Weiterhin Vorsicht in der Region Aargau auf der A3 Zürich-Basel. Zwischen Bruck und dem Habsburg-Tunnel in beiden Richtungen besteht Gefahr durch Personen auf der Fahrbahn. Weiter Stau oder stockend in der Region Zürich vor dem Gubristunnel Richtung St. Gallen und ab dem Limmataler Kreuz und ab Urndorf Nord. In der Region Solothurn auf der A1 Richtung Bern zwischen Herkingen und Önsingen wegen eines Unfalls. In der Region Basel auf der A2 Richtung Deutschland zwischen Hagenau und Wettstein. Viel Geduld und eine gute Fahrt ins Auto. Langsam, aber sicher ist der Sommer zu Ende. Du kannst nicht mehr so lange draußen sein. Es wird schneller wieder dunkel am Abend. Der offizielle Herbstanfang war sogar auch gewesen, am 1. September. Mittlerweile haben wir schon wieder den 5. Und der Grünschnabel.
2: Ja! Bin doch jeden Tag am Fernsehen.
1: Ja, ich kann gerade sagen, du bist eine richtige Suchti geworden. Immer nur Fernsehen.
2: Das ist mir doch gleich.
1: Ja, aber Grünschnabel, die Kinder daheim, die würden, denke ich, auch gerne etwas Cooles schauen. Weißt du, was ich meine? Du bist ein bisschen ein frecher Sicht, du. Also, wir möchten jetzt etwas, um einem Kind daheim eine Freude machen, dass das Kind auch so gut Fernsehen schauen kann wie du. Ist gut.
2: Okay.
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1: Auf dem SRF Kids Preisrad neben mir hat es nämlich zum Beispiel Gutscheine zum Gewinnen für ins Kino. Grünschnabel, Kino ist im Fall sogar noch besser als dein blöder Fernseher da.
2: Boah, cool!
1: Ja, ja. Und du daheim, du kannst das gewinnen, einfach im Besserwisser mitspielen hier in der Sendung. Der 3-1 ist für dich am SRF Kids Preisrad. Mit ein bisschen Glück gibt es Kinogutscheine. Wenn du herausfindest, ob der Grünschnabel etwas behauptet, was stimmt, oder ob er etwas gelogen hat. So einfach ist es bei uns, 50-50. Wir spielen in der nächsten halben Stunde Besserwisser hier bei SRF Kids. Läuft mir jetzt schon mal an ins Studio. 0848 00 99 00. Das ist die Nummer zum Mitspielen. 0848 00 99 00.

0: der Ilko mit «Alle zusammen» ist das. Unser «Say Hi» Song, wo wir alle zusammen tanzen gegen Mobbing das Jahr. Schick uns unbedingt dein Tanzvideo ein. Alle Infos, wie das funktioniert, findest du auf srfkids.ch. Diesen Sommer, ich habe nicht gezählt, wie viele Mal, dass ich bei mir daheim in See oder in Fluss haben müssen gumpen, mich abkühlen. Gibt doch nichts Besseres als im Sommer einfach schön kalt in See rein und dann ist alles wieder gut. Ich hoffe, ich kann in den nächsten Tagen noch einmal das letzte Mal vielleicht baddeln. Du bist ja vielleicht auch jemand, der gerne am Fluss oder in See geht, auf dem Stand-up paddelt, irgendwie vom Sprungbrett in See gumpen oder so. Gewässer, das sind Orte, wo wir Menschen uns erholen. Hast du dir aber auch schon überlegt, wie es echt an den Fisch geht, die dort innen leben? In den Seen, Flüssen oder Bächen? Und ist es für dich echt auch so gut, wenn wir Menschen irgendwie die ganze Zeit in den See planschen? Die Laura von SRF Kids, sie hat mit dem David Bittner vom Schweizerischen Fischereiverband geredet und eben gefragt, wie geht es denn da an diesen Fischen?
1: Wenn man jetzt so ein bisschen baden raus und sauberes Wasser und schöne grüne Ufer, es ist schön blau, hat man das Gefühl, die Welt ist doch in Ordnung und unserer Natur und unseren Gewässern geht es gut, aber unter der Wasseroberfläche sieht das leider alles andere als gut aus. Unseren Fisch geht es sehr, sehr schlecht. Und das nicht nur jetzt in diesem Sommer durch die Trockenheit und auch die heissen Temperaturen, sondern eigentlich schon seit Jahren und Jahrzehnten findet ein langsames Sterben von unseren Gewässern und Fisch statt.
2: 3 von 4 Fischarten sind vom Aussterben bedroht. Die Gewässer werden immer wärmer, was für die einen Fischarten leider tödlich ist. Weitere Gründe für das Fischsterben sind zum Beispiel Abwasser von unseren daheim oder von Fabriken. Die machen das Wasser dreckig und vergiften die Fische. Oder auch Gülle, die von der Wiese ins Wasser kommt. Und so haben die Fische weniger Sauerstoff. Oder wenn wir Menschen rund um die Gewässer oder im Wasser bauen und den Fisch so ihr Zuhause wegnehmen. Genau darum fragst du dich vielleicht, ja, ist es überhaupt schlau, um in der Schweiz zu fischen?
1: Die wichtigste Regel, wenn man einfach möchte fischen, ist sicher, dass man sich bewusst ist, dass das nicht überall einfach so möglich ist. Eine Route kaufen, ab an einen schönen See oder an ein Bächli und dann irgendwie probieren, einen Fisch zu fangen.
2: Du musst dich vorher also informieren, wo was erlaubt ist und nicht nur das.
1: Fischen braucht eine Ausbildung, das ist der sogenannte Sachkundenachweis. Das ist ein kleiner Kurs, den man aber durchaus so ab 10, 12 kann machen, wo man ein bisschen etwas muss lernen vorher, ein paar Stunden, und dann eine kleine Prüfung absolvieren. Aber dort lernt man eigentlich das Rüstzeug und die wichtigsten Regeln, bevor man nachher selber an einem Bach kann fischen kann. Und so gibt es eigentlich ganz viele verschiedene Regeln, wo man sich schon muss bewusst sein, bevor man das erste Mal nachher an einem Bach oder an einem See einfach geht fischen.
2: Und wenn die Regeln jetzt vielleicht ein bisschen abschreckend, denk daran, die Regeln sind da, weil es eben der Fisch in der Schweiz nicht gut geht. Mit diesen Regeln wird man den Fisch möglichst gut schützen.

0: Stimmt das oder stimmt das nicht? Das ist die grosse Frage. Einmal bei SRF Kids, einmal pro Stunde stellen wir genau diese Frage. Der Grünschnabel der behauptet etwas und ein Kind daheim darf herausfinden, ob das stimmt oder nicht. Heute macht das die Leonie Zähne vom Kanton Thurgau. Hallo Leonie.
1: Hallo.
0: Du hast mir vorher schon schnell verraten, Leonie, du wohnst an einem etwas ein speziellen Ort. Erzähl einmal.
1: Also ich wohne auf einem Bauernhof.
0: Mhm. Und du hast schon gesagt, es ist nicht immer nur cool, auf einem Bauernhof zu leben. Was würdest du aber sagen, ist das Beste daran?
1: Wir so dran, wir haben immer so die Sachen von die Hause, so Eier, Most, Milch.
0: Mhm. So. Was ist dein Lieblingsprodukt, das wir immer daheim haben?
1: Milch.
0: Ja, das verstehe ich. Das ist halt noch praktisch, du musst nie Milch kaufen.
1: Ja.
0: Und im Fall so Most, wo du das gerade gesagt hast, ich freue mich so fest, jetzt ist ja im Herbst wieder Mostzeit, oder? Sage ich das richtig?
1: Ja.
0: Das ist ja das Beste, ich habe das so gern. Für dich nicht mehr speziell, das Normalste von der Welt.
1: Also, weißt du, es dran, was mich stört, dass man immer mal Äpfel auflesen.
0: Ah, du bist natürlich die, die Arbeit muss machen und ich bin einfach der, der immer nur Most trinkt.
1: Ja.
0: Und was ist das Nervigste, auf dem Bauernhof zu leben?
1: Das ist jetzt noch schwierig.
0: Das ist noch schwierig? Hast du nichts,
1: eigentlich ist jetzt so mit dem Alter, wo man halt einfach mit dem will leben und eigentlich gibt es nichts mega wirklich Schlimmes.
0: Das ist ja perfekt, das muss ja auch gar nicht geben. Das ist ja umso besser. Leonie, in unserer Behauptung heute geht es tatsächlich auch ein bisschen um Bauernhof und Alp. Wir hören mal rein, ist gut. Ich glaube, das wird mega easy für dich.
1: Ja.
2: Das Wandern ist des Müllers Lust. Das Wandern ist des Müllers Lust. Das Wandern. Oh du, ich bin ja so gern in den Bergen. Und hast du gewusst, es gibt Familien, die verbringen den ganzen Sommer auf der Alp. Ja, das macht's, dass ihre Tiere können frische Gräser und Kräutchen fressen. Ja, und Bauern, gell? Ja, die chillen den ganzen Tag auf der Alp. Ja, so cool.
0: Leonie, stimmt das? Chillen die Bauern den ganzen Tag auf der Alp?
1: Das stimmt überhaupt nicht, das ist eine freche Behauptung.
0: Genau, so eine Antwort habe ich erwartet, Leonie. Wieso findest du es frech?
1: Weil ich würde überhaupt nicht chillen, sondern man muss am Morgen muss man alle Tiere aufhören und am Abend wieder alle abtun. Ja.
0: Du weißt am besten, was es da alles für Aufgaben gibt.
1: Nein, wir sind nicht so auf der Alp, wir sind eh noch so.
0: Aber du weißt, dass wir nicht chillen auf der Alp und das reicht eigentlich ja. Schon. Genau. 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Oder auch bei SRF Kids Reporterin haben wir mal die Kinder auf die Alp rauf begleitet, beim Alpaufzug. Gibt es auch auf srfkids.ch. Und für dich, Leonie, für dich trage ich am SRF Kids Preisrat. Soll ich fest oder wenig fest?
1: Fest.
0: Und es bleibt stehen bei 2 Kinogutscheinen.
1: Danke vielmals.
0: Danke dir vielmals fürs Mitspielen. Und jetzt kannst du als Erholung einmal nach einem strengen Tag auf dem Bauernhof ins Kino.
1: Ich freue mich.
0: Sehr cool. Danke fürs Mitspielen und einen schönen Abend, Leonie.
1: Tschüss.
0: Ciao.

0: Manchmal muss man ein bisschen bluffen, oder? Darf man auch mal ein bisschen angeben, zum Beispiel von seinen Freundinnen und Freunden.
1: Man muss ihn wirklich so mega nahe die Kamera haben und wirklich so mit gestrecktem Arm. Dann ist wie der Grössenunterschied von dir und zum Fisch. Dann wirkt der Fisch wie grösser.
0: Das sagt der Kinderreporter Dan. Er ist Fischer und hat gerade erzählt, wie man beim Foto abschiessen kann, dass der Fisch eben noch etwas grösser aussieht. Das ist anscheinend so ein Ding bei Fischerinnen und Fischern. Und das Bluffen zugeben, wie es der Dan gerade gemacht hat, das macht sie eigentlich gar nicht sympathisch.
1: Man sagt ja auch, Fischer sagen nicht immer die Wahrheit.
2: Ja, das stimmt. Gell?
3: Was?
2: Fischerlatein.
1: Ich bin bekannt, dass sie ein bisschen blöffeln und sagen, dass sie zum Teil ein paar Zentimeter dazu sagen und so.
3: Also, dass man ein bisschen blöffeln?
1: Ja, dass man sich so ein bisschen aufrunden zum Teil. Und wenn man jetzt so einen 26er gefangen hat, dann sagt man, dass er vielleicht so knapp 30 war. Also man tut dann zum Teil ein bisschen aufrunden. Aber es ist eigentlich auch noch lustig.
0: Ja. Frechheit, die Fischerinnen und Fischer. Haben ihre Tricks, um da die Fische möglichst gross darzustellen und noch ein bisschen besser darzustellen? Was weißt du sonst noch über Fischer und über Fisch? 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
0: Ja, vielleicht habe ich jetzt auch ein bisschen geblufft. Aber das darf man ja ein bisschen zugerechnet, oder? Am Dan seine Taktik denke.
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0: Pastas.
1: Pasta, Le Touriste sind das, Band von Basel. Lieblingsmusik von der Fiona, 12 von Glarus. Sie grüßt mit dem Lied den Lars. Schick uns auch deinen Musikwunsch jederzeit auf 076 317 4444 per Sprachnachricht. Und hast du gewusst, die Band, die wir gerade gehört haben, Le Touriste, hätte fast einen anderen Namen gehabt.
2: Es sind uns damals als Band zwei Vorschläge in Sinn gekommen. Das eine war Le Touriste und das andere war Schneepal, wegen Schnee und Nepal, so ist das, glaube ich, begründet worden. Und schlussendlich hat sich schlichtweg der Name Le Touriste durchgesetzt.
1: Hast du gehört, Fiona? Hast du das schon gewusst über Le Touriste? Und ich hoffe, Lars, du hast auch den Song gehört, den Fiona sich für dich gewünscht hat. Schicken uns auch deinen Musikwunsch auf 076 317 4444 oder auf srfkids.ch. Schön, bist du dabei in deiner Stunde SRF Kids am Samstagabend. Wir hören uns morgen wieder, 7 bis 8 Uhr auf SRF 1. Ich bin Alice Amstutz, wünsche dir jetzt ganz eine gute Nacht.
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2: Die Übersicht von 19.59 Uhr. Entwarnung im Aargau. Auf der A3 Zürich-Basel zwischen Bruck und dem Habsburg-Tunnel in beiden Richtungen besteht keine Gefahr mehr durch Personen auf der Fahrbahn. Weiter Stau oder stockend in der Region Zürich vor dem Gubristunnel Richtung St. Gallen ab dem Limmataler Kreuz und ab Urdorf Nord und in der Region Basel auf der A2 Richtung Deutschland zwischen Hagenau und Wettstein.
3: Die Nachrichten von SRF um 20 Uhr mit Dominik Rolli. Im deutschen Magdeburg sind mehrere tausend Personen zu verschiedenen Kundgebungen zusammengekommen. Dazu aufgerufen hatte das Bündnis Sachsen-Anhalt weltoffen, um ein Zeichen für Demokratie, Vielfalt und Zusammenhalt zu setzen. Die Polizei sprach von rund 8000 Teilnehmerinnen und Teilnehmern, die sich auf dem Magdeburger Domplatz versammelt hätten. Die Veranstalter sprachen insgesamt von 15.000 Teilnehmenden.

0: Hintergrund ist die Parlamentswahl im Bundesland Sachsen-Anhalt morgen Sonntag. Aktuelle Umfragen sehen die Rechtsaußenpartei AfD klar vorne. Der deutsche Verfassungsschutz stuft die Partei in Sachsen-Anhalt als gesichert rechtsextrem ein. Protestiert wurde auch in der kroatischen Hauptstadt Zagreb. Zehntausende haben dort gegen illegale Abfallimporte demonstriert. Sie werfen der Regierung vor, monatelang nichts dagegen getan zu haben. Die illegalen Abfalldeponien waren vor über 1,5 Jahren bekannt geworden. Mit Unterstützung der europäischen Polizeibehörde Europol wurden damals 13 Personen verhaftet. Sie sollen mindestens 35.000 Tonnen Müll aus Italien, Slowenien und Deutschland nach Kroatien gebracht haben, darunter Plastik und giftige Abfälle aus Spitälern. Die Protestierenden fordern ein Verbot von Abfallimporten und dass alle illegalen Deponien geräumt und gesäubert werden. Gut einen Monat nach dem Ansturm auf Ceuta befinden sich noch immer rund 5.000 Migranten in der spanischen Exklave. Nun übernimmt die Regierung in Madrid die Kontrolle über den Hafen in Ceuta gegen den Willen der lokalen Behörden. Die Regierung will dort im Hafenbereich ein Zeltlager aufbauen, um die Migranten unterzubringen, wie spanische Medien berichten. Die lokalen Behörden sowie Anwohnerinnen und Anwohner von Ceuta hatten zuvor schon gegen andere Standorte für Zeltlager protestiert. Ende Juli waren nach Angaben der spanischen Regierung rund 72.000 Migranten nach Ceuta geschwommen oder über Grenzzäune geklettert. Zu zwei Meldungen vom Sport. Samuel Giger hat den Kilchberger Schwinget gewonnen. Der Thurgauer siegte im Schlussgang gegen den Innerschweizer Marcel Bieri. Giger gewann damit den Kilchberger Schwinget zum zweiten Mal in Folge. Und Fußball: in der Super League haben die Young Boys und Luzern unentschieden gespielt, 3:3, und Vaduz gewann gegen Lausanne 3:1. Das Wetter: morgen wird es meist sonnig bei Höchstwerten um 27 Grad. Das waren die Nachrichten von Radio SRF, verantwortlich Julia Kapaul-Villino.
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2: Der Sport mit dem Adi Wicki und der Super League. Es gibt eine Konstante bei den IB-Heimspielen, bei allen vier, die es bis jetzt gegeben hat, hat es immer 6 Goal gegeben. Und heute wieder IB 3, Luzern 3. Der Match spricht mit dem Marco Nüssli.
3: Es war ein Spektakel heute Abend. IB führt zur Pause 1:0, müsste viel höher führen. Dann dreht Luzern das Spiel mit einem Doppelschlag vom Ziganix. 2:1 für Luzern. IB gleicht aus. Luzern geht nochmal in Führung. Und am Schluss gibt es noch das 3:3 vom Kali Sen. Und die Young Boys müssen froh sein um einen Punkt. Das ist aus Berner Sicht absurd. Für Luzern sicher ein gutes Unentschieden. Für IB ist es aber viel zu wenig. Die Young Boys sind 14 Chancen gehabt. 14! Dreimal haben sie die Latte getroffen oder den Pfosten. Ein paar Mal sind sie alleine vor dem Goal gestanden, aber hinten kassieren sie halt wieder 3 Goal. So können sie nicht Meister werden. Lugano dürfte es freuen. IBE lässt Punkte liegen, spielt daheim gegen Luzern Nummer 3:3.
2: So, der Partie Vaduz gegen Lausanne. Da war vor dieser Partie der Vaduz-Trainer Marc Schneider ungeschlagen gegen Lausanne Sport. Und das ist auch nach dem Match so geblieben. Vaduz gewinnt gegen Lausanne 3:1.
4: Ja, da ist er, der zweite Heimsieg für den FC Vaduz in Folge nach dem 5:2 gegen GC von einer Woche. Jetzt als das absolut verdiente 3:1 gegen den FC Lausanne Sport. Liechtensteiner in allen Belangen die bessere Mannschaft heute Nachmittag. Sie sind aktiver, sie sind gefährlicher und vor allem sind sie williger. Und sie gehen nach 19 Minuten durch den Ludwig Dalipi absolut verdient mit 1:0 in Führung. Zwar kann der Levi Nene vor der Pause für Lausanne Sport noch ausgleichen, aber in der zweiten Halbzeit, da spielt dann definitiv Nunas Heimteam. Der Milos Cocic und der Juan Cabrera entscheiden die Partie nach einer guten Stunde. Und so belohnt sich der FC Vaduz endlich mal wieder mit einer guten Leistung, auch mit einem Sieg, bringen eine Führung über die Zeit und holen sich so den zweiten Saisonsieg. Der geht absolut in Ordnung. FC Vaduz, FC Lausanne Sport 3:1.
2: Deborah Dudle haben wir gehört. Und ein Match, den haben wir noch vor uns, nämlich das Zürcher Derby GC gegen FCZ. Kann man ein bisschen sagen, dass da vielleicht auch der Trainer, der Marcel Koller, ein bisschen im Zentrum steht. Er ist nämlich mit GC 2003 Meister geworden als Trainer. Reto Held im letzten Grund. Jetzt ist er FCZ-Trainer. Manchmal kann man ja den Choreos ein bisschen etwas ablesen. Wie ist der Marcel Koller so eingebunden quasi in diesem Match?
1: Bis jetzt hat man noch gar nichts gespürt. Ich nehme an, das werden wir das erste Mal erleben, wenn er den Rasen betritt oder beziehungsweise der auf die Bank hockt. Bis jetzt sehen wir auch noch keine grossen Transparent. Einfach das 140 Jahre Zürich, das Original, das sie GC sagen, die GC-Fans. Aber es ist vor allem ein Duell von den beiden Krisenclubs. Der 11. gegen 12. von der letzten Saison. Der 11. der 12. gegen 10. in dieser Saison. Also es ist tatsächlich einfach ein Duell schon letzte Saison gewesen, wo es darum geht, Punkte zu sammeln, Punkte im Kampf gegen Abstieg.
2: Reto Held hören wir ab der 8:30 auf SRF 3 und dann immer stündlich nach den Nachrichten hier auf SRF 1 und 3.
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6: Jukebox am Samstagabend mit dem Crispin Zimmermann am Mikrofon und euch zu Hause mit euren Wünschen. Die kommen rein via Internet srf1.ch und dort oben rechts Kontakt ins Studio anklicken. Und wer weiss, vielleicht gehören die zu denen, die heute Abend auch am Arbeiten sind oder die, die irgendwo noch im Stau stehen oder gerade in die Schweiz hineingefahren sind, jetzt mit dem Auto nach den Ferien oder die, die einfach draussen sind. Ganz gemütlich. Das Zweite bei einem

und wartet und wartet auf ihr Vis-à-vis und einfach das Herz gebrochen hat, weil das nicht kommt. Du Ueli Frischknecht hat uns geschrieben und Pia Haldimann via srf1.ch. Und da haben wir zweimal Zahlen, wo das, wo die Mails bestimmen. Einmal das 40 und einmal das 80. Fangen wir mit dem 80 an. Pia Haldimann von Zofingen, die schreibt zu Ehren Freddie Mercurys. Was ist denn dort mit dem 80? Der würde heute 80. Sie weiss es natürlich als grosser Freddie Mercury-Fan und sie grüßt darum alle zusammen, wo der Freddie auch immer noch voll im Herz inne hat mit einer Solonummer mit Great Pretender. Und der Ueli Frischknecht von Aarau, der hätte gerne Genesis gehört, weil dort sechs genau 40 Jahre seither, dass mit dem Titel da in der Hitparade gsi sind. Land of Confusion.

Freddie Mercury, der könnte heute den 80. feiern und wir schicken einfach mal einen Gruß richtig Himmel auf, wir haben ihn nicht vergessen. Bei uns geht es weiter mit Depeche Mode und da haben wir, jetzt ist mir da gerade der Wunsch noch schnell weg, der Marco Oliver von Marco Oliver Müller von Neuenhof hat den aufgegeben, Never Let Me Down Again, hätte ich gerne gehört. Für alle, die zuhören, allen einen gemütlichen Abend. Oh, und wenn man denkt, ja Moment, da wird doch amigs noch gespielt am Samstagabend, das ist auch heute so, nach der Depeche Mode lassen wir los mit der ersten Runde Jukebox Duell. Ein bekannter Musiktitel wartet da wieder. Den Anfang sehen wir. 10 Sekunden maximal oder 1 Sekunde minimal braucht man für zum herauszufinden, wer das singt oder welcher Titel das ist. Es überlasse ich euch auf 0848 440 222. Kann man mitmachen in der ersten Runde Jukebox Duell.

0: Wenn schon mal ein Depeche Mode Konzert war, ich weiss. Zu dem Lied, Hände auf, Scheibenwischer, links, rechts, links, rechts.
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0: Und dann gehen wir in die erste Runde mit dem Marco und mit dem Urs. Die beiden machen den Reigen auf, hier von den heiteren Spielrunden von heute Abend. Marco, wo ist deine Stärke so in der Musik?
2: Würde ich sagen, vielleicht so in 80er und 90er, würde ich jetzt einmal sagen.
0: Ja, oh, ich glaube, beim Urs ist es etwa gleich, oder Urs?
3: Ja, das ist etwa die Zeit, die ich auch am besten einordnen kann. Nachher wird es schwieriger.
0: Ja, ich glaube, wir sind nicht einmal so schlecht dabei in der ersten Runde, wenn man so ein bisschen... Ja, es könnte noch spannend werden, eure Kenntnis hier testen. Marco, 10 Sekunden maximal, 1 Sekunde Minimum. Wie viel brauchst du?
2: Ich sage mal 6.
0: 6 Sekunden. Was sagt dann der Urs?
3: Ich sage 5.
0: Mhm.
2: 4.
0: Jawohl.
3: Ich würde auf 2 gehen.
0: Ja, naja, dann geht doch auf 2.
2: Dann lohne ich ihm den Vortritt.
0: Soll er es nehmen?
2: Ja.
0: Also, mit 2 Sekunden muss der Urs jonglieren und wenn er nicht schlagen kommt, dann würde Marco die vollen 10 Sekunden bekommen. Urs, Ohren auf. Ich hätte gerne von dir gewusst, wer singt oder was es für ein Lied ist. 2 Sekunden, die tönen so.
3: Abracadabra von... Ah, wie heisst der? Aber der Song ist Abracadabra, auf jeden Fall.
0: Das nehmen wir doch einfach so. Sollen wir sagen, von wem das ist? Steve Miller Band.
3: Steve Miller Band, genau.
0: Genau, ja, bist voll dabei. Komm, ich schalte da schnell den Marco mit auf. Hättest du sicher auch gewusst?
2: Ja.
0: Natürlich. Das war voll in eurem Beuteschema drin.
2: Genau.
0: Aber sowas von... Ja, was machen wir da? Für den Marco, da gehen wir gerade in die 80er Retour, spielen wir den David Bowie. Und für den Urs, für den spielen wir dann ein bisschen später irgendwann einmal noch B-52, aber dich hören wir vor allem in gut 20 Minuten weiter. In der Runde 2 für dich.
3: Cool.
0: Ganz einen guten Abend euch beiden. Tschüss miteinander.
2: Danke. Ciao.

SRF Verkehrsinfo von 20.36 Uhr. Eine Meldung betrifft die A2 Luzern Richtung Basel zwischen der Verzweigung Hagnau und Basel-Wettstein. Stau wegen Bauarbeiten. Wartezeit etwa 10 Minuten. Als nächstes bei uns in der Jukebox Humble Pie und Rod Stewart. Kommt vom Lukas von St. Gallen, der hätte eigentlich ganz einen speziellen Song von der Dolly Parton hören. Habe ich nicht gefunden. Lukas, wirklich, den haben wir bei uns irgendwie noch nicht oder nicht aufgespielt. Darum, du schreibst schon dran, Ersatztitel «Sometimes when we touch Rod Stewart». Müssen wir den Trumpf stechen lassen? Und für den Martin von Sissach gehen Grüße mit «Natural Born Boogie» an Fritz und an alle, die den Martin kennen. Allen schon jetzt schreibt er ein gutes Wochenende und einen gemütlichen Sonntag dann morgen.

SRF 1 am Samstagabend mit der Jukebox und euren Grüß und Wünsche. Und bevor wir den nächsten einspielen, was sehe ich da? Ah, Santiano mit dem Wellerman kommt. Da gehen wir also ab in die wilde See. Bis dahin könnt ihr noch schnell anrufen auf 0848 440 222, weil die nächste Runde Jukebox-Duell, die steht an, wir brauchen ein Vis-à-vis vom Urs aus Zürich. Für wer gibt es denn den Wellerman? Es gibt für den Freddy mit Kompanie, Freddy Brühlhardt. Der schreibt uns vom Nordschwarzwald, von Nagold. Und er sitzt dort auf dem Balkon, hat super gegessen mit seinem Clemens zusammen. Was hat es gegeben? Rosmarin, Erdäpfeli, Chicken Wings, Gurkensalat. Alles zusammen, noch mit Sonnenuntergang. Was will man mehr? Eben, Musik will man. Und Grüße gehen zuerst mal natürlich an seinen Schatz, dann an seinen Brüder Kurt, Papi Hugo, der ist in Walbach zu Hause, und Familie Peter Felix zu Dornach.

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1: Da haben wir aus der letzten Runde den Urs von Zürich. Der hat brilliert mit Abracadabra. Du bist aber nicht zufällig noch ein Zauberer, Urs.
2: Nein, überhaupt nicht.
1: Das wäre es jetzt noch gewesen. Nicht einmal irgendwie, weiss ich was, ein Zylinder daheim und irgendeinen doppelten Boden.
2: Früher mal, aber ich habe alles verliert, die zwei, drei Tricks, die ich hatte, mit Karten und so. Ich wüsste wirklich keinen mehr.
1: Mal bei der Hildegard im Wiesewiege anfragen. Die ist nämlich in St. Silvester daheim im Friburgerland. Also so Silvester, das ist ja auch immer so ein bisschen mit Stimmung. Kann jemand von eurer Familie zaubern, Hildegard?
3: Nein, zaubern nicht, nein.
1: Aber
3: singen können sie und Musik machen, ja, aber sonst. Aber zaubern nicht.
1: Jetzt tun wir das auffangen und sagen, wir sind ja sonst einfach eine zauberhafte Nummer und eine zauberhafte Runde. Urs und Hildegard, ihr beide, ihr habt einen Mittelteil, den ihr jetzt könnt ausmachen unter euch, wer das wie viele Sekunden braucht. Urs! 10 Sekunden maximal, 1 Sekunde Minimum.
2: Ich will mal 8 sagen.
1: Hildegard, was nehmen wir? 6 Sekunden.
2: 5.
1: Mhm.
3: 3.
1: 3 gibt es noch, schau jetzt.
2: Ah, 2. Ich versuche es mit 2.
3: Nicht mehr.
1: Überlasst ihm's, Hildegard?
3: Ja, genau, ja.
1: Also, jetzt. Der Urs wieder mit 2 Sekunden. Er hat schon in der letzten Runde mit 2 Sekunden brilliert. Sollte es ihm nicht gelingen, würde Hildegard die vollen 10 Sekunden bekommen. Und ich hätte gerne von dir gehört, wo haben wir da etwas rausgeschnitten? Wer singt oder was ist es für ein Lied? Urs, hör mal zu. 2 Sekunden tönen das so. Listen to the raindrops fall.
2: Boah, das ist mega schwierig. Ich glaube, ich weiß es nicht.
1: Bei 2 Sekunden ist es wie mit einer Sekunde entweder oder nichts. Entweder kommt etwas oder nichts. Sollen wir es weitergeben, der Hildegard?
2: Ja.
1: Also gut, komm, schalten wir mal schnell die Hildegard auf. Mit diesen 2 Sekunden hätte er schon etwas anfangen können. Man muss noch nichts reinrufen. Einfach nur ja oder nein.
3: Ja, jein.
1: Ah, schau jetzt, immerhin. Also, ein Silberstreifen am Horizont. Habt ihr schon mal? Mal schauen, ob es daraus noch einen super Sonnenuntergang gibt. So tönen die 10 Sekunden. Hör mal zu. 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Da wird diskutiert im Hintergrund, da wird diskutiert. Ja. Die ganze Familie darf mitmachen. Hildegard, genau. Was haben Sie da hinten für gerufen?
3: Petersen und Mark.
1: Also, schau jetzt. Jetzt müssen wir es noch etwas neuer haben, wie bei Telstar früher.
3: Neuer
1: haben. Ja, aber Petersen alle zusammen, durcheinander. Hör Kopf, aber ja, sag mal. Wir müssen es einfach noch ein bisschen neuer haben. Ich weiss, die Hälfte von denen, die zuhören, die es wissen, sagen, gib doch. Die anderen sagen, nee, da müssen wir neuer haben.
3: Interpret oder das Lied. Also ich weiß nur, Peters und Marx, das Lied weiß ich nicht.
1: Also schau jetzt. Jetzt hast du ja, jetzt ich so viel, schau, ich muss schnell den Urs dazu nehmen. Urs,
3: ja.
1: Gell, ein bisschen helfen darf ich Urs. Urs, wo bist du? Urs,
2: ja,
1: ein bisschen helfen darf ich, gell?
2: Ja, auf jeden Fall.
1: Also
2: jeden
1: gut. Fall. Hildegard, wer haben wir gehört? Wer haben wir jetzt gehört in diesem Ausschnitt?
3: Peters und Mark.
1: Aber wer?
3: Su.
1: Jawohl, also mit der Su bist du richtig, es ist nämlich zu Shell Solo.
3: Okay.
1: Ja! Also, ich wäre jetzt also wirklich ein ganz schlechter Finker gewesen, wenn ich jetzt euch den Punkt nicht gegeben hätte. Es ist zu Shell Solo.
3: Ja,
1: Die gibt es ja auch noch solo. Ja, ja. Die gibt es noch solo, 1982.
3: Genau.
1: Simple Thing gehört man ab und zu bei uns auf dem SRF 1. Von dem her, ja, es war ja ein Drittel gewesen, natürlich von Peter Su und Marc. Sind er eigentlich richtig gewesen, aber eben eigentlich noch zu wenig präzise. So, Schwamm drüber. Nach der 9 geht es ja weiter mit dir, Hildegard, und der Familie in der nächsten Runde. Und ja, Urs, für dich gibt es noch B52. Willst du ein paar Grüße durchgeben, Urs?
2: Ja, ich tue einfach meine Familie grüßen, die vielleicht zulassen tut. Vielleicht meine Mutter, mal schauen. Aber ja, und allen ein gutes Wochenende noch.
1: Dir auch. Gute Samstagnacht. Tschüss miteinander. Bis später.
2: Merci. Tschüss.

0: Kennen Sie die Stimme?
1: Guten Abend miteinander. Merci vielmals.
0: Wahrscheinlich schon, oder?
1: Willkommen zum 20. Benissimo.
0: Der Benny Thurnherr, Moderator und Sportkommentator. Seine Stimme hat das Publikum jahrzehntelang begleitet. An den Fußballmatchen oder bei den grossen Samstagabend-Unterhaltungsshows. Im persönlich erzählt der 77-Jährige von seinem Leben als ehemaliger Fernsehstar. 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Die Manu Stott und der Benny Thurnherr kommen vorbei in die Sendung persönlich. 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
2: Die Nachrichten von SRF um 21 Uhr mit Dominik Rolli. In Moskau haben neue Gespräche über ein mögliches Ende des russischen Angriffskriegs gegen die Ukraine begonnen. Präsident Wladimir Putin empfing den US-Sondergesandten Steve Witkoff und den Schwiegersohn von Präsident Donald Trump, Jared Kushner, im Kreml. Wie russische Staatsmedien melden, sagte Putin, die Gespräche würden nicht einfach. Details zu den Gesprächen im Kreml sind bisher nicht bekannt. Morgen wird die US-Delegation in Kiew beim ukrainischen Präsidenten Volodymyr Zelensky erwartet. Während der Gespräche sollen Moskau und Kiew nicht angegriffen werden, das haben sowohl Putin als auch Zelensky zugesagt. Im deutschen Magdeburg sind mehrere tausend Personen zu verschiedenen Kundgebungen zusammengekommen. Dazu aufgerufen hatte das Bündnis Sachsen-Anhalt weltoffen, um ein Zeichen für Demokratie, Vielfalt und Zusammenhalt zu setzen. Die Polizei sprach von rund 8000 Teilnehmerinnen und Teilnehmern, die sich auf dem Magdeburger Domplatz versammelt hätten. Die Veranstalter sprachen insgesamt von

0: 15.000 Teilnehmenden. Hintergrund ist die Parlamentswahl im Bundesland Sachsen-Anhalt morgen Sonntag. Aktuelle Umfragen sehen die Rechtsaußenpartei AfD klar vorne. Der deutsche Verfassungsschutz stuft die Partei in Sachsen-Anhalt als gesichert rechtsextrem ein. Zu weiteren Meldungen aus dem Ausland. Gut einen Monat nach dem Ansturm auf die spanische Exklave Ceuta übernimmt die Regierung in Madrid die Kontrolle über den Hafen, gegen den Willen der lokalen Behörden. Die Regierung will dort ein Zeltlager aufbauen, um die Migranten unterzubringen. In Ceuta befinden sich noch immer rund 5000 Migranten. In der kroatischen Hauptstadt Zagreb haben Tausende gegen illegale Abfallimporte demonstriert. Sie werfen der Regierung vor, nichts dagegen getan zu haben. Die illegalen Deponien waren vor über 1,5 Jahren bekannt geworden. Damals wurden 13 Personen verhaftet, die mindestens 35.000 Tonnen Abfall aus Italien, Slowenien und Deutschland nach Kroatien gebracht haben sollen. Zum Sport. Fußball. In der Super League haben die Young Boys und Luzern unentschieden gespielt, 3:3, und Vaduz gewann gegen Lausanne 3:1. Das Wetter. Morgen wird es meist sonnig, bei Höchstwerten um 27 Grad. Das waren die Nachrichten von Radio SRF, verantwortlich Julia Kapaul-Velino.
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2: Mit dem Adi Vicky und Super League. Das Zürcher Derby, das läuft seit dem 8:30. GC ist das Heimteam, der FCZ ist das Auswärtsteam. Goga hat es noch nicht. Und der Reto Held hat mir gesagt, das ist überhaupt nicht logisch. Warum, Reto?
3: Wir haben in den ersten 12 Minuten 4 Szenen gehabt, wo mindestens 2 Mal gehen müssen. Plus nachher später noch ein Pfostenschuss. Also ein richtig gutes Derby in den ersten 20 Minuten. Seither ist es ein bisschen abgeflacht, aber was die beiden Mannschaften vor allem am Anfang aufgeführt haben, das ist richtig, richtig cool gewesen. Vor allem eben, weil beide offensiv zu Chancen gekommen ist. Jetzt gerade die nächste Chance für GC, wo aber vom Schiedsrichter zurückgepfiffen wird. Nicola Mucci hat eigentlich GC in der 6. Minuten müssen in Führung bringen. Der Samuel Krasnici hat schon müssen 2-0 machen. Das waren beide Chancen für GC, wo man sagt, die muss man machen, vor allem auch, wenn man so weit hinten klassiert ist wie GC. Auf der anderen Seite hat der Miguel Reichmuth nach 20 Minuten nachher nur den Pfosten getroffen. Chancen also auf beiden Seiten. Nach 32 Minuten steht es hier gleichwohl noch 0:0 unentschieden. Wir nehmen richtig guten Derby.
2: Wir reden heute mit Zürcher Derby, geht es laufend auf SRF 3 und dann wieder nach den 10 Nachrichten hier auf SRF 1 und 3.
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4: mit der Jukebox und dem Crispin Zimmermann am Mikrofon und euren Wunsch via srf1.ch, dort oben rechts Kontakt ins Studio anklicken. Einfach so zur Info, wenn ich da mal so ein bisschen das Postfach hineinschaue. Es ist also sehr, sehr voll. Jetzt kommen schon die ersten Briefe oben raus. Wir haben noch den Urs Arnold aus der letzten Runde Jukebox-Duell. Der hat nämlich auch seinen Wunschtitel zu gut. B52 mit Love Shack, hören wir jetzt gerade. Und anschliessend Eddie Brickle mit What I Am. Sonja Fäh von Mittelödi schreibt, dass sie für ihren Mann André den Titel gern gehört hätte. Und das hat sie wirklich nicht gewusst, Sonja. Danke. Die Eddie Brickle ist die Frau von wem? Für alle, die es wissen, aufschrecken. Von Paul Simon. Schauen wir uns anschauen. Stimmt. In dem Fall euch allen einen schönen Abend, schreibt sie, und dann morgen einen guten Sonntag.

Zum Samstagabend auf SRF 1. Jetzt geht mit dem Florian Ast. Und da haben wir noch ein bisschen dealen. Zu Koller von Gossau hätte ich eigentlich noch ein ganz neues Lied wollen. Von ihm habe ich leider noch nicht. Darum gibt es Disco-Kugeln. Irgendwie eins von den zweitneuesten CDs. So, was schreibst du genau da? Du schreibst, du hättest mit deinem Arbeitsgespändli am Freitag schon versucht. Im Wunschkonzert am Nachmittag hätte ich dann leider nicht geklappt. Wahrscheinlich haben sie auch dort den Titel nicht gefunden. Und darum, wenn es jetzt heute klappen soll, wenn jetzt die grosse Zeit ist, wo man da am Radio kommt, dann soll ich doch vorlesen, juhu, Brigitta, wir haben es geschafft mit einem Ausrufezeichen. Und Grüße gehen darum von der Sau auch an den, der singt, an Florian Ast. Und während dem Disco-Kugel trüllt, Telefonnummer für die nächste Runde, Jukebox Duell 0848 440 222.

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1: Da sind wir zum einen im Kanton Fribourg, ja. St. Silvester mit Hildegard. Und die hat Familie hinten dran. Wer gehört denn so alles zu der Familie?
2: Zu der Familie gehört mein Mann, der Johnny, der Schwägerin Franzi, nicht der Tamara, die andere Schwägerin Anita und der Schwager der Helmut.
1: Was machen die denn alle miteinander? Einfach so ein bisschen, weil es so schön ist oder haben sie irgendeinen Anlass?
2: Ja, wir sind vom Camping Zerlach. Am Bielersee.
1: Ja, schön.
2: Und, ja, ein Wochenende.
1: Und ja, wettermässig stimmt es. Man ist ja ein bisschen am Wehrweiseln, ob es echt noch das letzte Spatsommerwochenende ist und nachher kehrt auf Herbst. Man weiss es nicht. Geniessen es einfach. Geniessen es.
2: Machen
1: wir. Jetzt gehen wir mal schon bei Marco rein hören. Das ist nämlich dein Vis-à-vis. Und Marco, ich habe dich gar nicht gefragt, von wo das du anläutest, aber Rintel, dort umeinander, muss das sein?
3: Ja. Genau, müsste schon sein, wenn ich früher bei Radio Rhein gearbeitet habe.
1: Aha, ja, es könnte sein, dass du einen langen Arbeitsweg hast und
3: aktuell noch im Rintel wohnhaft, also zwischen, also Trüppach, in der Nähe von Trüppach, das kennt man vielleicht noch von der Martina hingehört.
1: Natürlich, Trüppach. Genau. Ja, Marco, in dem Fall willst du übernehmen als alter Radiohase?
3: Du ja, also ich könnte die Moderation hier bei dir schon übernehmen, gell? Also das würde mir auch noch Spass machen.
1: Dann würde ich mitspielen mit der Hildegard.
3: Ja.
1: Also schau jetzt, du kommst leider da nicht an die Regler ran, darum muss ich noch eine Runde machen, aber ich drücke euch beiden Daumen, weil wenn ich so sehe, was wir da haben, Mittelteile von einem Lied. Hildegard, du kommst aus der letzten Runde, wie viel brauchst
2: du?
1: 10. 10 Sekunden.
2: Ja.
1: Marco, Konter.
3: 8.
1: Jawohl.
2: 6.
3: 5.
1: So säuferli sind wir heute Abend noch nie. Stegli durch ab. Hildegard.
2: 3.
3: Oh, 2.
1: Jawohl. Der Marker noch mit 2.
2: Ich
1: soll es nehmen?
2: Ja, genau.
1: Also, der Kelch geht da hin und her und hin und her. Hildegard, in dem Fall tue ich euch auf dem Campingplatz einmal aufs Wartebänkli. Und Marco, also, ich sage jetzt noch nichts. Ich sage jetzt noch nichts. Aber 2 Sekunden. Ich hätte gewusst, für dich gerne gewusst, wer singt oder was ist es für ein Lied. Hör mal zu.
3: Lady in Black.
1: Das stimmt. Komm, wir machen noch, wer singt.
3: Ah, Mann, das weiß ich glaube nicht. Aber Lady in Black ist es auf jeden Fall.
1: Uriah Heep.
3: Uriah Heep, ja genau.
1: Es wäre mir noch fast rausgerückt, dass du das garantiert alle Monate mindestens einmal gespielt hast im Radio.
3: Ja, schon.
1: Ist natürlich ein super Kracher. Aber
3: in unserem Wunschkonzert viel vorkommen, gell?
1: Eben, ist ein super Kracher. Hei. Komm, wir gehen zu der Hildegard, gehen das Bögli machen. Ihr auf dem Camping hättet das natürlich auch gewusst, da bin ich ganz sicher.
2: Genau, ja.
1: Hat jetzt irgendjemand schon reklamiert, man hätte sie 1 Sekunde nehmen bei euch?
2: Nein, ist schon gut, also.
3: Trotzdem, Hildegard ist super sympathisch. Ich mag euch dort aus dem Freiburgerland.
1: Und weißt du was, Marco? Hat sie sich gewünscht? Weißt du, das hören wir jetzt gerade? Blues Brothers mit Sweet Home Chicago. Das gibt gerade nochmal einen Sonderpunkt, Hildegard.
2: Danke vielmals.
1: Ich wünsche euch ganz eine gute Zeit auf dem Camping. Ein Gruß.
2: Ja, gleichfalls. Ja,
1: und eine gute Nacht. Tschüss miteinander.
2: Tschüss.
1: Und dich, Marco, dich hören wir wieder in guter Viertelstunde, Runde 2.
3: Okay.
1: Bis dann.
3: Bis dann, ja.
1: Tschüss.
3: Ciao.

mit Blues Brothers durch Samstagnacht durch bei SRF 1. Und jetzt gehen wir zum einen auf Norwegen und zum anderen bleiben wir in der Schweiz. Zu Ormalingen hat Michael Sauter zugelassen und hat vorhin den Rod Stewart gehört und hat gesagt, die Melodie, die kommt mir doch bekannt vor. Ist das nicht das erste Mal tat's noch weh? Wackershausen, Viktor Laszlo, egal. Er hat nachgeschaut, hat gefunden, ach komm, ich wollte es dir einfach hören. Darum haben wir den Stefan Wackershausen als Nächstes drin. Er grüßt damit seine Freundin, die Marianne. Und einen lieben Gruß aus dem Baselbiet. Jetzt gehen wir in den Norden rauf. Sie sind gerade im Büssli an einem Fluss in Norwegen und haben Risotto gegessen und ein bisschen den Abend genossen mit einem Gläschen Roten, schreiben Reto und Sibylle. Schüppach von Sursee, sonst im Kanton Luzern. Und sie hätte gerne Familie und Freunde zu Hause gegrüßt mit den Dire Straits.

Live mit den Dire Straits. Und bevor wir romantisch werden mit Wackershausen Laszlo, ja, noch die nächste Spielrunde, weil die kommt nämlich bestimmt. Jukebox-Duell, nächste Runde. Der Marco braucht ein Vis-à-vis auf 0848 440 222.

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1: Und da haben wir aus der letzten Runde den Marco aus dem Rintel. Hei, wo mit Uriah Heep gebucht hat. Was hast du jetzt in dieser halben Stunde gemacht? Ein Gläschen Wein getrunken, für es ein bisschen beruhigen.
2: Das würde ich gerne nicht wissen. Ich habe zwei Bier aus dem Keller geholt. Ja.
1: Siehst du, ich bin aber richtig. Ich bin richtig gelegen. Gerade zwei Weizen für jede nächste Runde eins.
2: Genau, eins ist im Frühjahr gegangen und eins ist normal im Kühlschrank, gell?
1: Hei. Wir gehen mal beim Logo anfragen, was der so macht. Hast du auch Weizenbier neben drauf, jetzt zum Beruhigen
3: lassen? Nein, ich habe Wein.
1: Hei.
2: Das beruhigt mich mal ein bisschen mehr.
3: Ich mag nur zwei Bier trinken und dann löst es mich gerade ab.
1: Die Gesellschaft am Samstagabend spricht wieder mal Bände, was wir da machen. Also, Marco und Lo, ich habe für euch einen Anfang von einem Titel, den ihr sicher schon x-mal gehört habt. Der Marco kann anfangen, weil der ist nämlich aus der letzten Runde. Wie viel brauchst du? 10 Sekunden Maximum?
2: 10 Sekunden Maximum, sagst
1: du? 1 Sekunde Minimum.
2: Dann machen wir mal
1: 9, ganz Häuferli.
3: Ja, dann mache ich Häuferli 8.
1: 8 Sekunden für den Lo.
2: 5.
1: 5 Sekunden gibt es noch. Lo.
3: 5 Sekunden für den Anfang vom Lied.
1: Also,
3: nein, ich würde sagen, ich bin auf der sicheren Seite.
1: Der Marco soll mit 5 Sekunden jonglieren, habe ich dich richtig verstanden?
3: Ja.
1: 5 Sekunden ist natürlich das halbe Lied.
3: Aber ja gut, dann gehen wir auf 4.
1: Nein, ich kann ihm schon geben. Ich kann nur wollen, so ein bisschen noch...
3: Nein, jetzt hast du mich gerade überredet.
1: Das geht aber schnell. Also, Marco.
2: So Moderatoren, gell? So Tätige mag ich eben genau nicht. So Sachen habe ich früher nie. Nie gemacht.
1: Immer die Telefonverkäufer, die sagen, ja, aber wenn sie jetzt bestellen und nur jetzt gebe ich ihnen an, das T-Shirt oben drauf. 3, also.
3: Aber das ist ein guter Verkäufer, muss ich so sagen.
1: 3 Sekunden ist geboten. Lo.
3: Nein. Okay.
1: Jetzt soll es nehmen. Also, der Lo sagt, bei 3 Sekunden ist er draussen, der Marco. Jetzt hat er 2 Sekunden geklaut, gell?
2: Ja. Yeah.
1: Von 5 auf 3 aber.
2: Ja, und wenn es jetzt nicht klappt, ist einfach du die Schuld.
1: Aber ja, genau. Ja, einfach alle Schuld da ins Studio hineinschieben. Ich hätte gerne von dir gewusst, wer singt oder was ist es für ein Lied. Hör mal die 3 Sekunden an. So tönt das. What you want,
2: 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Aretha Franklin, Respect.
1: Haha, das hättest du auch gewusst mit... mit einer wahrscheinlich. Ja, sicher. Und das Interessante ist, ich musste selber schmunzeln. Es ist ja vorher gerade noch Blues Brothers gelaufen mit Sweet Home Chicago. Und das Lied ist auch in dem Film vorgekommen. Also für alle zusammen, die jetzt das auch noch eins und eins zusammengezählt haben. Komm, wir gehen mal schnell zum Lo. Lo, Aretha Franklin, hättest doch du auch gewusst.
3: Ja, hätte auch gewusst.
1: Auch mit 2 Sekunden.
3: Ja, das ist
2: klar. Unbedingt ehrlich.
3: Das letzte Mal war es auch 2 Sekunden gewesen und da habe ich es gerade gewusst. Also, ja.
1: Wir machen Buchhaltung. Für den Lo gibt es den Lucio Dalla und von mir ganz gute Nacht.
3: Ja, gleichfalls. Ja, danke.
1: Ciao, Lo, danke fürs Mitspielen.
3: Und immer Gratulation und alles Gute für die nächste Zukunft.
1: Ciao, Lo. Danke. Marco, dich hören wir wieder nach der Zähne. Und zwar schon für die Finalrunde, was ernst gilt.
2: Ja.
1: Machst du eins auf?
2: Ja, auf jeden Fall jetzt, du. Sonst halte ich dich.

Noch vor der 10 haben wir zweimal eure Musik aufgegeben via srf1.ch. Zum einen ein Aufsteller, ein Glücksbringer und zum anderen etwas ganz, ganz Gemütliches. Der Aufsteller Bob Marley gibt es für Namensvetter von mir, für den Hans Zimmermann. Er ist der Schatz von der Brigitte Hänger Zimmermann von Winterthur und sie schreibt: «Nächsten Montag von Herzen. Alles, alles erdenklich Gute, lieber Hans. Daumen drücken, toi, toi, toi, was auch immer auf uns zukommt.» Und der Urs Sandmeier von Zofingen, der ist momentan in den Walliser Bergen. Man hat es sehr, sehr gemütlich und darum müsste es auch noch ein gemütlicher Song sein. Für ihn gibt es dann den Donald Fagan.

Die Nachrichten von SRF um 22 Uhr mit Dominik Rolli. Neuer Anlauf. Trumps Sondergesandte sind in Moskau für Gespräche über ein mögliches Ende des russischen Angriffskriegs gegen die Ukraine. Neue Versprechen. Griechenlands Regierung stellt ein milliardenschweres Entlastungspaket für die Bevölkerung und kleine Unternehmen in Aussicht. Und erneuter Triumph. Samuel Giga gewinnt den prestigeträchtigen Kilchberger Schwinget zum zweiten Mal in Folge. Das Wetter morgen meist sonnig bei Höchstwerten um 27 Grad. In Moskau haben neue Gespräche über ein mögliches Ende des russischen Angriffskriegs gegen die Ukraine begonnen. Präsident Wladimir Putin empfing den US-Sondergesandten Steve Witkoff und den Schwiegersohn von Präsident Donald Trump, Jared Kushner, im Kreml. Wie russische Staatsmedien melden, sagte Putin, die Gespräche würden nicht einfach. Details zu den Gesprächen im Kreml sind bisher nicht bekannt. Morgen wird die US-Delegation in Kiew beim ukrainischen Präsidenten Volodymyr Zelensky erwartet. Während der Gespräche sollen Moskau und Kiew nicht angegriffen werden, das haben sowohl Putin als auch Zelensky zugesagt. Im deutschen Magdeburg sind mehrere tausend Personen zu verschiedenen Kundgebungen zusammengekommen. Dazu aufgerufen hatte das Bündnis Sachsen-Anhalt weltoffen, um ein Zeichen für Demokratie, Vielfalt und Zusammenhalt zu setzen. Die Polizei sprach von rund 8000 Teilnehmerinnen und Teilnehmern, die sich auf dem Magdeburger Domplatz versammelt hätten. Die Veranstalter sprachen insgesamt von 15.000.

0: 2000 Teilnehmenden. Hintergrund ist die Parlamentswahl im Bundesland Sachsen-Anhalt morgen Sonntag. Aktuelle Umfragen sehen die Rechtsaußenpartei AfD klar vorne. Der deutsche Verfassungsschutz stuft die Partei in Sachsen-Anhalt als gesichert rechtsextrem ein. Griechenlands Regierung hat der Bevölkerung ein milliardenschweres Entlastungspaket in Aussicht gestellt, im Hinblick auf die Wahlen nächstes Jahr. Rentnerinnen und Rentner sollen im nächsten Jahr eine Sonderzahlung von 400 Euro erhalten, Beamtinnen und Beamte 500 Euro. Zudem plant die Regierung Steuererleichterungen für einkommensschwache Familien und Bauern sowie Erleichterungen für Selbstständige und Kleinunternehmen. Das gesamte Paket kostet den griechischen Staat rund 2,2 Milliarden Euro. Wegen anhaltend hoher Lebenshaltungskosten sowie Korruptionsvorwürfen hat die Mitte-Rechts-Regierung in Griechenland zuletzt an Zustimmung verloren. Finanziert werden die neuen Massnahmen durch die wirtschaftliche Entwicklung Griechenlands. Nach der Finanzkrise 2019 zählt das Land heute zu den am stärksten wachsenden Volkswirtschaften der EU. Zum Sport. Der Ostschweizer Samuel Giger hat den 18. Kilchberger Schwinget gewonnen. Im Schlussgang siegte er gegen den Innerschweizer Marcel Bieri. Giger ist erst der zweite Schwinger in der Geschichte, der den Kilchberger Schwinget zweimal gewinnen konnte. Entsprechend hoch sei der Stellenwert dieses Sieges für ihn, sagte der 28-jährige Thurgauer.
1: Der ist extrem hoch, das ist richtig. Ich brauche sicher ein paar Tage, um das einatmen. Ja, es ist einfach jetzt, glaube ich, geniesse den heutigen Abend noch, so gut es geht. Am liebsten, ja, hoffentlich mit meinen Liebsten und mit den Kollegen von den Schwingern. Und schauen wir mal, was der Abend noch bringt.
0: Für Giger ist es der dritte Sieg an einem Fest mit eidgenössischem Charakter. 2023 gewann er am Unspunnenfest. Und Leichtathletik, die Schweizerin Audrey Vero hat den 800-Meter-Lauf am Diamond League Meeting in Brüssel gewonnen. Mit ihrer Zeit gelang Vero ein neuer Meeting-Rekord. Und damit nun zu weiteren Meldungen des Tages in der Übersicht. Mit der neuen Tarifstruktur im Gesundheitswesen verdienen gewisse spezialisierte Ärztinnen und Ärzte mehr und nicht weniger, wie das erwartet worden war. Das sagte Saskia Schenker, Direktorin des Krankenkassenverbandes PrioSwiss, in der Samstagsrundschau von Radio SRF. Ein möglicher Grund sei, dass in der Tarifstruktur etwas nicht stimme, was dann korrigiert werden müsste. Mit den neuen Tarifen sollte das Lohngefälle zwischen Spezialisten und Hausärztinnen eigentlich kleiner werden. Die Mitte-Partei hat an ihrer Delegiertenversammlung den Wahlkampf für die eidgenössischen Wahlen im nächsten Jahr eröffnet. Parteipräsident Philipp Matthias Bregi bekräftigte das Ziel, einen zweiten Sitz im Bundesrat zurückzugewinnen. Bei der Versammlung fasste die Mitte-Partei zudem die Parolen zu zwei Vorlagen, die im November zur Abstimmung kommen. Die Mitte sagt Ja zur Zusatzfinanzierung der AHV über eine höhere Mehrwertsteuer und auch der Lockerung des Kriegsmaterialgesetzes stimmt sie zu. Die USA haben nach eigenen Angaben drei iranische Öltanker angegriffen und lahmgelegt. Dies als Reaktion auf mehrere iranische Angriffe. Die iranischen Revolutionsgarden sollen zuvor zwei US-Kriegsschiffe mit Raketen beschossen haben. Im deutschen Bundesland Sachsen hat die Polizei an Stromleitungen insgesamt 12 Sprengsätze gefunden. Spezialisten haben sie entschärft. Diese Woche waren bereits in Nordrhein-Westfalen und in Brandenburg ähnliche Sabotageversuche bekannt geworden. Seit gestern fahndet die Polizei nach einem Mann, der möglicherweise dafür verantwortlich ist. Und das Wetter? Morgen scheint meist die Sonne. Im Mittelland liegen die Tiefstwerte um 13 Grad und die Höchstwerte um 27 Grad. Im Tessin gibt es um 30 Grad. Das waren die Nachrichten von Radio SRF. Verantwortlich Julia Gabaul-Villino.
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3: Mit dem Adi Vicky und mit der Super League-Partie GC gegen FCZ. Das ist ja die Partie vom letzten gegen drittletzten. Tönt jetzt nicht wahnsinnig spektakulär, aber der Reto Held hat gesagt, der Match ist viel mehr als letzten gegen drittletzten.
4: Viel mehr, weil er eigentlich alles hat, was einen guten Match hat. Er hat eine spannende Szene, er hat Goal, er hat Szenen, die man auf beide Seiten kann diskutieren kann, einen verschossenen Penalty, also ganz, ganz viele Geschichten, die der Match heute erzählt. Es war GC, der in der ersten Halbzeit besser war, der seine Chancen aber nicht genutzt hat. Und darum ist es schon fast ein bisschen logisch, dass der FCZ in die Führung gegangen ist, der Kevin Spadanuma, nach einem super Pässchen vom Krasnitschi, der jetzt gerade in diesem Moment das zweite Goal für den FCZ schießt. Mann vom Spiel bis jetzt, ganz klar. Der Mann mit dem siebten, der Bledian Krasnitschi. Das erste Goal wunderschön vorbereitet und das zweite Goal jetzt auch wieder hergelegt. Also eine super Partie von ihm. Und dazwischen geht sie ausgeglichen und der Giotto Morandi hat den Penalty verschossen. Ich sage es ja, viel besser als das, was Tabauer versprochen hat. 80. Minute, der FCZ führt 9-2-1.
3: Und die anderen Partien, das habt ihr gehört in der Nachricht, IB Luzern 3-3 unentschieden und Vaduz gewinnt gegen Lausanne mit 3-1. Und dann war eben das letzte Diamond League Meeting in der Leichtathletik noch gewesen, das in Brüssel. Und dort Rivero gewinnt der 800 Meter in 1,54,75, ist nur noch gerade 600 Sekunden schneller gewesen auf Femke Bruders-Bohl. Aber es war der 7. Diamond League-Sieg in Serie für dort Rivero gewesen und zum zweiten Mal hat sie die Diamond League Trophäe können gewinnen. Ebenfalls sehr, sehr stark in diesem Rennen. Die Veronika Vangardo ist Vierte geworden und dann sind noch drei andere Schweizer ebenfalls noch im Einsatz gewesen. Angelika Moser wird im Stabhochsprung Zweite mit 4,80 Meter übersprungen, geschlagen nur von der Amerikanerin Hannah Moll mit 4,91. Der Timothée Mumenthaler über 200 Meter wird der Siebte und der Dominik Lobalu über 5000 Meter. Lang auf Schweizer Rekordkurs gsi, hätte aber auf den letzten 400 Meter gebüßt und wird am Ende Achter. Zum Shooten, da sind wir natürlich noch nicht fertig. Da hören wir den Reto Held noch mit einem Schlussbericht auf SRF 3. Irgendwann ist um die 10:30 rum und den Deckel zumachen wir nach den 11 Nachrichten.
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6: Mit der Übersicht von 22.09 eine Meldung A2 Luzern Richtung Basel. Zwischen der Verzweigung Hagnau und Basel-Wettstein stockender Verkehr wegen Bauarbeiten. Der Verkehr wird über die Gegenfahrbahn geleitet und ist auf einen Fahrstreifen verengt.
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6: Mit der Jukebox und dem Crispin Zimmermann am Mikrofon und euren Wunsch via srf1.ch, dort oben rechts Kontakt ins Studio anklicken. Und da habe ich gerade zwei Mail, einmal Luzern, einmal Grindelwald. Die Marianne Schweizer schreibt, sie hätte gerne vom Tim Bensko «Keine Maschine». Der Titel würde so zu ihr passen. Sie grüße Zara Arnold, alle, die sie kennen und alle, die sie so akzeptieren, wie sie eben sei. Und der Marc Zenger, der schreibt, er höre heute zum ersten Mal zu und er sei eigentlich recht gut in der Musik, aber er traue sich einfach noch nicht fürs Jukebox-Duell anzuläuten. Darum mal säuferli einen Wunsch aufgeben, Marc. Lüt doch an, es tut doch nicht weh. Sam and Dave, hold on.

steigt bei SRF 1. Der Marco, der könnte rein theoretisch und vielleicht auch praktisch Jukebox Hero werden und ein DAB Plus Portable Radio mit heimnehmen. Ausser er hat ein Vis-à-vis, der sagt, da möchte ich auch noch ein Wörtchen mitreden in der nächsten Runde. Jukebox-Duell jetzt anrufen. Auf 0848 440 222. Und bis dort hören wir an den Italiener, den Olli, mit Balorda Nostalgia für Silvia Manser von Strengelbach. Und die grüßt mit ihrem Freund, den Marco.

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2: Wenn man das Duell dreimal gewinnt, dann hat man so einen Portable Radio daheim, wo man alle DAB Plus Sender per Knopfdruck hören kann. Und der Marco ist jetzt genau an dieser Stelle angelangt. Der muss nämlich nur noch diese Runde überstehen. Marco, was hast du für eine Strategie?
3: Ja gut, meine Strategie ist einfach entweder ich gewinne oder sonst kommt Martina Hingis über. Also das hast du erzählt.
2: Oder? Marco, schau jetzt, ich darf dir Doris vorstellen. Das ist eine grosse Gesellschaft. Die sind alle zusammen jetzt deine Gegenspieler, also quasi ein Kollektiv. Und weißt du, das haben die einen Mexican Night gehabt. Doris, erzähl mal, was hat das geheissen bei dir?
4: Ja, es hat einfach einen feinen mexikanischen Nacht gegeben und mit ein bisschen Margaritas haben wir noch gehabt. Ist super gewesen, wirklich sehr fein.
2: Mhm. Ich notiere bei Marco Weissbier und bei dir Margaritas.
3: Oh. Ja, ich weiss, du was stärker ist, gell?
4: Ich
3: bin mit dem Weizen noch gut dran.
2: Meine Lieben, es gilt also wirklich jetzt ernst, vor allem für den Marco. Doris, du kannst entweder die grosse Spielverderberin sein oder Königsmacherin, je nachdem. Der Marco, der darf zuerst röteln, weil er natürlich Gastrecht hat, noch von der letzten Runde. 10 Sekunden, maximal 1 Sekunde Minimum, was brauchst. Wir hören den Anfang, und zwar ist es instrumental. Einfach nur für zum Sagen.
3: Acht.
2: Das bügeln wir. Doris.
4: Wie viel hat er gesagt? Acht Sekunden. Wir nehmen 4.
2: Mhm.
3: 3.
2: Jetzt geht's in die Vollen, Doris.
4: Nein, wir machen es nicht.
2: Ja, komm jetzt.
4: Nein.
2: Das sagt der Marco wieder, ich sage der Verkäufer.
4: Wir nehmen nachher eine 10.
3: Du bist jetzt einfach mal ruhig, komm.
2: Also das hast du zu mir gesagt, oder Marco?
3: Genau,
2: eben, gell?
3: Das würde ich nie machen.
2: Weil Doris hat jetzt gerade den Sombrero übergerührt.
4: Ja.
2: Also, 3 Sekunden. Und darf ich einfach... Doris, ich darf dir jetzt nur sagen, du hast ja ganz viele Leute im Hintergrund.
4: Ja.
2: Die heben dir jetzt alle die Lösung für. Ja, das macht's, das macht's. Weil der Marco, der hat jetzt den Penalti ohne Goli. Marco, enttäusch uns nicht.
3: Mhm.
2: 3 Sekunden, das ist der halbe Titel. Ich hätte gerne von dir gewusst, wer singt oder was ist es für ein Lied. Attenzione!
3: The Final Countdown.
2: Jetzt überrascht es mich und ist Ruhe im Fadenzähnchen. Marco, du liest falsch.
3: Ja, es wäre Jump gewesen, weißt du.
2: Nein!
3: Was wär's gewesen?
2: Du, ja, jetzt, ich muss natürlich den Doris geben. Wir hören jetzt von der Doris.
3: Okay.
2: Ah, jetzt habe ich wahrscheinlich einen höheren Puls als du, Marco.
3: Nein.
2: Du bist da völlig tiefenentspannt. Ich,
3: völlig.
2: Ich muss leider der Doris geben. Doris, 10 Sekunden. Ja. Es ist für mich immer, wenn man so den Pokal an der Ziellinie könnte überreichen und dann 10 Sekunden, Doris. Ich hätte gerne gewusst, wer singt oder was ist es für ein Lied?
4: Ja, das ist Jump von Halen.
2: Marco.
3: Korrekt.
2: Nein! Jetzt habe ich so eine unangenehme Doppelrolle. Ich muss zum einen der Doris gratulieren.
3: Alles gut.
2: Super gemacht.
3: Gut. Für mich kein Problem.
2: Und zum anderen, Marco, du bist mit einem Fuß über der Ziellinie gsi und die und eigentlich hast du nur den kleinen Zeichen vom linken Fuß hätte noch über müssen und dann ai. Also.
4: Aber wir haben es wenigstens nicht immer verdorben. Wir haben es ihm noch gegeben, oder? Das war schwer.
2: Schau jetzt, Marco, du warst ein super Mitspieler gewesen. Danke vielmals.
3: Kein Problem.
2: Humorvoll und mit Albano und Romina Power und Felici, ja, da hast du noch einen ausgesucht, wo alle könnten zu tanzen. Mhm. Noch ein paar Grüße von dir.
3: Ja, grüße ganz herzlich meine Mutter, die leider immer noch im Spital liegt. So wie ich leider in den letzten paar Wochen im Spital gelegen bin. Dann grüße ich ganz herzlich den Manfred Moser, der mich schon mein ganzes Leben begleitet. Mein Vater und sonst alle, die mich kennen. Und ja, besten Dank und es hat mega Spass gemacht zu mitmachen.
2: Hey Marco, ganz eine gute Nacht und ein gutes Wochenende.
3: Das wünsche ich euch allen noch.
2: Merci, tschüss. Und der Doris, da kann man quasi sagen, für dich, wir hören uns wieder in 20 Minuten.
4: In 20 Minuten, klar,
2: ja,
4: sind wir wieder dabei.
2: Haben noch ein paar Margarita kalt und nachher gibt es dann einen neuen Titel. Und wenn ich so drauf schaue, okay. Doris, macht's gut. Bis später.
4: Danke, merci.

Felici da mit Albano und Romina Power für Marco aus der letzten Runde Jukebox-Duell. Ah, der den Pokal wirklich schon in der Hand hatte und auf der Zielgerade, auf der Ziellinie noch abgefangen worden ist. Kathrin und Pat, das sind die beiden Nächsten, die da in der Reihe der Wünschenden sind. Da habe ich Kathrin Beiler von Ort Schwaben und sie wünscht gern zu Maikirch für ihre Mutter «Five Miles Out» von Mike Oldfield mit Maggie Riley zusammen und wünscht ihr eine ganz gute Nacht. Und der Pat von Basel, der schreibt, er hätte gern einen Klassiker in Sachen Gitarre, Rock, Radiohead mit «Creep». Und dort gehen die Grüße an seine Tochter Nathalie und seine Kollegin Maya, die in der Surselva zu Hause ist.

Mike Oldfield auf SRF 1 an der Samstagnacht. Wir sind in der Jukebox rein, wo wir mit der Doris ein Swiss Wein brauchen. Sie auf der linken Seite. Wer ist auf der rechten Seite vom Ratetischli in der nächsten Runde Jukebox-Duell? Fragezeichen 0848 440 222 kann man jetzt anrufen, wenn man will, mit der Doris die nächste Runde spielen. Und bis dahin steigen wir noch ein in Bus. Der Dodo singt und Claudia die fährt. Die ist nämlich in Zermatt zuhause und fährt dort in Zermatt mit dem Elektrobus umeinander und schreibt, sie würde das einfach aus vollem Herzen machen. Es gäbe nichts Schöneres drum aus dem Büsschen raus. Einen schönen Gruss in die Nacht rein und auch ganz einen grossen Gruss an den Schatz von der Claudia. Sie hat ihn ganz fest gern.

0: Der Toto mit Hippiebus bringt uns zu einer speziellen Runde.
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0: Weil der Titel, den wir jetzt hier suchen, wenn ich so drauf schaue, hat es noch in sich. Tun wir zuerst mal den Doris anrufen und die aufschalten. Die hat nämlich Mexican Night in Luzern. Sind noch alle am Margarita trinken oder hat es schon solche gegeben, die haben Zegel streichen?
2: Nein, wir sind jetzt selbstverständlich beim Wasser.
0: Ah! Ein bisschen seriös, ja, wenn es ja ernst gilt.
2: Ja, wir nehmen es ernst, das Spiel. Total.
0: Ich darf dir Norina vorstellen vom Entlebuch Luzern. Und sie ist mit den Eltern am Mitspielen. Sag mal, was habt ihr so gemacht, Norina, heute Abend? Auch Mexican Night oder sonst irgendetwas?
3: Nein, also wir haben noch gefiliert und nachher halt
0: zugehört, einfach zu Nacht gegessen. Jetzt, was soll ich da sagen? Ich sage einfach, von der Schwierigkeitsstufe her ist wahrscheinlich das Lied, das wir jetzt gerade hören, eins, wo, wie soll ich denn sagen, eher ein bisschen zu den Schwierigeren gehört. Aber es kann natürlich sein, dass man es gerade weiss und so und weiss, ich rede gar nicht gross um den heißen Brei herum. 10 Sekunden Maximum, 1 Sekunde Minimum, Doris. Wie viel brauchst du? 4. Ah, schau jetzt. Immer wenn ich sage, es wird schwierig, gehen die Leute unten rein, weil sie denken, ja, soll den aufzählen. Aber ich sage dann im Nachhinein, ich habe es gesagt. He? Norina.
3: 3.
0: Doris?
2: Nein, wir nehmen es nicht.
0: Lassen Sie die 3 Sekunden der Norina?
2: Ja.
0: Das haben wir ja letztes Mal schon so gemacht. Wer ist da?
2: Die Taktik ist aufgegangen, gell?
0: Wer ist da der Taktikgeber bei euch im Hintergrund?
2: Ja, wir alle miteinander.
0: Dann tun Messer scharf, das so abmachen. Ja, hast du bei 3 und dann geben es, dann kommen wir nachher und eventuell und Wahrscheinlichkeitsrechnung. Wir schauen mal.
2: Ja, genau.
0: Also, Doris, Norina, 3 Sekunden. Wenn ihr mit diesen 3 Sekunden nicht schlagen solltet, dann gibt es nochmal 10 Sekunden für die Abteilung Mexican Night. Ich drücke jetzt dir natürlich die Daumen. Hinten dran Mami und Papi, die helfen.
3: Ja.
0: Ich hätte gerne gewusst, wer singt oder was ist es für ein Lied. Hör mal die 3 Sekunden an. Die tönen das so.
4: Klingt das nicht unglaublich lieb?
3: Also, ich selber habe
0: gesagt,
3: keine Ahnung.
0: Ich denke, dass du jetzt irgendwo hinläufst, wo 2 sitzen und sagst, was ist es? Schnell, ich muss es wissen, er ist am Telefon. Was sagen sie?
3: Noch nichts.
0: Nein, wirklich. Ja, kein blasser Dunst.
3: Vielleicht jetzt gleich.
0: Ah, du musst natürlich weit laufen. Du bist wahrscheinlich ganz weit weg und bist jetzt erst bei den Eltern. Was sagen sie?
3: Sie sind eben am Radio, ich kann nicht zu ihnen, sonst klingt es so. Aber
0: sie sollen mal wenigstens mal hinführen rufen oder so. Oder jemand soll zu dir kommen, vom Radio weg, dass wir nicht eine volle Rückkopplung haben.
3: Die haben jetzt doch keine Ahnung.
0: Die haben auch keine Ahnung?
3: Nein.
0: Gehen wir es weiter, der Doris. Also gut, wir gehen weiter, Doris. Und für euch gibt es die vollen 10 Sekunden. Die Strategie ist aufgegangen. Ich hätte gerne gewusst, wer das da ist oder was ist es für ein Lied?
4: Klingt das nicht unglaublich lieb? Wann die ersten Sonnenstrahlen.
0: Wie heisst das, Doris?
2: Ein Kunze. Rudolf Kunze. Ist das ein Abfänger?
0: Also Doris, noch eine Antwort. Dann muss sie aber sitzen.
2: Wir machen den Herr Fähnrich.
0: Mit dem Reinhard Fähnrich bist du näher als mit dem Heinz Rudolf Kunze, aber immer noch daneben.
2: Hey!
0: Also, ja, komm, ich nehme Norina auch noch mit rein. Ich habe ja gesagt, ja, es ist etwas, was man entweder kennt oder nicht kennt. Aber Reinhard Fähnrich, Wien, sind wir wenigstens in der richtigen Stadt. Auch der ist in Wien geboren. Der Peter Cornelius hat seinerzeit mit «Der Kaffee ist fertig».
4: Nein, klingt es nicht unheimlich?
0: Ein riesen Hit gehabt. Und jetzt wollte ich wissen, wer hat hinten gesagt, warum hast du es nicht gesagt? Wer ist das gewesen?
2: Mein Partner. Wir haben die ganze Zeit haben wir an dem rumgestürzt, jetzt das Café ist fertig. Wir haben es noch gehabt und dann haben wir es halt eben nicht gesehen.
0: Ja, wieso sage ich das nicht? Was sind wir da für eine Abteilung?
2: Gell, schlimm. Ja, nur Pech.
0: Da hat sich die Fraktion Reinhard Fähnrich so für einen Gelen bügelt.
2: Das war eben niemand so wirklich sicher gewesen. Und dann haben wir halt die Lösung gesagt.
0: Da kann man nichts machen. Also, Tabula rasa, Doris, es gibt Kaffee für alle. Du kannst gerade aufsetzen. Mit dem Peter Cornelius, ihr seid eine gute Gruppe gewesen. Und eure Grüße, Doris.
5: Wir grüßen Elia.
2: Und dann schade ist sie nicht dabei. Und dann tun wir noch Nicole und den Werner grüßen.
0: Oi, eine gute Mexican Night. Und Norina darf natürlich auch noch ein paar Grüße durchgeben.
3: Also, ich würde gerne meine Schwester und meine Brüder noch grüßen und meine ganze Verwandtschaft.
0: Dann wünsche ich euch jetzt eine ganz gute Nacht. Macht's gut. Tschüss miteinander.
2: Danke.
0: Und wir nehmen ganz, ganz gemütlich. Ja, gemütlicher geht's gar nicht mehr. Nur ein Käferchen.

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1: A2 Luzern Richtung Basel zwischen der Verzweigung Hagnau und Basel-Wettstein stockender Verkehr wegen Bauarbeiten. Der Verkehr wird über die Gegenfahrbahn geleitet.
2: Die Nachrichten von SRF um 11 mit Frank Estermann. In Moskau sind die neuen Gespräche über ein mögliches Ende des russischen Angriffskriegs gegen die Ukraine zu Ende gegangen. Präsident Wladimir Putin empfing den US-Sondergesandten Steve Witkoff und den Schwiegersohn von Präsident Donald Trump, Jared Kushner, im Kreml. Wie russische Staatsmedien melden, dauerten die Gespräche im Kreml rund 3 Stunden. Details zu den Gesprächen sind bisher nicht bekannt. Der Kreml hatte aber angekündigt, im Anschluss an das Treffen die Öffentlichkeit zu informieren. Morgen wird die US-Delegation in Kiew beim ukrainischen Präsidenten Volodymyr Zelensky erwartet. Während der Gespräche sollen Moskau und Kiew nicht angegriffen werden. Das haben sowohl Putin als auch Zelensky zugesagt. Die iranischen Revolutionsgarden haben in der Straße von Hormuz nach eigenen Angaben mehrere Schiffe angegriffen. Diese hätten Verbindungen zu den USA. Es handle sich um 3 Öltanker, die auf unerlaubten Routen unterwegs gewesen seien, und um 3 US-Schiffe. Die USA äußerten sich bisher nicht zu den angeblichen Angriffen. Zuvor hatten die USA 3 iranische Öltanker angegriffen und lahmgelegt. Das US-Zentralkommando teilte mit, es sei eine Reaktion auf mehrere iranische Angriffe. Von Norwegen aus ist eine deutsche Rakete zu einem Testflug gestartet. Die unbemannte Rakete startete um 22 Uhr und erreichte kurz danach die Erdumlaufbahn. Das gab das Unternehmen Isar Aerospace bekannt, das hinter dem Projekt steht. Es ist der 2. Testlauf für das Unternehmen. Beim ersten Versuch im März letzten Jahres explodierte die Rakete kurz nach dem Start. Ziel des Projekts ist es, Europa in der Raumfahrt unabhängiger zu machen. Bisher dominieren außereuropäische Anbieter wie etwa SpaceX von Elon Musk. Zu Meldungen vom Sport. Zuerst Fußball. In der Super League haben die Grasshoppers gegen den FC Zürich unentschieden gespielt, 2:2. Zuvor hatten sich auch die Young Boys und Luzern unentschieden getrennt, 3:3. Und Vaduz gewann gegen Lausanne 3:1.

0: an Leichtathletik. Die Schweizerin Audrey Vero hat den 800-Meter-Lauf am Diamond League-Final in Brüssel gewonnen. Mit ihrer Zeit gelang Vero ein neuer Meeting-Rekord. Das Wetter. Morgen ist es meist sonnig bei Höchstwerten um 27 Grad. Das war Nachrichten von Radio SRF, verantwortlich Frank Estermann.
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2: Wir vertiefen das noch, was wir gerade gehört haben, mit Adi Vicky am Mikrofon. IB Luzern, mit diesem Match fangen wir an. 3-3 unentschieden ist das Spiel gewesen. Ein wildes Spiel und wieder 6 Goal bei einem IB-Heimspiel. Zum vierten Mal in Serie notabene. IB hat 3 Goal geschossen, viel mehr Chancen gehabt. 3-mal noch Pfosten oder Latte gebracht. Darum ist der IB-Trainer Gerardo Seoane.
3: Wir sind natürlich alle enttäuscht über das Resultat schlussendlich. Ich glaube schon, dass wir in der die erste Halbzeit einiges offensiv liegen lassen. Natürlich wissen wir selber, dass wir auch einiges zugelassen haben, nicht nur die 3 Goal. Ich muss sagen, Luzern hat es mehrmals in Problem gebracht. Wir haben einfach gewisse Situationen nicht konsequent gut verteidigt.
2: Und eben darum hat Luzern 3 Goal geschossen, hat 2-1 und 3-2 geführt. 2 von diesen 3 Goal schießt der Luzern-Verteidiger Andreas Siganix, was ja auch nicht alltag passiert.
4: Ja, es ist schade, dass wir diese 3 Punkte nicht nach Hause mitgenommen haben. Wir müssen ein bisschen konsequenter dann verteidigen und vielleicht die Kraft hat auch ein bisschen gefehlt, vermute ich. Und dann spielst du in IB und wir wissen, dass in Bern ist so ein Publikum, ist einfach schwer hier zu spielen auf Kunstrasen. Der Gegner ist auch stark. Natürlich, also wenn wir einen Punkt nach Hause mitnehmen können, sind wir auch zufrieden, aber leider 88 Spielminuten das Tor kassiert und das ist so ein bisschen, ja, es gibt nicht so ein schönes Gefühl, ja.
2: Ein schönes Gefühl dafür Vaduz und die gewinnen gegen Lausanne mit 3-1. Gewinnt zum zweiten Mal in Serie ein Heimspiel. Endlich haben wir auch eine gute Leistung mit einem Sieg können krönen. Happy natürlich der Vaduz-Trainer, der Marc Schneider.
5: Sehr, sehr gut und sehr, sehr wichtig für die Jungs. Man, das von Herzen gönnen, dass sie merken, okay, ja, wenn wir gewisse Dinge noch ein bisschen besser machen, dann können wir erstens dominieren und ein richtig gutes Spiel machen und zweitens dann eben die 3 Punkte daheim behalten oder je nachdem, dann vielleicht mal auswärts. Aber es ist unheimlich wichtig, dass sie merken, dass sie es belohnen können.
2: Und dann noch zum Zürcher Derby GC gegen FCZ. 2-2. GC ist ganz lang, nämlich bis in die 96. Minute 1-2 hinten drin gewesen und hätte noch ausgleichen können. Und eigentlich muss man nur am GC-Captain Amir Abrashi zuhören und man weiss alles zu diesem Spiel.
6: Es ist brutal. Vor allem, machst sehr gutes Spiel eigentlich. Hast klar die besseren Chancen. Mach sie nicht. Machst 1-1, hast eine Penalty, verschiessest, gehst noch in Rückstand und am Schluss holst du gleich noch einen Punkt. Also ist Wahnsinn, auch Gefühlslage bei einem Spieler, aber es zeigt wiederum, die Mannschaft geht nicht auf und ist ein völlig verdienter Punkt, ist klar. Wenn du am Schluss so das letzte Aktion ein Goal schiessest, ist auch ein bisschen, zum Glück machen wir das, aber das erzwingst, weil wir hochverdiente gute Match gemacht haben.
2: Nicht so super gespielt hat der FCZ, aber sie waren effizient und eben haben bis zu der letzten Aktion geführt. Und darum ist der FCZ-Spieler Miguel Reichmuth richtig enttäuscht.
7: Ja, ich glaube, jetzt so direkt nach dem Spiel ist es mega bitter zum Reden. Aber eine Aktion entscheidet das Spiel, ob wir gewinnen oder ob wir einen Punkt mitnehmen. Und ich glaube, am Schluss müssen wir einfach in dieser letzten Aktion so konsequent sein wie möglich und das Goal verteidigen bis zu unserem Tod. Und das haben wir nicht gemacht und so ist natürlich am Schluss ein Unentschieden. Und wenn man das ganze Spiel anschaut, würde ich sagen, ist es ein verdientes Unentschieden.
2: In der Tabelle ist IB jetzt punktgleich mit Lugano auf Platz 1, hat aber 2 Matches mehr als Tessiner. Luzern ist 5, Zürich 8, Vaduz mit dem 3er ist nur noch ein Punkt hinter dem FCZ auf Platz 9. GC ist 11 und zweitletzt. Und jetzt haben wir über nationale Meisterschaften geredet. International, weltweit gesehen, Nummer 1, das ist Audrey Vero in der Leichtathletik über 800 Meter. Sie gewinnt in Brüssel, der Diamond League Final über 800 Meter vor der Femke Bol und starke vierte Worte in diesem Rennen ist die zweite Schweizerin Veronika Vancardo. Und das war es vom Sport von heute.
8: SRF Verkehrsinfo von 23.07 A52 Zürich Richtung Hinwil zwischen Küsnacht und Forch. In beiden Richtungen besteht Gefahr durch Tiere auf der Fahrbahn.
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8: mit der Jukebox und dem Crispin Zimmermann am Mikrofon und zwei Musikwünsche, die wir aus der letzten Jukebox-Duell-Runde dürfen spielen. Zum einen für Doris und die ganze Abteilung Mexican Night, ABBA mit SOS und Norina mit den Eltern hinten dran aus dem Entlebuch. Sie hat sich echt ausgesucht. Mon Amour.
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Jukebox auf SRF 1 mit der ABBA und die Übergänzmikrofone am anderen musikalischen Schwergewicht. Michael Jackson hören wir. Der Thomas Schneider von Luzern schreibt, er und seine Evelyn seien beide grosse Jackson-Fan, aber sie hat vor allem Human Nature einfach ganz vorne. Das sei ihr absoluter Favorit. Darum für die beiden richtig Luzerner der Jacko. Und nach Michael Jackson würden wir dann schon zu der nächsten zweitletzten Runde Jukebox-Duell einladen. Da haben wir Tabula Rasa gemacht, völlig frei. Zwei neue Mitspielerinnen oder Mitspieler anrufen auf 0848 440 222.

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1: Die zweitletzte Runde mit ganz neuen Mitspielern Barbara und Martin. Mal bei der Barbara gucken anfragen von Reinach. Was hast du so gemacht bis jetzt?
2: Bis jetzt? Heute habe ich sehr einen aktiven Gartentag gehabt. Mit meinem Sohn, der gemäht hat für mich, meine grosse Wiese. Und am Abend bin ich schön essen.
1: Ah, beneidenswert.
2: Ja, absolut.
1: Jetzt wird noch gespielt mit dem Martin. Den müssen wir jetzt zuschalten. Und da frage ich doch auch, wie hat es bei dir so ausgesehen, jetzt hier in der Samstagnacht? Was hast du alles am Laufen gehabt, Martin?
3: Ja, also wenn du nur Samstagnacht fragst, dann ist gut, weil da habe ich mal sicher Zeit ein Radio gelost, eben die Sendung. Und dann haben wir fein die Nacht gegessen und ja.
2: Urlaub geplant.
3: Und stimmt, Urlaub, Ferien haben wir geplant, genau.
1: Oh, wo geht's hin?
3: Das haben wir eben noch offen, das wollen wir uns offen morgen, wenn wir eine Probetour machen und eine Wanderung, um zu schauen, wie unsere Knöchel darauf ansprechen.
1: Ja. Toi, toi, toi, Wetter sollte
3: Danke.
1: Gut sein. Jetzt habe ich, für euch in dieser Spielrunde ein Lied, das ich den Mittelteil rausgeschnitten habe. Barbara, du hast zuerst angerufen, wie viel von diesen 10 Sekunden brauchst. 10 Sekunden, 9, 8, 7 bis 1 kannst du runter.
2: Ich habe jetzt gehofft, es kommt wieder ein Anfang. Es kommt ein Mittelteil. Gut. Ich werde 5.
1: Martin.
3: Machen wir 4.
1: Jawohl.
2: Machen wir 3.
1: Da geht's.
3: Dann kannst du es haben.
2: Okay.
1: Heute ist das ist bis anhin jetzt Martin. Wirklich bis heute die Strategie, die sich da jetzt schon ein paar Mal bewährt hat, mit 3 Sekunden. Barbara, wenn du nicht schlagen kommst, kommt der Martin 10 über 10 Sekunden. Ich hätte gerne von dir gewusst, wer singt oder was ist es für ein Lied. Hör mal zu. So tönen die 3 Sekunden. Something your kiss
2: 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Oh, da kann ich ganz spontan, da tippe ich auf den Elvis Presley. Okay, nicht richtig.
1: Du liest falsch.
2: Okay.
1: Du wirst noch im Nachhinein noch rufen.
2: Ja, ich weiß es jetzt schon. Mach weiter.
1: Also, nichts sagen. Martin, die vollen 10 Sekunden gibt es für dich. Hör mal zu, ich hätte gerne gewusst, wer singt oder was ist es für ein Lied. So tönt das.

0: Scheiße, ja. Nein, der heißt gleich wie ich.
1: Martin?
0: Ja. Dein Martin oder so irgendetwas.
2: Hey, wo ist jetzt der hergekommen?
0: Ja, einfach weil ich an meinen Namen gedacht habe.
2: Aus der Panik raus, Dean Martin.
0: Nein!
2: Ja, sicher schon. Everybody loves somebody.
3: Ist doch ein tolles Lied.
2: Hey.
0: Ist so.
2: Und der Elvis, hätte Freude, dass man den Hit auch noch zuschreibst.
3: Genau.
2: Aber den lassen wir jetzt Dean Martin. Also, der Martin, der freut sich schon, dass er nochmal ran darf.
3: Sehr gut. Ich gratuliere Martin und ganz einen schönen Abend.
0: Dankeschön, wünsche ich dir auch, Barbara.
2: Barbara, Grüße auf Rheinach. Und du, Martin, du bleibst mir noch erhalten. Ich höre mir nämlich wieder in gut 20 Minuten. Und du kannst jetzt gerade deine Liebste in den Arm nehmen und noch ein Tänzchen schwingen.
0: Das machen wir.

in der Jukebox. Machen wir weiter mit euren Musikwünschen. Da haben wir Nicole Zünd von Neukirch, Egnach. Die hat gern Drake gehört mit «Where's my husband?» Und ihre Grüße gehen an Katja, Selina, Adanae und Noah. Und zuerst machen wir ein bisschen lockere Musik. Und zwar ein bisschen sehr verträumt. Solitary Moon mit Shirley Horn. Dort gehen wir zum Urs Erni auf Zürich. Und der grüßt die lieben Freunde von ihm. Und sie sagen gerade am Radio los. Und er wünscht einen entspannten Sommerausklang und eine ganz gute Nacht. Und freut sich schon, wenn man sich dann wieder sieht.

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1: Der Eröffnungsabend vom Montreux Jazz Festival. Das riesige Konzert gegeben. Ray, Where's My Husband? Auf SRF 1. In der Jukebox tief in der Samstagnacht. Jetzt haben wir Waving Flag aufgelegt. Und da haben wir den Leo, der sei 15, schreibt er. Sei jetzt gerade heimgekommen, hat noch Geburtstag dürfen feiern. Und es erinnere ihn also sehr, wenn er das Lied höre, an die Sommerferien in Italien mit Freunden und Familie. Und Grüße gehen bei ihm an Gotti Petra und an alle, die zuhören. Und apropos alle, ihr all da aussen dürft jetzt noch in der letzten Runde mitmachen. Wir haben nämlich zum einen den Martin aus dem Rintel, der noch am Ratetisch ist für die letzte Runde Jukebox Duell. Und zum anderen brauchen wir jemand Neues auf 0848 440 222 für die letzte Runde.

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1: Da habe ich den Martin auf der linken Leitung und Gabriela auf der rechten Leitung. Und die beiden, die machen die finale Runde. Wir sind da kurz vor der 12. und wollen es noch wissen. Gabriela hat gerade einen Lachanfall bekommen, als sie durchgekommen ist. Wieso denn, Gabriela?
2: Weil ich es nicht glauben kann, dass ich rausgekommen bin. Nein, ich bin einfach ein bisschen übermüdet. Ich habe geschafft bis ja, sehr lang.
1: Oh, komm jetzt!
2: Ja.
1: Was
2: also
1: hast du?
2: Nein, noch einen weiten Heimweg und lang. Ich habe dir noch zugelassen. Nein, ich arbeite in einem Altersheim in Hättlingen. Und bin halt noch ein bisschen hocken geblieben, weil ich auf dem Tablet noch ein Fernsehen geschaut habe. Und dann ist es halt später geworden als sonst, eine Stunde später.
1: Aber immerhin bist du noch wach, bist du noch da. Und der Martin, der ist mit seiner besseren Hälfte am Ferienplanen. Wissen der jetzt schon Neues?
3: Ja, du hast dort Velofahren oder Wandern auf dem Programm. Und wie gesagt, jetzt morgen mal die Probetour zum Wandern, zum Und die Velotour, die wäre ich noch geil in Transsilvanien. Das wäre noch cool. Ja.
1: Was? Uiuiuiuiuiui. Das ist ja eine blutrünstige Gegend dort. Wobei, ja, ist auch viel Legende. Viel Legende.
3: Ja, schon fast so.
1: Viel Legende natürlich. Martin, Gabriela, ich habe in der letzten Runde, Achtung, zum Schluss, einen Schluss für euch. 10 Sekunden maximal, 1 Sekunde Minimum. Martin, du darfst anfangen. Wie viel brauchst du von diesen 10 Sekunden?
3: Dann sage ich mal
1: 7 Sekunden für dich, Gabriela.
2: Und sage ich 6.
1: Mhm.
3: Dann sage ich halt 5.
2: Ja, dann
1: können wir es
2: mal haben.
1: Wirklich? Soll ich es schon nehmen?
2: Ja, dann.
1: Ja, machen wir es so. Also, Gabriela, 5 Sekunden übergibst du Martin. Und der Martin wiederum, der hat jetzt freies Geleit. Solltest aber mit diesen 5 Sekunden nicht schlagen kommen, würde Gabriela die vollen 10 Sekunden erben. Ich hätte gerne von dir gewusst, Martin, wer singt oder was ist es für ein Lied? Lass mal die 5 Sekunden an.
3: Da verwünscht ist uns gerade beide auf dem letzten Fuß. Nein, kein Dunst. Kein Dunst.
1: Nix die Bohne.
3: Nix die Bohne. Also Gabriela. Viel Erfolg mit den 10 Sekunden und viel Spaß.
1: Gabriela, hast du es gehört? Martin.
2: Ich kenne es, aber ich kann es nicht gucken im Moment. Ja,
1: schau jetzt, kommst du noch mal 5 Sekunden oben drauf über. Der Martin und seine Liebsten können gar nichts damit anfangen. Mal schauen, ob mit 10 Sekunden da noch etwas läutet, Gabriela. So tönt der Ausschnitt in voller Länge.

0: Ich kann meinen Musikwunsch im Kopf, aber das ist ja Englisch, das ist nicht Französisch. Hey. Da, da, da, da, da,
1: Ich gebe dir jetzt einfach noch einen Hinweis. Mit Englisch bist du gar nicht mal so schlecht.
0: ja, eben, gell, es ist ein englisches Wort, nämlich in dem Ding.
1: Oh, jetzt aber! Komm schnell, komm schnell, komm schnell, Gabriela!
0: Es kommt nicht. Und nachher, wenn sie sagt, sage ich, ja,
1: Ist ja
0: genau.
1: klar.
0: Oh,
1: Stehst auf dem
0: logisch.
1: Balkon raus und schreist so, nein! Also, schau, weil der Martin auch keine Ahnung hat, soll er dir jetzt noch helfen. Zur Feier des Tages. Martin, was ist es? Was haben wir gehört?
2: Ich denke, der Butterfly, oder?
1: Gabriela?
0: Ja!
1: Martin,
0: Ja, klar.
1: Übergeben wir es der Gabriela?
2: Selbstverständlich.
1: Wirklich?
2: Ja, sicher.
1: Also, meine Liebe.
0: Ja, Butterfly, genau. Ja. Oh mein Gott. Danke, Martin.
1: Ah.
0: Alles gut.
2: Du hast es geschafft, ich habe cool
1: Oh nein, was für ein Gentleman, Martin. Ich verleihe euch beiden folgenden Titel. Jukebox Hero. Also Martin, für die Buchhaltung. Du übergibst der Gabriela ein kleines DAB Plus Portable Radio. Ist das gut für dich?
2: Das passt perfekt, das ist in Ordnung.
1: Gabriela, du nimmst die Gabe entgegen und für alle Entschädigungen, die du heute Abend hast im Altersheim.
0: Muchas gracias, danke vielmals.
1: Ah, das ist doch schön. Happy End zu später Stunde. Gabriela.
0: Von Ferien. Ich habe jetzt vorher gerade die Rechnung bekommen von meinen Herbstferien. Wenn wir das irgendwie handeln können, dass ich deine Adresse bekomme oder eure Adresse, versuche ich euch Karten zu schicken von Italien.
2: Was? Ja, du
1: jetzt habe ich
2: ja
1: zuerst gemeint, er soll deine ja Rechnung zahlen. Und ich jetzt
0: gedacht, genau.
1: Da habe ich jetzt gesagt,
2: der ist jetzt
1: noch gut. Radio und dann noch die Rechnung. Also komm, wir tauschen das nachher alles Backstage miteinander aus. Euch beiden, ganz eine gute Nacht. Bleibt mir am Telefon. Und jetzt Butterfly ab, Daniel Gérard.

Crumb. Der eine Wunsch von Martin aus der letzten Spielrunde und Gabriela, wo sie Jukebox Hero geworden ist, von Rudi Stetten. Für sie gibt es noch den Prince mit Purple Rain. Und weil der endlos lang noch Gitarre spielt, bis zur Hymne an, kann ich schon ganz eine gute Nacht wünschen. Am Mikrofon war der Crispin Zimmermann. Pause gut und einen guten Start in den Sonntag.

die Nachrichten von SRF um Mitternacht mit Frank Estermann. Gespräche über ein Kriegsende in der Ukraine. Die US-Delegation verlässt Moskau und reist weiter nach Kiew. Kundgebung für Demokratie und Weltoffenheit. Im deutschen Bundesland Sachsen-Anhalt demonstrieren tausende Menschen. Und Triumph beim Comeback. Der Ostschweizer Samuel Giger gewinnt den Kilchberger Schwinget. Das Wetter, es wird meist sonnig bei Höchstwerten um 27 Grad. In Moskau sind die neuen Gespräche über ein mögliches Ende des russischen Angriffskriegs gegen die Ukraine zu Ende gegangen. Der russische Präsident Wladimir Putin empfing am Samstag den US-Sondergesandten Steve Witkoff und den Schwiegersohn von US-Präsident Donald Trump, Jared Kushner, im Kreml. Wie russische Staatsmedien melden, dauerten die Gespräche rund 3 Stunden. Nach dem Treffen bezeichnete ein Berater Putins die Gespräche als nützlich, offen und konstruktiv. Es seien verschiedene Ideen für eine friedliche Lösung diskutiert worden. Weitere Details zu den Inhalten der Gespräche sind nicht bekannt. Morgen wird die US-Delegation in Kiew beim ukrainischen Präsidenten Volodymyr Zelensky erwartet. Während der Gespräche sollen weder Moskau noch Kiew angegriffen werden. Das haben sowohl Putin als auch Zelensky zugesagt. Die iranischen Revolutionsgarden haben in der Straße von Hormus nach eigenen Angaben mehrere Schiffe angegriffen. Diese hätten Verbindungen zu den USA. Es handle sich um 3 Öltanker, die auf unerlaubten Routen unterwegs gewesen seien, und um 3 US-Schiffe. Die USA äußerten sich bisher nicht dazu. Zuvor hatten die USA 3 iranische Öltanker angegriffen und lahmgelegt. Das US-Zentralkommando teilte mit, es sei eine Reaktion auf mehrere iranische Angriffe gewesen. In Magdeburg im deutschen Bundesland Sachsen-Anhalt sind mehrere tausend Menschen zu verschiedenen Kundgebungen zusammengekommen. Dazu aufgerufen hatte das Bündnis Sachsen-Anhalt weltoffen, um ein Zeichen für Demokratie, Vielfalt und Zusammenhalt zu setzen. Die Polizei sprach von rund 8000 Teilnehmerinnen und Teilnehmern, die sich am Samstag auf dem Magdeburger Domplatz versammelt hätten. Die Veranstalter sprachen insgesamt von bis zu 15.000 Teilnehmenden. Hintergrund ist die Parlamentswahl im Bundesland heute Sonntag. Aktuelle Umfragen sehen die Rechtsaußenpartei AfD klar vorne. Der deutsche Verfassungsschutz stuft die Partei in Sachsen-Anhalt als gesichert rechtsextrem ein. Von Norwegen aus ist eine deutsche Rakete zu einem Testflug gestartet. Die unbemannte Rakete startete nach 22 Uhr am Samstagabend

0: und erreichte kurz danach die Erdumlaufbahn. Das gibt das Unternehmen Isar Aerospace bekannt, das hinter dem Projekt steht. Es ist der zweite Testlauf für das Unternehmen. Beim ersten Versuch im März letztes Jahr explodierte die Rakete kurz nach dem Start. An Bord hat die heutige Rakete 5 Minisatelliten und ein wissenschaftliches Experiment. Ob die Satelliten erfolgreich ausgesetzt wurden, ist bislang nicht bekannt. Ziel des Projekts ist es, dass Europa mit eigener Technik Satelliten ins All schießen kann und somit in der Raumfahrt unabhängiger wird. Bisher dominieren außereuropäische Anbieter wie etwa SpaceX von Elon Musk. Gut einen Monat nach dem Ansturm auf Ceuta befinden sich noch immer rund 5000 Migranten in der spanischen Exklave. Nun übernimmt die Regierung in Madrid die Kontrolle über den Hafen in Ceuta gegen den Willen der lokalen Behörden. Die Regierung will dort im Hafenbereich ein Zeltlager aufbauen, um die Migranten unterzubringen, wie spanische Medien berichten. Die lokalen Behörden sowie Anwohnerinnen und Anwohner von Ceuta hatten zuvor schon gegen andere Standorte für Zeltlager protestiert. Ende Juli waren nach Angaben der spanischen Regierung rund 72.000 Migranten nach Ceuta geschwommen oder über Grenzzäune geklettert. Zum Sport zuerst Schwingen. Der Ostschweizer Samuel Giger hat den 18. Kilchberger Schwingert gewonnen. Im Schlussgang siegte er gegen den Innerschweizer Marcel Bieri. Giger ist erst der zweite Schwinger in der Geschichte, der den Kilchberger Schwingert zweimal gewinnen konnte. Entsprechend hoch sei der Stellenwert dieses Sieges für ihn, sagte der 28-jährige Thurgauer.
1: Der ist extrem hoch, das ist richtig. Ich brauche sicher ein paar Tage, um das einatmen. Ja, es ist einfach jetzt, glaube ich, genieße den heutigen Abend noch, so gut es geht. Am liebsten, ja, hoffentlich mit meinen Liebsten und mit den Kollegen von den Schwingern. Und schauen wir mal, was der Abend noch bringt.
0: Für Giger ist es der dritte Sieg an einem Fest mit eidgenössischem Charakter. 2023 gewann er auch am Unspunnenfest. Dann Fußball. In der Super League haben die Grasshoppers gegen den FC Zürich unentschieden gespielt, 2:2. Zuvor hatten sich auch die Young Boys und Luzern unentschieden getrennt, 3:3. Und Vaduz gewann gegen Lausanne, 3:1. Und Leichtathletik. Die Schweizerin Audrey Vero hat den 800-Meter-Lauf am Diamond League-Finale in Brüssel gewonnen. Mit ihrer Zeit gelang Vero ein neuer Meeting-Rekord. Das Wetter heute Sonntag. Es scheint meist die Sonne bei Höchstwerten um 27 Grad. Im Tessin gibt es um 30 Grad. Das war Nachrichten von Radio SRF. Verantwortlich Frank Estermann.

0: Die Nachrichten von SRF um 1 mit Frank Estermann. Nach dem Treffen des russischen Präsidenten Wladimir Putin mit einer US-Delegation in Moskau spricht der Kreml von konstruktiven und nützlichen Gesprächen über ein mögliches Kriegsende in der Ukraine. Putin empfing am Samstag den US-Sondergesandten Steve Witkoff und den Schwiegersohn von US-Präsident Donald Trump, Jared Kushner. Die Gespräche im Kreml dauerten rund 3 Stunden. Dabei seien verschiedene Ideen für eine friedliche Lösung diskutiert worden, sagte ein Berater Putins nach dem Treffen. Die US-Delegation reist nun weiter von Moskau nach Kiew. Heute werden Witkoff und Kushner vom ukrainischen Präsidenten Volodymyr Zelensky empfangen. Es ist die erste Reise der beiden in die ukrainische Hauptstadt. Russland hat zugesagt, wegen der Gespräche die Angriffe auf Kiew für 3 Tage einzustellen. Auch die Ukraine will in dieser Zeit die russische Hauptstadt Moskau nicht angreifen. Die iranischen Revolutionsgarden haben in der Straße von Hormuz laut eigenen Angaben mehrere Schiffe angegriffen. Diese hätten Verbindungen zu den USA. Es handle sich um 3 Öltanker, die auf unerlaubten Routen unterwegs gewesen seien, und um 3 US-Schiffe. Die USA äußerten sich bisher nicht dazu. Zuvor hatten die USA 3 iranische Öltanker angegriffen und lahmgelegt. Das US-Zentralkommando teilte mit, es sei eine Reaktion auf mehrere iranische Angriffe. Von Norwegen aus ist eine deutsche Rakete zu einem Testflug gestartet. Die unbemannte Rakete startete nach 22 Uhr am Samstagabend und erreichte kurz danach die Erdumlaufbahn. Das gibt das Unternehmen Isar Aerospace bekannt, das hinter dem Projekt steht. Es ist der 2. Testlauf für das Unternehmen. Beim 1. Versuch im März letztes Jahr explodierte die Rakete kurz nach dem Start. An Bord hat die Rakete 5 Minisatelliten und ein wissenschaftliches Experiment. Ob die Satelliten erfolgreich im All ausgesetzt wurden, ist bislang nicht bekannt. Das Ziel des Projekts ist es, dass Europa mit eigener Technik Satelliten ins All schießen kann und somit in der Raumfahrt unabhängiger wird. Bisher dominieren außereuropäische Anbieter wie etwa SpaceX von Elon Musk. Zu Meldungen vom Sport. Zuerst Fußball. In der Super League haben die Grasshoppers gegen den FC Zürich unentschieden gespielt, 2:2. Zuvor hatten sich auch die Young Boys und Luzern unentschieden getrennt, 3:3. Und Vaduz gewann gegen Lausanne 3:1. Leichtathletik. Die Schweizerin Audrey Vero hat den 800-Meter-Lauf im Diamond League-Final in Brüssel gewonnen. Mit ihrer Zeit gelang Vero ein neuer Meeting-Rekord. Das Wetter heute Sonntag. Es wird meist sonnig bei Höchstwerten um 27 Grad. Das waren Nachrichten von Radio SRF. Verantwortlich Frank Estermann.
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0: Die Nachrichten von SRF um 2 mit Frank Estermann. Nach dem Treffen des russischen Präsidenten Wladimir Putin mit einer US-Delegation in Moskau spricht der Kreml von konstruktiven und nützlichen Gesprächen über ein mögliches Kriegsende in der Ukraine. Putin empfing am Samstag den US-Sondergesandten Steve Witkoff und den Schwiegersohn von US-Präsident Donald Trump, Jared Kushner. Die Gespräche im Kreml dauerten rund 3 Stunden. Dabei seien verschiedene Ideen für eine friedliche Lösung diskutiert worden, sagte ein Berater Putins nach dem Treffen. Die US-Delegation reist nun weiter von Moskau nach Kiew. Heute werden Witkoff und Kushner vom ukrainischen Präsidenten Volodymyr Zelensky empfangen. Es ist die erste Reise der beiden in die ukrainische Hauptstadt. Russland hat zugesagt, wegen der Gespräche die Angriffe auf Kiew für 3 Tage einzustellen. Auch die Ukraine will in dieser Zeit die russische Hauptstadt Moskau nicht angreifen. Die iranischen Revolutionsgarden haben in der Straße von Hormuz nach eigenen Angaben mehrere Schiffe angegriffen. Diese hätten Verbindungen zu den USA. Es handle sich um 3 Öltanker, die auf unerlaubten Routen unterwegs gewesen seien, und um 3 US-Schiffe. Die USA äußerten sich bisher nicht dazu. Zuvor hatten die USA 3 iranische Öltanker angegriffen und lahmgelegt. Das US-Zentralkommando teilte mit, es sei eine Reaktion auf mehrere iranische Angriffe gewesen. Von Norwegen aus ist eine deutsche Rakete zu einem Testflug gestartet. Die unbemannte Rakete startete kurz nach 22 Uhr am Samstagabend und erreichte kurz danach die Erdumlaufbahn. Das gibt das Unternehmen Isar Aerospace bekannt, das hinter dem Projekt steht. Es ist der 2. Testlauf für das Unternehmen. Beim ersten Versuch im März letztes Jahr explodierte die Rakete kurz nach dem Start. An Bord hat die Rakete 5 Minisatelliten und ein wissenschaftliches Experiment. Ziel des Projekts ist es, dass Europa mit eigener Technik Satelliten ins All schießen kann und somit in der Raumfahrt unabhängiger wird. Bisher dominieren außereuropäische Anbieter wie etwa SpaceX von Elon Musk. Zu Meldungen vom Sport. Zuerst Fußball. In der Super League haben die Grasshoppers gegen den FC Zürich unentschieden gespielt, 2:2. Zuvor hatten sich auch die Young Boys und Luzern unentschieden getrennt, 3:3. Und Vaduz gewann gegen Lausanne, 3:1. Und Leichtathletik. Die Schweizerin Audrey Vero hat den 800-Meter-Lauf am Diamond League-Final in Brüssel gewonnen. Mit ihrer Zeit gelang Vero ein neuer Meeting-Rekord. Das Wetter heute Sonntag, es wird meist sonnig bei Höchstwerten um 27 Grad. Das war Nachrichten von Radio SRF, verantwortlich Frank Estermann.
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